0: 1:1 unentschieden. Für Captain Granit Xhaka kein gutes Resultat. Für den WM-Start in einer Woche müsse sich das Team noch deutlich steigern, sagt er.
1: Ja, müssen wir. Sonst kannst du einfahren nach 3 Spieltagen. Also so kannst du nicht auftreten, mit allem Respekt vom Gegner, den wir haben. Und ja, vielleicht ist auch das ein bisschen, wo uns irritieren, dass wir das Gefühl haben, wir schaffen die Gruppenphase ganz simpel. Aber es gibt keine schlechte Mannschaft an der WM, sondern müssen wir aufwachen. Und der 1-1 ist ein grosser Weckruf für alle zusammen.
0: Die Fußball-WM in den USA, Kanada und Mexiko beginnt am Donnerstag. Das erste Spiel der Schweiz ist gegen Katar, dann nächsten Samstagabend. Und auch die Wetteraussichten. Heute Samstag gibt es trotz Wolkenfeldern recht viel Sonne. Dazu im Norden 23 und im Süden 26 Grad. Das waren Nachrichten von Radio SRF. Am Mikrofon und verantwortlich war Simon Richle.
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0: Die Nachrichten von SRF um 3 mit Simon Richle. In Armenien wählen die Menschen heute ein neues Parlament. Das Land im Südkaukasus steht historisch Russland nahe, aber Premierminister Nikol Pashinyan hat sich in letzter Zeit mehr und mehr der EU angenähert. Pashinyan hofft auf eine weitere 5-jährige Amtszeit, aber die Opposition, die als eher russlandfreundlich gilt, attackiert ihn scharf. Erst gestern gab es im Vorfeld der Wahlen neue Spannungen. Aus Armenien berichtet Björn Blaschke von der ARD.
1: Am Tag vor der Parlamentswahl in Armenien sind mehrere Mitglieder einer pro-russischen Oppositionspartei festgenommen worden. Gründe wurden bisher nicht bekannt. Angeführt wird die Partei von einem russisch-armenischen Milliardär, Samvel Karapetyan. Der steht selbst schon seit gut einem Jahr unter Hausarrest, wegen des Vorwurfs, einen Umsturz in Armenien geplant zu haben. Seine Partei setzt sich für die Beibehaltung wirtschaftlicher und politischer Verbindungen zu Russland ein und wirft Ministerpräsident Nikol Pashinyan vor, einen Krieg mit Moskau zu schüren. Die Abstimmung gilt als Test für Pashinyans Bemühungen, Frieden mit dem langjährigen Erzfeind Aserbaidschan zu schließen und Armenien an die EU heranzuführen. Als Reaktion darauf hat Russland in den vergangenen Wochen Sanktionen gegen armenische Waren verhängt. Umfragen zufolge führt Pashinyans Regierungspartei vor den Oppositionsparteien, die aber könnten eine Koalition anstreben.
0: Die NATO baut ihre Präsenz in Schweden und Finnland aus. Das Verteidigungsbündnis meldet, dass neu geschaffene Einheiten gestern ihren Einsatz begonnen haben. Die Region im Norden sei strategisch bedeutend. Die NATO wolle mit den neuen Einheiten unter anderem die Verteidigungskraft in der Arktis und im hohen Norden stärken, in Anbetracht der russischen Militäraktivitäten. Das wird ein US-General zitiert. Finnland hat eine mehr als 1300 Kilometer lange Grenze zu Russland. Es trat im April 2023 der NATO bei, nach Beginn des russischen Angriffskrieges gegen die Ukraine. Schweden ist aus dem gleichen Grund ein Jahr später gefolgt. Und nun noch zum Fußball. Das Schweizer Nationalteam hat in der US-Stadt San Diego ihr letztes Testspiel vor der WM bestritten. Die Nazi spielt gegen Australien 1:1 unentschieden. Für Captain Granit Xhaka kein gutes Spiel. Er hat sein Team danach deutlich kritisiert.
2: Ich glaube, mit dieser Performance können wir zufrieden sein. Mit dieser Performance langt es definitiv nicht für das, was wir von außen gegeben haben. Reden und Tun sind zwei Paar verschiedene Schuhe. Und wenn man auch etwas sagt, dann muss man machen. Und deswegen ja, braucht es sehr viel. Ich glaube, wir können nicht zufrieden sein mit der Leistung, die wir heute gebracht haben.
0: Die Fußball-WM in den USA, Kanada und Mexiko beginnt am Donnerstag. Das erste Spiel der Schweiz ist dann am Samstag gegen Katar. Und damit noch zum Wetter von heute. Es gibt trotz Wolkenfeldern recht viel Sonne. Dazu gibt es im Norden 23 und im Süden 26 Grad. Das waren Nachrichten von Radio SRF. Am Mikrofon und verantwortlich war Simon Richle.
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0: Die Nachrichten von SRF um 4 mit Simon Richle. In Armenien wählen die Menschen ein neues Parlament. Das Land im Südkaukasus steht historisch Russland nahe, aber Premierminister Nikol Paschinian hat sich in letzter Zeit mehr und mehr der EU angenähert. Paschinian hofft nun auf eine weitere 5-jährige Amtszeit. Aber die Opposition, die als sehr russlandfreundlich gilt, attackiert ihn scharf. Und erst gestern gab es im Vorfeld der Wahlen neue Spannungen. Aus Armenien berichtet Björn Blaschke von der ARD.
1: Am Tag vor der Parlamentswahl in Armenien sind mehrere Mitglieder einer pro-russischen Oppositionspartei festgenommen worden. Gründe wurden bisher nicht bekannt. Angeführt wird die Partei von einem russisch-armenischen Milliardär, Samvel Karapetyan. Der steht selbst schon seit gut einem Jahr unter Hausarrest, wegen des Vorwurfs, einen Umsturz in Armenien geplant zu haben. Seine Partei setzt sich für die Beibehaltung wirtschaftlicher und politischer Verbindungen zu Russland ein und wirft Ministerpräsident Nikol Paschinian vor, einen Krieg mit Moskau zu schüren. Die Abstimmung gilt als Test für Paschinians Bemühungen, Frieden mit dem langjährigen Erzfeind Aserbaidschan zu schließen und Armenien an die EU heranzuführen. Als Reaktion darauf hat Russland in den vergangenen Wochen Sanktionen gegen armenische Waren verhängt. Umfragen zufolge führt Paschinians Regierungspartei vor den Oppositionsparteien, die aber könnten eine Koalition anstreben.
0: Die NATO baut ihre Präsenz in Schweden und Finnland aus. Das Verteidigungsbündnis meldet, dass neu geschaffene Einheiten gestern ihren Einsatz begonnen haben. Die Region im Norden sei strategisch bedeutend. Die NATO wolle mit den neuen Einheiten unter anderem die Verteidigungskraft in der Arktis und im hohen Norden stärken. In Anbetracht der russischen Militäraktivitäten dort, so wird ein US-General zitiert. Finnland hat eine mehr als 1300 Kilometer lange Grenze zu Russland. Es trat im April 2023 der NATO bei, nach Beginn des russischen Angriffskrieges gegen die Ukraine. Schweden ist aus dem gleichen Grund ein Jahr später gefolgt. Und nun zum Fußball. Die Schweizer Nationalmannschaft hat in der US-Stadt San Diego ihr letztes Testspiel vor der WM bestritten. Die Nazi spielte gegen Australien 1:1 unentschieden. Für Captain Granit Xhaka kein gutes Spiel. Er hat sein Team nachher kritisiert.
2: Ich glaube, mit dieser Performance können wir zufrieden sein. Mit dieser Performance langt es definitiv nicht für das, was wir von außen gegeben haben. Reden und Tun sind zwei Paar verschiedene Schuhe und wenn man auch etwas sagt, dann muss man machen und deswegen braucht es sehr viel. Ich glaube, wir können nicht zufrieden sein mit der Leistung, die wir heute gebracht haben.
0: Die Fußball-WM in den USA, Kanada und Mexiko beginnt am Donnerstag. Das erste Schweizer Spiel ist dann am Samstag gegen Katar. Und nun noch die Wetteraussichten von heute. Es gibt trotz Wolkenfeldern recht viel Sonne. Dazu die Temperaturen im Norden bei 23 und im Süden bei 26 Grad. Das waren Nachrichten von Radio SRF. Am Mikrofon und verantwortlich war Simon Richle.
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0: die Nachrichten von SRF um 5 mit Simon Rechle und diesen Themen. Die NATO baut ihre Militärpräsenz im hohen Norden aus. Armenien steht vor wegweisenden Wahlen. Und im letzten Test vor der Fußball-WM spielt die Schweiz gegen Australien unentschieden. Das Wetter recht freundlich bei rund 24 Grad. Die NATO baut ihre Präsenz in Schweden und Finnland aus. Das Verteidigungsbündnis meldet, dass neu geschaffene Einheiten gestern ihren Einsatz begonnen haben. Die Region im Norden sei strategisch bedeutend. Die NATO wolle mit den neuen Einheiten unter anderem die Verteidigungskraft in der Arktis und im hohen Norden stärken, in Anbetracht der russischen Militäraktivitäten dort. So wird ein US-General zitiert. Finnland hat eine mehr als 1300 Kilometer lange Grenze zu Russland. Es trat im April 2023 der NATO bei, nach Beginn des russischen Angriffskrieges gegen die Ukraine. Schweden ist aus dem gleichen Grund ein Jahr später gefolgt. In Armenien wählen die Menschen heute ein neues Parlament. Das Land im Südkaukasus steht historisch Russland nahe, aber Premierminister Nikol Pashinyan hat sich in letzter Zeit mehr und mehr der EU angenähert. Pashinyan hofft nun auf eine weitere fünfjährige Amtszeit, aber die Opposition, die als eher russlandfreundlich gilt, attackiert ihn scharf. Und erst gestern gab es im Vorfeld der Wahlen neue Spannungen. Aus Armenien berichtet Björn Blaschke von der ARD.
1: Am Tag vor der Parlamentswahl in Armenien sind mehrere Mitglieder einer pro-russischen Oppositionspartei festgenommen worden. Gründe wurden bisher nicht bekannt. Angeführt wird die Partei von einem russisch-armenischen Milliardär, Samvel Karapetyan. Der steht selbst schon seit gut einem Jahr unter Hausarrest, wegen des Vorwurfs, einen Umsturz in Armenien geplant zu haben. Seine Partei setzt sich für die Beibehaltung wirtschaftlicher und politischer Verbindungen zu Russland ein und wirft Ministerpräsident Nikol Pashinyan vor, einen Krieg mit Moskau zu schüren. Die Abstimmung gilt als Test für Pashinyans Bemühungen, Frieden mit dem langjährigen Erzfeind Aserbaidschan zu schließen und Armenien an die EU heranzuführen. Als Reaktion darauf hat Russland in den vergangenen Wochen Sanktionen gegen armenische Waren verhängt. Umfragen zufolge führt Pashinyans Regierungspartei vor den Oppositionsparteien, die aber könnten eine Koalition anstreben.
0: Erneut haben in Albanien tausende Menschen gegen ein Luxusresort protestiert, das in einem Naturschutzgebiet entstehen soll. Hunderte Menschen aus dem ganzen Land und Anwohnende folgten einem Aufruf von Umweltschutzorganisationen und versammelten sich bei dem Naturschutzgebiet, wo das Bauprojekt entstehen soll. Das berichten Nachrichtenagenturen. Die Regierung von Ministerpräsident Edi Rama hatte Pläne genehmigt für das Resort an der Adriaküste. Das Projekt wird mit Jared Kushner, dem Schwiegersohn von US-Präsident Donald Trump, in Verbindung gebracht. Er ist Investor. Umweltschutzorganisationen warnen, dass durch das Projekt die Artenvielfalt und besonders der Lebensraum von seltenen Vogelarten bedroht werde. Seit rund einer Woche gibt es in Albanien Proteste gegen das Projekt. Papst Leo XIV. Hat bei seiner Spanienreise an einer ersten Großveranstaltung gesprochen. Auf der Plaza de Lima in Madrid hat der Papst hunderttausende Jugendliche aufgefordert, Hoffnungsträger gegen Krieg und Lüge zu sein. Spanische Behörden schätzen, dass rund 500.000 mehrheitlich junge Menschen anwesend waren. Der Papst dankte der spanischen Regierung für die, Zitat, Treue zum Völkerrecht und zum Multilateralismus und er kritisierte, dass das Schüren von Polarisierungen beliebter werde. Zum Sport mit Fußball. Die Schweizer Nationalmannschaft hat in der US-Stadt San Diego ihr letztes Testspiel vor der WM bestritten. Die Nazi spielt gegen Australien 1:1 unentschieden. Für Captain Granit Xhaka kein gutes Resultat. Für den WM-Start in einer Woche müsse sich das Team noch deutlich steigern.
2: Ja, müssen wir. Sonst kannst du einfahren nach 3 Spieltagen. Also so kannst du nicht auftreten, mit allem Respekt vom Gegner, den wir haben. Und ja, vielleicht ist auch das, was uns irritiert, dass wir das Gefühl haben, wir schaffen die Gruppenphase ganz simpel. Aber es gibt keine schlechte Mannschaft an der WM, sondern wir müssen aufwachen und der 1-1 ist ein grosser Weckruf für alle zusammen.
0: Die Fußball-WM in den USA, Kanada und Mexiko beginnt am Donnerstag. Das erste Spiel der Schweiz gegen Katar ist dann am Samstagabend. Und noch Eishockey, die Schweizer Nationalspielerin Alina Müller hat in Nordamerika einen neuen Club. Sie wechselt von Boston in den USA nach Hamilton in Kanada. Dort unterschreibt sie einen Vertrag über 3 Jahre, wie ihr neues Team mitteilt. Die 28-Jährige spielt in der Professional Women's Hockey League. Das ist die beste Frauen-Eishockey-Liga in Nordamerika. Auf die neue Saison hin vergrößert sich die Liga um 4 Teams und eines davon ist eben Müllers neues Team aus Hamilton in Kanada. Und auch die Wetteraussichten von heute. Es gibt nördlich der Alpen am Morgen noch hochnebelartige Wolken, die lockern sich aber auf und dann gibt es recht viel Sonne. In den Alpen und im Süden bringen Quellwolken am Nachmittag lokale Schauer und die Temperaturen dazu im Norden 23 und im Süden 26 Grad. Das waren Nachrichten von Radio SRF. Am Mikrofon und verantwortlich war Simon Richle.
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0: und Finnland aus. Das Verteidigungsbündnis meldet, dass neu geschaffene Einheiten gestern ihren Einsatz begonnen haben. Die Region im Norden sei strategisch bedeutend. Die NATO wolle mit den neuen Einheiten unter anderem die Verteidigungskraft in der Arktis und im hohen Norden stärken. In Anbetracht der russischen Militäraktivitäten dort wird ein US-General zitiert. Finnland hat eine mehr als 1300 Kilometer lange Grenze zu Russland. Es trat im April 2023 der NATO bei, nach Beginn des russischen Angriffskrieges gegen die Ukraine. Schweden ist aus dem gleichen Grund ein Jahr später gefolgt. In Armenien wählen die Menschen heute ein neues Parlament. Das Land im Südkaukasus steht historisch Russland nahe, aber Premierminister Nikol Pashinyan hat sich in letzter Zeit mehr und mehr der EU angenähert. Pashinyan hofft nun auf eine weitere fünfjährige Amtszeit, aber die Opposition, die als eher russlandfreundlich gilt, attackiert ihn scharf. Und erst gestern gab es im Vorfeld der Wahlen neue Spannungen. Aus Armenien berichtet Björn Blaschke von der ARD.
1: Am Tag vor der Parlamentswahl in Armenien sind mehrere Mitglieder einer pro-russischen Oppositionspartei festgenommen worden. Gründe wurden bisher nicht bekannt. Angeführt wird die Partei von einem russisch-armenischen Milliardär, Samvel Karapetyan. Der steht selbst schon seit gut einem Jahr unter Hausarrest, wegen des Vorwurfs, einen Umsturz in Armenien geplant zu haben. Seine Partei setzt sich für die Beibehaltung wirtschaftlicher und politischer Verbindungen zu Russland ein und wirft Ministerpräsident Nikol Pashinyan vor, einen Krieg mit Moskau zu schüren. Die Abstimmung gilt als Test für Pashinyans Bemühungen, Frieden mit dem langjährigen Erzfeind Aserbaidschan zu schließen und Armenien an die EU heranzuführen. Als Reaktion darauf hat Russland in den vergangenen Wochen Sanktionen gegen armenische Waren verhängt. Umfragen zufolge führt Pashinyans Regierungspartei vor den Oppositionsparteien. Die aber könnten eine Koalition zufolge führt Pashinyans Regierungspartei vor den Oppositionsparteien. Die aber könnten eine Koalition anstreben.
0: Und nun zum Fußball. Die Schweizer Nationalmannschaft hat in der US-Stadt San Diego ihr letztes Testspiel vor der WM bestritten. Die Nazi spielte gegen Australien 1:1 unentschieden. Für Captain Granit Xhaka kein gutes Resultat. Für den WM-Start in einer Woche müsse sich das Team noch steigern.
2: Ja, müssen wir. Sonst kannst du einfahren nach 3 Spieltagen. Also so kannst du nicht auftreten, mit allem Respekt vom Gegner, den wir haben. Und ja, vielleicht ist auch das ein bisschen, wo uns irritiert, dass wir das Gefühl haben, wir schaffen die Gruppenphase ganz simpel. Aber es gibt keine schlechte Mannschaft an der WM, sondern müssen wir aufwachen. Und der 1-1 ist ein grosser Weckruf für alle zusammen.
0: Die Fußball-WM in den USA, Kanada und Mexiko beginnt am Donnerstag. Das erste Spiel der Schweiz ist dann am Samstagabend gegen Katar. Und noch das Wetter von heute. Trotz Wolkenfeldern ist es ziemlich sonnig bei 23 Grad im Norden und 26 Grad im Süden. Das waren Nachrichten von Radio SRF am Mikrofon und verantwortlich war Simon Rechle.
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0: Der Sonntagmorgen auf SRF 1 mit Musik aus der Schweiz von Mathieu. Es ist schon 10 vor 6. Guten Morgen.
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0: Auch einem lieben Kollegen aus der Wetterredaktion, Gaudenz Fluri. Guten Morgen.
2: Guten Morgen, Tina.
0: So, ein Tag da draussen. Was erwartet uns heute?
2: Ja, wir starten vielen Orten grau in den Tag. Es hat so eine Art einen Hochnebel über der Alpen-Nordseite. Aber der ist recht lückig. Zum Teil gibt es sogar noch ein paar Tropfen daraus raus. Also irgendwie so nicht wirklich Hochnebel. Einfach dicke Wolken, die mal noch da sind. Aber sie lockern auf und machen schon am Laufe am Vormittag vielen Orten Sonnenplatz in den Alpen drinnen und im Süden. Da scheint die Sonne schon von Anfang an. Und aus dieser Feuchtigkeit, die da ist, gibt es dann auch Quellwolken über den Bergen. Und die werden am ehesten ganz im Osten ein bisschen grösser. Also über dem Kanton Graubünden kann es lokal gegen den Abend einen kurzen Platzregen oder allenfalls auch ein kurzes Gewitter geben. Die Temperaturen werden dann doch auch noch ein bisschen draufgehen heute am Nachmittag. Wir haben aktuell 11 Grad. Es gibt um die 3 oder 24 Grad. Ein bisschen wilder wird es im Wallis und auf der Alpen Südseite.
0: Ganz kurz für die, die jetzt schon am Morgen denken, nicht. Aber wie sieht es dort aus?
2: Es wird ziemlich sonnig am Montag, es hat recht viele Schleierwolken am Himmel, aber so im Laufe des Nachmittags entstehen über dem Jura erste Platzregen und Gewitter und die kommen dann Richtung Osten voran. Ganz im Osten wird es wahrscheinlich erst in der Nacht auf den Dienstag nass und es wird recht warm am Montag. Es gibt etwa 26 Grad.
0: Danke vielmals und all denen, die es noch nötig haben, ein gutes Verwachen weiterhin. Jetzt mit Kenny und Julianne.

0: Die Nachrichten von SRF um 6 mit Frank Estermann. Die NATO baut ihre Präsenz in Schweden und Finnland aus. Es sei eine Reaktion auf russische Aktivitäten im hohen Norden, sagt ein NATO-General. In Albanien demonstrieren erneut tausende Menschen gegen ein Luxushotelprojekt. Dahinter stehen die Tochter und der Schwiegersohn von US-Präsident Trump. Und die Schweizer Fußballnazi spielt im letzten Testspiel vor der WM unentschieden. Der Trainer ist zufrieden, der Captain nicht. Das Wetter, es ist trotz Wolkenfeldern ziemlich sonnig, bei 23 Grad im Norden und 26 Grad im Süden. Die NATO baut ihre Präsenz in Schweden und Finnland aus. Das Verteidigungsbündnis meldet, dass neu geschaffene Einheiten gestern ihren Einsatz begonnen haben. Simone Richtle.
1: Die Region im Norden sei strategisch bedeutend. Die NATO wolle mit den neuen Einheiten unter anderem die Verteidigungskraft in der Arktis und im hohen Norden stärken. In Anbetracht der russischen Militäraktivitäten dort wird ein US-General zitiert. Konkret hat der Einsatz der sogenannten Forward Land Forces begonnen. Diese umfassen eine Kampftruppe in der schwedischen Stadt Boden und ein multinationales Hauptquartier in Rovaniemi in Finnland. Die Region sei eine der strategisch bedeutendsten, mit einem Umfeld, das zu den schwierigsten der Welt zähle, so der US-General. Finnland hat eine mehr als 1300 Kilometer lange Grenze zu Russland. Das Land ist im April 2023 der NATO beigetreten, nach Beginn des russischen Angriffskrieges gegen die Ukraine. Schweden ist aus demselben Grund ein Jahr später ebenfalls zum Verteidigungsbündnis gestoßen.
0: Simon Richle. In Armenien wählen die Menschen heute ein neues Parlament. Das Land im Südkaukasus steht historisch Russland nahe. Aber Premierminister Nikol Paschinyan hat sich in letzter Zeit mehr und mehr der EU angenähert. Paschinyan hofft auf eine weitere fünfjährige Amtszeit. Aber die Opposition, die als eher russlandfreundlich gilt, attackiert ihn scharf. Erst gestern gab es im Vorfeld der Wahlen neue Spannungen. Aus Armenien berichtet Björn Blaschke von der ARD.
2: Am Tag vor der Parlamentswahl in Armenien sind mehrere Mitglieder einer pro-russischen Oppositionspartei festgenommen worden. Gründe wurden bisher nicht bekannt. Angeführt wird die Partei von einem russisch-armenischen Milliardär, Samvel Karapetyan. Der steht selbst schon seit gut einem Jahr unter Hausarrest wegen des Vorwurfs, einen Umsturz in Armenien geplant zu haben. Seine Partei setzt sich für die Beibehaltung wirtschaftlicher und politischer Verbindungen zu Russland ein und wirft Ministerpräsident Nikol Paschinyan vor, einen Krieg mit Moskau zu schüren. Die Abstimmung gilt als Test für Paschinyans Bemühungen, Frieden mit dem langjährigen Erzfeind Aserbaidschan zu schließen und Armenien an die EU heranzuführen. Als Reaktion darauf hat Russland in den vergangenen Wochen Sanktionen gegen armenische Waren verhängt. Umfragen zufolge führt Paschinyans Regierungspartei vor den Oppositionsparteien, die aber könnten eine Koalition anstreben.
0: AD-Korrespondent Björn Blaschke hat berichtet. Erneut haben in Albanien tausende Menschen gegen ein Luxusresort protestiert, das in einem Naturschutzgebiet entstehen soll. Hinter dem Projekt stehen unter anderem die Tochter von US-Präsident Donald Trump, Ivanka Trump, und ihr Mann Jared Kushner. Menschen aus dem ganzen Land und Anwohnende folgten einem Aufruf von Umweltschutzorganisationen und versammelten sich bei dem Naturschutzgebiet, wo das Bauprojekt entstehen soll, wie Nachrichtenagenturen berichten. Die Regierung von Ministerpräsident Edi Rama hatte Pläne für das Resort genehmigt. Papst Leo XIV. Hat bei seiner Spanienreise an einer ersten Großveranstaltung gesprochen. Auf der Plaza de Lima in Madrid hat der Papst hunderttausende Jugendliche aufgefordert, Hoffnungsträger gegen Krieg und Lüge zu sein. Spanische Behörden schätzen, dass rund 500.000 mehrheitlich junge Menschen anwesend waren. Die Organisatoren sprechen von 600.000. Der Papst dankte der spanischen Regierung für die, Zitat, Treue zum Völkerrecht und zum Multilateralismus. Bei seinem einwöchigen Besuch in Spanien reist der Papst auch nach Barcelona und auf die Kanarischen Inseln. Dort will er Migrantinnen und Migranten aus Afrika treffen. Zum Sport mit Fußball. Die Schweizer Nationalmannschaft hat in der US-Stadt San Diego ihr letztes Testspiel vor der WM bestritten. Die Nazi spielte gegen Australien 1:1 unentschieden. Nazi-Trainer Murat Yakin ist mit der Leistung seiner Mannschaft zufrieden.
3: Wir hatten einen guten Testgegner gehabt, ja. Wir hatten aber eine sehr, sehr gute Startphase vom Spiel. Also, von dem her, ja, keine Verletzte. Alles positiv.
0: Zu einer etwas anderen Analyse kommt Captain Granit Xhaka. Das Team werde so den eigenen Erwartungen nicht gerecht.
4: Ich glaube, mit dieser Performance können wir zufrieden sein. Mit dieser Performance langt es definitiv nicht für das, was wir von außen gegeben haben.
0: Die Fußball-Weltmeisterschaft in den USA, Kanada und Mexiko beginnt am Donnerstag. Das erste Spiel der Schweiz ist am Samstag. Sie trifft dann auf Katar. Das Wetter. Heute wird es ziemlich sonnig. Der Vormittag startet im Norden mit vielen Wolken, welche sich auflockern. Die Temperaturen erreichen im Norden 23 und im Süden 26 Grad. Das waren Nachrichten von Radio SRF, verantwortlich Tobias Meyer.
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6: Sonntagmorgen um 6 Uhr, wenn Sie jetzt schon wach sind, dann schmeckt es vielleicht schon bald fein nach frischem Zopf aus dem Ofen raus. Oder aber Sie geniessen einfach die Ruhe, bevor alle anderen auch wieder verwachen. So oder so ein guter Start in den Tag mit Miami Sound Machine und Gloria Estefan. Ohne Pauken, dafür mit einem Haufen Trompeten.

0: Sonntagmorgen, SRF 1. Für alle, die jetzt schon wach und bereit sind und sich vielleicht gerade den Moment überlegen, was anfangen mit dem neuen Tag. Es ist der 7. Juni. Und für die ganz Spontanen, die sich für Menschen interessieren, vielleicht auch für Menschen, die jetzt vielleicht nicht unbedingt so den normalen Weg gegangen sind. Wobei, was heisst schon der normale Weg, gell? Es ist ja alles normal und gleichzeitig nichts. Aber einfach für Menschen, die wirklich schon Beachtliches geleistet haben, wenn sie sich für so Typen interessieren, Persönlichkeiten und spontan sind, dann machen sie heute vielleicht einen Ausflug, heute Vormittag.
1: Sie hat als erste Schweizerin die härteste Kampfsportliga der Welt betreten. Die Mixed Martial Arts Sportlerin Stefanie Egger. Er stoss mit seinen Segelexpeditionen im arktischen Norden in unbekannte Territorien vor und hat auch schon in einem Meeressturm im Tod ins Auge geschaut. Der KI-Pionier und Explorer Andy Fitze. Zwei Menschen, die mit ihrer Karriere und Expeditionen bis ans Limit gehen. Ich bin der Christian Zeugin und ich freue mich auf die Begegnung mit der Kampfsportlerin Steffi Egger und dem Unternehmer und Explorer Andy Fitze. Persönlich, heute Morgen am 10 Uhr im Casino Theater Winterthur. Kommen Sie vorbei, der Eintritt ist frei, ich freue mich auf Sie.

Das ist Musik aus der Schweiz. Einmal teilweise. Susan Orris ist aus der Schweiz und der John Barry Amerikaner, die beiden miteinander. Haben wir gehört auf SRF 1 an diesem Sonntagmorgen. Jetzt sind gerade in 8 Minuten die Kurznachrichten für Sie und jederzeit auf dem Laufenden, wenn nicht Sie sowieso schon hinter der Zeitung verschwunden sind und sich auf dem Weg informieren, jederzeit informiert werden Sie auch online bei uns auf srf.ch. Und weiter, bevor wir in die Kurznews gehen, geht es jetzt mit einem anderen Amerikaner, den man auch bestens kennt. Den Neil Diamond hören wir da.

0: Ein Gruß aus dem 93 hier auf SRF 1. Cats in the Cradle in der Version von der Ugly Kid Show. Und wir schauen noch, wie es unterwegs so tut.
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0: Um 6.29 Uhr liegen zurzeit keine Meldungen über grössere Störungen vor. Jetzt ist Zeit für die Kurznachrichten hier bei uns mit dem Frank Estermann.
2: Das Verteidigungsbündnis NATO baut seine Präsenz in Schweden und Finnland aus. Mit neu geschaffenen Einheiten wolle sie unter anderem die Verteidigungskraft in der Arktis und im hohen Norden stärken, in Anbetracht der russischen Militäraktivitäten dort.

0: Die Schweizer Fußballnationalmannschaft hat im letzten Test vor der Weltmeisterschaft unentschieden gespielt, und zwar 1:1 gegen Australien. Captain Granit Xhaka war mit der Leistung der Mannschaft nicht zufrieden. So werde die Nazi den Erwartungen nicht gerecht.
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2: Und mit Musik, die sie hoffentlich gut in diesen Sonntag hineinbringt. Wie wäre es beispielsweise mit einem, der so richtig gut passt, finde ich. Wenn man es gemütlich nehmen und trotzdem nicht will, irgendwie, ja, sie wissen es, oder? Manchmal fühlt sich ja so ein Morgen an, wenn es kocht Spaghetti, wo man will, über den Tisch schieben will, wenn es einfach nicht für sie geht. Und der geht für sie.
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2: Aber eben, auf eine sehr unaufgeregte Art. Gute Motivationsmusik, finde ich. Ich hoffe, sie sehen das ähnlich. Oder hören es ähnlich. Lou Reed mit Walk on the Wild Side. Noch vor dem 7. in der nächsten Viertelstunde auf SRF 1. So, jetzt geben wir noch ein bisschen mehr Gas. Aber nur ein bisschen. Huey Lewis und die News und Ihnen gut aufstehen.

0: Die zwei, Norah Jones und Dolly Parton auf SRF 1. Und jetzt kommen wir zu der Bibel. Die überliefert ja auch philosophische Bücher, und zwar in den sogenannten Weisheitsbüchern.
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0: In den sogenannten Weisheitsbüchern gehören Weisheit, Wissenserwerb und Ethik, also Gerechtigkeit, zusammen. Und das sollte durchaus auch als Mahnung zu verstehen sein, vor allem an die Mächtigen, die Königin und Herrscher dieser Welt. Der Name von einem dieser Könige trägt darum auch das biblische Buch «Weisheit Salomos». Und der Anfang von dem liest uns jetzt Annette Wunsch.
2: Liebt die Gerechtigkeit, ihr die Erde richtet. In guter Weise sinnt nach über den Herrn und sucht ihn mit ungeteiltem Herzen. Denn er lässt sich finden von denen, die ihn nicht auf die Probe stellen, und er zeigt sich denen, die ihm nicht das Vertrauen verweigern. Verdrehte Gedanken nämlich trennen von Gott, und seine Macht, wenn sie herausgefordert wird, überführt die Uneinsichtigen. Denn zu einer heimtückischen Seele wird die Weisheit nicht kommen, und sie wird sich in keinem Leib niederlassen, der an die Sünde verpfändet ist. Denn der Heilige Geist der Erziehung wird vor der Arglist fliehen, und er wird Abstand nehmen von unsinnigen Gedanken. Und wenn das Unrecht sich nähert, wird er zurückgewiesen werden. Denn die Weisheit ist ein menschenfreundlicher Geist, und sie wird den nicht ungestraft lassen, der mit seinen Lippen lästert. Denn Gott ist Zeuge seiner Nieren und verlässlicher Aufseher seines Herzens, und der Zunge hört er zu. Denn der Geist des Herrn hat den Erdkreis erfüllt, und er, der alles zusammenhält, hat Kenntnis von jedem Laut. Deshalb wird keiner verborgen bleiben, der Unrechtes von sich gibt. Und die strafende Gerechtigkeit wird, wenn sie überführt, nicht an ihm vorübergehen. Denn die Pläne des Gottlosen werden untersucht werden, und die Kunde von seinen Worten wird vor den Herrn gelangen, zur Aufdeckung seiner Verstöße gegen die Weisung. Denn das eifersüchtige Ohr hört alles, und das lärmende Murren bleibt nicht im Verborgenen. Hütet euch also vor nutzlosem Murren und bewahrt die Zunge vor bösem Geschwätz. Denn ein im Verborgenen gesprochenes Wort wird nicht ohne Wirkung hinausgehen. Ein Mund aber, der Lügen erfindet, vernichtet die Seele. Eifert nicht dem Tod nach auf eurer Irrfahrt des Lebens. Und zieht nicht das Verderben herbei durch das Wirken eurer Hände. Denn Gott hat den Tod nicht gemacht, und er erfreut sich nicht am Untergang derer, die leben. Denn alles hat er erschaffen, damit es ist. Und was auf der Welt entsteht, ist voller Heil. Unter diesen gibt es keine Arznei des Verderbens und auf der Erde kein Königreich des Hades. Denn die Gerechtigkeit ist unsterblich.
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0: Reba McEntire haben wir gehört am Sonntagmorgen. Hoffen, Sie sind soweit gut verwacht. Und für alle, die sich fragen, was machen wir heute, kommt vielleicht auch noch ein bisschen aufs Wetter an, oder?
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0: Und das schauen wir jetzt gerade an mit unserem Meteorologen, Gaudenz Fluri. Guten Morgen.
2: Guten Morgen, Tina.
0: Wie sieht es aus mit Sonnenschein heute?
2: Aktuell noch nicht so gut, zumindest auf der Alpen-Nordseite, über dem Flachland und an den Voralpen und zum Teil am Alpen, also ein bisschen in den Alpen drin, ist es doch noch recht grau. Es hat viele Wolken rum, sind in der Nacht aufgezogen, haben sich gebildet. Ganz lokal gibt es aktuell auch wenige Tropfen aus diesen Wolken raus, aber es ist wirklich nur so ein Getröpfel, wenn überhaupt. In den Alpen drinnen und im Süden, da zeigt sich aktuell die Sonne. Im Süden ist es fast wolkenlos, in den Alpen drinnen ist es zum Teil sonnig. Dort bleibt es auch zum Teil sonnig, es gibt Quellwolken am Nachmittag. Nass werden dort nur ganz in den östlichen Bergen, wenn überhaupt, zum Beispiel im Engadin oder im Münstertal könnte das der Fall sein. Und die dicken Wolken über der Alpen-Nordseite, die lockern sich auf, die machen dann immer mehr den Sonnenplatz, zum Teil schon am Vormittag, am Nachmittag, da scheint dann die Sonne doch für längere Zeit, aber es wird nicht wolkenlos, so ein paar Wolkenfelder, die bleiben doch noch umeinander. Und die Temperaturen gehen im Norden auf 23, im Süden auf etwa 26 Grad drauf.
0: Und morgen ist auch wieder so ein Gemisch, oder wird es da schlägt auf eine Seite?
2: Es wird schlägt eher auf die sonnige Seite, zumindest über weite Strecken vom Tag ist es recht sonnig, mit Schleierwolken. Dann ab Mitte Nachmittag ziehen dicke Wolken auf, zuerst über dem Jura, später in den anderen Regionen. Und die bringen Platzregen und auch Gewitter. Und es könnte vereinzelt auch mal ein bisschen knackigere, kräftige Gewitter aufziehen. Es trifft sicher nicht alle, am längsten trocken bleibt es im Osten. Die Temperaturen gehen zuerst aber ein bisschen weiter drauf, es gibt dann auch im Norden etwa 26 Grad.
0: Ein knackiges Gewitter, das ist jetzt auch etwas, wo ich mich darauf freue, in dem Fall, das mal zu erleben.
2: Ja, es ist einfach ein bisschen ein kräftigeres Gewitter, so ein bisschen Luft, ein bisschen kräftiger Regen, ob vielleicht auch ein bisschen Hagel dabei kann sein, wird wahrscheinlich nicht verbreitet auftreten. Aber so stellenweise kann das der Fall sein.
0: Gut, also, dann wünschen wir jetzt einfach einen knackigen Start in den Tag mit dem James Blunt.

0: Eurythmics für SRF 1 an diesem Sonntagmorgen, wo wir Sie jetzt gerade umfassend informieren, die Nachrichten. Stehen als nächstes auf dem Programm und vorher schauen wir noch, wie es unterwegs tut.
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0: Um 6.59 Uhr. Es liegen zurzeit keine Meldungen über größere, auch nicht über kleinere Störungen vor. Und wenn Sie da vehement widersprechen, dann sind wir froh, wenn Sie uns aufmerksam machen auf Unfall oder eben wenn es staut. Die Staumeldenummer ist gratis. 0800 888 123.
2: Die Nachrichten von SRF um 7 mit Frank Estermann. Reaktion auf russische Aktivitäten im hohen Norden. Die NATO schickt neue Einheiten nach Schweden und Finnland. Weniger Sport in Schweizer Schulen. Der Bund möchte die Pflicht für mindestens 3 Lektionen Sport pro Woche streichen. Und Uneinigkeit in der Schweizer Fußballnazi. Nach dem Unentschieden im Testspiel gegen Australien widersprechen sich Trainer und Captain. Das Wetter, es ist trotz Wolkenfeldern ziemlich sonnig, bei 23 Grad im Norden und 26 Grad im Süden. Die NATO baut ihre Präsenz in Schweden und Finnland aus. Das Verteidigungsbündnis meldet, dass neu geschaffene Einheiten gestern ihren Einsatz begonnen haben. Simon Richle.
3: Die Region im Norden sei strategisch bedeutend. Die NATO wolle mit den neuen Einheiten unter anderem die Verteidigungskraft in der Arktis und im hohen Norden stärken. In Anbetracht der russischen Militäraktivitäten dort wird ein US-General zitiert. Konkret hat der Einsatz der sogenannten Forward Land Forces begonnen. Diese umfassen eine Kampftruppe in der schwedischen Stadt Boden und ein multinationales Hauptquartier in Rovaniemi in Finnland. Die Region sei eine der strategisch bedeutendsten, mit einem Umfeld, das zu den schwierigsten der Welt zähle, so der US-General. Finnland hat eine mehr als 1300 Kilometer lange Grenze zu Russland. Das Land ist im April 2023 der NATO beigetreten, nach Beginn des russischen Angriffskrieges gegen die Ukraine. Schweden ist aus demselben Grund ein Jahr später ebenfalls zum Verteidigungsbündnis gestoßen.
2: Für alle Schulen in der Schweiz gilt, mindestens 3 Lektionen Sport pro Woche müssen sein. So steht es im Gesetz. Doch nun soll diese Pflicht gestrichen werden. Das berichtet die Sonntagszeitung. Sie beruft sich auf einen Zwischenbericht aus dem zuständigen Finanzdepartement des Bundes. Darin heißt es, die Kantone finanzierten den Sportunterricht komplett selber. Deshalb sollten sie auch über die Anzahl Lektionen entscheiden können. Widerstand kommt von Sportverbänden. Alle Kinder müssten das Anrecht auf gleich viel Bewegung haben, heißt es vom Verband für Sport in der Schule. Es gehe um die Gesundheit der Kinder. Papst Leo XIV. Hat bei seiner Spanienreise an einer ersten Großveranstaltung gesprochen. Auf der Plaza de Lima in Madrid hat der Papst hunderttausende Jugendliche aufgefordert, Hoffnungsträger gegen Krieg und Lüge zu sein. Spanische Behörden schätzen, dass rund 500.000 mehrheitlich junge Menschen anwesend waren. Die Organisatoren sprechen von 600.000 Personen. In Armenien wählen die Menschen heute ein neues Parlament. Das Land im Südkaukasus steht historisch Russland nahe. Aber Premierminister Nikol Pashinyan hat sich in letzter Zeit mehr und mehr der EU angenähert. Pashinyan hofft auf eine weitere 5-jährige Amtszeit. Aber die Opposition, die als eher russlandfreundlich gilt, attackiert ihn scharf. Erst gestern gab es im Vorfeld der Wahlen neue Spannungen. Aus Armenien berichtet Björn Blaschke von der ARD.
4: Am Tag vor der Parlamentswahl in Armenien sind mehrere Mitglieder einer pro-russischen Oppositionspartei festgenommen worden. Gründe wurden bisher nicht bekannt. Angeführt wird die Partei von einem russisch-armenischen Milliardär, Samvel Karapetyan. Der steht selbst schon seit gut einem Jahr unter Hausarrest, wegen des Vorwurfs, einen Umsturz in Armenien geplant zu haben. Seine Partei setzt sich für die Beibehaltung wirtschaftlicher und politischer Verbindungen zu Russland ein und wirft Ministerpräsident Nikol Pashinyan vor, einen Krieg mit Moskau zu schüren. Die Abstimmung gilt als Test für Pashinyans Bemühungen, Frieden mit dem langjährigen Erzfeind Aserbaidschan zu schließen und Armenien an die EU heranzuführen. Als Reaktion darauf hat Russland in den vergangenen Wochen Sanktionen gegen armenische Waren verhängt. Umfragen zufolge führt Paschinjans Regierungspartei vor den Oppositionsparteien, die aber könnten eine Koalition anstreben.
2: Zum Fußball. Die Schweizer Nationalmannschaft spielt im letzten Testspiel vor der Weltmeisterschaft unentschieden 1:1 gegen Australien. Darüber, wie dieses 1:1 zu werten ist, waren sich Captain Granit Xhaka und Trainer Murat Yakin nach dem Spiel nicht einig. Aus San Diego Peter Schnieder.
5: Granit Xhaka ist der Leader dieser Nationalmannschaft, Rekordnationalspieler und der beste Spieler, der die Schweiz je hatte. Und er ist ein Spieler, der polarisiert, wie nach dem Unentschieden gegen Australien. Granit Xhaka kritisierte die Leistung der Mannschaft heftig.
6: Mit dieser Performance langt es definitiv nicht. Und es ist ein Weckruf, der gut tut. Und wir haben noch 6, 7, 8 Tage Zeit, wo wir uns können verbessern, wo wir viele Sachen müssen besser machen.
5: Die Schweiz müsse sich in allen Belangen steigern. Sonst reise sie schon nach den 3 WM-Gruppenspielen wieder nach Hause. Trainer Murat Yakin teilt diese Kritik seines Captains nicht.
7: Ja, ich würde es jetzt nicht so ganz kritisch sehen, aber es ist klar, es stellen natürlich sehr hohe Anforderungen. Das ist, wenn wir auch uns das Herz nehmen. Aber jetzt tun wir dann sicher auch intern das besprechen.
5: Die Nationalmannschaft hat jetzt noch eine Woche Zeit bis zum WM-Auftakt gegen Katar. Zeit, um sich zu verbessern und um daran zu arbeiten, damit der Captain und der Trainer wieder auf einer Linie sind.
2: Peter Schnieder hat berichtet. Soweit die Meldungen. Das Wetter. Heute wird es ziemlich sonnig. Der Vormittag startet im Norden mit vielen Wolken, welche sich auflockern. Die Temperaturen erreichen im Norden 23 und im Süden 26 Grad. Das waren Nachrichten von Radio SRF. Verantwortlich Tobias Mayer.
1: Guten Morgen, Schweiz. Hier ist Tina Nägeli.
8: Wir gehen miteinander in Sonntag und nehmen schon bald den Zug.
9: Entschuldigen Sie, ist das der Sonderzug nach Pankow? Ich muss mal eben dahin.
8: Udo Lindenberg gibt es noch vor 7:30 hier auf SRF 1. Und Céline Dion hören wir auch noch. Ja, ja. Bee Gees haben wir auch noch parat. Zucchero. Also, es tönt dann schon gut in der nächsten halben Stunde hier bei uns. Ich hoffe, es ist auch für Sie etwas mit dabei. Und wir gehen jetzt dann in Jura. Nehmen Sie mit auf unsere Wanderung vom Monat Juni. Das gerade als nächstes. Guten Start im Tag.

0: Laura Branigan haben wir gerade gehört. An diesem Sonntag, wo es an vielen Orten eigentlich ein gutes Wanderwetter wäre. Sonnig, aber nicht zu heiss. Schon jetzt ganz anständig wäre es beispielsweise im Jura. Und dort gibt es eine ganz tolle Wanderroute, die wir Ihnen jetzt gerade empfehlen. Unsere Wanderung vom Monat Juni ist im Jura. Weißt du, was sie mit dem Jura verbindet? Also dort geht man vielleicht auch gerne feine Milch, feinen Anken, schmackhafte Würste posten. Das eine wäre mal das Kulinarische, der Jura kulturell und natürlich auch von seiner Natur her sehr vielfältig. Und dann gibt es in der Region Aschua den heimlichen Kulturhauptort vom Jura, Porrentruy, oder auf Deutsch Pruntrut. Und genau dort aber geht es jetzt mit dem SRF 1 Autoreporter Marcel Henny. Es ist eine kurze Rundwanderung über dem Städtli und einem besonderen historischen Weg im Städtli. Es wird sehr spannend, wenn Sie dort hingehen. Hören Sie mal.
1: So, bei 300 Stegen tritt hier in den Turm rauf.
2: Das nennt man Cirque du Secret, findet im Schloss statt. Und da kann man zum Beispiel einen Film sehen über die Geschichte vom Schloss. Man kann auch in das ehemalige Gefängnis gehen, wo man auch viele über die Geschichte von Porrentruy erfährt. Man kann hoch zum Refusturm, das ist der älteste Turm vom Schloss von Porrentruy. Und sehr beeindruckend ist auch das Reservoir Varieux. Das ist ein ehemaliges Wasserreservoir. Es ist beleuchtet, man hat viel zu sehen und zu hören.
1: Ui. Wir sind jetzt hier im Wasserreservoir, im stillgelegten. Und da hat es wirklich ein Wandspiel. Man wird ganz andächtig und ruhig. Ui.
2: Also, es gibt eine Legende und diese Legende erzählt, dass man damals hat man die Türe geschlossen während der Nacht, denn man wollte beschützt sein. Und eines Tages kam ein Wildschwein und es ist ihm gelungen, durchzugehen. Durch diese Türe. Und er ist gerannt bis zum Mitte in der Stadt. Und die Bevölkerung von Porrentruy war sehr dankbar, denn sie hat gesagt, der Wildschwein hat uns gezeigt, dass wir nicht genügend beschützt sind. Und seitdem, aus Dankbarkeit, ist der Wildschwein das Symbol von Porrentruy. Die Landschaft ist sehr grün, denn es regnet nicht immer, aber doch, wir haben viele Bäume, viele Gras, es ist sehr grün und es ist nicht so, es ist ein Paradies für Wanderwege, muss ich sagen, denn es ist, wir haben auch einige Pässe, aber nicht so hoch wie anderswo in der Schweiz und sehr schöne Wanderwege und vielfältige Wanderwege und über sehr viele Kilometer von Wanderwege. Alors, je m'appelle Anne-Catherine et je fais partie du comité de Jura Rando.
0: Vielleicht ja auch etwas für Sie. Der Circuit Secret in Porrentruy, in Pruntrut. Keine Wanderung, wo man einfach nur Schritt für Schritt geht, sondern Smartphone zückt, Schlüssel holt, Türli auf und Gewunder an. Nach einer Online-Buchung oder mit dem Schlüssel vom Tourismusbüro kommt man an Ort hin, wo man sonst schlicht dran vorbeiläuft. Und genau darum ist das eben ein schöner Tipp für all die, die sagen, wandere ja gerne, aber bitte mit ein bisschen Geschichte, mit ein bisschen Überraschung und ein bisschen weniger Höhenmeter. Alles zu diesem Ausflug und zu der kurzen, familienfreundlichen Rundwanderung zu Pruntrut finden Sie online bei uns, haben wir parat gemacht. Natürlich auch mit Eindrücken von unserem Marcel Henny, unserem Autoreporter, srf1.ch.

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2: Sendung International hier auf SRF 1, heute Abend nach 6:30, nach dem Echo der Zeit hier bei uns. Und jetzt geht es weiter mit Céline Dion, dann gibt es noch Zucchero und dann schon wieder Kurznachrichten. Yeah. Schönen Sonntag!

0: bisschen Italianità am Sonntagmorgen mit dem Zucchero auf SRF 1.
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0: Um 7.29 Uhr auf der A2 Chiasso Richtung Gotthard zwischen Giornico und dem Biaschina-Tunnel Verkehrsbehinderung wegen eines Pannenfahrzeugs. Der rechte Fahrstreifen ist blockiert. In eine sichere Fahrt heute. Jetzt gibt es Kurznachrichten, da bei uns mit dem Frank Kestermann.
2: Das Verteidigungsbündnis NATO baut seine Präsenz in Schweden und Finnland aus. Mit neu geschaffenen Einheiten wolle sie unter anderem die Verteidigungskraft in der Arktis und im hohen Norden stärken. In Anbetracht der russischen Militäraktivitäten dort wird ein US-General zitiert. Die Einheiten haben gestern ihren Einsatz begonnen. Die Pflicht für mindestens 3 Lektionen Sport pro Woche an Schweizer Schulen soll gestrichen werden. Das berichtet die Sonntagszeitung. Sie beruft sich auf einen Zwischenbericht aus dem zuständigen Finanzdepartement des Bundes. Darin heißt es, die Kantone finanzierten den Sport- und

gerade als nächstes. Und zwar mit der Erika Emenegger, die auf der Alp ist. Natürlich nicht alleine. Mit wem? Und wie es dort oben so ist, wo sie vor allem auf der Alp ist. Sie hören das alles und wie es läuft in ihrer ersten Runde, Morgenstunde, auf die 20 vor. Einen schönen Sonntag.

0: Nancy Sinatra und Frank Sinatra. Unverkennbar. Something Stupid gerade gehört. Schon bald 20 vor 8 und jetzt werden wahrscheinlich ganzen Haufen Däume gedruckt.
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0: Und zwar werden Däume gedruckt für Erika Emenicker. Heute in der ersten Runde hier bei Morgenstund. Guten Morgen, Erika.
2: Guten Morgen, Tina.
0: Und ihr seid auf der Alp zusammen mit deinem Mann Theo und jetzt gerade aktuell der Tochter Nina, die Alp Wittelauen in Sörenberg im Entlebuch. Grüezi miteinander.
3: Hallo, Tina.
0: Also, ihr hättet insgesamt 4 Kinder, aber es sind jetzt nicht alle da zum Helfen, hast du gesagt, gell? Was seht ihr, wenn ihr rausschaut jetzt?
2: Also die schönste Aussicht ist auf die Obaldner Berge natürlich, Giswiller Stück. Und dann sehen wir aber auch die Berge im Kanton Luzern, Haglere, Schrattenfluh. Und wir sind gerade am Fuß vom Brienzer Rothorn. Wir sehen da die Bahn, die rauffährt aus Brienzer Rothorn. Also wunderschön.
0: Ihr seid jetzt ja seit 3 Wochen auf der Alp. Also Kühe und Jungvieh für die sogenannte Sömmerung sind jetzt seit einer Woche dort. 100 Tage auf der Alp dann, zusammen mit dem Vieh. Das ist eine strenge Zeit, oder? So, wenn man auf der Alp oben ist und dann noch mit Kind. Wie macht ihr das?
2: Ja, das machen wir jetzt eben schon ein paar Jahre. Und darum ist es, also es ist immer noch streng, aber es pendelt sich ein. Man hat jeder seine Aufgaben und das Strenge ist auch das Hin und Her. Wir müssen natürlich noch von Talbetrieb heuen, ämsen. Und das ist natürlich auch noch streng, ja.
0: Ja, stimmt, das ist nicht nur ein Betrieb. Da sind quasi an 2 Orten gleichzeitig und die Kinder sind vielleicht noch in Ausbildung. Das gibt dann auch noch ein Hin und das Her, stelle ich mir vor. Also, das tönt nach einem Programm. Wie sieht denn jetzt so ein Tag bei euch aus? Also, jetzt am 5. ist Tagwache für den Theo zum Melken. Und wie sieht dann der Rest vom Tag aus?
2: Ja, wenn er fertig ist mit Melken, kommt er zum Morgenessen. Und dann nach dem Morgen gehen wir das Vieh holen, das auf der Weide noch ist, für den Stall. Mhm. Und dann, je nachdem, was eben sonst noch ansteht, müssen wir vielleicht noch zäunen oder eben ins Tal heuen. Und dann gegen Abend gehen wir wieder auf die Alp oder sind wir sicher da und die entmisten. Also das Vieh ausland mischen und dann kommt schon gleich wieder das Melken dran. Ja, das ist etwa so das. Genau.
0: Und das eben auch am Samstag und am Sonntag. Die Kühe, die haben ja dann nicht geschlossen, sondern die wollen ja immer melken, gell?
2: Ja, wirklich, mit meinem Alter.
0: Gut, also ich bin schwer fasziniert und beeindruckt von eurer Gesamtleistung als Familie, als Dreamteam dort oben und hoffe jetzt, dass es auch gut läuft, natürlich mit diesen 3 Fragen. Ich habe immer 2 Stichworte parat. Ihr dürft sagen, welche Frage ihr beantworten wollt, habt dann 10 Sekunden Zeit. Für die erste richtige Antwort gibt es 100 Franken in Form von Reisegutschein, für jede weitere 50 Franken obendrauf. Sind ihr parat?
2: Jawohl, wir sind parat.
0: Wunderbar. Also, dann hätten wir noch von gestern unser Stichwort Podcast-Serie oder aber neu dabei die Hauptprobe. Was wettet ihr lieber?
2: Wir nehmen die Hauptprobe.
0: Gut, das letzte Testspiel vor der Fußball-WM ist durch. Die Schweiz muss sich gegen Australien mit einem 1:1 begnügen. Los geht die WM bekanntlich nächste Woche und beim nächsten Einsatz zählt es dann. Auf wer trifft die Schweiz am nächsten Samstag in San Francisco? Wer ist dann der Gegner?
2: Das ist Katar.
0: Das ist Katar. Und das ist 100 Franken Reisegutschein, die erste richtige Antwort. Herzliche Gratulation. Richtig ist das natürlich. Gut. Danach geht es dann jetzt gerade weiter. Freut ihr euch auf die WM?
2: Wir sind weniger Fußball angefressen, wir sind eigentlich mehr Eishockey.
0: Okay, gut. Ja, da kommt dann auch wieder, gell?
2: Ja.
0: Also, jetzt machen wir weiter mit der zweiten Frage. Entweder Podcast-Serie oder Protest?
2: Podcast-Serie.
0: Seit dieser Woche gibt es eine neue SRF-Podcast-Serie. Sie erzählt den Weg vom Walliser Einwandererkind zum Trump-Freund und mächtigsten Fußballfunktionär. Um wer geht es echt in diesem Podcast? Wie heisst der Mann mit Vor- und mit Nachnamen?
2: Der Gianni Infantino.
0: Der Gianni Infantino, sagt Erika Emenegger. Von der Alpwittenlaune in Sörenberg. Und das ist richtig. 150 Franken Reisegutschein. Zweite richtig beantwortete Frage. So, und jetzt noch einmal richtig. Und dann sind ihr morgen auch wieder dabei, in der zweiten Runde.
2: Ja.
0: Gut, also los geht's. Entweder Protest hätten wir jetzt noch oder dann den Geburtstag. Was wollt ihr lieber?
2: Protest.
0: In Albanien haben gestern schon wieder Tausende protestiert. Es geht um ein Projekt, das im Naturschutzgebiet entstehen soll. Und hinter dem Projekt stehen unter anderem die Tochter vom US-Präsidenten Ivanka Trump und ihrem Mann Jared Kushner. Die Regierung vom Ministerpräsident Edi Rama hat die Pläne durchgewunken. Und ich möchte jetzt von euch wissen, was soll denn in diesem Naturschutzgebiet eigentlich entstehen?
2: Ein Luxusresort.
0: Hat, glaube ich, der Theo reingeworfen, gell?
2: Ja.
0: Das ist richtig. 200 Franken Reisegutschein. Herzliche Gratulation. Und ihr seid morgen wieder dabei, in der zweiten Runde.
2: Ja, sehr gut.
0: Ja, das freut uns sehr. Der Geburtstag ist dann das Stichwort, das wir mitnehmen. Und ich habe mir jetzt gerade parallel gefragt, ob das überhaupt drin liegt, bei so einem strengen Alltag auf der Alp, da jeden Morgen ein bisschen schöckeln und ein bisschen Spiele machen mit dem Radio. Ist das in Ordnung, wenn ihr morgen wieder dabei seid?
2: Mal, also der Theo tut während der Melken schon Radio hören, hat er gesagt. Und ich tue einfach, ich muss noch zum Morgen machen für unsere Gäste in den Jurten, aber das geht schon.
0: Stimmt, die Jurten tun ja auch. Die vermieten dann auch Jurten, stellen Sie sich das einmal vor. Gut, also in dem Fall, dann hören wir uns morgen wieder. Ich drücke euch die Daumen und wünsche euch einen schönen Tag.
2: Danke vielmals, gleichfalls.
0: Danke, Tausend. Erika Emenegger mit der Familie von der Alpwittenlaune in Sörenberg im Entlebuch. Morgen dann in der zweiten Runde Morgenstunde hier bei uns.

0: Sonntagmorgen mit Electric Light Orchestra in den Ohren und mit dem Blick auch immer aufs Wettergeschehen natürlich.
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0: Also, der Gaudenz Fluri haben wir für das da, wo der immer im Blick hat, schweizweit. Jetzt, Gaudenz, schauen wir allerdings auf Rapperswil-Jona. Dort startet jetzt dann gerade der Halb-Ironman. Was erwartet Triathletinnen und Triathleten?
2: Ja, zuerst ein nasser Start. Nicht, weil es von oben regnet, sondern weil es zuerst in den See kumpelt und ihre, glaube 1,9 Kilometer schwimmend bei Wassertemperaturen von so 20, 21 Grad, die der Zürichsee momentan hat. Viele Gewässer im Mittelland sind so dort umeinander. Also gar nicht einmal so schlecht zum Reinspringen heute Nachmittag. Oder jetzt eben auch schon morgen. Es ist momentan noch bewölkt, vor allem wie in vielen Teilen von der Deutschschweiz, also grauer Himmel auch zum Start vom Ironman. Aber die Wolkendecke, die wir jetzt bei uns haben, die lockert auf. Im Westen hat sie schon recht gut aufgelockert. Auch in den Alpen drinnen ist sie vielen Orten schon aufgelockert. Und es wird langsam im Laufe der nächsten Stunde sonniger. Es bleibt dann den ganzen Nachmittag durch recht sonnig. Es gibt Quellwolken über den Bergen. Ganz lokal kann es in den östlichen Alpen einen Platzregen geben. Und die Temperaturen gehen dann rauf auf etwa 23 Grad, also ich denke für alle Sportlerinnen und Sportler recht angenehmes Wetter, wobei wenn dann natürlich nachdem, dass man noch 90 Kilometer Velo gefahren ist, dann noch mal so einen Halbmarathon säckeln. Wenn dann die Sonne scheint bei 20 Grad, ist das denn doch, fühlt sich das dann doch schon relativ warm an. Also sicher keine schlechten Bedingungen, aber ein bisschen kühler würden es dann wahrscheinlich die ein oder andere nehmen am Nachmittag.
0: Und wie sieht es morgen aus?
2: Da geht es weiter drauf mit den Temperaturen. Wie gesagt, heute etwa 23 Grad im Norden, 26 Grad im Süden. Morgen im Süden ein Grad mehr, im Norden 2-3 Grad mehr. Also es gibt dann auch im Norden einen Sommertag. Wir sind starten recht sonnig in den Tag mit recht vielen Schleierwolken. Die Wolken werden dann dicker am Nachmittag, weil unter anderem eine Kalbfront näher kommt und die Kalbfront im Vorfeld von dieser Kalbfront, die wird Platzregen und Gewitter auslösen und vereinzelt kann so ein Gewitter dann morgen gegen den Abend auch mal kräftig ausfallen.
0: Danke vielmals, Gaudenz Fluri. Und wenn Sie sagen, ja, das wüsste ich jetzt schon noch ein bisschen gern genauer. Also, ich wohne ja jetzt nicht in Rapperswil-Jona und jetzt hat er meine Ortschaft prompt nicht erwähnt. Dann können Sie das aber selber anschauen. Ihr habt ja auch eine App, die SRF Meteo App.
2: Genau.
0: Dort kann man ganz individuell schauen, was das Wetter an dem Ort macht, was einen besonders interessiert. Die App gibt es zum Gratis und Franco abladen. Überall dort, wo Sie sonst Ihre Apps abholen. Das sind die Fortunes. Here comes that rainy day feeling again. Passt zwar nicht zum Wetter, aber trotzdem schön.

0: Basler Lovebox auf SRF 1 zusammen mit der Lene Marlin. Avalon haben wir gerade gehört. Unterwegs ist alles in Ordnung. Und wir sind bereit mit der Nachricht. Es wird 8.
1: Die Nachrichten von SRF um 8 mit Frank Estermann. Die NATO schickt neue Einheiten nach Schweden und Finnland. Es sei eine Reaktion auf russische Militäraktivitäten im hohen Norden. Und die Strafverfolgungsbehörden konnten das Handy des Messerattentäters von Winterthur noch nicht auswerten. Sie brauchen dafür grünes Licht von Gerichten. Das Wetter, es ist trotz Wolkenfeldern ziemlich sonnig, bei 23 Grad im Norden und 26 Grad im Süden. Die NATO baut ihre Präsenz in Schweden und Finnland aus. Das Verteidigungsbündnis meldet, dass neu geschaffene Einheiten gestern ihren Einsatz begonnen haben. Simon Richle.
2: Die Region im Norden sei strategisch bedeutend. Die NATO wolle mit den neuen Einheiten unter anderem die Verteidigungskraft in der Arktis und im hohen Norden stärken. In Anbetracht der russischen Militäraktivitäten dort wird ein US-General zitiert. Konkret hat der Einsatz der sogenannten Forward Land Forces begonnen. Diese umfassen eine Kampftruppe in der schwedischen Stadt Boden und ein multinationales Hauptquartier in Rovaniemi in Finnland. Die Region sei eine der strategisch bedeutendsten, mit einem Umfeld, das zu den schwierigsten der Welt zähle, so der US-General. Finnland hat eine mehr als 1300 Kilometer lange Grenze zu Russland. Das Land ist im April 2023 der NATO beigetreten, nach Beginn des russischen Angriffskrieges gegen die Ukraine. Schweden ist aus demselben Grund ein Jahr später ebenfalls zum Verteidigungsbündnis gestoßen.
1: In die Schweiz. Nach dem Messerangriff in Winterthur mit 3 Verletzten konnten die Strafverfolgungsbehörden die elektronischen Geräte des Angreifers noch nicht auswerten. Das sagt Bundesanwalt Stefan Blättler der NZZ am Sonntag. Denn die Verteidigung des Mannes hat die Siegelung der Geräte beantragt. Nun muss das Zwangsmaßnahmengericht darüber entscheiden. Wie lange das dauert, ist unklar. Das sei ein Problem, sagt der Bundesanwalt. Die Behörden könnten nicht überprüfen, mit wem der Mann vor dem Attentat Kontakt hatte oder ob es vielleicht ein Netzwerk im Hintergrund gab. Eine Ausnahmeregelung für gesiegelte Geräte, etwa bei Terrorverdacht, gäbe es nicht. Hier brauche es eine Anpassung, sagt der Bundesanwalt. Für alle Schulen in der Schweiz gilt, mindestens 3 Lektionen Sport pro Woche müssen sein. So steht es im Gesetz. Doch nun soll diese Pflicht gestrichen werden. Das berichtet die Sonntagszeitung. Sie beruft sich auf einen Zwischenbericht aus dem zuständigen Finanzdepartement des Bundes. Darin heißt es, die Kantone finanzierten den Sportunterricht komplett selber. Deshalb sollten auch sie über die Anzahl Lektionen entscheiden können. Widerstand kommt von Sportverbänden. Alle Kinder müssten das Anrecht auf gleich viel Bewegung haben, heißt es etwa vom Verband für Sport in der Schule. Es gehe um die Gesundheit der Kinder. Im Kosovo wird heute das Parlament neu gewählt. Schon wieder. Es ist die 3. Parlamentswahl in weniger als 1,5 Jahren. Der Grund, das Parlament konnte sich nicht auf einen Staatspräsidenten einigen und wurde deshalb aufgelöst. Aus Pristina, ARD-Korrespondent David Freches.
3: Es klingt nach Stabilität, aber das Gegenteil ist der Fall. Albin Kurti ist Premierminister im Kosovo und hat mit seiner linken Partei Vet Bendosje die letzten 3 Parlamentswahlen gewonnen. Das Problem? Es waren Siege bei Neuwahlen. Zwar gehen die Vorhersagen davon aus, dass Kurti auch diese Wahl gewinnen wird. Die Frage ist aber, wie deutlich und wie viel Macht Kurti bekommt. Kurti selbst hat beim Wahlkampffinale gesagt, er wünscht sich ein Ergebnis besser als im Dezember. Damals holte er 51% der Stimmen. Für eine absolute Mehrheit hat das aber nicht gereicht, weil einige der Mandate den Minderheiten im Kosovo vorbehalten sind. Kurti hat also mit diesen Parteien zusammen regiert. Die Opposition wirft Kurti vor, sich Koalitionen zu verweigern. Sie hofft darauf, dass Kurtis Partei deutlich weniger Stimmen bekommt und so zu einer Koalition mit stärkeren Parteien gezwungen wird als den Minderheiten.
1: Zum Fußball. Die Schweizer Nationalmannschaft spielte im letzten Testspiel vor der Weltmeisterschaft unentschieden. In San Diego gab es ein 1:1 gegen Australien. Darüber, wie dieses 1:1 zu werten ist, waren sich Captain Granit Xhaka und Trainer Murat Yakin nach dem Spiel nicht einig. Aus San Diego Peter Schnieder.
4: Granit Xhaka ist der Leader dieser Nationalmannschaft, Rekordnationalspieler und der beste Spieler, der die Schweiz je hatte. Und er ist ein Spieler, der polarisiert, wie nach dem Unentschieden gegen Australien. Granit Xhaka kritisierte die Leistung der Mannschaft heftig.
5: Mit dieser Performance langt es definitiv nicht. Und es ist ein Weckruf, der gut tut. Und wir haben noch 6, 7, 8 Tage Zeit, wo wir uns verbessern können, wo wir viele Sachen müssen besser machen.
4: Die Schweiz müsse sich in allen Belangen steigern. Sonst reise sie schon nach den 3 WM-Gruppenspielen wieder nach Hause. Trainer Murat Yakin teilt diese Kritik seines Captains nicht.
6: Ja, ich würde es jetzt nicht so ganz kritisch sehen, aber es ist klar, es stehen natürlich sehr hohe Anforderungen. Das ist, wenn wir auch uns das Herz nehmen. Aber jetzt müssen wir dann sicher auch intern das besprechen.
4: Die Nationalmannschaft hat jetzt noch eine Woche Zeit bis zum WM-Auftakt gegen Katar. Zeit, um sich zu verbessern und um daran zu arbeiten, damit der Captain und der Trainer wieder auf einer Linie sind.
1: Peter Schnieder hat berichtet. Soweit die Meldungen. Das Wetter. Heute wird es ziemlich sonnig. Der Vormittag startet im Norden mit vielen Wolken, welche sich auflockern. Die Temperaturen erreichen im Norden 23 und im Süden 26 Grad. Das waren Nachrichten von Radio SRF. Verantwortlich Tobias Meyer.
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8: Und in der nächsten halben Stunde gerade mit 2 Lesetipps für Sie. Einer davon ist das neue Buch vom renommierten Schweizer Autor Lukas Bärfuss. In diesem Buch erfährt man viel über die Mutter vom Autor, die es ihrem Sohn wirklich nicht leicht gemacht hat. Es ist wirklich eine Geschichte, die ans Herz geht und wo ich also muss sagen, Chapeau. Aber hören Sie selber den Buchtipp «Zu Königin der Nacht» gerade als nächstes da bei uns. Und Ihnen jetzt

0: Also den Namen Lukas Bärfuss haben Sie sicher auch schon gehört oder gelesen oder vielleicht haben Sie sogar schon mal Bärfuss selber gelesen. Ist ja ein renommierter Schweizer Autor, der ein neues Buch herausgegeben hat. Es ist ein sehr persönliches Buch über seine verstorbene Mutter. Und wir haben Ihnen das vorgestellt in unserer Literatursendung in dieser Woche. Der Literaturredaktor Felix Münger erzählt da gerade noch ein bisschen mehr von dieser Mutter, die ihrem Sohn Lukas Bärfuss das Leben wirklich nicht einfach gemacht hat.
1: Mausarm gsi. Sie hat immer sehr prekäre Jobs geschaffet. Sie ist dann nach der Pensionierung in die Dominikanische Republik übersiedelt, weil dort das Leben günstiger war. Und das Buch zeigt, dass sie sehr eine vulgäre Frau war, sehr zynisch. Und sie hat vor allem ihren Sohn, also den Schriftsteller Lukas Bärfuss, abgelehnt. Sie hat ihn als Störfaktor empfunden. Sie hat ihm nie Liebe gegeben. Sie hat ihn mit 15 auf die Strasse gestellt und er hat dann einfach selber für sich müssen schauen. Und es ist eigentlich fast ein kleines Wunder, dass der Lukas Bärfuss nachher als junger Mann doch Tritt gefasst hat und den Weg zurück ins Leben gefunden hat und nachher nicht zu dem Schriftsteller geworden ist, wo er heute ist.
0: Wirklich allergrößter Respekt für den Lukas Bärfuss. «Königin der Nacht», so heisst das Buch, eine intensive Auseinandersetzung mit der eigenen Mutter. Warum kommt das Buch gerade jetzt? Für den Felix Münger ist das nicht verwunderlich.
1: Der Lukas Bärfuss setzt sich in seinen Büchern, in seinen letzten Büchern, immer wieder mit der Frage auseinander, inwieweit sind wir das Produkt von unserer Prägung. Er hat ein Buch geschrieben, «Vaters Kiste», über seinen Vater, wo ein Hallodri war, ein Krimineller, der im Gefängnis gelandet ist. Und dort schon stellt er die Frage, inwieweit ist jetzt das Leben, das sein Vater geführt hat, auch die Folge der Umstände. Im letzten Roman, «Die krumme Brot», wo eine enorm eindrückliche Lektüre für mich auch war, schildert er das Leben von einer Migrantin in der Schweiz, die in Armut lebt und nie aus dieser Armut rauskommt. Und jetzt zeigt er eigentlich in dem Buch, woher das Interesse kommt. Nämlich, seine Mutter ist zuletzt die arme Person gsi, wo im Zentrum steht, wahrscheinlich, das ist jetzt meine Vermutung von seinem Interesse, immer wieder die Frage zu stellen, wie weit sind wir unseres eigenen Glückes Schmied oder eben nicht? Und ich glaube, er ist jetzt wie reif gsi, auch ein paar Jahre nach dem Tod von seiner Mutter, das Buch können schreiben und hat mir gesagt, er hat auch wie genug Raum gehabt, um über diese Fragen nachzudenken.
0: Das ganze Interview mit dem Lukas Bärfuss, das Felix Münger geführt hat, finden Sie online srf.ch/audio unter Literaturclub Interview. Und das Buch heisst «Königin der Nacht», für all die, die gewundert worden sind und das möchten lesen. Das ist allerdings nicht das einzige Buch aus der Schweiz, das sich diesen Monat entdecken lässt. Ein zweites gibt es gerade in ein paar Minuten hier auf SRF 1.

0: Advent, Sonntag, das ist der 7. Juni. Ich hoffe, Sie sind soweit gut gestartet in diesem Tag. Es ist ja immer so ein bisschen der Moment, wo man auch vielleicht Zeit hat, wenn man unter der Woche arbeitet oder irgendwelche Verpflichtungen hat, dann hat man am Sonntag vielleicht Zeit für ein gutes Buch. Wir haben jetzt gerade vorher schon einen Buchtipp gehört, nämlich «Königin der Nacht» vom renommierten Schweizer Autor Lukas Bärfuss. Und da hätte man einen anderen Tipp. Die Schweizer Autorin Angelika Overath hat eine einfühlsame und bewegende Erzählung geschrieben über die Kraft der Liebe. Und das ist ja sicher auch etwas, was vielen zusagt. Der Tim Felchlin aus unserer Literaturredaktion hat das Buch in unserer Sendung kürzlich vorgestellt.
1: Es ist ein ruhiger, feiner Roman über eine junge Frau, die eine Bergwanderung macht auf Galanda rauf, ins Galanda-Massiv. Und die Ausgangslage von dieser Wanderung ist eine Nachricht, die lebensverändernd ist für die junge Frau. Wir wissen am Anfang noch nicht genau, um was das sich handelt. Aber auf ihrer Wanderung auf den Gipfel rauf, lässt sie so ihr Leben gedanklich an sich vorbeiziehen. Sie denkt da, die Kleinigkeit aus ihrem Leben, aber auch Grosses, Wichtiges für ihre Beziehungen und ihre zwei Kinder, ihre Rollen als Mutter. Man kann sagen, das Buch hat eine Bergwanderung zum Inhalt, aber es ist auch in seiner Form so eine Art Wanderung. Die Bewegungen von den Gedanken beim Unterwegssein, wo man auch mal in verschiedene Richtungen abschweifen kann und alles am Wegrand kann zum Auslöser werden von einer Erinnerung.
0: Der Tim Felchlin über das neue Buch von Angelika Overath, Galanda oder Alvas Antwort. Es ist übrigens der Abschluss von ihrer Istanbul-Trilogie für die, die sich mit Angelika Overath auseinandergesetzt haben. Und erschienen ist das Buch im Luchterhand Verlag. Und wenn Sie gerne noch mehr Buchtipps hätten, dann können Sie die ganze Literatursendung hören. Und zwar srf.ch, Stichwort Literatur, Bestenliste. Da kommen Sie dann gerade eine Schwette über, wo Sie wahrscheinlich nicht an einem Sonntag arbeiten, aber macht ja nichts. Wir haben ja scheinbar ein paar Sonntage vor uns das Jahr und nach dem Jahr ein anderes Jahr und so weiter. srf.ch, Stichwort Literaturclub, Bestenliste.

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0: Sonntagmorgen. 20 von 9 mit Lisa Stansfield, die wir gerade gehört haben mit «The Real Things». So, haben Sie schon mal von den sogenannten Weisheitsbüchern gehört?
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0: Ja, da sind wir bei der Bibel angekommen. In diesen sogenannten Weisheitsbüchern gehören Weisheit, Wissenserwerb und Ethik. Also Gerechtigkeit ist damit gemeint. Die gehören zusammen. Weisheit, Wissenserwerb und Ethik. Das war eine Mahnung besonders an die mächtigen Könige und Herrscher von dieser Welt damals. Und der Name von so einem weisen König trägt das biblische Buch «Weisheit Salomos». Und den Anfang von dem hören wir jetzt gerade von der Annette Wunsch.
2: Liebt die Gerechtigkeit, ihr die Erde richtet. In guter Weise sinnt nach über den Herrn und sucht ihn mit ungeteiltem Herzen. Denn er lässt sich finden von denen, die ihn nicht auf die Probe stellen, und er zeigt sich denen, die ihm nicht das Vertrauen verweigern. Verdrehte Gedanken nämlich trennen von Gott, und seine Macht, wenn sie herausgefordert wird, überführt die Uneinsichtigen. Denn zu einer heimtückischen Seele wird die Weisheit nicht kommen, und sie wird sich in keinem Leib niederlassen, der an die Sünde verpfändet ist. Denn der Heilige Geist der Erziehung wird vor der Arglist fliehen, und er wird Abstand nehmen von unsinnigen Gedanken. Und wenn das Unrecht sich nähert, wird er zurückgewiesen werden. Denn die Weisheit ist ein menschenfreundlicher Geist, und sie wird den nicht ungestraft lassen, der mit seinen Lippen lästert. Denn Gott ist Zeuge seiner Nieren und verlässlicher Aufseher seines Herzens, und der Zunge hört er zu. Denn der Geist des Herrn hat den Erdkreis erfüllt, und er, der alles zusammenhält, hat Kenntnis von jedem Laut. Deshalb wird keiner verborgen bleiben, der Unrechtes von sich gibt. Und die strafende Gerechtigkeit wird, wenn sie überführt, nicht an ihm vorübergehen. Denn die Pläne des Gottlosen werden untersucht werden, und die Kunde von seinen Worten wird vor den Herrn gelangen, zur Aufdeckung seiner Verstöße gegen die Weisung. Denn das eifersüchtige Ohr hört alles, und das lärmende Murren bleibt nicht im Verborgenen. Hütet euch also vor nutzlosem Murren und bewahrt die Zunge vor bösem Geschwätz. Denn ein im Verborgenen gesprochenes Wort wird nicht ohne Wirkung hinausgehen. Ein Mund aber, der Lügen erfindet, vernichtet die Seele. Eifert nicht dem Tod nach auf eurer Irrfahrt des Lebens. Und zieht nicht das Verderben herbei durch das Wirken eurer Hände. Denn Gott hat den Tod nicht gemacht, und er erfreut sich nicht am Untergang derer, die leben. Denn alles hat er erschaffen, damit es ist. Und was auf der Welt entsteht, ist voller Heil. Unter diesen gibt es keine Arznei des Verderbens und auf der Erde kein Königreich des Hades. Denn die Gerechtigkeit ist unsterblich.
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0: Wir trebeln weiter auf die 9 zu, an diesem Sonntagmorgen, zusammen mit den Texas auf SRF 1.
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0: So, Gaudenz Fluri von SRF Meteo. Jetzt hast du doch immer mal wieder heute Morgen gesagt, die Sonne, heute irgendwann, jetzt muss sie auf den Laden. Ist sie jetzt überall schon da, die Sonne?
2: Nein, ist sie noch nicht, aber sie ist zum Beispiel im Tessin, im Engadin, im Wallis und in vielen Teilen von der Westschweiz schon da. Dort haben sich die Wolken schon recht gut aufgelockert. Auch sonst in den Alpen ist sie sich am Auflockern und im Flachland gibt es immer mehr Orte, wo die Sonne zumindest durchdrückt. Den Bergen an, vor allem von der Zentral- und Ostschweiz, dort sind sie momentan noch ein bisschen dicker, aber auch dort wird sich das Ganze noch auflockern. Also es kommt gut, die Sonne setzt sich immer mehr durch, es wird nicht wolkenlos, es hat immer den Tag durch wieder ein paar Wolken im Weg. Es bilden sich auch Quellwolken, das dann vor allem über den Bergen. Die werden nicht allzu gross, aber lokal könnten die auch kurz einen Platzregen bringen. Das zum Beispiel ganz in den östlichen Bergen, also im Engadin oder auch im Münstertal, ist das am ehesten möglich. Die Temperaturen gehen dann im Süden auf etwa 26, im Norden auf 23 Grad drauf.
0: Morgen bleibt es dann, glaube ich, da und dort nicht nur beim Platzregen, oder?
2: Ja, da kann es dann auch mal ein Gewitter geben, das aber so ab Mitte Nachmittag am Jura nach und später auch in den anderen Regionen. Es kann lokal sogar einmal kräftig gewittern. Wobei ganz im Osten wird es wahrscheinlich Nacht auf der Dienstag, bis es dann auch nass wird. Das Gleiche gilt auch für die Alpen-Südseite, auch dort dann so im Laufe vom späteren Nachmittagabend, wo Platzregen und Gewitter aufziehen. Bis es so weit ist, ist es aber noch recht freundlich, es ist sonnig, es hat recht viele Schleierwolken am Himmel, die stören aber nicht allzu viel und es wird warm. Auch im Norden gibt es dann bis zu 26 Grad.
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0: George Michael, für die, die ihn nicht sowieso schon erkannt haben. Fate haben wir gerade gehört auf SRF 1, kurz vor den Nachrichten.
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0: Es liegen zurzeit keine Meldungen, auch nicht über kleinere und schon gar nicht über größere Störungen vor. Es wird 9 Uhr.
1: Nachrichten von SRF um 9 mit Frank Estermann. Neue NATO-Einheiten in Schweden und Finnland. Das Verteidigungsbündnis reagiert auf russische Militäraktivitäten im hohen Norden. Und kein Zugriff auf Handy und Laptop. Die Strafverfolgungsbehörden dürfen die elektronischen Geräte des Messerattentäters von Winterthur aktuell nicht auswerten. Das Wetter, es ist trotz Wolkenfeldern ziemlich sonnig. Im Norden gibt es 23, im Süden 26 Grad. Die NATO baut ihre Präsenz in Schweden und Finnland aus. Das Verteidigungsbündnis meldet, dass neu geschaffene Einheiten gestern ihren Einsatz begonnen haben. Simon Riechle.
2: Die Region im Norden sei strategisch bedeutend. Die NATO wolle mit den neuen Einheiten unter anderem die Verteidigungskraft in der Arktis und im hohen Norden stärken. In Anbetracht der russischen Militäraktivitäten dort wird ein US-General zitiert. Konkret hat der Einsatz der sogenannten Forward Land Forces begonnen. Diese umfassen eine Kampftruppe in der schwedischen Stadt Boden und ein multinationales Hauptquartier in Rovaniemi in Finnland. Die Region sei eine der strategisch bedeutendsten, mit einem Umfeld, das zu den schwierigsten der Welt zähle, so der US-General. Finnland hat eine mehr als 1300 Kilometer lange Grenze zu Russland. Das Land ist im April 2023 der NATO beigetreten, nach Beginn des russischen Angriffskrieges gegen die Ukraine. Schweden ist aus demselben Grund ein Jahr später ebenfalls zum Verteidigungsbündnis gestoßen.
1: In die Schweiz. Nach dem Messerangriff in Winterthur mit 3 Verletzten konnten die Strafverfolgungsbehörden die elektronischen Geräte des Angreifers noch nicht auswerten. Das sagt Bundesanwalt Stefan Blättler der NZZ am Sonntag. Denn die Verteidigung des Mannes hat die Siegelung der Geräte beantragt. Nun muss das Zwangsmaßnahmengericht darüber entscheiden. Wie lange das dauert, ist unklar. Das sei ein Problem, sagt der Bundesanwalt. Die Behörden könnten nicht überprüfen, mit wem der Mann vor dem Attentat Kontakt hatte oder ob es vielleicht ein Netzwerk im Hintergrund gab. Eine Ausnahmeregelung für gesiegelte Geräte, etwa bei Terrorverdacht, gäbe es nicht. Hier brauche es eine Anpassung, sagt der Bundesanwalt. Zu weiteren Meldungen aus der Schweiz. Die Kantone sollen künftig selber entscheiden, wie viele Lektionen Sport in ihren Schulen auf dem Stundenplan stehen. Die gesetzliche Pflicht von mindestens 3 Lektionen soll gestrichen werden, wie die Sonntagszeitung berichtet. Sie beruft sich auf einen Bericht des Bundes. Der Verband für Sport in der Schule wehrt sich dagegen. Und rund um die ETH mitten in der Stadt Zürich müssen heute Morgen mehr als 250 Personen ihre Wohnungen für mehrere Stunden verlassen. Dies, weil aus einem ETH-Labor eine Gasflasche mit einer hochgefährlichen Chemikalie abtransportiert wird. Mehrere Straßen werden deshalb gesperrt. Auch der öffentliche Verkehr ist eingeschränkt. Im Kosovo wird heute das Parlament neu gewählt. Schon wieder. Es ist die 3. Parlamentswahl in weniger als 1,5 Jahren. Der Grund, das Parlament konnte sich nicht auf einen Staatspräsidenten einigen und wurde deshalb aufgelöst. Aus Pristina ARD-Korrespondent David Freches.
3: Es klingt nach Stabilität, aber das Gegenteil ist der Fall. Albin Kurti ist Premierminister im Kosovo und hat mit seiner linken Partei Vet Bendosje die letzten 3 Parlamentswahlen gewonnen. Das Problem? Es waren Siege bei Neuwahlen. Zwar gehen die Vorhersagen davon aus, dass Kurti auch diese Wahl gewinnen wird. Die Frage ist aber, wie deutlich und wie viel Macht Kurti bekommt. Kurti selbst hat beim Wahlkampffinale gesagt, er wünscht sich ein Ergebnis besser als im Dezember. Damals holte er 51% der Stimmen. Für eine absolute Mehrheit hat das aber nicht gereicht, weil einige der Mandate den Minderheiten im Kosovo vorbehalten sind. Kurti hat also mit diesen Parteien zusammenregiert. Die Opposition wirft Kurti vor, sich Koalitionen zu verweigern. Sie hofft darauf, dass Kurtis Partei deutlich weniger Stimmen bekommt und so zu einer Koalition mit stärkeren Parteien gezwungen wird als den Minderheiten.
1: zum Fußball. Die Schweizer Nationalmannschaft spielte im letzten Testspiel vor der Weltmeisterschaft unentschieden. In San Diego gab es ein 1:1 gegen Australien. Darüber, wie dieses 1:1 zu werten ist, waren sich Captain Granit Xhaka und Trainer Murat Yakin nach dem Spiel nicht einig. Aus San Diego Peter Schnieder.
4: Granit Xhaka ist der Leader dieser Nationalmannschaft, Rekordnationalspieler und der beste Spieler, der die Schweiz je hatte. Und er ist ein Spieler, der polarisiert, wie nach dem Unentschieden gegen Australien. Granit Xhaka kritisierte die Leistung der Mannschaft heftig.
5: Mit dieser Performance langt es definitiv nicht. Und es ist ein Weckruf, der gut tut. Und wir haben noch 6, 7, 8 Tage Zeit, wo wir uns können verbessern, wo wir viele Sachen müssen besser machen.
4: Die Schweiz müsse sich in allen Belangen steigern. Sonst reise sie schon nach den 3 WM-Gruppenspielen wieder nach Hause. Trainer Murat Yakin teilt diese Kritik seines Captains nicht.
6: Ja, ich würde es jetzt nicht so ganz kritisch sehen, aber es ist klar, stellt natürlich sehr hohe Anforderungen. Das ist, wenn wir auch uns das Herz nehmen. Aber jetzt tun wir dann sicher auch intern das besprechen.
4: Die Nationalmannschaft hat jetzt noch eine Woche Zeit bis zum WM-Auftakt gegen Katar. Zeit, um sich zu verbessern und um daran zu arbeiten, damit der Captain und der Trainer wieder auf einer Linie sind.
1: Das Wetter. Heute wird es ziemlich sonnig. Die teils noch dichteren Wolken lockern sich immer mehr auf. Am Nachmittag bilden sich einige Quellwolken. Die Temperaturen erreichen im Norden 23 und im Süden 26 Grad. Das waren Nachrichten von Radio SRF, verantwortlich Tobias Meyer.
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8: Haben Sie es auch gelesen? In den nächsten Monaten soll es wieder ein El Niño geben. Und wenn Sie jetzt denken, El Niño? Also früher haben die Buben noch Emil oder Daniel geheissen bei uns. Ja, das war keine Geburtsvorankündigung. Es geht ums Klimaphänomen El Niño, selbstverständlich. Was das genau ist und ob El Niño auch Auswirkungen auf das Wetter in der Schweiz haben könnte? Antwort auf all diese Fragen gerade als nächstes. Nach der La Niña, Madonna. Schönen Sonntag.

0: Chanté, Burel, hier auf SRF 1. Haben Sie es auch da oder dort gelesen? Neuer El Niño erwartet, schreibt zum Beispiel der Spiegel. Oder die FAZ, Klimaphänomen El Niño, das dicke Ende kommt noch. Oder SRF, Weltwetterbehörde warnt vor El Niño.
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0: Also, kurz zusammengefasst, in den kommenden Monaten soll es wieder ein El Niño geben. Liest man immer wieder, gell, ins Fluri von SRF Meteo. Stimmt das?
2: Ja, es sieht ganz danach aus, genau, ja. Hoffentlich, ja. Also hoffentlich, ja. Es ist zwar nicht unbedingt nur erfreulich, aber hoffentlich stimmen die Schlagzeilen
0: so. Genau.
2: Die neuesten Berechnungen, die gerade in diesen Tagen wieder rausgekommen sind, die gehen jetzt noch stärker davon aus, dass es ein El Niño-Jahr wird geben. Die Signale sind nämlich wirklich noch mal deutlicher als bei den letzten Berechnungen vor einem Monat. Wir steuern also mit sehr grosser Wahrscheinlichkeit auf ein El Niño zu.
0: Und für alle, die jetzt sagen, El Niño, hilf mir noch mal rasch, was ist das kurz zusammengefasst?
2: Ja, ganz kurz, ist ein Klimaphänomen, das immer mal wieder vorkommt, wo man auch schon zurückschauen schon vor mehreren hundert Jahren, dass es das gegeben hat, alle 2 bis 8 Jahre. Ganz einfach gesagt, normalerweise blasen Passatwind, das warme Oberflächenwasser von Südamerika, also zum Beispiel von Chile oder Peru aus, Richtung Australien über. Und wenn die Wind schwächer werden, dann wird das Wasser von Südamerika wärmer. Ab etwa 0,5 Grad Abweichung redet man dann schon von einem El Niño.
0: Du sagst, ab 0,5 Grad Abweichung ist in dem Fall so ein El Niño immer gleich oder nicht?
2: Nein, es gibt eben da relativ grosse Unterschiede. Vor allem eben, wie stark dass so ein El Niño ausfällt. Und genau das ist das, was momentan Schlagzeilen macht oder eben wahrscheinlich auch noch machen wird. Nämlich, dass es ein El Niño gibt, der deutlich stärker ist als normal. Also ein starker oder ein sehr starken El Niño. Weil das es einen gibt, da ist man sich jetzt eigentlich schon praktisch sicher. Und es häufen sich eben die Anzeichen, dass es einen sehr starken El Niño sogar könnte geben. Das wären dann 2 Grad Abweichungen und nicht nur 0,5 Grad Abweichungen. Und das wäre verheerend, weil an dem einen Ort gibt ein El Niño extreme Dürre, Waldbrände und an einem anderen Ort extreme Regenfälle. Und wenn es eben ein sehr starker El Niño ist, wird das halt einfach alles noch stärker. Und das ist alles natürlich verbunden mit vielen Opfern in diesen Regionen, zum Beispiel durch mögliche Hungersnöte, durch Dürren, durch Waldbrände und so weiter. Und da werden wir eben wahrscheinlich in den kommenden Monaten noch einiges davon lesen müssen.
0: Was hat denn El Niño in der Schweiz für Auswirkungen?
2: Ja, diesbezüglich können wir in der Schweiz natürlich entspannt sein. Aber eben halt, denn wir kriegen das natürlich mit, was da sonst auf der Welt passiert. Bei uns auf das Wetter, das hat keinen direkten Einfluss. Indirekt natürlich schon. Einerseits über die Schlagzeilen, die wir lesen und das Leid, das in diesen Regionen passiert. Und vielleicht merken wir es ein bisschen im Portemonnaie, weil der Kaffee oder der Kakao teurer könnte werden.
0: Zum Schluss, warum eigentlich El Niño?
2: Kommt von Christkind, weil das Phänomen meistens um die Weihnachtszeit um am stärksten ausprägt ist und peruanische Fischer haben dem dann anscheinend so gesagt, weil das Phänomen, das hat man nämlich dann dort sehr gut gespürt um die Jahreszeit, weil wegen warmen Wassers viel weniger Fisch gegeben hat.
0: Sind wir wieder ein Stückchen gescheitert. Danke vielmals, Gaudenz Fluri, für die Erklärung. Und da findet sie natürlich auch immer wieder etwas dazu online bei den Kollegen von SRF Meteo. srf.ch/meteo.

Die alte Linde, besungen vom Baschid auf SRF 1. Guten Morgen. Das ist der 7. Juni, Sonntag, wo ich mich jetzt gerade gefragt habe, gehen Sie echt am Sonntag in die Kirche oder kommt die Kirche zu Ihnen? So wie bei mir. Also ich habe gerade ein Stück Kirche-Feeling bekommen, per Sprachnachricht. Das sind dann so die Vorteile natürlich, wenn die Tante Organistin ist, kommt man so Zeugs über. Ist das nicht schön? Ist doch toll, oder? Auf alle Fall zum zurück zu der Kirche kommen. Wir haben sie jetzt dann gerade von einer Kirche. Und zwar von einer extrem berühmten. Wir kommen jetzt dann gerade auf die Sagrada Familia zu sprechen. Auf die ewige Baustelle von der Sagrada Familia in Barcelona. Gerade als nächstes im Stichwort Religion, hier auf SRF 1.

0: wäre ich Jugendliche, dann würde ich mir dringend wünschen, dass das jemand auch mal all diesen Weltregenten sagt, die mit ihren Manövern erfolgreich am Konstrukt Hoffnung rüttelt. Aber gut, der Papst jedenfalls hat sich an die Jugend zu Madrid gewendet. Und am Mittwoch ist er dann zu Barcelona für eine Messe in der Sagrada Familia für die Einweihung vom höchsten Kirchenturm der Welt, der jetzt fertig ist.
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0: Und jetzt schauen wir auf das Barcelona, auf die ewige Baustelle von der Sagrada Familia, dieser weltberühmten Kirche, die seit 140 Jahren dran gebaut wird. Rund 5 Millionen Menschen besuchen diese Kirche jedes Jahr. Nächsten Mittwoch eben auch der Papst Leo, der dann den höchsten Kirchenturm der Welt einweiht, den Christusturm der Sagrada Familia, sage und schreibe 172,5 Meter hoch. Die Weih, die findet am 100. Todestag vom Architekten Antoni Gaudí statt. Im Geist vom frommen Katholizismus hat der Gaudí die Kirche auch konzipiert, erzählt uns jetzt Judith Wipfler.
2: Die ewige Baustelle, das bleibt die Sagrada Familia auch noch ein Weile, auch wenn jetzt alle Türme fertig sind. Der Turm für die Maria, für die vier Evangelisten und in der Mitte eben der Torre der Jesus Christ. Sie ragen steil in die Höhe, überragen alle Häuser von Barcelona. Ein Leuchtturm für den Katholizismus, das hätte die Kirche auch sollen sein. Über 80 Glocken hat der Antoni Gaudí geplant. Ihr Glockenspiel soll mit dem Wind über die ganze Stadt wehen. Antoni Gaudí war klar, dass er das nicht mehr lebt. Über 40 Jahre hat er an der Sagrada Familia gebaut. Von 1883 bis zu seinem Tod vor genau 100 Jahren. Die Kirche ist sein Vermächtnis, wo Generationen von Bauleuten nach seinen Plänen weitergebaut haben. Der Antoni Gaudí war nicht nur künstlerisch, sondern auch technisch genial. Ganz früh hat er Elektrizität eingebaut, hat Beton, Stahlbeton gebraucht für seine Monumentalkirche. Immer wieder in diesen 140 Jahren ist er aber auch gestockt, der Bau der Sagrada Familia. Wegen Aufständen, Kriegen, im Spanischen Bürgerkrieg, zunehmender Säkularisierung, auch in der spanisch-katalanischen Gesellschaft. Antiklerikale Aufstände hat es gegeben, ja sogar Gewalt gegen Kirchenleute und Klöster, schon in der Zeit vom Gaudí selber. Das erzählt der schweizerisch-spanische Kirchenhistoriker Mariano Delgado.
3: Der Liberalismus und auch Sozialismus etc. sind sehr präsent in der Zeit Gaudís. Und die Katholiken versuchen, aus dem Katholizismus heraus eine eigene Weltanschauung zu machen, die im Grunde das Ganze der Gesellschaft erfassen soll. Und dazu gehört eben die Intensivierung bestimmter Frömmigkeitsformen.
2: Zum Beispiel viel Beten und viel Fasten. Solche Frömmigkeit hat der Antoni Gaudí gelebt. Einmal sei er sogar fast gestorben, weil er so exzessiv gefastet hätte. Mit der Sagrada Familia, der heiligen Familie, haben traditionelle Katholiken mit dem Gaudí zusammen diesen modernen, neuen Lebensformen etwas entgegensetzen wollen, sagt der Mariano Delgado.
3: Und mit der Verehrung der heiligen Familie versucht man, dem katholischen Volk ist ein Ideal vor Augen zu halten. In diesem Sinne sammeln wir uns sozusagen um die katholische Kirche, geleitet durch den Papst, gegen die moderne Welt.
2: Der Antoni Gaudí hat zu der katholischen Laienbewegung von der Gemeinschaft von Filippo Neri gehört. Jeden Morgen auf dem Weg zur Baustelle ist der Gaudí zur Messe und zum Beten gegangen in die Kapelle vom heiligen Filippo Neri. Auch auf Ehe und Sexualität hat der Antoni Gaudí verzichtet. Er war ein sogenannter zölibatärer Laie. Er hat also nicht in einem Kloster gelebt, sondern als Baumeister mit der Mission, die traditionelle Werte vom Katholizismus im wahrsten Wortsinn hochzuhalten.

0: Kirche Sagrada Familia hat auch noch einen weiteren, weniger bekannten Namen, nämlich Sühnekirche. Sühne für was, habe ich den Theologen Mariano Delgado gefragt.
1: Der Sühnecharakter hat damit zu tun, dass es diese Modernisierung der Gesellschaft geht auch einher mit einem Verlust der traditionellen Werte.
0: In diesem Sinn ist die Sagrada Familia auch ein Aufruf zur Buße für die Anführungsschlusszeichen Sünde der Moderne. Der Baustil vom Gaudí gefällt noch heute einem breiten Publikum. Es ist ein Mix aus Jugendstil, Neogotik, orientalischen Formen, bunten Fayence, der Natur nachempfunden. Ein Wachsen der Bäume vor allem. Viele Details verstecken sich im Blattwerk aus Stein, auch in den Fassaden der Sagrada Familia. Da findet man Vogelnester drin, kleine Menschen und Frösche. Der ernste Hintergrund von diesen Verzierungen, der ist vielleicht der wenigste klar. Frösche und Krotten zum Beispiel, die stehen für Sünde. Der Antoni Gaudí hat fest an Vergebung und Erlösung geglaubt. Dafür ist die Sagrada Familia ein monumentales Zeichen. Und für das werden katholische Anhänger auch bald selig gesprochen haben. In der Krypta von seiner Sagrada Familia ist der Antoni Gaudí abgestattet worden. Das hat der Papst vor 100 Jahren höchstpersönlich erlaubt.
2: Judith Wipfler aus der SRF Religionsredaktion zu der ewigen Baustelle der Sagrada Familia, der berühmten Basilika in Barcelona. Am nächsten Mittwoch weht der Papst den neuen Christusturm der Sagrada Familia ein.
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2: Ja, ich kann hören sagen, der Papst Leo XIV. Der hätte gar kein Problem mit dem Spanisch, weil er nämlich Spanisch kann. Da würde ich da jetzt alles verstehen. Beim Alvaro Soler. El mismo Sol hören wir.

0: Grosser Klassiker. Kann man schon sagen, Believe, gerade gehört auf SRF 1 von der Chair. Wir haben schon bald 10 vor 10. Und falls Sie jetzt gerade gedacht haben, es ist so ruhig, was ist auch los da bei uns im Quartier, im Dorf, in der Stadt, wo sind auch all die Leute? Ja, sie. Die sind halt alle im Casino-Theater zu Winterthur. Weil von dort kommt heute ab 10 Uhr unsere Radiotagsendung persönlich. Der Christian Zeugin und seine beiden Gäste sind schon parat. Und bei euch ist das ganze Publikum, gell, Christian?
1: Genau, die sind nämlich alle da. Guten Morgen. Aus dem Casino-Theater Winterthur. Salut Tina und grüezi Schweiz. Freue ich mich sehr auf meine beiden Gäste. Wir haben heute eine Frau auf der Bühne, die als erste Schweizer Kampfsportlerin bis in die höchste Kampfsportklasse, die UFC Ultimate Fighting Championship, gekommen ist, aufgestiegen ist. Dazu hat sie Psychologie studiert, ist Mutter und Familienfrau. Guten Morgen, Steffi Egger.
2: Hallo.
1: Schön, bist du da. Und gerade neben ihr sitzt ein gestandener Schweizer Tech-Unternehmer, der seit über 10 Jahren als internationaler auch KI-Berater gefolgt ist und dazu extrem Obentürer, der durch eiskalte Gewässer im arktischen Norden segelt, der Andi Fitze. Schön, bist du hier, Andi. Guten Morgen. Es ist ja so, dass ihr beide mit euren Karrieren um die ganze Welt herumgekommen sind und kommen in verschiedenen Zeitzonen unterwegs. Ich habe gerade diese Woche wieder einen Bericht gelesen, wie wichtig dass es ist, dass man einen guten, gesunden, tiefen Schlaf hat. Das ist gut für das Immunsystem, für die Regeneration, für die Gesundheit allgemein. Steffi Egger, wenn du auf Japan gegangen bist oder in die USA auf Las Vegas, Zeitverschiebung musst verschaffen und dann noch gleichzeitig den mentalen Druck von einem Kampf, der ansteht, musst du verarbeiten im Schlaf. Wie gut schlafst du vor einem Kampf?
2: Ich habe das Glück, ich schlafe immer relativ gut. Vor allem, wenn ich viel trainiere, dann gehe ich am Abend ins Bett. Und
1: kannst einfach einschlafen?
2: Ja.
1: Schlafschwierigkeiten hast du nie gehabt?
2: Nein, außer wenn ich nicht so viel trainiere, dann bleibe ich länger wach, brauche ich weniger Schlaf. Da merke ich ein bisschen den Unterschied. Aber sonst habe ich wirklich das Glück, kann reinliegen und schlafen.
1: Wow, und sogar mit Zeitverschiebung, ich hocke jetzt nochmal nach. Also wenn du jetzt auf Las Vegas gehst, man hat ja, wenn man in Westen fliegt, wacht man gerne früh auf. Also wenn man mal auf New York oder Los Angeles bist, plötzlich am 4, 5 Uhr morgens, vögele wohl. Das mit dem kommst du auch klar?
2: Ja, ich, lustigerweise, habe weniger Probleme, aber meine beiden Coaches, die mit mir sind, die sind immer voll zerstört.
1: Die sind zerstört?
2: Die haben mehr Mühe, ja.
1: Gut, aber egal, die müssen noch nicht kämpfen nachher.
2: Ja, nein, ich habe mir das gut.
1: Gut, also bei dir, ich nehme einfach mit, Sport und gutes Training, wenn du einen müden Körper hast, dann schlafen automatisch.
2: Ja.
1: Okay, gut. Andi Fitze, auf einer Expedition, im Boot, ob das jetzt ein offenes Wikingerboot ist oder ein geschlossenes Segelschiff, wie schlafst du?
3: Sehr gut. Aber sehr kurz. Also eigentlich selten über 2 Stunden. Normalerweise etwa eine Stunde.
1: Aber das halt. Ein Raunen geht da durch den Saal. Was? Eine Stunde?
3: Aber das wahrscheinlich mehr am Schluss, als wir regulär würden schlafen.
1: Also was heisst das jetzt konkret?
3: Ja, wenn du Skipper bist, bist du always on. Also du bist für immer verantwortlich für die ganze Geschichte. Und das spürt dein Körper. Das heisst, er geht natürlich nicht in den Tiefschlaf. Idealerweise nach 20 Minuten fährt unser Tiefschlaf an und das versuchst du eigentlich zu verhindern, indem du eigentlich gar nicht dort hinkommst, so dass dein Körper wirklich alles spürt, was geht. Und ich kann in einer Kabine unten liegen und ich weiss, ob es stimmt oder nicht. Jetzt, wenn natürlich jemand übernimmt, meinen Job, jetzt das Mal haben wir wieder so jemanden, der dann übernimmt, dann kann ich mal 2 Stunden runterfahren. Aber es gibt ja nicht das Problem von der Tag und Nacht, weil wir gehen immer in die nördliche Hemisphäre.
1: Ja, das ist immer hell.
3: Und dort haben wir quasi 30 Tage an einer Tagestour. Weil es ist nie Nacht.
1: Und die 2 Stunden, kommt jemand wecken oder wachst du von selber auf? Oder hast du einen Wecker?
3: Nein, Wecker gibt es nicht auf einem Schiff für mich, mindestens. Mhm. Für die, die in der Watch drin sind und da ihre Schicht machen, sehr genau sogar. Nein, das spüre ich. Ich glaube, jetzt ist mal an der Zeit, das Boot bewegt sich anders, als es sollte. Und dann geht man schauen. Also alles eigentlich Erfahrung.
1: Alle deine Sinn? Ja. Auf dem Sinn?
3: Also ich kann unten in der Kabine sagen, ob es stimmt oder nicht. Ohne, dass ich irgendetwas Instrument habe.
1: Interessante Erfahrungen, Tiefschlaf durch Sport und irgendwie kürzer Schlaf, aber so unausgeschlafen wirkst du dann doch nicht, oder?
3: Nein, das ist übrigens das Wichtigste. Ich sollte mich nicht engagieren am Steuern oder so, weil mich braucht es dann in der Krise. Ja. Also ich muss dann auch gute Entscheidungen treffen. Und gute Entscheidungen trifft man nicht, wenn man müde ist oder übermüdet ist. Und das muss man einfach wissen. Und vor allem, wenn man halt mit den Risiken an die Grenzen geht, dann ist entscheidend, dass ich geschlafen habe und nicht die anderen.
1: Genau. Erster persönliche Schlafeinblick in meine beiden Gäste. Ich freue mich sehr auf mehr nach der Szene, persönlich mit der Steffi Jäger und Mandy Fitze, live aus dem Casino Theater Winterthur. Bis grad. Merci vielmals.
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0: Das ist Musik aus dem Berner Oberland von der Julia Leon, die wir da gerade gehört haben. Fences. Jetzt dann gerade 10 Nachrichten und vorher noch das.
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0: In der Region Bern ist die Landstraße zwischen Kirchberg und Koppigen wegen eines Unfalls bis auf weiteres gesperrt. Der Verkehr wird umgeleitet. Und dann noch ein Hinweis zum Lukmania-Pass. Dieser ist heute für den motorisierten Verkehr bis um 16 Uhr gesperrt.
1: Die Nachrichten von SRF um 10 mit Frank Estermann. Nach dem Messerangriff in Winterthur mit 3 Verletzten konnten die Strafverfolgungsbehörden die elektronischen Geräte des Angreifers noch nicht auswerten. Das sagt Bundesanwalt Stefan Blättler der NZZ am Sonntag. Denn die Verteidigung des Mannes hat die Siegelung der Geräte beantragt. Nun muss das Zwangsmaßnahmengericht darüber entscheiden. Wie lange das dauert, ist unklar. Das sei ein Problem, sagt der Bundesanwalt. Die Behörden könnten nicht überprüfen, mit wem der Mann vor dem Attentat Kontakt hatte oder ob es vielleicht ein Netzwerk im Hintergrund gab. Eine Ausnahmeregelung für gesiegelte Geräte, etwa bei Terrorverdacht, gebe es nicht. Hier brauche es eine Anpassung, sagt der Bundesanwalt. Zu 2 Meldungen in Kurzform. Die Kantone sollen künftig selber entscheiden, wie viele Lektionen Sport in ihren Schulen auf dem Stundenplan stehen. Die gesetzliche Pflicht von mindestens 3 Lektionen soll gestrichen werden, wie die Sonntagszeitung berichtet. Sie beruft sich auf einen Bericht des Bundes. Der Verband für Sport in der Schule wehrt sich dagegen. Und in Winterthur haben gestern Abend ein Mann und eine Frau mit ihren Autos mehrere parkierte Fahrzeuge beschädigt und das an verschiedenen Orten in der Stadt. Die beiden seien angehalten und festgenommen worden, schreibt die Winterthurer Stadtpolizei. Verletzt worden sei niemand. Die genauen Umstände würden abgeklärt. Rund um die ETH mitten in der Stadt Zürich müssen mehr als 250 Personen ihre Wohnungen für mehrere Stunden verlassen. Dies, weil aus einem ETH-Labor eine Gasflasche mit einer hochgefährlichen Chemikalie abtransportiert wird. Dafür zuständig ist eine Spezialfirma aus Deutschland. Die gut 250 Anwohnerinnen und Anwohner dürfen aus Sicherheitsgründen voraussichtlich bis 16.30 Uhr nicht mehr nach Hause. Sie wurden im Vorfeld von den Behörden informiert. Außerdem werden zeitweise mehrere Straßen gesperrt und es kommt zu Einschränkungen im öffentlichen Verkehr. Die Polizei in Mailand meldet einen Erfolg im Kampf gegen den Drogenhandel. Bei einer mehrtägigen Ermittlung sei es gelungen, einen verdächtigen Lieferwagen ausfindig zu machen, schreibt die Polizei der norditalienischen Stadt. Bei der Kontrolle des Fahrzeugs seien 45 Kilogramm Kokain und 3 Kilogramm Ketamin sichergestellt worden. Als die Polizei danach auch die Wohnung des Fahrers durchsuchte, fand sie in einer Kühltruhe im Keller auch noch 50 Kilogramm Marihuana. Beim Fahrer handelt es sich um einen 42-jährigen Italiener ohne Vorstrafen. Das Wetter. Trotz Wolkenfeldern ist es heute ziemlich sonnig, bei 23 Grad im Norden und 26 Grad im Süden. Das waren Nachrichten von Radio SRF, verantwortlich Tobias Meyer.

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1: Ganz herzlich willkommen zum Persönlich an diesem Sonntagmorgen. 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Guten Morgen aus dem Casinotheater Winterthur. Wo immer Sie gerade sind und uns zuhören, unterwegs oder daheim, bitte begrüssen wir mir jetzt zwei Gäste, wo ich mich extrem auf sie freue. Steffi Eckert, Kampfsportlerin aus dem Rheintal, die als erste Schweizerin die UFC, die härteste Kampfsportliga der Welt, erobert hat. Guten Morgen, Steffi Eckert.
2: Guten Morgen.
1: 37, Familienfrau, Mutter und neben ihr der Andi Fitze, KI-Pionier und Extrem-Obendürer, der auf dem Meer beim Segeln auch schon am Tod ins Auge geschaut hat. Herzlich willkommen persönlich, Andi Fitze.
3: Danke vielmals.
1: 58 und auch er, Familienmann, Steffi Ecker, Andi Fitze. Extremsituationen kennt ihr beide gut, das haben wir schon vor den Zähnen gehört bei euch beiden. Gibt es ein Ritual, was ihr macht, bevor ihr euch in so eine Situation hineinbegebt, sei das jetzt auf dem Segelschiff oder im Ring, in dem Oktagon, im Käfig? Steffi, was machst du? Machst du etwas Besonderes, bevor du diesen Schritt hineinmachst in den Käfig?
2: Ganz wichtig für mich ist, dass ich ein gutes Aufwärmen habe, dass ich ein bisschen in den Flow-Status hineinkomme. Mein einer Trainer fragt mich immer, wie ist die Umarmung? Ist sie noch ein bisschen zu fest oder ist sie angenehm? Wenn sie noch ein bisschen zu fest ist, probieren wir, dass die Lockerheit kommt. Und wenn ich das erreicht habe, bin ich eigentlich weiss, jetzt bin ich bereit, um hineingehen und meine Leistung zu zeigen. Aber es ist wichtig, dass ich so ein bisschen eben in die Lockerheit hineinkomme, dass ich nicht zu angespannt bin, weil wenn du zu angespannt bist, ist halt die Reaktionszeit einfach zu langsam. Und das ist einmal ein bisschen unser Ziel beim Aufwärmen, dass ich wirklich so in den Flow hineinkomme.
1: Ein Flow, in so einen Fluss, wo es einfach fließt, wo du bereit bist.
2: Genau, ja.
1: Du merkst das an deinem Atem oder eben, wie du gesagt hast, an dieser Umarmung, dass du wie ready bereit bist.
2: Ja, es ist meistens so, man probiert sich einzureden, dass alles gut ist, so im Kopf, ja, du bist bereit, aber mein Trainer oder mein Trainerteam kann mich sehr gut einschätzen und die spüren relativ schnell, in welchem Status ich bin und können eigentlich gerade interagieren.
1: Das heisst, sie geben dir Feedback und spiegeln dir zurück.
2: Genau.
1: Und dann mit diesem Gefühl rein.
2: Ja, sie können mir auch sehr gut Ruhe vermitteln und machen eben, dass ich nicht zu nervös bin, nicht zu angespannt bin. Und da machen sie wirklich mega gut, dass sie mich so eben den guten Status reinbringen.
1: Also eine ganz spezielle Form von Ritual, die einfach wie jedes Mal dazugehört. Andi Fitze, wie sieht es bei dir aus, wenn du aufs Schiff gehst, parat bist, leinenlos, segellos? Machst du irgendetwas, bevor du dort bist?
3: Ja, ich habe keinen Coach, also von dem her muss ich mir selber überlegen. Ich glaube, was wirklich ist, was habe ich gemerkt über die Zeit, wenn ich, in dem Moment, wo ich auf das Schiff komme, sollte ich für das Schiff und für die Crew und für die Expedition da sein. Das heisst, ich habe keine Zeit mehr für etwas, was vorne noch im Leben war. Und meine Vorbereitung hat wirklich viel damit zu tun, dass ich das alles parat mache und auf die Seite legen kann. Weil sonst wird es einfach gefährlich am Schluss, wenn ich mich nicht konzentrieren kann. Und das warte ich auch von allen, die mitkommen, dass sie wirklich sagen, hey, jetzt muss ich mich voll konzentrieren, wenn ich auf dem Boot bin. Und das ist so ein bisschen die Vorbereitung. Die klingt übrigens nicht immer, das weiss meine Frau, dass ich dann auch noch etwas liegen lasse. Und das zücht man dann im Kopf so ein bisschen mit und das ist nicht gut.
1: Das heisst, also auf Englisch würde man sagen Mental Load oder so quasi Pendenzenliste muss sicher so weit wie möglich abgearbeitet sein, dass du weisst, jetzt kann ich mich wirklich ganz auf den Moment und auf die Menschen und auf die Situationen einlassen.
3: Ja, hat vielleicht mit dem zu tun, dass halt dort, wo wir gehen, noch dann auch keine Kommunikation oder nur noch ganz geringe Satellitenkommunikation vorhanden ist und du eh weißt, dass du nicht mehr kannst. Und wenn dann irgendetwas noch im Kopf ist, wo weißt, dass es nicht geregelt ist, ist einfach nicht gut.
1: Jetzt kennen wir ja die meisten im Publikum, kennen vielleicht die Bilder von diesen Boxringen oder vielleicht auch vom Oktagon, von dem Käfig, oder wir kennen Bilder von einem Schiff im arktischen Norden. Von außen, wir haben das schon gesehen, wir haben euch vielleicht auch schon in einem oder anderen YouTube-Film gesehen, aber auf dem Schiff oder im Ring ist, behaupte ich jetzt, da innen noch niemand gestanden. jetzt sind wir bei der Vorbereitung gewesen und jetzt interessiert mich der erste Moment, wenn ihr wirklich drin sind, wenn ihr wirklich absagt. Steffi, du stehst jetzt im Ring. Was passiert ab diesem Moment?
2: Ja, wenn es optimal läuft, und, dann bin ich voll im Fokus, kann mich ganz auf das konzentrieren, was ich vorbereitet habe. Fokus auf meinen Gegner, was passiert, wie kann ich reagieren. Das ist das Optimale. Aber es ist auch schon passiert, dass ich drin war, noch nicht ganz parat und schon die erste Fuß gekommen ist und denkt habe, wow, was passiert jetzt? Ja. Aber darum ist es umso wichtiger, dass ich dann wieder in den Kampf hineinfinde. Und meistens, je länger das geht, desto besser findest du dann auch rein. Aber wichtig wäre natürlich, dass man gerade von Anfang an parat ist.
1: Spielt Angst eine Rolle?
2: Also, ich habe immer Angst vor dem Kampf.
1: Und
2: das
1: wenn
2: ist aber, glaube ich, bei jedem Kämpfer anders. Mhm. Wenn ich drin bin, nicht mehr. Nein, sobald eigentlich der Schiedsrichter sagt, es geht los, ist eigentlich die Angst verflogen. Und ich kann mich einfach auf meine Aufgabe konzentrieren, die ich machen muss. Aber vorher habe ich immer Angst. Und mein Trainer lacht auch immer und sagt, du bist so ein Angsthase. Aber er ist auch gleich beeindruckt, dass ich es immer wieder mache.
1: Ja, die Frage ist nicht, warum machst du es denn trotzdem immer wieder? Weißt, jetzt sind wir schon bei einer ganz essentiellen Frage. Warum?
2: Ja, das ist schwierig zu beantworten. Ich glaube, es ist so die Challenge, da überwinden. Es ist eine schwierige Aufgabe. Und wenn man sie kann handeln, ist man wie stolz auf sich. Und ich glaube, da sucht man immer wieder die Herausforderung. Ich gehe tagtäglich ins Training, tue meine Technik verbessern, trainiere, gehe über meine Grenzen. Aber das Training ist ein Part. Denn in einem realen Moment dann liefern ist nochmal etwas ganz anderes. Und ich glaube, wenn man da dann kann zeigen und es erfolgreich ist, dann ist man sehr stolz und zufrieden mit sich.
1: Mhm. Also du, all das Training, all die Arbeit, die muss ja dann irgendwann überprüft werden und von das hast du dann die Aufgabe vom
2: ja,
1: Kampf.
2: Ja, genau, und es ist sehr ehrlich. Also gerade ja. Im Kampfsport machst du einen Fehler, ist es vorbei, kann sehr schmerzhaft sein, kann auch weitreichende Folgen haben, je nachdem. Und es ist halt wirklich ein Realitätscheck. Wie gut habe ich trainiert, wie gut war meine Vorbereitung, habe ich die richtige Sache im richtigen Moment gemacht. Und all das spielt dann halt zusammen, um ein gutes Resultat zu bekommen.
1: Und ich meine, Kampfsport kennst du jetzt mehrere Jahrzehnte. Du bist zuerst eine arrivierte Judo-Kämpferin auf europäischem Niveau, bist im Kader gewesen. Also es ist ja nicht etwas, was du erst seit 5 Jahren machst, oder?
2: Ja,
1: also, Kampfsport ist etwas, was du gerade dein ganzes Leben, eigentlich seit der 4, wo du Judo angefangen hast, kennst oder, und mitmachst. Ich würde gerne die gleiche Frage zum Andi übergeben. Also in dem Moment eben, wir kennen das Schiff von außen, aber jetzt, wenn es wirklich heisst, leinenlos, die Segel sind gesetzt und ihr geht raus in die Weite auf die Expedition, deine Augen blitzen. Was passiert bei dir? Was ist das für ein Moment?
3: Ist der Moment, wo ich weiss, jetzt sind wir 3 oder 5 Wochen, sind wir jetzt ganz allein. Und in dem Moment, wo das erste Mal das Segelschiff anfängt zu krängen tut, also Luft bekommt und von sich selber geht, dann denke ich so, jetzt gibt es keinen Hafen. Es gibt keine Infrastruktur, es gibt niemanden, der einem da helfen kann. Jetzt ist genau das, was ich will, nämlich entdecken. Etwas, was ich mir wünsche, dass wir uns alle noch mehr herauswagen und entdecken. Und ich mache es vielleicht ein bisschen extremer als andere. Aber das ist mein Ansporn, um etwas zu entdecken, wo andere sagen, das geht doch nicht. Und in dem Moment bin ich genau dann dort. Und das ist körperlich. Also wenn das Boot dann kränkt, was man noch schneller mal hat mit einem Segelboot am Zürichsee. Aber wenn man weiss, jetzt ist 5 Wochen nur das. Jetzt ist 5 Wochen intensiv. Jetzt ist man auf sich gestellt. Haben wir alles eingekauft? Haben wir das Essen dabei, das wir brauchen? Haben wir alle Ressourcen, die wir brauchen? Ja, nein. In dem Moment muss man einfach gehen. Übrigens, das grösste Risiko ist ja in dem Moment, dass man nicht geht. Weil man das Gefühl hat, wir sind noch nicht bereit, das ist noch nicht so. Man muss irgendwann einfach gehen.
1: Aber an einem gewissen Punkt musst du gehen. Ich habe bei der Steffi gefragt, warum machst du es eigentlich? Warum machst du die Expeditionen?
3: Ja, der Entdecker. Also ich möchte wirklich Sachen machen, die ich mich selber entdecke. Aber auch Sachen entdecken in der Natur, die vielleicht nicht einfach sind. Also das ist wirklich aufwendig, dort hinzukommen, ins Eis zu gehen und die Natur entdecken, Sachen machen, wo andere würden sagen, das würde ich nie machen, das reizt mich. Ich denke, dort ist ein Teil von unserem menschlichen die Menschlichkeit, wo wir sagen, lass uns doch noch Sachen exploren oder entdecken.
1: Du gehörst ja auch zu dem Club von der globalen Explorer. Also das ist tatsächlich ein ganz kleiner Kreis von Menschen, die diesen Titel dürfen tragen, gell?
3: Ja, es sind, glaube ich, weltweit aktuell 2.500. Da gehören die Astronauten dazu. Das ist der Explorer Club von New York. Und ja, vor, glaube ich, drei Jahren haben sie mich dort aufgenommen. In der Schweiz kennt man Familie Picard, die dort dabei ist. Und ich darf mit dem Bertrand Picard dort die Schweiz vertreten, ja, mit ein, zwei anderen.
1: Schön. Es ist ja so, wir sind ja nicht ganz allein in eurem Leben. Beide meine Gäste heute arbeiten eng mit ihren Partnern zusammen. Du, Steffi Ecker, trainierst mit deinem Mann Kenji, der selber Kampfsportler ist. Und du, Andi Fitze, hast mit deiner Frau Dali, ein IT-Unternehmen, das sich schon seit über 10 Jahren mit KI befasst. Steffi, wie habt ihr euch gefunden, der Kenji und du?
2: Ja, ganz Klassiker im Gym. Er war dort Trainer und ich bin durch einen anderen Trainer dort hergekommen. Und ja, dann haben wir uns gut gefunden und sind zusammengekommen. Ja.
1: Das war ja in einer Phase, in der Judo für dich, deine erste Sportkarriere auf Profiniveau, in eine Krise geraten ist. Also, das ist ganz, glaube ich, ein schwieriger Moment vielleicht, jetzt, was seine Sportkarriere angeht.
2: Ja, ich habe eben wahrscheinlich 20 Jahre Judo gemacht, habe auch dort Leistungssport gemacht, habe aber immer Verletzungen gehabt, Hüfte operiert, bin nie eben Olympia-Quali nicht geschafft, immer so wieder rausgeflogen aus dem Rhythmus und habe dann für mich entschieden, ich möchte so nicht mehr weitermachen, weil es für mich auch nicht mehr gepasst hat und habe gedacht, ich tue mich jetzt aufs Berufliche konzentrieren. Ich habe aber gleichzeitig noch jemanden mit einem Sport gesucht, wo mir gleich noch Spass machen würde und bin dann so ins MMA gekommen. Und habe eigentlich gedacht, ich mache das nur als Hobby, aber es ist dann mehr daraus geworden.
3: Das ist auch so gegangen.
2: Also.
3: Ja, ich mache es immer noch als Hobby, aber es ist gleich mehr daraus geworden.
1: Sag schnell. Also.
3: Ja, ich mache meine Expeditionen komplett als Hobby. Unter Freunden. Und ich finde, das ist eine riesige Berechtigung, dass ich das so machen kann. Weil sobald man etwas professionell macht, ich glaube, dann hat es einen ganz anderen Twist. Und das ist für mich so, ist es genau richtig.
1: Das heisst, das Hobby, wenn wir bei den Finanzen sind, kannst du machen, weil du nebenan Unternehmer bist, eben zusammen mit deiner
3: Frau. Nein, wir machen es einfach so, dass es nicht so viel kostet.
1: Sag schnell noch die Begegnung von dir und der Dalit. Wann habt ihr euch gefunden?
3: Ja, vor ganz vielen Jahren hat meine Frau Dalit einen Kongress organisiert in Nizza. 3 Tage. Ich bin einen Tag zu spät gekommen und einen Tag früher wieder gegangen. Dort haben wir gefunden, das ist es. Haben dann uns zuerst ein Geschäft aufgebaut und nach dem 10.000. Blick haben wir uns dann auch verschaut.
1: Und Sie sind ja in einer Patchwork-Situation. Also, die haben beide schon Kinder gehabt.
3: Ja.
1: Und da ist durchaus auch ein Interesse zwischen euren Kindern gesehen.
3: Ja, man sagt, das ist der Rumor, dass die auch sich einmal angeschaut haben, ja. Bevor wir uns übrigens angeschaut haben. Also, genau. Wir sind so ein bisschen Sportsünder gewesen.
1: Genau. Das heisst, eure Kinder haben euch zuerst gemerkt, dass die anderen noch interessant und nett waren.
3: Ja.
1: So, gut. Das persönlich heute mit der Mixed Martial Arts Sportlerin Steffi Ecker und dem KI-Unternehmer und Explorer Andi Fitze. Ich habe am Anfang der Sendung gesagt, Andi, du hast dem Tod ins Auge geschaut, vor knapp 2 Jahren, im Sommer 2024. Das war eine Expedition mit einem Boot, das gebaut war, oder gebaut ist, wie ein Wikingerschiff. Du, Captain, Skip von dieser Crew, 6 Leute auf dem Boot, aus Holz. Und auf dieser Überfahrt sind wir vor der norwegischen Küste in einen unglaublich heftigen Sturm gekommen. Was ist passiert dort?
3: Ja, der Sturm hat dazu geführt, dass wir nicht 4 Meter Wellen, sondern 8 Meter Wellen hatten. Also 4 ist angesagt. Das nicht etwa 75 Stundenkilometer, sondern etwa 150 Stundenkilometer Wind war. Und das in einem offenen Wikingerboot.
1: Das ist etwa 10 Meter, also ist wirklich ein Boot, mehr als ein Schiff, oder? Wo man würde sagen.
3: Ja, es ist ein Bötli, hätte ich gesagt. Ja, das ist wahrscheinlich der richtige Begriff. Aber die Tragik war, wir haben, oder es ist eigentlich so wie gut gegangen. So ein Boot ist wesentlich stabiler, als ich mir selber das vorgestellt habe. Also wesentlich stabiler. Und trotzdem hat uns eine von diesen Wellen, man sagt dem sogenannte Freaking Waves, also das ist eine Welle, die einfach quasi in den Himmel aufwächst. Und es ist dann nicht 10 Meter, sondern dann vielleicht einmal 15 Meter. So eine ist genau hinter uns entstanden, was dazu geführt hat, dass wir eigentlich ein Salto gemacht haben gegen vorne mit dem ganzen Schiff.
1: Es hat einmal nach vorne gegeben.
3: Ja. Und dort sind wir alle unten drin gewesen, angemacht. Und wir mussten uns lösen. Das sind Sekunden. Es ist dunkel. Es ist wild. Und die liebe Carla, 29-jährig aus Amerika, ist dort nicht mehr rausgekommen. Ja.
1: Jetzt hast du einen Todesfall in deiner Crew. Du trägst als Captain die Verantwortlichkeit für deine Crew, die mit dir ist. Jemand ist durch die höhere Naturgewalt ums Leben gekommen. Was? Wie verarbeitest du das?
3: Zum Glück in Phasen. Also das Erste ist natürlich absolute Tragik. Man ist noch im Wasser, man versucht, die rauszuholen, wieder zu beleben bei 10 Meter hohen Wellen. Eigentlich ein Ding der Unmöglichkeit, aber trotzdem, Kopf geht etwas ab, ich muss alles machen, um auch können wir selber in die Augen schauen können, dass ich alles gemacht habe. Trauer und natürlich Verantwortlichkeit. Schuldgefühl. Wir sind natürlich froh gewesen, dass der Staatsanwalt vor Ort in Norwegen relativ schnell gesagt hat, dass es ein Unfall war. Trotzdem ist es ein Schuldgefühl, weil man ist verantwortlich. Und am Ende des Tages, da fehlt jemand. Also es bleibt einfach als Tatsache bestehen. Ja, und dann kommt eigentlich relativ schnell dann, unerwarteterweise, weil man erwartet so nicht, was mit einem abgeht, dann das Gefühl, ich habe überlebt. Und ich gehöre zu den Überlebenden, was ja positiv ist. Aber wie gehe ich jetzt mit dem Positiven zusammen mit dem Negativen um? Also wie kann ich jetzt das verarbeiten? Wie kann ich auf so einer Bühne stehen und darüber reden? Und die richtigen Tonalitäten auch für mich finden? Hat mir sehr geholfen, dass wir eine sehr gute Beziehung zu dieser Familie haben, von Tag 1 an. Und trotzdem, am Schluss, es fehlt jemand und ich bin verantwortlich gewesen.
1: Die Bootsfahrt ist mit grossem Interesse verfolgt worden von den Leuten vor Ort. Ja. Also die haben euch quasi begleitet, emotional natürlich, aber auch quasi aus der Ferne geschaut, wie das Boot unterwegs ist. Das Boot hat ja grosse Geschichte gehabt, bereits auf den Färöer.
3: Ja. Ich bin ein Jahr vorne dort und habe per Zufall bin ich in das Boot hineingelaufen. Also genau an meinem Geburtstag übrigens. Und dann schaut mir jemand, so einen 80-jährigen Mann mit so langen, grauen Augenbrauen an und sagt mir, was das Boot ist und dass er nichts anderes wünscht, als er, wo das Boot als letzter gesegelt hat, über 25 Jahre vorne, dass das wieder gesegelt wird und die nächste Generation das erhalten bleibt. Offensichtlich ist das nicht möglich gewesen vor Ort. Und dann habe ich gesagt, ich komme zurück, aber mit einer Crew, aber nur, wenn wir es für die Jugend machen. Ja, und so ist es dann gekommen. Wir haben alle Jugend von der ganzen Insel zusammengezogen. Das sind über 550 Jugendliche vom Kindergarten bis Highschool.
1: Ja, und Oberstufe.
3: Oberstufe, genau. Und die sind alle zusammen gewesen und die haben die Carla gesehen. 4 Tage vorne noch oder 5 Tage vorne noch. Und jetzt können wir vorstellen, was die Intention oder die Intensivität, die dann war, wo sie in der Nacht alle den Tracker angeschaut haben, wo man live gesehen hat, und er plötzlich stehen ist und dann alle in die News rein sind und dann ist es dann ganz schnell auf die ganze Welt gewesen. Live-Übertragung vom norwegischen Fernsehen, Staatsfernsehen, Unterbruch von der Sendung, also da ist dann alles gekommen. Das heisst, dass die ganzen Schulen in der ganzen Färöer zuerst einmal haben sie Halbmarsch gemacht, ganz Färöer, zum Trauer. Und sie haben natürlich am nächsten Tag die 550 Kinder müssen abholen. Das war dann wirklich eine ziemliche Aufgabe gewesen.
1: Mhm. Du bist aber speziell begrüßt worden wieder nachher, weil ich glaube, Wenn ich dich richtig verstand, ist es für die Fischerfamilie dort im Normalfall, kommt es vor, dass jemand in einem Sturm verloren geht und sie sehen ihn nie mehr. Und ihr sind in einem fürchterlichen Bootsunfall gewesen und ihr sind ein grosser Teil. 5 von diesen 6 sind zurückgekommen. Das ist etwas sehr Spezielles.
3: Ja. In der Vorbereitung für die kleine Zeremonie, die wir vor Ort können machen für Carla, hat mir die Pfarrerin gesagt, Andi, sie alle wünschen sich zurück, dass du kommst. Mhm. Ich habe das nicht richtig verstanden, warum und weshalb, dass sie das genau so formuliert. Aber sie hat es so formuliert, weil, als ich dann gekommen bin, habe ich gemerkt, dass wir alle drücken wollen. Also alle heisst alle. Also sie haben mich alle in die Hand genommen. Und bis ich gemerkt habe, die haben mir dann auch meine Frau geholfen, das zu verstehen. Weil ich habe gemerkt, die verstehen, dass man jemanden verliert auf dem Meer. Mhm. Alle Familien haben schon jemanden verloren. Das sind Fischer und die lernen gar nicht schwimmen, weil das den Tod nur verlangsamt in dem Meer. Also so ist es halt ihre Gepflogenheit dort. Also sie wissen, was der Verlust heisst. Aber wir haben ja die liebe Carla sogar können zurückbringen und wir haben 5 Überlebende. Und das haben sie einfach nicht verstanden, wie das gegangen ist, aus so einem Sturm rauszukommen. Darum haben sie uns drücken, so wie kneifen quasi, bist es du. Und das ist wirklich allen einfach so gegangen. Das ist sogar der Professionellen gegangen. Und das war eine sehr intensive Sache gewesen. Die verstehen, dass man jemanden verliert, aber nicht, dass man es zurückbringt.
1: Wie ist das für deine Frau, deine Familie, wenn du jetzt wieder gehst, wenn wir ins Jahr 2026 wechseln, wo du wieder auf eine Expedition gehst?
3: Ich glaube, beruhigt, wenn sie wissen, dass ich überlebt habe, weil ich sehr gut vorbereitet bin und dass 4 andere überlebt haben. Ich weiss, das ist im Konträre zu dem, dass jemand nicht überlebt hat. Aber sie wissen, wie penibel, pingelig und nicht aufhörend im Detail organisieren. Ich glaube, das haben sie vorne gewusst. Und jetzt wahrscheinlich ist es nur noch mehr und bestätigt, dass es eben auch das Richtige ist. Aber man müsste sie fragen am Schluss.
1: Persönlich heute mit Andi Fitze, wir kommen sicher auch noch auf deine nächste Expedition zu sprechen. Und Steffi Ecker, Kampfsportlerin, eben die erste Schweizerin, die durchgestochen ist, ganz offen in die Champions League quasi, vom Kampfsport, von dieser Ultimate Fighting Championship. Wir haben Vorbereitung gehört, jetzt gerade vom Andi, eben das penible Vorbereiten. Du bist Mutter geworden vor knapp 2 Jahren. Stichwort Vorbereitung. Und es gibt beeindruckende Beiträge, die du dir auf den sozialen Medien, wo man dich sieht, wie du noch hochschwanger beim Trainieren bist. Das heisst, du bist immer im Training. Ob jetzt gerade frisch Mutter geworden oder sogar noch mit dem Baby quasi im Bauch.
2: Ja, ich bin immer im Training. aber es ist eben, ich hatte Glück gehabt, ich hatte eine Schwangerschaft gehabt, keine Komplikationen. Ich habe mich immer gut gefühlt. Mhm. Und für mich war klar, dass ich eigentlich immer möchte trainieren, solange es mir gut geht, dem Baby gut geht. Und ich hatte weniger Mühe gehabt. Eher mein Mann hat immer gesagt, ach, willst du nicht ein bisschen weniger machen, musst ein bisschen besser schauen. Aber irgendwann hat er es dann aufgegeben und gesagt, schau, du spürst es am besten. Mhm. Mach, aber schau. Und ich glaube, ich habe das auch relativ gut gemerkt, habe können mein Training anpassen, habe Sachen weggelassen, habe Sachen anders gemacht, man wird kreativ. Und ich bin der Meinung, man kann immer etwas trainieren. Also auch bei Verletzungen lernt man drumherum trainieren, etwas anders machen und man wird auch ein bisschen innovativ, denn wenn man Sachen anders machen muss, anders schauen. Und auch nach der Geburt.
1: Du bist, glaube ich, am ersten Tag nach der Geburt bist du schon wieder.
2: Nein, am ersten bin ich die Hause gewesen, weil ich gedacht habe, kannst du nicht gerade übertreiben,
1: aber am zweiten Tag
2: bin ich dann ins Training. Ja, ich bin die Hause und irgendwie hat
1: Wut?
2: Er immer geschlafen. Und ich habe so gedacht, ja, was soll ich machen? Die Zeit ist nicht umgegangen. Ich bin mir nicht gewöhnt, um so viel Zeit zu haben. Und am zweiten Tag habe ich gesagt, ich muss ins Training. Es ist mir zu langweilig. Und er hat dann schön geschlafen und ich konnte mein Training machen.
1: Und so geht das immer noch weiter. Wir haben Stichwort Vorbereitung auch in Bezug aufs Gewicht. Müssen wir noch schnell darüber reden. Ich glaube, das ist ganz, ganz schwierig. Gell? Also die haben ein gewisses Kampfgewicht. Erklär mal schnell, wie das funktioniert, wo man wirklich unter einem gewissen Schlüsselgewicht muss sein, weil sonst wird es recht radikal, auch was das Preisgeld angeht. Du verlierst Geld, wenn du zu schwer bist. Ist das so?
2: Ja, also man unterschreibt einen Vertrag mit einem gewissen Gewicht. Jetzt bei mir ist es entweder 61 oder 57. Mhm. Und ich laufe aber normal eher mit 66, 67 Kilo um, je nachdem. Und am Anfang macht man eine Diät, isst gesund, trainiert viel. Und die letzte Woche, also die letzten zwei Tage, tut man dann dehydrieren. Das heisst, man tut schwitzen und tut aber nicht mehr dazu trinken, dass man halt das Gewichtslimit schafft. Und nachher hat man 24 Stunden Zeit, um wieder auffüllen. Und meistens kämpft man dann halt wieder mit 4, 5, 6 Kilo mehr.
1: Das heisst, also, die Kurve geht ganz schnell radikal ab, dann steht er quasi öffentlich auf die Waage.
2: Genau.
1: Die ganze Welt schaut zu, wie schwer das du bist.
2: Genau.
1: Und dann nachher darfst du wieder trinken.
2: Genau, dann hat man 24 Stunden Zeit, um wieder auffüllen.
1: Also, wie geht es einem, wenn man vollkommen dehydriert ist?
2: Da würde ich wirklich als Extremsituation bezeichnen. Man macht das auch nicht allein. Man muss das auch professionell und richtig machen. Und eben, es ist nicht wie eine Diät, wenn man will abnehmen. Es ist ja wirklich nur zum Crashen und dann wieder raufgehen.
1: Also, aber mental bist du ja, wenn ich Durst habe, schau jetzt zum Andi über. Ich glaube, wir wären nur noch kürzlich Stich in den Augen. Das heisst, in dem Moment, wenn ihr euch begegnet, sind ja dann einmal die Momente vor dem Kampf, es wird, man wird abgewogen und dann sieht man die Opponentin in dem Fall. Also, du bist gar nicht richtig da, sondern denkst, wenn kann ich jetzt endlich das nächste Glas Wasser trinken?
2: Genau. Also, trinken und das Essen denkt man eigentlich die ganze Zeit. Ich muss auch zugeben, auf meinem Instagram hat es dann immer ganz viele Rezepte drauf, wo ich so denke, oh ja, wenn ich wieder kann essen kann, dann tue ich das ausprobieren und da und da. Aber ich würde sagen, es zeigt auch sehr gut, wo man steht. Ja. Also, man kann mal verzichten und es ist dann schön, um wieder zu sehen, hey, mir geht's eigentlich gut, ich kann immer essen. Und man kommt da wieder Realität zum Essen über. Also eben, manchmal isst man einfach, weil es einem langweilig ist. Und das Gefühl, nach so einer Diät schätzt man wieder so ein bisschen das Essen oder auch wieder mal eine Tafel Schokolade.
3: Steffi, du könntest vielleicht einmal bei uns aufs Boot kommen. Gewicht bei uns ist mehr Ballast.
2: Ist bei mir ja auch.
1: Vor dem letzten Kampf, das war der erste nach der Mutterschaft, bist du ein bisschen schwer gewesen. Wie viel schwer bist du?
2: 700 Gramm.
1: 700 Gramm?
2: Ja.
1: Und was hat das gekostet?
2: 20% von meiner Gage.
1: Unglaublich.
2: Ja, ich habe es ein bisschen unterschätzt. Also eben, weil das Training und alles nach der Schwangerschaft und Muttersein so gut gelaufen ist und ich eigentlich nicht wirklich einen Unterschied gemerkt habe und auch im Trainingsgefühl hatte, ich bin gleich noch mal besser geworden. Mhm. Habe ich da ein bisschen unterschätzt mit dem Abnehmen, weil mein Körper gleich anders reagiert hat, als ich gewöhnt bin. Also, man kennt seinen Körper relativ gut. Man weiss, wie viel schwitze ich in der Sauna, ist 1,5 Kilo. Also, man kennt seinen Körper relativ gut. Das Mal war es ein bisschen anders gewesen. Mein Körper hat kein Wasser mehr gegeben. Und ich war ein bisschen überrascht gewesen, weil ich es eigentlich gleich gemacht habe wie immer. Und ja, dort habe ich ein paar Fehler gemacht und ja, habe jetzt dafür gezahlt, aber es war wieder ein Erfahrungswert mehr.
1: Hilft dir eigentlich dein Psychologiestudium bei der mentalen Vorbereitung für dich selber, weißt
2: du? Ja, ich sage immer, es ist schwierig für einen selber, aber natürlich hilft es mir, weil ich weiss, was mechanisch in unserem Gehirn abgeht, oder wie Situationen, kann ich es mir erklären, hey, jetzt Herz, funktioniert so und so. Ich denke, da ist gut, dass ich mir bewusst bin, was passiert oder was ich machen sollte. Manchmal funktioniert es sehr gut, um die Sachen anzuwenden und manchmal nicht. Aber das ist auch ein bisschen, würde ich sagen, meine Schwäche. Es ist so, ich kann super mental ganz fokussiert sein, ganz stark. Und dann habe ich aber Tage oder Wettkämpfe, wo ich es nicht abholen kann. Und ich bin immer ein bisschen so. Und eben gerade für meine Trainer oder für meine Umgebung ist es auch ein bisschen schwierig, weil sie nie wissen, oh, welche Steffi ist jetzt da. Ist die, die sehr viel Selbstvertrauen hat und parat ist. Oder hat sie wieder Zweifel? Also es ist auch ein bisschen schwierig.
1: Das ist eine Traineraufgabe, halt, die zu lesen und die zu begleiten auf diesem Weg, oder?
2: Ja. Aber es ist ein bisschen schwierig mit mir. Es gibt wahrscheinlich

0: ist genauso berufstätig wie die Mutter von der Steffi. Sie hat ein Modelleisenbahngeschäft und daneben noch einen Koloniebetrieb, so ein Koloniehaus, wie man das früher noch mehr kennt, verlagert. Mhm. Was hast du für ein Bild von deiner Mutter mitgenommen aus dieser Zeit?
1: Ja, ein Bild, das ich erst viel später gemerkt habe, dass sie ja eigentlich eine Power-Lady haben als Mutter. Und für mich war das einfach normal gewesen. Mhm. Ich habe das erst, als ich dann so in die Grossfirmenwelt eingestiegen bin, habe ich gemerkt, da gibt es so die Frage von Frauen und Männern und dass die nicht gleich sollen sein. Das habe ich alles gar nicht mitbekommen daheim, weil mein Vater hat Geschäft gehabt im Haus, wo wir aufgewachsen sind. Meine Mutter auch, der Laden unten drin. Also wir haben auch sollen dürfen alles machen, natürlich mithelfen. Und das war wie normal gewesen. Ja, also hier meine Mutter im Rückblick, muss ich sagen, wow, that's the power lady. Ja, sie ist dann mit 80 hat sie gesagt, jetzt muss sie noch etwas machen für die Alten. Also das
0: deine Eltern sind auch noch sehr aktiv. Also du hast gerade erzählt, sie sind jetzt mit Mitte, Ende 60 auch noch einmal durch Afrika durchgefahren. Mhm. Also Powerfrau, sie halten offensichtlich auch jung.
2: Ja, sie sind jetzt ein bisschen das Rentnerleben am geniessen. Aber eben meine Mami auch, sie hat 4 Kinder und immer 100% gearbeitet. Und eben, wie er sagt, Landi, für mich ist es auch immer normal gewesen, ich habe es gar nicht irgendwie so gemerkt. Aber jetzt, wo ich selber ein Kind habe, merke ich schon, also, Hut ab, wie sie da alles geschafft hat. Und sie war immer zufrieden gewesen. Also ich habe meine Mutter nie irgendwie gedacht, oh, es ist mir zu viel oder irgendetwas, sondern sie hat einfach gemacht und, Hut ab, eben, ich habe ein Kind und sie 4, also Meisterleistung.
1: Ja, also, meine hat 6, also sie haben 5 Geschwister. Dann hat sie nachher noch 21 Enkelkinder gehabt. Und also ich weiss ehrlich nicht, wie sie das alles gemacht hat. In einer Selbstverständlichkeit, ja.
0: Aber die haben euch aus dem aus auch früh gelernt, selber organisieren. Steffi, du bist eben ab 4 hast angefangen mit Judo und dann, wo dann alt genug warst, selber ins Training zu gehen, hast du das auch alles selber gemacht? Also du hast dich schon selber organisieren müssen.
2: Ja, eben meine Eltern haben ein Restaurant und dann haben sie halt nicht immer Zeit gehabt, um mich zu fahren oder zu mir Sachen zu organisieren. Das heisst, wir mussten recht früh lernen, Sachen selber zu organisieren, selbstständig sein, mit dem Zug irgendwo hinfahren, raussuchen. Ja. Was früher noch ein bisschen mühsamer war als halt heute. Aber ja, ich glaube, es hat mir geholfen im Leben.
0: Und du hast ja auch früher müssen selber organisieren, gell, Andi? Also das ist eins von deinen frühen Prinzipien, Selbstorganisation.
1: Ja, ich glaube, wenn du der Jüngste bist von 6, dann wirst du auch erzogen, vor allem von den Geschwistern. Und B, suchst natürlich deinen einfachsten Weg. Und das heisst, dein Weg. Ja, das habe ich schon gemacht. Also eng zusammen mit meinem Bruder, der ein Jahr älter ist, haben wir, glaube ich, früh angefangen, ganz viel Seich zu machen. Ja.
0: Ganz viel Seich. Mhm. Also der Obentürer, der Entdecker, der ist...
1: Der ist glaube ich, gar nicht entstanden, der ist schon immer gewesen, hat es mit uns. Ja.
0: Die haben spezielle Velo auch gebaut.
1: Ja. Wo das Mountainbike gekommen ist, so in der Schweiz, ist ja nicht die erste Nation gewesen, die es gehabt hat, aber wo es in die Schweiz gekommen ist, haben wir gefunden, ja, das ist schon gut, da kann man ja irgendwie durch abfahren. Wieso tun wir dem nicht Skili dran machen? Und sind dann tatsächlich am Anfang auf der Piste drauf, im Bügel rauf und die Piste drauf und dann noch den Offroad. Einfach Sachen, die probiert. So geht's dem.
0: Und auch besonders schwere Schlitten baut.
1: Ja, wir waren viel in Bergün, weil eben meine Mutter dort das Koloniehaus hatte. Und wir waren ein Teil von der Crew, um das immer wieder auf Vordermann zu bringen. Jedes Wochenende sind wir mehr oder weniger in Bergün. Das ist wie eine zweite Heimat geworden. Und tatsächlich hat es ja dort die sehr bekannte Schlittelbahn. Und wir haben die Schlittelbahn ein bisschen unsicher gemacht, indem dass wir halt ganz schlimme Schlitten bauen haben, die ein bisschen schneller waren als der Durchschnitt. Mit Batterie drin, Blei drin, Lampen, Hupe, Zusatzschlitten hin, geschliffene Kufen. Heute würde man sagen, du spinnst. Und das war auch so gewesen, aber.
0: Du hast die Fahrt noch mal gemacht. Du hast, glaube ich,

0: unglaubliche Zeit gehabt als Jugendliche und hast das einmal versucht?
1: Ich bin letztes Jahr mit meinen Kindern, drei Buben, die jetzt 28, 26 und 22 sind, bin ich ins Bündnerland und habe ihnen gezeigt, zum Anlass vom 40. Todestag von meinem Vater, wo ich aufgewachsen bin. Also wo war der erste Kuss gewesen und all die Sachen. Da sind wir auf Bergün, auf der Albola Pass und sind mit unserem Auto die Strecke runtergefahren. Und wir haben es also nicht geschafft, so schnell zu sein, wie damals im Schlitten. Und dann haben auch sie gesagt, du spinnst.
0: Ja. Wenn man euren Bildungsweg anschaut, die euch dort angeführt haben, wo ihr heute seid, sind die ja auch ein bisschen anders alternativ verlaufen. Also, Steffi, bleib schnell bei dir. Du bist über die Sportschule Macklingen gegangen. Also, das hat ja irgendwie muss eine Zeit gegeben haben im Teenageralter, wo man wie gesagt hat, ja, du setzt voll auf Süd. Wie alt bist du gewesen, wo das wie klar geworden ist?
2: Ja, ich würde sagen, mit 15 bin ich auf Macklingen. Weil dort halt das nationale Leistungszentrum vom Judo war. Und dort hat es auch angefangen, wirklich so professionell zu werden, wo ich wirklich zwei, dreimal am Tag trainiert habe.
0: Das klingt nach einer sehr ernsten, in Anführungszeichen, Jugend. Also, wenn wir jetzt am Andi zugelassen haben, der gesagt hat, er habe viel Zeich gemacht, hat es diese Phase bei dir überhaupt je gegeben?
2: Ich glaube schon. Also, ich war ein anstrengendes Kind. Ich konnte nicht so gut ruhig hocken. Ich musste immer etwas machen. Und darum haben mich, glaube ich, meine Eltern auch ins Judo geschickt, mit meinen Schwestern zusammen, dass wir ein bisschen ruhiger werden zuhause. Und ja, ich weiss nicht, ob es geklappt hat, aber...
0: Ja, offensichtlich ist es gut rausgekommen am Schluss. Aber das heisst, dein Entscheid ist klar gewesen, ich gehe auf Macklingen, ich bin so gut. Und ab dem Moment war der Profisport wie gesetzt gewesen.
2: Ja, ja.
0: Bis zur Matur. Sportmatur in dem Fall,
2: genau,
0: gell?
2: Ja. Ja,
0: genau. Beim Andi ist es, glaube ich, mehr so gewesen, dass man dir gesagt hat, du hast eine spezielle Begabung auf die Mathematik. Du bist, sagst von dir selber, du warst ein Mathe-Nerd gewesen.
1: Ja,
0: es ist dir einfach leicht gekommen.
1: In der Sek habe ich einfach meine Mitschüler unterrichtet, drei Jahre lang. Aber habe im Französisch einen Einer geschossen. Und ich nenne das klassisch einfach einseitig begabt. Das haben dann nach vielen psychologischen Abklärungen auch die Experten so attestiert.
0: Aber das ist schon ganz jung. Voilà. Also, gell? Ich habe im Maturzeugnis am Schluss, glaube ich, in Mathe nur eine 3 gehabt. Aber...
2: Ich auch.
0: Schau jetzt. Wir haben es alle noch nebeneinander geschafft. Das sind Noten, das sind einfach Noten. Jetzt weiss ich nicht, wo ich damit hinwollen damit. Aber was dich sicher auszeichnet, ist, du hast schon ganz früh mit neuronalen Netzwerken angefangen zu programmieren. Und da reden wir von den späten 70er, Anfangs 80er Jahren, wo der kleine Andi damals einfach die Freude an den Zahlen und am Programmieren schon in sich entdeckt hat. Wie war das gewesen?
1: Ja, ich hatte mit 11 einmal pfeifisches Drüsenfieber gehabt. Und dann musste ich so lange daheim sein. Mhm. Und dort ist so ein ganz alter Rechner rumgestanden, Commodore, die geheißen, oder Schneider.
0: C64.
1: Also die, wo so Ping-Pong-Auflösung hatte und grünen Bildschirm, wo so einen Blinker hatte, Cursor. Und dort habe ich angefangen zu programmieren. Ja. Zuerst für meine Mutter, für ihr Haus, der Besetzungsplan. Und nachher dann auch sehr schnell neuronale Netzwerke, obwohl sie keine Ahnung haben von dem. Und, ja, und
0: was heisst das eigentlich neuronale Netzwerk?
1: Ja, das ist eigentlich heute ist das die Grundlage von der künstlichen Intelligenz, also ganz weit unten, eigentlich Basis. Und was ich dort gemacht habe, habe ich gar nicht gewusst, dass das mit künstlicher Intelligenz zu tun hat. Und erst über den Jahren, also Jahre, fast 30 Jahre später, bin ich jetzt im Geschäft dort drin. Das ist noch witzig.
0: Unglaublich. Wir sind gerade so beim Timing den richtigen Moment verwünscht. Du hast noch eine Karriere gemacht. Du bist, glaube ich, nie in einem Beruf gewesen, wo du nicht gerade in der Geschäftsführung gelandet bist. Durch Zufall oder durch Glück auch, gell?
1: Ja. Also, ich bin mit dem Studium auf der Zielgerade rausgefallen, weil ich im Recht nicht so gut war. Haben zwar einen Sechser, eigentlich einen Siebner geschossen in der Informatik, aber im Recht bin ich nicht so gut gewesen. Und dann haben sie mir als Elektroingenieur gefunden, du musst noch mal ein Jahr wiederholen. Und das hat dann mir die Chance gegeben, dass ich als einziger von dem ganzen Jahrgang einen Job bekommen habe. Weil 1993 war eine Krise gewesen. Da hat es keinen Ingenieur einen Job gegeben. Und der Einzige, der quasi frei war, habe ich bekommen, weil ich früher auf dem Markt war als alle anderen. Ja, und das ist nach einem Monat in diesem Job, haben sie gesagt, Andi, komm du in die Geschäftsleitung. Das war auch Zufall gewesen. Aber am Schluss, ab dann, habe ich nie mehr einen Job gehabt ohne Geschäftsleitung. Tatsächlich, bis heute.
0: Bis heute. Es hat einen speziellen Moment gegeben im 2001, wo du ganz kurz vor 9-11 ausgestiegen bist, aus einem Airline-Startup, wo du drin warst. Also, du hast ja nicht können voraussehen, was passiert.
1: Ja, manchmal gibt es so Sachen, man kann sich vorher vorbereiten, und das ist auch so Expeditionen und so. 49% ist Vorbereitung, Training, bereit sein, und dann kommt noch 51% Glück. Tatsächlich. Und das ist so, ich bin Ende August 2001 ausgestiegen aus einem Startup, das im Airline-Business ist. Und bin dann, hab bei der Post für uns angefangen. Und am Tag, als ich angefangen habe, war 9-11 gewesen. Und logischerweise war das für das andere Unternehmen nicht lustig gewesen. Eigentlich sogar unmöglich zum Überleben. Leider. Und das ist natürlich Glück, dass ich im richtigen Moment gewesen bin. Nebst dem, dass ich auch noch in die City geschaut habe und gesehen habe, die andere Firma, die ich hätte gehen können, also nicht so der Post für uns, eine andere, ist an dem Tag noch Konkurs gegangen. Und ich glaube, das ist so ein bisschen, das, was sich durchzieht, man muss bereit sein, um das Glück auch entgegennehmen.
0: Wie viel davon ist auch Schicksal, je nachdem? Also, weißt, hast du dich auch schon gefragt?
1: Ich denke nicht so, ich weiß nicht.
0: Ja.
1: Aber also, ein gutes Beispiel, eben vor 23 bin ich in Färöer gewesen, wo der mir das Boot gezeigt hat, mit glasigen Augen. Und mein Neffe, der übrigens nachher dann auch mitgekommen ist auf das Wikingerboot, wo jetzt auch das Jahr wieder mitkommt, ist auch dabei gewesen. Und wir beide haben das erlebt, wie das er mir erzählt. Und ich habe gewusst, ich bin wie für ihn der Auserkorene, der jetzt das Boot wieder nimmt und über den Atlantik segelt. Und ich bin jetzt zurückgelaufen mit ihm und habe gesagt, hast du etwas gespürt? Und er hat gesagt, nein, was meinst du? Und das ist jetzt nicht schlecht für ihn, oder so zu reden. Aber man merkt, etwa muss man die Augen offen haben, um eine Chance zu sehen. Und das ist die 51%, die man einfach entgegennehmen muss.
0: Man muss offen sein und bereit sein dafür. Wenn ich so das Timing verknüpfe mit der Steffi, der Moment, wo du aus dem Judo, aus dem Profisport mit schweren Verletzungen oder einfach immer wieder Folgeverletzungen rausgegangen bist und eigentlich aus dem Hobby MMA nachher, und man redet jetzt, das ist etwa 14 Jahre her oder so, plus minus, dort übergewechselt hat. Hast du dort dann erahnt, dass es aus dem MMA, wo man damals noch nicht gross darüber geschwätzt hat, mal so etwas Grosses könnte werden für dich?
2: Ich glaube selber nicht. Eher so das Umfeld. Ja. Also Trainer um mich herum haben gesagt, komm, probier's doch, kämpf doch. Ich habe einfach Freude an der Sache gehabt. Ich bin einfach gerne ins Training und wollte besser werden. Aber nachher, als es dann konkreter geworden ist, habe ich schon auch gedacht, okay, ich kann das Ganze an die Spitze schaffen.
0: Die Freude als Antreiber?
2: Ja, für mich ist es mega wichtig, dass ich Freude an den Sachen habe, dass es mir gefällt. Also, natürlich hast du Training, die nicht lässig sind oder mal weniger Lust zum ins Training gehen, aber so im Groben muss mir schon Spass machen und ich muss hinter den Sachen stehen, die ich mache.
0: Jetzt bist du in einer Phase nach dem Kampf im März, wo du dich wieder vorbereitest ins Nächste. Nimm es so ein bisschen mit in den Augenblick. Also, was passiert da jetzt konkret, wenn du in Richtung von einem neuen Kampf dich vorbereitest?
2: Ja, also jetzt bin ich neu in Verhandlungen mit Octagon. Das ist eine grosse Organisation oder eine der grössten in Europa. Ich schaue jetzt, welche Gegnerin macht
0: das heisst, du weißt noch nicht, wer du...
2: Nein, ich weiss es noch nicht, jawohl. Aber ich habe schon jemanden, wo ich sehr gerne oder sehr motiviert werde, um zu kämpfen. Und dann natürlich das Datum. Ich hoffe noch im Sommer, aber vielleicht wird es auch eher September. Im Training sieht es so aus, ich bin mich jetzt wieder am Vorbereiten. Mehr Training, härter Training, länger Training. Also jetzt ist einfach
1: nur ein Volumen. Wie lange?
2: 2 bis 3 Stunden, eine Trainingseinheit und dann am Abend nochmal.
1: Also 6 Stunden pro Tag?
2: Ja, also 5 bis 6.
0: 5 bis 6 Stunden Training, jeden Tag. Wie lange? Aber du musst ja dann irgendwann mehr wissen, also wenn jetzt der Kampf erst im Oktober wärst, also haltest du das durch so lange?
2: Ja, eben, also es ist schon gut, wenn man dann mal ein Datum hat, wenn man weiss, wie man kann halt planen und strukturieren. Aber am Anfang ist eigentlich immer relativ viel Volumen. Jetzt gerade mein Trainer, also der ist Yasube Enomoto, kennt kein Mensch, der mehr will trainieren als er. Also der hat noch mehr Volumen, trainiert noch mehr. Und ja, ich habe ein bisschen, glaube, von ihm abgeschaut, dass viel Training wichtig ist.
0: Viel Training ist wichtig, weil du dann auch weisst, was du gemacht hast.
2: Ja, genau. Also ich bin auch jemand, ich bin nicht so ganz mega selbstbewusst, so, wenn ich im Kampf gehe. Ich kämpfe, die sagen immer, ich bin der Beste, ich gewinne. Ich kann das weniger. Und ich hole mir Selbstbewusstsein eigentlich einfach eben durch Vorbereitung und durch mein Training. Und darum muss ich, glaube auch viel trainieren und mich gut vorbereiten, dass ich das Selbstvertrauen in mich habe, wo andere halt natürlich einfach haben, wo auch wenig können trainieren und mal in den Ausgang gehen und gleich sagen, hey, ich kann das, aber ich brauche gute Vorbereitung und viel Training.
0: Ja. Das ist die gleiche mentale Vorbereitung. Also die haben sehr wahrscheinlich Plus, Minus in der gleichen Zeit. Du weißt einfach noch nicht genau, wenn es stattfindet, aber dein Absegelzeitpunkt oder Abfahrtszeitpunkt ist klar. Wann gehst du auf die nächste Expedition, Andi?
1: Am 24. Juli treffen wir uns alle. Und dann ist am 27. Juli ist Absegeln.
0: Absegeln. Und ihr geht in Uncharted Territory, das heisst, ihr geht dort
1: an. Es gibt Karten, 1927, updated, extrem präzise. Einmal ein Schiff durchgefahren und ein paar Echolot gemacht.
0: Vor 99 genau. Jahren ist dort das letzte Schiff durch.
1: Ja, stimmt. Es ist genau so. Das heisst, es ist eigentlich, also die Überkreuzung, also was wir machen, wir gehen in den Nordatlantik, von Norwegen, Mittelnorwegen, Lofoten, schöne Insel, gehen wir auf Jan Mayen. Jan Mayen ist die nördlichste Vulkaninsel der Welt, gehört zu Norwegen, ist mehr oder weniger ein aktiver Vulkan, 1985 glitscht mal raus. Wir gehen dort auf den Berg rauf. Das ist eine eigene Expedition innerhalb. Wir müssen dort 70 Kilometer oder 60 Kilometer hin und her laufen, plus noch 2200 Höhenmeter machen über Gletscher. Also das ist ein bisschen anstrengend. Vor allem kommt man ja auf dem offenen Meer dort hin und hat dann nicht einen Hafen. Also man geht dann mit Überlebensanzug dann noch an Land und so. Das ist ein bisschen aufwendig. Und dann gehen wir in Grönland, Nordost-Grönland-Nationalpark. Das ist ein bisschen gross. Das ist der grösste der Welt. Und es, also ist grösser als Antarktika. Und leben genau null Leute dort. Es hat auch jetzt 3 Research Stations, wo es ein paar Leute hat. Das heisst, wir sind völlig auf uns dort fokussiert. Und dort gehen wir ins Eis und auch wieder in Bergen und dann über Island zurück auf Färöer, wo sich dann mein innerer Kreis wieder schließt.
0: Eine unglaubliche Reise und das bringt uns direkt ans Ende dieser Sendung. Ich bedanke mich bei euch beiden, dass ihr euch Zeit genommen habt. Auf den letzten Meter, bei dir sind es vielleicht noch ein paar Meter mehr. Steffi Egger, bis zum nächsten Kampf. Aber ich bedanke mich ganz herzlich für eure Offenheit. Ich wünsche euch viel Freude, viel Erfolg und alles Gute. Merci, dass ihr in persönlich gewesen seid und das ist gut.
3: Alles Gute, eine gute Woche. Bis bald.

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0: etwa 10cc. Unmittelbar von der Nachricht auf SRF 1.
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0: Von 11 Uhr vor dem Gotthard-Südportal 4 km Stau und bis zu 45 Minuten Wartezeit ab Quinto. Die Einfahrt Airolo ist gesperrt.
2: Die Nachrichten von SRF um 11 mit Frank Estermann. In der Nähe des Atomkraftwerks Tschernobyl hat eine russische Drohne ein Lager für abgebrannte Brennelemente getroffen. Das teilt Energoatom mit, der staatliche Atomkonzern der Ukraine. Die Strahlungslage sei weiterhin normal, heißt es. Die Drohne habe ein Gebäude auf dem Gelände teilweise zerstört. Darin seien aber keine abgebrannten Brennelemente gelagert worden. Vom Personal sei niemand verletzt worden. Der ukrainische Außenminister schreibt, es sei nicht das erste Mal, dass Russland ukrainische Atomanlagen gefährde. Die Bedrohung der nuklearen Sicherheit sei systematisch, absichtlich und inakzeptabel. Russland hat sich bis jetzt nicht zum Vorfall geäußert. In die Schweiz. Rund um die ETH, mitten in der Stadt Zürich, haben mehr als 250 Personen ihre Wohnungen für mehrere Stunden verlassen müssen. Diesmal aus einem ETH-Labor eine Gasflasche mit einer hochgefährlichen Chemikalie abtransportiert wird. Dafür zuständig ist eine Spezialfirma aus Deutschland. Die gut 250 Anwohnerinnen und Anwohner dürfen aus Sicherheitsgründen vorsichtig bis 16.30 Uhr nicht mehr nach Hause. Sie wurden im Vorfeld von den Behörden informiert. Außerdem werden zeitweise mehrere Straßen gesperrt und es kommt zu Einschränkungen im öffentlichen Verkehr. Zu zwei kurzen Meldungen. Die Zuger Polizei hat gestern Nachmittag ein Internat auf dem Zugerberg evakuiert. Zuvor sei bei der Schule eine schriftliche Drohung eingegangen, schreibt die Polizei. Einsatzkräfte hätten das Areal abgesperrt und rund 30 Personen in Sicherheit gebracht. Bei der anschließenden Durchsuchung sei aber nichts Verdächtiges gefunden worden. Und in Winterthur haben gestern Abend ein Mann und eine Frau mit ihren Autos mehrere parkierte Fahrzeuge beschädigt und das an verschiedenen Orten in der Stadt. Die beiden seien angehalten und festgenommen worden, schreibt die Stadtpolizei Winterthur. Verletzt worden sei niemand, die genauen Umstände würden abgeklärt. Die Polizei in Mailand meldet einen Erfolg im Kampf gegen den Drogenhandel. Bei einer mehrtägigen Ermittlung sei es gelungen, einen verdächtigen Lieferwagen ausfindig zu machen, schreibt die Polizei der norditalienischen Stadt. Bei der Kontrolle des Fahrzeugs seien 45 Kilogramm Kokain und 3 Kilogramm Ketamin sichergestellt worden. Als die Polizei danach auch die Wohnung des Fahrers durchsuchte, fand sie in einer Kühltruhe im Keller auch noch 50 Kilogramm Marihuana. Beim Fahrer handelt es sich um einen 42-jährigen Italiener ohne Vorstrafen. Das Wetter. Trotz Wolkenfeldern ist es heute ziemlich sonnig bei 23 Grad im Norden und 26 Grad im Süden. Das waren Nachrichten von Radio SRF, verantwortlich Tobias Meyer.
0: 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Gestern war der schwedische Nationalfeiertag. Aber das wichtigere Fest kommt erst in knapp zwei Wochen. Das Midsummerfest. Und da gehört der Fröschli-Tanz zwingend dazu. Ob der Hosey Corner seit zweieinhalb Jahren im Südosten von Schweden die Heime den Tanz und das Lied schon beherrscht und wie es ihm und seiner Frau Monika in ihrem Häusli zu Münsteros am Meer gefällt, das in dieser Stunde 5 die Schweiz. Der erste Teil in 10 Minuten und ganz einen gemütlichen Sonntag wünscht Ihnen der Mike Lamar.

0: der Supertramp, ihre Träumer auf SRF 1. Und von wegen Träumen. Als Bub habe ich davon geträumt, auf Schweden zu zügeln. Am liebsten in die südschwedische Provinz Småland, wo ich aus der wunderbaren Astrid Lindgren-Geschichte gekannt habe. Und jetzt ratet sie mal, in welchem schwedischen Landesteil die Monika und der Hosi leben.
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0: Gut zugegeben, Wimmerby in Småland, wo der Michel sein Unwesen getrieben hat und Kind von Bullerbü gelebt haben in der Nähe, das ist weiter im Landesinneren als Münsterås, wo an der Südwestküste liegt. Dort leben seit Ende 2023 der Hosi und Monika Körner von Rüetligen im Kanton Bern. Monika, 58, hat bis dann in einer IKEA-Filiale in Lissach gearbeitet. Der Hosi, 64, bei der SBB, und die beiden haben drei erwachsene Kinder und 7 Enkelkind. Hey, Hosi.
2: Hey, hey, Mike. Hey, hey, Schweiz.
0: Ja, dass die Monika bei der IKEA gearbeitet hat, ist, glaube ich, nicht der Grund, dass ihr nachher auf Schweden sind, sondern es ist eine längere Geschichte. Schauen wir die erste Stufe an. Wie habt ihr eure Liebe zu dem Land entdeckt?
2: Ja, das ist eigentlich schon recht weit zurück. Das ist vor knapp 25 Jahren, haben wir mal bei einem 5-tägigen Städtetrip zu Kopenhagen. Denkst du, wir könnten ja mal da über den Öresund gehen, sind dann mit dem Zug auf das Malmö gefahren. Das ist in 40 Minuten erreichbar. Und hey, die Stadt hat uns dann sehr gut gefallen. Vor allem die schönen Parks, die sie hat. Und dann auch der ältere Teil der Stadt und der Hafen. Das Wasser halt, wir, die eh gerne das Wasser lieben. Und das war für uns eigentlich so ein bisschen der Startpunkt gewesen, zu sagen, hey, von diesem Schweden wollen wir noch mehr lernen können.
0: Da sind wir immer wieder mal in den Ferien dorthin, einfach Ferien machen, nehme ich an.
2: Ja, wir sind dann ein Jahr drauf, gerade mit unseren drei Kindern, mit Rucksack und dann Zug, Bus und teils dann auch Mietauto, dann auf das Schweden gegangen und durch Schweden gereist. Also wir haben Malmö angefangen mit Zug bis Stockholm, ein paar Tage in Stockholm verbracht. Und dann wirklich mit dem Zug so etappenweise bis auf Kiruna, so Lappland rauf. Und sie waren beeindruckt von diesen unterschiedlichen Landschaften, die du so gesehen hast beim Zug, also beim Zug fahren und zum Fenster ausschauen. Also von im Süden, dann rauf Rapsfeld, dann saftigen Wiesen und dann nachher so ein bisschen Mittelschweden, dann eher so ein bisschen. Ja, so ein bisschen unterschiedliche Landschaft bis auf und her durch Lappland, das ist ein bisschen Tundra-ähnlich, einfach fantastisch. Und Licht und so, das ist ein fantastisch schönes Land.
0: Ja, schöne Reise war jetzt gerade mit euch. Aber Ferien sind das eine, Auswandern doch noch etwas anderes, also Stufe 2. Wann ist der Entscheid gefallen? Wir wandern relativ kurz vor der Pensionierung auf Schweden aus.
2: Also der ist immer wie mehr durch die vielen, vielen Reisen. Wir sind eigentlich fast, man kann sagen, ja, jährlich, ausser bei der Corona-Zeit, sind wir mindestens einmal auf Schweden gereist, auch zu unterschiedlichen Jahreszeiten, um das Land wirklich besser kennenzulernen. Und vor ungefähr 10 Jahren haben wir gesagt, jetzt gibt es 2 Möglichkeiten. Entweder ich finde noch einen Job in Schweden, und wenn das nicht der Fall ist, Plan B, gehe ich ein bisschen früher in die Pension und dann wandern wir aus. Also das war eigentlich ein Entscheid, wo bei uns beiden so relativ schnell nach 10 Jahren klar war, das wird mal unser Land sein.
0: Und in Kraft treten ist dann tatsächlich Plan B. Ihr seid, warum genau auf Småland? Ihr habt ja das ganze Land schon fast gekannt. Wieso diese Ecke dort im Südosten?
2: Ja, das ist einerseits, haben wir gesagt, wenn es nicht mehr Küste ist, dann an der Ostküste, weil die Ostküste ist halt vom Wetter her ein bisschen weniger rau. Es ist jetzt hier im südlichen Teil, geht man in die Insel Öland vis-à-vis, also ganz schöne Inseln auch, relativ warm auch im Sommer. Also es hat so einen Hauch von mediterranem Klima auch. Also wir haben auch bei uns auf dem Sitzplatz Olivenbaum, wo wunderbar wachsen, Zitronenbaum, aber auch andere Sträucher und Pflanzen. Dass es jetzt genau hier war, ist jetzt halt der Zufall gewesen, durch das Haus und die Gegend, die uns auch da sehr gut gefällt. Es hätte auch noch ein bisschen südlicher können sein, es hätte ein bisschen nördlicher können sein. Ich wäre noch fast lieber ein bisschen noch nördlicher gegangen, aber es war doch ein guter Kompromiss gewesen, der für uns jetzt wirklich voll stimmt.
0: Also ein guter Entscheid. Das Einleben nicht schwieriger gefallen, als ihr euch das vielleicht vorgestellt habt, nach all diesen Ferientrips, dort wirklich
2: leben? Nein, es ist nicht, also ich muss es so sagen, eigentlich nicht, weil durch das, dass wir natürlich die Sprache in der Zwischenzeit lernen, reden, wir haben in der Schweiz 4,5 Jahre einen Schwedischkurs genommen, schon länger. Bevor eigentlich der Entscheid gefallen ist, wir wollen auf Schweden zurück, wir wollen einfach mit der Bevölkerung auch mehr wollen, noch ein bisschen Kontakt haben, weil das ist so, ja, eigentlich, es hat immer recht gute Kontakte gegeben und dann mit der Zeit hat uns die Sprache so gut gefallen, wir haben gesagt, hey, das lernen wir auch noch. Und hat uns dann einfach noch mehr Türen aufgetan. Mittlerweile haben wir, also schon bevor wir eigentlich gezögert haben, recht gute Freunde gehabt in verschiedenen Landesteilen, wo wir immer wieder Kontakt hatten, wo uns zum Teil auch immer jemanden wieder in die Schweiz besuchen. Und das ist einfach die Verbindung immer mehr zu diesem Land, zu dieser Kultur, zu dieser Gegend gewachsen.
0: Der Plan B hat sich als absolut ideal herausgestellt im Fall von Hosi und der Monika Kohner. Wie es zu Münsteros aussieht, noch ein bisschen genauer, und wie sie dort ihr grün-weisses Häuschen geniessen. Ich glaube, es ist grün-weiss und nicht etwa rot-weiss, das in 10 Minuten hier auf SRF 1. Und wie die beiden mit Hund vor seinem Häuschen sitzen, das sehen Sie auf srf1.ch. Und das ist Musik aus der Schweiz. Der Wolf und die Schmetterband.

0: SRF 1 mit den Beatles und jetzt dann gerade wieder mit einem Abstecher auf Skandinavien. Verkehrsinfo SRF von 11.30 Uhr vor dem Gotthard-Südportal. 4 Kilometer Stau und bis zu 45 Minuten Wartezeit ab Quinto. Die Einfahrt Airolo ist weiterhin gesperrt. In unserer Russland-Schweiz-Stunde, die 5. Schweiz, sind wir heute in dem Land, wo man seit den 60er, 70er Jahren nur die Mitglieder vom Königshaus sitzen. Und wo gestern, am 6. Juni, Nationalfeiertag war. Schweden. Genauer gesagt sind wir zu Münsteros an der Ostseeküste. Dort sind seit 2,5 Jahren die Monika und der Hosi Corner aus dem Emmental daheim, nachdem sie vorher jahrelang, zuerst auch mit den 3 Kindern, dort eine Ferien gemacht haben und auch noch fleissig Schwedisch gelernt haben. Hosi, Münsteros ist ein Städtchen mit 13'000 Einwohnerinnen und Einwohnern, wenn es mir recht ist. Du hast vorhin erzählt, das Klima sei relativ mediterran, samt Olivenbäumen auf eurem Sitzplatz. Da staune ich, dass das dort oben möglich ist. Wie kann man sich den Ort sonst noch so vorstellen?
1: Also der Ort ist eigentlich recht beschaulich. Also der Hauptort selber hat 5'000 Einwohner, die Gemeinde hat 13'000 Einwohner, wo dann natürlich noch 2-3 andere Dörfli auch noch dazukommen. Es ist aber wirklich gerade an der Ostküste und es hat dort wirklich noch Gruppen von Inseln. Also man kann eigentlich sagen, entlang der Küste streckt sich da noch das Archipel von ungefähr 300 Inseln, kleinere und mittlere. Eigentlich noch der Ausläufer, der Schärenausläufer eigentlich von Stockholm her, eigentlich, wo man dort wirklich in den grossen Schärengarten hat, ist hier dort einfach so ein bisschen am Auslaufen.
0: Und da geht man ab und zu auf eins von diesen Inseln so als Ausflug mit einem Schiffli, Bötli oder so?
1: Ja, das ist zum Beispiel, kann man auch mit Kollegen oder so mal, kann man dort so auf eine Insel rausgehen. Und die sind nicht bewohnt, also die meisten dort sind einfach, die Natur kann geniessen. Und dann, wir gehen mit dem Hund natürlich auch längst an der Küste immer ein bisschen spazieren, laufen. Es ist recht schön, wirklich. Mehr vom Haus aus haben wir etwa 10 Minuten, dann sind wir rechts vor der Küste und dann kann man dann um die Insel rumlaufen und ja, in einer Stunde ist man dann wieder daheim.
0: Dort wirklich idyllisch. Ist es allenfalls auch ein Touristenmagnet? Kommen da im Sommer zum Beispiel ganz viele Leute?
1: Nein, eigentlich nicht so. Also der Teil, wo wir wohnen, das ist eigentlich ja auch noch eine Halbinsel. Und das ist von etwa, sagen wir, 300 Einwohnern, die da permanent wohnen. Und das sind noch etwa 300 Häuschen, die mehrheitlich von Leuten, die innerhalb vom Land wohnen, von Stockholm und von Småland, die dann auch ihre Sommerferienhäuschen haben und jetzt dann auf Midsommar kommen. Oder sonst etwa, wenn sie Ferien haben, dann hier auch ein bisschen Ferien machen. Es ist jetzt wieder ein bisschen belebter. Und dann eher so gegen ja, Mitte, Ende August ruhig es dann wieder ein bisschen mehr.
0: Leben bringen auch Tiere allenfalls. Gibt es das bei uns? Also, ich weiss auch nicht, Elche, die da umeinander laufen? Oder ist das
1: ja, es gibt Elche ein bisschen mehr.

0: statt einem bekannten Rot-Weiss. Warum grün?
1: Das ist hier eigentlich im Süden, siehst du es noch vermehrt, dass halt die Häusle noch ein bisschen farbiger sind. Also, es ist ein klassisches Schwedenhaus, einfach grün statt rot. Es hat hier auch auf Oknö, Münsterros, in dieser Gegend verschiedenfarbige Häusle, also von gelb, blau, siehst du, gräuliche. Aber vielfach immer mit dem weißen Rahmen um die Fenster und die Türen. Und unseres ist jetzt halt, weil aus dem früheren Besitzer auch grün besser gefallen hat, hat das grün gestrichen.
0: Aber ihr könntet das auch gelb streichen, wenn ihr wollt. Da gibt es nicht irgendwelche Auflagen.
1: Auch, ja. Nein, da gibt es von dem her keine Auflagen. Und ja, wir hätten das auch gelb können streichen, aber das grün gefällt uns jetzt und wir haben das so gekauft und das passt uns sehr gut so.
0: Und wie sieht es in so einem Häusli eigentlich auf? Hat es zum Beispiel einen Keller oder ist das...
1: Nein, also unseres ist nicht bekauert. Der grösste Teil dieser Häusli sind nicht bekauert. Du brauchst einfach eine gute Isolation. Das haben wir jetzt noch ein bisschen nachmachen. Wir haben auch etwas gesucht, wo ich noch etwas daran arbeiten kann. Wir haben auch die Fenster gewechselt jetzt, letztes Jahr. Und da gibt es immer wieder etwas zu tun. Aber sonst ist eigentlich, einfach so mit zum Teil Täferwand, hast aber auch weiße Wände, hast Tapeten. Und das tust du dann noch ein bisschen nach deinem Gusto, hast das ein bisschen, oder habe ich jetzt so noch ein bisschen zusammen mit meiner Frau ein bisschen umbauen.
0: Hilft also. Hilft, wenn man ein bisschen handwerkliches Geschick hat. Ja, ihr habt einen Musikwunsch zu gut und der tönt ausgesprochen romantisch, einmal von der Melodie her. Sherlex Visan, wenn ich das richtig ausspreche, von der Sängerin und Moderatorin Sarah Dawn Feiner. Ich habe auch das Wort «Ja, elske dich», «Ich liebe dich» rausgehört. Wieso das Lied? Hm?
1: Genau, also das ist so ein bisschen... Ja, wie soll ich das sagen? Das ist eine Künstlerin, Sing-Songwriterin, die uns beide gefällt, die sehr beliebt ist hier in Schweden. Warum der Song? Es ist so ein bisschen eine Ode an meine Frau auch und an unsere neue Heimat eigentlich. So ein bisschen, weil, ja, elske dich, ich liebe dich, finde es schön, ja. Das ist so ein bisschen darum der Wunsch.
0: Das sagt der Hosey Corner live von Münsteros im Südosten von Schweden. Die Leute von Münsteros und das grosse Fest, das in wenigen Tagen bevorsteht, nämlich das zu Ehren von der Sonnenwende, das im dritten und letzten Teil von unserer 5. Schweiz. Nach dem Mark Cohn und eben zuerst Sarah Dawn Feiner.

0: SRF 1 am Viertel vor 12. Sie hören die 5. Schweiz heute mit dem Ehepaar Monika und Hosi Korner. Sie 58, er 64. Vor 2,5 Jahren sind sie nach der Frühpensionierung aus dem Bernbiet auf Münsteros auf eine Halbinsel an der schwedischen Südostküste ausgewandert. Und dort haben sie jetzt ein eigenes Häuschen, grün, mit weissen Fensterrahmen, ohne Keller, wie wir gehört haben. Und gestern am 6. Juni ist der schwedische Nationalfeiertag gewesen. Das Datum geht zurück auf die Krönung vom König Gustav I. Vasa. Aber ein arbeitsfreier Feiertag ist es erst seit 2005. Hosi, wie fest haben wir bei euch umeinander so gefestet?
1: Also, da ist eigentlich sehr ruhig vonstatten gegangen. Was man muss sagen, der Unterschied vom Nationalfeiertag hier in Schweden zu dem in der Schweiz ist es so, dass es nicht mit Feuerwerk und Böllen, also hier ist es ganz ruhig gewesen. Und man tut das auch nicht so extrem stark feiern, weil man hat natürlich nicht die gleich tief verwurzelten Traditionen, wenn es mit zum Mann zum Beispiel. Also, da wird mehr ruhig mit Familie und Freunden gefeiert. Das ist üblich der Zeit mit einem Picknick vielleicht im Freien zu bringen, ein bisschen grillen, ein bisschen gut zu essen, ein bisschen trinken. Und was nicht darf fehlen, ist die schwedische Flagge. Das ist einfach so, ein bisschen so, wie man Schweden den Nationalfeiertag feiert. Wir haben unsere Freunde bei uns zu Besuch gehabt, haben gegrillt auf dem Sitzplatz und eben auch schwedische Flaggen auf dem Tisch.
0: Aber eben tief in die Nacht rein ist es nicht gegangen, dass du jetzt völlig übermüdet
1: nein,
0: wärst oder
1: nein,
0: so.
1: Nein, überhaupt nicht. Nein, die sind dann etwa um 9 Uhr auch wieder heim und wir haben dann aufgeräumt und dann ist dann der Nationalfeiertag auch um eine Ecke gegangen.
0: Jawohl, weil du hast es angedeutet, das ganz grosse Fest, das steht ja noch bevor, das Midsommerfest, das Jahr vom Freitag 19. auf den Samstag 20. Juni. Was geht denn dort ab?
1: Also das ist natürlich das Fest in Schweden. Und man kann eigentlich sagen, Midsommar ist nebst Jul, also Weihnachten, das mit Abstand beliebtesten und auch am weit verbreitetsten Fest oder Feiertag in Schweden. Da ist also, ich sage jetzt mal, 90% von der Bevölkerung auf der Beine und macht es eigentlich zu einem von der grössten und beliebtesten Traditionen hier in Schweden.
0: Sind die irgendwie schon irgendwelche Vorbereitungen? Muss man da irgendwie gerüstet sein für das Fest dann?
1: Ja, also eigentlich nicht gross. Also was man sicher die vor allem das organisieren, also das ist auf jedem Dorf, kann man fast sagen, wird da Vorbereitungen getroffen. Da wird der sogenannte Midsommerstong, also die Midsommerstange, das ist ein riesen Baumstamm, wird vorbereitet, wird geschmückt mit Blumen, mit Birkenzweige und das ist je nach Region gibt es dann auch noch fast wie ein Kreuz mit so Ringen dran und der wird wirklich wunderbar geschmückt, wird dann nachher irgend auf einem Feld oder auf einem Platz vom Dorf, also im Grünen, wird er dann aufgezogen und dann fängt es dann an mit Tanz mit Sommerstong. Die Menschen legen sich schick an. Mädchen und Frauen haben so weisse, blumige Kleider und legen sich dann auch so Kränzchen zusammenstiefeln mit Blumen und vielleicht auch noch so feine Birkenzweige und legen sich die auf den Kopf. Und dann wird gegessen und eine örtliche Musik, ein kleines Orchester spielt da noch dazu. Und dann ist das eben auch das Smågrudena, das du da am Anfang erwähnt hast.
0: Ah, genau, das da.
2: Smågrudena, Smågrudena, er lustiger als wir.
1: Korrekt.
0: Du kennst das Lied bestens, nehme ich an, oder?
1: Ja, das singen wir oben auch. Und dann tut man da wirklich, gibt man einen Tang, egal wer jetzt das ist. Man kennt den oder die vielleicht nicht und tanzt dann mal zuerst im Uhrzeigersinn und dann kehrt man wieder im Gegenuhrzeigersinn. Und wenn es dann viele Leute sind, gibt es vielleicht zwei, drei Reihen um den Midsommerstong. Also es ist wirklich ein lustiges Fest und dann werden auch die ersten Frühkartoffeln werden dann gegessen, zusammen mit Hering, Sauerrahm, Schnittlauch, Knäckebrot und so weiter. Und ganz wichtig zum Schluss, was nicht darf fehlen, ist natürlich frische Erdbeere mit Schlagrahm oder Erdbeertorte. Und das Fest, das kann dann wirklich bis 10, 11, 12 gehen, weil halt Tage hier dann halt auch länger sind und kann sehr, sehr lustig werden.
0: Von wegen lustig, wie erleben die Menschen dort in Schweden oder ja im konkreten Fall in Südschweden?
1: Also, Menschen sind sehr, sehr, sehr sozial. Also, wir haben, auch wo wir hergekommen sind, sofort eigentlich Kontakt gehabt. Klar, die Sprache hat natürlich auch noch dazu geholfen, dass wir die Sprache haben können. Wir sind auch aktiv auf die Leute zu haben. Wir sind dann auch die Neuen, und haben dann auch sofort Kontakt bekommen. So eine natürliche Neugierde. Ja, warum seid ihr jetzt ausgerechnet in Schweden gekommen? Und so. Und wir haben so fantastische Kontakte hier auch. Jetzt zum Beispiel auch der Nachbar, der 300 Meter weiter unten wohnt, hat gesagt, ja du, wenn du deine Fenster kommst, dir gerne helfen. Wir helfen einander. Und ich bin dann zwischen auch immer gehen, helfen Rasenmähen oder was auch immer. Also wir haben sehr, sehr gute Kontakte hier.
0: In dem Fall, Hosey Corner, wünsche ich dir und der Monika Widin alles, alles Gute in Schweden und vor allem natürlich ein tolles Midsommerfest übernächstes Wochenende. Und heute
1: ja, danke, da freuen wir uns wieder.
0: Jawohl, wenn man natürlich im Fröschli-Tanz tanzen kann, ist man happy. Einen schönen Sonntag heute euch beiden. Danke viel mal.
1: Danke vielmals und ebenfalls einen schönen Sonntag und einen Gruß in die Schweiz.
0: Live aus Münsterås, Småland, an der schwedischen Südostküste, Monika und der Hosey Corner. Wie es gemütlich auf der Stufe von ihrer wunderschönen Veranda sitzt, das sehen Sie auf srf1.ch.
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0: Ja, und wenn auch Sie jemanden kennen, der im Ausland lebt, nein, es muss nicht zwingend Schweden sein, dann freuen wir uns über ein Mail mit den entsprechenden Angaben via srf1.ch und Kontakt ins Studio. Ach, schon süß, die kleinen Fröschli, oder? Ja.

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2: Die Übersicht von 12 Uhr. In der Region Bern ist die Landstraße zwischen Kirchberg und Koppigen wegen eines Unfalls bis auf Weiteres gesperrt. Und vor dem Gotthardtunnel Richtung Norden noch immer 4 Kilometer Stau und bis zu 45 Minuten Wartezeit ab Quinto.
3: Die Nachrichten von SRF um 12 Uhr mit Lukas Lüthi. In der Nähe des ukrainischen Atomkraftwerks der Tschernobyl hat eine russische Drohne ein Lager für abgebrannte Brennelemente getroffen. Das teilt Energoatom mit, der staatliche Atomkonzern der Ukraine. Die Strahlungslage sei weiterhin normal, heißt es. Die Drohne habe ein Gebäude auf dem Gelände teilweise zerstört. Darin seien aber keine abgebrannten Brennelemente gelagert worden. Vom Personal sei niemand verletzt worden. Der Vorfall sei äußerst besorgniserregend, sagt Raphael Grossi, der Chef der Internationalen Atomenergiebehörde IAEA. Nur wenige Meter entfernt würden große Mengen an nuklearem Material gelagert. Und der ukrainische Außenminister schreibt, dass Russland die nukleare Sicherheit bedrohe, sei systematisch, absichtlich und inakzeptabel. Russland hat sich bis jetzt nicht zum Vorfall geäußert. Bei mehreren Angriffen mit Schusswaffen in Zentral-Israel ist mindestens ein Mensch getötet worden. 5 weitere wurden nach Angaben der Rettungskräfte verletzt. Die Behörden gehen von einem Terroranschlag aus. Ein mutmaßlicher Attentäter sei getötet worden, nach einem zweiten wird noch gesucht. Israelische Medien berichten, in mehreren Ortschaften sei Terroralarm ausgelöst worden. Die Menschen wurden aufgefordert, in ihren Häusern zu bleiben. Die Angriffe ereigneten sich im nordöstlich von Tel Aviv in der Nähe der Grenze zum Westjordanland. In Peru findet heute die Stichwahl der Präsidentschaftswahlen statt. Stimmberechtigte von 18 bis 70 Jahren sind gesetzlich verpflichtet, ihre Stimme abzugeben. Im Vorfeld sorgte eine Verzögerung bei der Stimmauszählung im ersten Wahlgang für Aufsehen. Aus Lima berichtet Südamerika-Korrespondentin Teresa Delgado.
4: Das Vertrauen in die krisengeschüttelte peruanische Politik ist bei vielen Wählenden schwach. Nach dem ersten Wahlgang musste der Chef der peruanischen Wahlbehörde den Hut nehmen, weil das Wahlmaterial nicht überall rechtzeitig verteilt wurde. Heute soll das besser klappen. Rund 5.700 Wahlbeobachter sind im ganzen Land im Einsatz, darunter hunderte von internationalen Organisationen, auch von der Europäischen Union. Es zeichnet sich ein enges Kopf-an-Kopf-Rennen ab zwischen der konservativen Kandidatin Keiko Fujimori und dem Linken Roberto Sanchez. Laut Umfragen ist rund ein Drittel der über 27 Millionen registrierten Wähler noch unentschlossen. Wer auch immer die Wahlen gewinnt, wird Perus 10. Präsident oder Präsidentin in 10 Jahren. Und ob der oder die neue tatsächlich Stabilität hineinbringen kann in die peruanische Politik, ist fraglich.
3: Und das Wetter? Heute ist es ziemlich sonnig. Im Norden gibt es um 23, im Süden 26 Grad. Morgen ist es zunächst recht sonnig bei 25 bis 27 Grad. Gegen Abend ziehen Gewitter auf. Das waren Nachrichten von Radio SRF. Verantwortlich Tobias Mayer.
0: 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Am Mikrofon der Mike Lamar. Möchten Sie wieder mal grinsen und staunen? Wunderbar. Unsere Regionalkorrespondenten und Korrespondentinnen haben Ihnen 6 ungewöhnliche Geschichten von dieser Woche. Und da geht es heute unter anderem um ein Schwingerdenkmal in Würfelform, auch wenn nicht alle Schwinger würfelförmig sind, oder um Papageien, die ihnen Therapie müssen oder dürfen. Zuerst aber ein besonderes Tram, oder besser ein besonderes Tramli.
5: In den Tramli ist es manchmal wie in den Zügen. Es gibt Leute, die sich einfach sehr daheim fühlen auf ihrer Fahrt. Wie in der eigenen Stube werden Getränke und Essen auspackt und die Beine aufgelegt. Nicht besonders angenehm für die anderen Fahrgäste. Darum gibt es bei uns in den Tramli auch extra ÖV-Knigge, wo auf dem Bildschirm gezeigt wird, was man darf und was nicht. Tramli sind bei uns zu Basel ja sowieso eine echte Herzensangelegenheit, ein Teil von der DNA quasi. Nur wer richtig fest mit der Stadt verbunden ist, hat er ein eigenes Tramli zu bekommen. Eins, das nicht grün ist, sondern, wie im Fall von Roger Federer, blau oder im Fall vom FCB natürlich rot-blau. Seit neuestem kurft jetzt aber auch ein spezielles gelbes Tramli durch die Stadt. Ein Käse-Tramli von Emmentaler. Trotz aller Sympathie für Käse gehen da bei uns natürlich ein bisschen die Alarmglocken los. Weil wo, wenn nicht im Käse-Tramli, fühlt man sich sicher, dass man nicht nur die Beine auflegen darf, sondern auch gerade noch die Schuhe und die Socken darf abziehen. Aus Basel, Martina Englin.
6: Eine grosse Zügelte gibt es bald bei der Schaffhauser Kantonalbank. Sie muss ihren Hauptsitz in der Altstadt räumen. Er wird während 3 Jahren umgebaut. Wohin also mit den 280 Angestellten, mit den Schalterhallen und allen Büro? Wo soll man Kundinnen und Kunden beraten? Die Bank ist diese Woche fündig geworden. Sie zieht ins ehemalige Spielcasino von Schaffhausen. Böse Zungen haben ja schon immer behauptet, dass die Finanzwelt nichts anderes sei als ein Casino, wo die einen viel Geld gewinnen und die anderen viel verlieren. Wer jetzt aber meint, wir können in Zukunft mit dem Aktienfonds Blackjack spielen oder seine ganze Hypothek beim Roulette auf Rot setzen und mit Glück verdoppeln, nein, rien ne va plus. Die Roulette-Tische und die Automaten sind schon ausgeräumt. Die Schaffhauser Kantonalbank ist schließlich keine Spielbank. Mit dem altehrwürdigen Casino-Gebäude hat sie aber das Grosse losgezogen. Oder besser gesagt, den Jackpot knackt. Aus Schaffhausen, der Roger Steinemann.
7: Ein 6 Meter hoher Schwinger aus Metall soll im glarnerischen Netzstall in Kreisel hineinkommen, als Kunstwerk, das an das Jahrhundertefest das ESAF erinnert. Gemeinde Glarus hat den Versuch aber abgebrochen. 240'000 Franken, das ist zu teuer, hat das Stimmvolk vor 3 Jahren gefunden. Die Gemeinde muss sparen. Jetzt soll es doch ein Kunstwerk in Kreisel geben, das an das ESAF erinnert. Nein, kein kleiner Muni Max. Ein Holzwürfel mit dem Logo vom Schwingfest drauf, auf allen Seiten. Glarnerland, Schwingerland soll in Aluminium in Blümliwiese geschrieben werden. Den neuen Anlauf nehmen da mal nicht geringere, wie das OK vom Eidgenössischen selber. Sie wollen das Denkmal setzen. Gemeinde Glarus müsste es nur noch abnicken. Offen bleibt, wer es zahlt und was kostet. Das Feldli ist laut der Südostschweiz bei der Bauingab nämlich leer geblieben. Aus der Ostschweiz, Karin Kobler.
8: Der Villetpark Zcham ist eine idyllische Fleckenerde. 46'000 Quadratmeter gross, direkt am Zugersee, mit einer Insel, mächtigen Bäumen und einer alten Villa, wo ein Restaurant drin ist. Aber leider ist die Anlage auch der vielleicht bünzligste Park der ganzen Schweiz. Die Diskussion ist beim schönen Wetter von der letzten Woche jedenfalls auf den sozialen Medien aufgekommen und dann auch von der Zuckerzeitung aufgegriffen worden. Weil irgendwie ist da halt schon etwas dran. In diesem Park ist nämlich so ziemlich alles verboten. Baden, Picknicken, Grillieren, Shooten, Velofahren und. 11 Verbote und 2 Gebote sind beim Parkeingang aufgeführt. Das sind so viele, dass es vor all die Verbotssymbole gerade 2 grosse Tafeln braucht, weil sie auf einer keinen Platz haben. Da wäre es eigentlich fast übersichtlicher, man würde auf einer Tafel herschreiben, was nicht verboten ist. Oder den Leuten beim Parkeingang gerade empfehlen, sie sollen doch einfach umkehren und wieder heimgehen. Aus der Zentralschweiz, der Markus Föhn.
9: Seit vielen Jahren kümmert sich die Bieler Stiftung Schwanenkolonie um Vögel, die einst Haustiere waren, jetzt aber niemandem mehr gehören oder verwahrlost sind. Dazu gehören auch 4 Papageien. Und genau die haben in letzter Zeit einen depressiven Eindruck gemacht. Darum gehen sie jetzt in Therapie. Eine sogenannte Papageientherapeutin schaut an 2 Nachmittagerwochen, dass es diesen gescheiten Vögeln nicht langweilig wird, ja, dass sie wieder Freude am Leben haben. Für das tanzt sie mit zur Musik von Bob Marley, versteckt ihr Futter in der Voliere oder motiviert sie mit schwingenden Armbewegungen zum Fliegen. Eine Therapeutin für Papageien. Im ersten Moment könnte man denken, die hat doch einen Vogel. Aber beim länger darüber nachgrübeln, denkt einem, mal, das könnte speziell bei Papageien schon Sinn machen. Weil schliesslich bringt es nicht nur einem depressiven Papagei etwas, sondern auch denen rundherum. Wenn der therapierte Papagei nämlich plötzlich «Don't worry, be happy» vom Bob Marley kreit, dann müssen doch alle schmunzeln. Eine Win-Win-Therapie sozusagen. Aus Bern, Michelle Schwarzenbach.
10: Wildtier und die Landwirtschaft, da kommt es etwa zu Konflikt. Darum gibt es ja zum Beispiel Vogelscheuchen, die dafür sorgen, dass die Vögel die Felder nicht leer fressen. Im Kanton Solothurn hat sich ein Bauer gedacht, dass das vielleicht auch mit Wildsäu funktioniert. Er hat darum einfach ein altes Auto auf einen Acker gestellt. eine raffinierte Idee, eine Wildsau-Scheuche. Das Auto hätte der Wildsau sollen zeigen, Achtung, da ist ein Mensch auf dem Feld, geh wieder weg. Das hat dann aber nicht so richtig funktioniert. Gemäss dem Grenchner Tagblatt haben Leute bei der Polizei angerufen und gefragt, ob da ein Verbrechen passiert sei oder ob wieder jemand illegales Auto in die Landschaft herausgestellt hat. Es ist ja wirklich ein ungewohntes Bild. Ein Auto ganz einsam auf einem Acker. Ein Bild, das sich in der Schweizer Landwirtschaft nicht so dürfte durchsetzen. Es ist jetzt nämlich wieder weg. Der Bauer hat menschliche Präsenz simulieren, aber vor allem menschliche Irritation produziert. Aus Aarau, Alex Moser.
0: Ja, so verrückt geht es in der Schweiz da und dort zu und her. Von dem her haben wir Ihnen in einer Woche garantiert neue Müsterli. In 10 Minuten darf SRF 1 das Wetter, wo es ab morgen an vielen Orten wieder nass wird. Was immer noch nicht kann schaden, denke ich.

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0: Song zum Umhüpfen von der Ace of Base auf SRF 1 Beautiful Life.
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0: Am Morgen war es noch in der Grau, aber dann, Lucian Schmassmann, hat es aufgetan. Bleibt das so?
2: Ja, das bleibt jetzt heute Nachmittag so. Sprich, heute Nachmittag ziemlich sonniges Wetter, das wir hier in der ganzen Schweiz vor uns haben. Aber wir sehen es schon so ein bisschen über den Voralpen oder allgemein über den Bergen, wie es dann doch ein paar grössere Quellwolken jetzt schon hat oder auch noch ein bisschen mehr können in den Himmel wachsen. Und dementsprechend ist dann auch nicht ganz ausgeschlossen, dass es dann irgendwann ganz vereinzelt einmal noch lokal zu einem Platzregen oder zu einem kurzen Gewitter könnte. Ich denke hier aber besonders so ein bisschen an Bündnerbergen, beispielsweise auch im Engadin oder ein Münstertal, wo denn das heute am Nachmittag und am Abend noch möglich ist. Sonst bleibt es auch in den Bergen, trotz dieser Quellwolken, an den allermeisten Orten einfach trocken. Und die Temperaturen gehen noch ein bisschen drauf. Etwa so 23 Grad haben wir dann heute am Nachmittag als Höchstwert im Norden, im Süden, im Wallis. Dort gibt es sogar bis zu 26 Grad.
0: Ja, da können sommerliche Gefühle in einem aufkommen. Morgen ähnlich sonnig?
2: Ja, zuerst eigentlich schon einmal. Also gerade der Vormittag, der ist noch mal recht sonnig, obwohl es den Morgen schon vom Morgen weg recht viele Schleierwolken umeinander hat. Die sorgen vielleicht einfach dafür, dass dann der Himmel auch mal schon mal am Vormittag leicht eingetrübt kann sein. Aber die Sonne sollte noch gut durchdrücken können. Dann aber im Verlauf vom Nachmittag werden die Wolken dann aus Westen doch mehr und mehr. Und so ungefähr ab Mitte Nachmittag gibt es dann über dem Jura auch schon die ersten Gewitter. Die können dann mit dem Südwestwind zusammen auch schon mal in die Nordwestschweiz rauslaufen und gegen oben. Dort muss man dann auch über den Voralpen mit lokalen Gewitter rechnen und dann am späteren oben und vor allem aber in der Nacht auf der Dienstag, da zieht eine Kaltfront von Westen über die Schweiz und mit dieser Kaltfront zusammen wird es dann verbreitet nass, zum Teil nochmal begleitet auch von Blitz und Donner. Und gerade die Gewitter, die ich hier morgen am Nachmittag angesprochen habe, die da schon mal über dem Jura entstehen können, die dann zum Teil in der Region Basel, aber auch in den Kanton Aargau ziehen können, die haben durchaus Potenzial, dass sie auch kräftig sein können. Sprich, neben Starkregen ist da auch ein bisschen Hagel möglich und vor allem eben auch stürmischer Wind. Das heisst, wenn man jetzt morgen dann irgendwie, sagen wir, ab mittags Haus verlässt, würde ich einfach mal vorschlagen in diesen Regionen, dass man sicherheitshalber den Sonnenstoren mal reinzieht. Und wenn man morgen den ganzen Tag weg ist, macht man das am besten heute zu oben schon. Und noch ganz kurz zum Süden. Da haben wir morgen ähnliches Wetter wie im Norden. Das heisst, auch dort werden die Wolken dann vor allem auf den Nachmittag mehr. Es gibt aber erst ganz lokale Regengüsse. Und dann gerade im Mittel- und Südtessin, aber auch im Bergell und im Puschlav, muss man dann aber in der Nacht auf der Dienstag mit zum Teil kräftigen Gewitter rechnen. Und da gilt natürlich das Gleiche wie auch im Norden. Sprich, auch dort am besten einfach die Sonnenstoren reinnehmen. Temperaturen morgen, beidseits von der Alpen im sommerlichen Bereich mit 26 Grad.
0: Das mit dem Sonnenstoren tun wir uns jetzt gerade notieren. Ja, und dann ab dem Dienstag vorübergehend vorbei, weiterhin mit dem Sommer, was ja eigentlich meteorologisch der Fall wäre, dass Sommer ist, nämlich.
2: Ja, vorbei vielleicht noch nicht gerade, aber zumindest macht der Sommer dann kurz mal eine Pause nach der Kaltfront. Dienstag und Mittwoch nämlich im Norden nur noch Höchstwert von etwa so 17, 18 Grad. Und das ist für Mitte Juni doch schon recht kühl. Im Süden, da bleibt es aber sommerlich warm. Und vom Wetter her, Dienstag und Mittwoch zwei veränderliche Tag. Das heisst, an beiden Tagen ist es wechselnd bis stark bewölkt, wobei es ein Gebiet gibt, wo die Sonne etwas länger scheinen kann, das vor allem in der Westschweiz, im Wallis und im Tessin. Und dann sind das Dienstag und Mittwoch zum Teil auch noch nass. Am häufigsten regnet es ein entlang von der Voralpen am Alpen-Nordhang nach. Aber auch dort gibt es trockene Phasen und sowieso gerade im Flachland, da werden über beide Tage gesehen die trockenen Phasen schon dominieren. Und dann, wenn wir noch ein bisschen weiter hinten rausschauen, ab dem Donnerstag, da kommt das nächste hoch, es wird wieder sonnig und von Tag zu Tag auch wieder wärmer.
0: Das sagt der Lucian Schmassmann von SRF Meteo. Danke vielmals. Um 12:30 hier auf SRF 1 spricht nach dem Lobo mit «I'd love you to want me» ausführliche Nachrichten, gefolgt vom

0: grosser Hit in den 70er Jahren aus Kanada, der Lobo. I'd love you to want me auf SRF 1.
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0: Von 12.30 Uhr auf der Nord-Süd-Achse ist der Gotthardtunnel Richtung Süden wegen eines Pannenfahrzeugs gesperrt. Vor dem Südportal ab Quinto 5 Kilometer Stau und bis zu einer Stunde Wartezeit. Die Autobahneinfahrt in Airolo ist weiterhin gesperrt. Und in Graubünden auf der A13 Richtung Chur Stau zwischen Thusis Nord und Reichenau.
2: Die Nachrichten von SRF um 12.30 Uhr mit Lukas Lüthi. Das sind drei unserer Themen. Nach dem Messerangriff in Winterthur. Die Bundesanwaltschaft darf Handy und Laptop des mutmaßlichen Angreifers bisher nicht auswerten. Eine russische Drohne ist beim Atomkraftwerk Tschernobyl eingeschlagen. Die Strahlungslage sei aber weiterhin normal, heißt es von ukrainischer Seite. Peru wählt einen neuen Präsidenten oder eine neue Präsidentin. Es wird ein Kopf-an-Kopf-Rennen erwartet. Und ein erster Blick aufs Wetter. Heute und morgen scheint merklich die Sonne. Morgen Abend ziehen dann Gewitter auf. Vor anderthalb Wochen hat ein Mann in Winterthur mehrere Menschen mit einem Messer angegriffen und drei von ihnen verletzt. Der Angreifer wurde festgenommen, die Bundesanwaltschaft ermittelt. Doch die elektronischen Geräte des Mannes durften die Behörden bis jetzt nicht auswerten. Frank Estermann.
3: Die Verteidigung des mutmaßlichen Angreifers hat die Siegelung der elektronischen Geräte beantragt. Das sagt Bundesanwalt Stefan Blättler der NZZ am Sonntag. Die Bundesanwaltschaft habe die Entsiegelung beantragt, jedoch könne es dauern, bis das Zwangsmaßnahmengericht entscheidet, ob die Geräte wie Handy oder Laptop ausgewertet werden dürfen. Aktuell seien der Bundesanwaltschaft die Hände gebunden. Das heißt, sie kann nicht schauen, mit wem sich der Täter vor dem Angriff in Winterthur ausgetauscht hat und ob es allenfalls ein Netzwerk im Hintergrund der Tat gab. Auch in anderen Verfahren sei die Siegelung von elektronischen Geräten ein Problem, sagt Bundesanwalt Stefan Blättler. Man müsse eine Lösung finden, wie man damit im Zeitalter der Digitalisierung umgehen wolle. Der Bundesanwalt fordert Ausnahmeregelungen, zum Beispiel wenn die öffentliche Sicherheit bedroht ist. Heute gibt es keine solchen Ausnahmen in der Strafprozessordnung.
2: Frank Estermann. Zu weiteren Meldungen aus der Schweiz in der Übersicht. Die Kantone sollen künftig selber entscheiden, wie viele Lektionen Sport an ihren Schulen auf dem Stundenplan stehen. Die gesetzliche Pflicht von mindestens 3 Lektionen soll gestrichen werden, wie die Sonntagszeitung berichtet. Sie beruft sich auf einen Bericht des Bundes. Der Verband für Sport in der Schule wehrt sich dagegen. Rund um die ETH mitten in der Stadt Zürich müssen heute über 250 Personen ihre Wohnungen für mehrere Stunden verlassen. Dies, weil aus einem ETH-Labor eine Gasflasche mit einer hochgefährlichen Chemikalie abtransportiert wird. Mehrere Straßen sind deshalb gesperrt, auch der öffentliche Verkehr ist eingeschränkt. Und die Zuger Polizei hat gestern Nachmittag ein Internat auf dem Zugerberg evakuiert. Zuvor sei bei der Schule eine schriftliche Drohung eingegangen, schreibt die Polizei. Einsatzkräfte hätten das Areal abgesperrt und rund 30 Personen in Sicherheit gebracht. Bei der anschließenden Durchsuchung sei aber nichts Verdächtiges gefunden worden. Und nun ins Ausland. In der Nähe des ukrainischen Atomkraftwerks Tschernobyl hat eine russische Drohne ein Lager für abgebrannte Brennelemente getroffen. Das teilt Energoatom mit, der staatliche Atomkonzern der Ukraine. Die Strahlungslage sei weiterhin normal, heißt es. Die Drohne habe ein Gebäude auf dem Gelände teilweise zerstört. Darin seien aber keine abgebrannten Brennelemente gelagert worden. Vom Personal sei niemand verletzt worden. Der Vorfall sei äußerst besorgniserregend, sagt Raphael Grossi, der Chef der Internationalen Atomenergiebehörde IAEA. Nur wenige Meter entfernt würden große Mengen an nuklearem Material gelagert.

0: worden. Die Menschen wurden aufgefordert, in ihren Häusern zu bleiben. Die Angriffe ereigneten sich nordöstlich von Tel Aviv in der Nähe der Grenze zum Westjordanland. Am zweiten Tag seines Besuchs in Spanien hat Papst Leo XIV. In der Hauptstadt Madrid eine Messe unter freiem Himmel gefeiert. In der Umgebung des Ratshauses haben sich dazu rund 1,2 Millionen Menschen versammelt, wie Nachrichtenagenturen und spanische Medien berichten. Vor der Messe hat Leo vom Papst mobil aus den Menschen zugewunken. Schon gestern Abend hat Papst Leo auf der Plaza de Lima in Madrid an einer großen Veranstaltung gesprochen, vor gut einer halben Million Menschen. In Peru findet heute die Stichwahl der Präsidentschaftswahlen statt. Stimmberechtigte von 18 bis 70 Jahren sind gesetzlich verpflichtet, ihre Stimme abzugeben. Im Vorfeld sorgte eine Verzögerung bei der Stimmauszählung im ersten Wahlgang für Aufsehen. Aus Lima berichtet Südamerika-Korrespondentin Teresa Delgado.
1: Das Vertrauen in die krisengeschüttelte peruanische Politik ist bei vielen Wählenden schwach. Nach dem ersten Wahlgang musste der Chef der peruanischen Wahlbehörde den Hut nehmen, weil das Wahlmaterial nicht überall rechtzeitig verteilt wurde. Heute soll das besser klappen. Rund 5.700 Wahlbeobachter sind im ganzen Land im Einsatz, darunter Hunderte von internationalen Organisationen, auch von der Europäischen Union. Es zeichnet sich ein enges Kopf-an-Kopf-Rennen ab zwischen der konservativen Kandidatin Keiko Fujimori und dem linken Roberto Sanchez. Ich stimme für Keiko Fujimori. Ihr Vater war damals ein guter Präsident, sagt ein Mann in Perus Hauptstadt Lima. Ein älterer Herr widerspricht. Keikos Vater Alberto Fujimori habe in seiner dritten Amtszeit als Diktator regiert. Er stimme für Roberto Sanchez. Ich will eine sozialdemokratische Regierung für die Bevölkerung. Sie sei noch unentschlossen, sagt diese Frau. Ich entscheide mich erst an der Urne. Laut Umfragen ist rund ein Drittel der über 27 Millionen registrierten Wähler noch unentschlossen. Wer auch immer die Wahlen gewinnt, wird Perus 10. Präsident oder Präsidentin in 10 Jahren. Und ob der oder die Neue tatsächlich Stabilität hineinbringen kann in die peruanische Politik, ist fraglich.
0: Aus Lima, Südamerika-Korrespondentin Teresa Delgado. Und das Wetter? Heute Nachmittag ist es ziemlich sonnig. Über den Bergen bilden sich einige Quellwolken. Morgen scheint trotz Schleierwolken zunächst die Sonne. Am Nachmittag nimmt die Bewölkung zu und gegen Abend kommen gebietsweise Gewitter auf. Die Temperatur reicht heute im Norden 23 Grad und im Süden 26 Grad. Morgen gibt es beidseits der Alpen 25 bis 27 Grad. Das waren Nachrichten von Radio SRF. Verantwortlich Tobias Mayer.
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3: Und der Schweizer Fußballnationalmannschaft, die ganz ein normales Testspiel hinter sich hat. Die Schweiz hat gestern gegen Australien nochmal getestet, für an der EWM, die in einer Woche wirklich auch parat sind. Das Resultat 1-1 unentschieden. Das Goal für die Schweiz hat der Danen Doi gemacht. Ein ganz normales Testspiel, sagt der Remo Freuler, der ziemlich zufrieden war.
4: Sicher mit der ersten Halbzeit sehr zufrieden. Ich denke, in der zweiten Halbzeit sind wir nicht so gut rausgekommen. Wir haben noch mal etwas probiert, dass wir ein bisschen anders pressen. Das hat nicht so gut funktioniert, aber hat uns sicher neue Erkenntnisse gegeben. Unter dem Strich denke ich, so wie wir in der ersten Halbzeit auftreten sind, wenn wir so auftreten, dann können wir sehr zufrieden sein.
3: Ganz normal ist aber eben auch, dass der Granit Xhaka ein bisschen anders das gesehen hat. Am Captain hat es gar nicht gefallen, dass die Schweizer nach den ersten 20 Minuten, die eben gut waren, nicht mehr gespielt haben. Er schlug so richtig Alarm.
5: Ich glaube, mit dieser Performance können wir zufrieden sein. Mit dieser Performance langt es definitiv nicht für das, was wir von außen gegeben haben. Reden und tun sind zwei Paar verschiedene Schuhe. Und wenn man auch etwas sagt, dann muss man machen. Und deswegen ja, braucht es sehr viel. Ich glaube, wir können nicht zufrieden sein mit der Leistung, die wir heute gebracht haben.
3: Hoppla, der Granit Xhaka hat wieder mal Klartext. Auch die Trainings haben ihm offenbar nicht gefallen. Ganz normal war die Reaktion von Murat Yakin. Er müsste das mit dem Xhaka unter vier Augen besprechen, weil es ein ganz normales Testspiel war.
6: Ja, wir sind bereit. Also ich habe wieder gute Erkenntnisse für die Startaufstellung. Also, gut war, dass wir heute wieder alle können einsetzen konnten, die ich zur Verfügung hatte. Und dann sind wir bereit nächste Woche.
3: Nicht ganz normal.

0: Final geht es dann in einer Woche weiter. Dann ist nämlich WM und die Schweiz vielleicht einmal mehr parat, weil der Granit Xhaka rechtzeitig gesagt hat, dass ganz normal nicht reicht an dieser WM. Die Gegner von der Schweiz an der WM haben gestern aber auch keine Angst gemacht. Bosnien und Herzegowina spielt 1-1 unentschieden gegen Panama und Katar 0-0 gegen El Salvador. Und auch die Grossen haben nicht überzeugt. Argentinien gewinnt gegen Honduras 2-0, Brasilien schlägt Ägypten 2-1, Deutschland gewinnt gegen die USA 2-1 und England schlägt Neuseeland 1-0. Es muss eben noch viel, viel besser werden, bis dem Fußball WM ist. Im Tennis muss hingegen heute schon alles parat sein beim Finale der Männer an der French Open. Alexander Zverev gegen Flavio Cobolli aus Italien heisst der Finale. Heute kein ganz normales Finale. Und das war in der letzten Zeit immer Alcaraz gegen Sinner gewesen, oder einer zumindest von diesen zwei, der sie Finale geschafft hat. Ein Finale, wo durch Deutscher Alexander Zverev klar Favorit ist, sagt unser Tennisexperte Michel Kratochwil.
1: Von den Schlägen her ist er sicher der beste Tennisspieler. Hat auch mehr Erfahrung auf dieser grossen Bühne. Also wenn er die Nerven behalten kann, ist er sicherlich Favorit.
0: Wenn, weil genau der Ruf hat der Zverev bis jetzt in den entscheidenden Moment, hat er immer wieder Probleme mit diesen Nerven. Vielleicht der grösste Pluspunkt für Flavio Cobolli, weil dass der kein Halbfinale hat müssen spielen, sei gar nicht so gut, sagte Michel Kratochwil.
1: Ja, ich würde sagen, fast nicht, weil doch die Pause wieder ein bisschen länger ist und ich glaube, er hat auch nicht extrem lang in seinen vorherigen Matchen, dass er wirklich physisch am Limit war. Also ich glaube, es ist eher sogar ein Nachteil.
0: Der Cobolli hat von der Aufgabe von seinem Gegner profitiert, der vor dem Halbfinale eben aufgegeben hat. Zverev gegen Cobolli, der Finale der French Open im Tennis, gibt es heute natürlich live zu sehen in der Sport-App oder auf unserer Homepage. Und auch sonst passiert heute im Sport noch extrem viel. Die Formel 1 ist zu Monaco mit dem Kimi Antonelli, der auf Platz 1 losfährt, live zu sehen auf SRF 2 ab der 20 ab 2. Diamond League ist in Stockholm auch live zu sehen bei uns ab der 5 und beim CSI und St. Gallen im Reiten, weil die Schweizerinnen und Schweizer wieder so überzeugen wie am Freitag, wo sie den Nationenpreis gewonnen haben. Der Grand Prix gibt es heute ab der 14:30 auf SRF Info. So viel Sport, so einen ganz normalen Sportsonntag also.
2: Danke vielmals, Reto Held. Verkehrsinfo SRF von 12.42 Uhr auf der Nord-Süd-Achse ist der Gotthardtunnel Richtung Süden wieder offen. Vor dem Nordportal 3 Kilometer Stau und eine halbe Stunde Wartezeit ab Wassen.
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2: mit dem Mike Lamar Ihnen weiterhin ganzen angenehmen Sonntag.

Manoia haben Sie gehört, da auf SRF 1. Verkehrsinfo SRF von 12.51 Uhr. Vorsicht in Graubünden auf der A13 San Bernardino Chur zwischen Rotenbrunnen und dem Isla Bella Tunnel. Gefahr durch Gegenstände auf der Fahrbahn. Der unvergessene Megastar Michael Jackson, er war letzten Sonntag in der SRF 3 Single-Hit-Parade zoberst. Oh ja, sein Tanzhit Billie Jean hat es wegen dem grossen Erfolg von der aktuellen Filmbiografie Michael in unsere Charts zurückkatapultiert. Schon einmal war der Superhit aus dem 83 wieder ganz oben in unserer besten Liste gewesen, nämlich 2009, wo der King of Pop viel zu jung gestorben ist. Gilt auch für das Lied, das letzte Woche auf dem 5 war. Erlebt bei uns ebenfalls seinen dritten Frühling, was die Verkaufszahlen angeht. Ob sich der Michael Jackson diese Woche ganz oben heben kann, die neueste Hitparade von 1 bis 4 auf SRF 3 bei meinem Kollegen Wiesu Sutter. Und hier auf dem 1, die Schweizer Bestseller von Anfangs Juni 89 von 1 bis 2, gefolgt von 2 Stunden Musikdiamanten im vom Musikdomino, wo sie dann können bestimmen, wie es jeweils weitergeht. Und das da ist der Michael Jackson mit einem weiteren Hit, der dank dem Filmknüller Michael auch in den aktuellen Charts drin ist. Human Nature.

0: die deutsche Formation 619 mit den 90er Jahren mit Searching for a Soul. Und jetzt dann haben wir eine Stunde lang an die 80er Jahre.
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0: Von 13 Uhr Entwarnung in Graubünden auf der A13 San Bernardino-Chur zwischen Rotenbrunnen und dem Isla-Bella-Tunnel. Keine Gefahr mehr durch Gegenstände auf der Fahrbahn. Und Richtung Chur Stau zwischen Thusis Nord und Reichenau. Vor dem Gotthardtunnel Richtung Süden 4 Kilometer Stau und bis zu 45 Minuten Wartezeit ab Amsteg. Und Richtung Norden 5 Kilometer und ebenfalls bis zu einer Stunde Wartezeit ab Quinto. Die Einfahrten Göschnen und Airolo sind gesperrt.
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0: Bis am 2 sind wir genau 37 Jahre weit in der Vergangenheit. Im Juni 89 wird der Ayatollah Khamenei als Nachfolger vom verstorbenen Ayatollah Khomeini Iranis Staatsoberhaupt auf Zitat unbestimmte Zeit. Die Zeit endet dann den Februar mit dem Angriff von den USA. Ebenfalls im Juni 89 wird in Peking der Tiananmen-Protest blutig niedergeschlagen, ob der unbekannte Tankman, der sich auf dem Platz vom himmlischen Frieden vor die Panzer gestellt hat, zu den Opfern gehört, weiss niemand. Und auch im Juni 89 wird das Wrack vom legendären deutschen Schlachtschiff Bismarck 1000 Kilometer vor der bretonischen Küste entdeckt. Die britische Navy hat es 1941 versenkt. We find the German battleship that's making such a fuss. We gotta sink the Bismarck, cause the world depends on us. Ja, und der Johnny Horton hat für die Filmung 1960 den Hit Sink the Bismarck aufgenommen. Am Sonntag, 4. Juni 89, ist auf Platz 10 von unserer Hitparade kein Reichskanzler gewesen, sondern eine Königin. Die Queen, I want it all.

SRF 1 mit der Schweizer Bestenliste von Anfang Juni 1989. Die US-Amerikanerin Paula Abdul auf dem 9. Platz ist ursprünglich Choreografin. Sie hat zum Beispiel den Jacksons im Video zu Torture ein Tanzen beigebracht. Wobei sie Hemmungen hatte, bei einem Supertänzer Michael Jackson Tipps zu geben. Daraufhin ist Paula auch von der Janet Jackson verpflichtet worden. Für der ihres Nasty hat Paula Abdul einen MTV Choreografie Award bekommen. Und für die Selbstszene, wo Tom Hanks im Kinohit Big als Bub in einem erwachsenen Körper auf so einem riesen Keyboard rumhüpft. So die Musik auslöst. Zu dieser Szene hat ebenfalls die Paula Abdul Schritt festgelegt. Von dem her ein bisschen überraschend, dass sie auch noch Popsängerin geworden ist, mit Straight Up als ihrem grössten Hit.

Die 10 Songs, die sich Ende Mai, Anfang Juni 1989 am besten verkauft haben bei uns in den Bestseller auf dem Plattenteller. Auf dem 8. die Krokus. Wobei, ich muss präzisieren, wo dazumal auf die schmale Gruppe namens The Heavies auftaucht ist, wo diverse Hardrock-Hits nachgespielt hat, hat man zuerst nicht genau gewusst, wer da dahinter steckt. Gleich aber schon, weil einer von den Songs, wo sie ihrem Metal Marathon covered haben, ist gsi, jawohl, Bedside Radio von Krokus. Und tatsächlich war The Heavies ein temporäres Projekt von den beiden Krokusser Chris von Rohr und Fernando von Arp. Und dem Produzent Jürg Nägeli. Schnallen Sie sich fest, weil jetzt wird es auf dem 8. Rang 8 Minuten lang heavy mit

0: Viel Hey Hey am Anfang und am Schluss und ein Haufen Rockkracher dazwischen. Die Schweizer Formation The Heavies vor genau 37 Jahren in unseren Charts mit Metal Marathon. In unserem heutigen Bestsellerjahr 1989, da hat das Schweizer Fernsehen in aktuellen Jugendslang hineingelassen. Und da haben sie die Jugendlichen Ausdrücke gebraucht, die heute zum Teil völlig veraltet sind. Zum Beispiel im Fall von Bügeln. Ich meine, schaffen.
1: Oh, go krüppeln und go knütteln.
2: Go würgen und go werken.
3: Immer das Schäffeln und das Mechen.
0: Heute würde es einem verhaften, würde man wollen go würgen. Oder dann ist es auch noch um den Klütter gegangen. Excuse, ums Geld.
4: Ich sage Kohle oder ein Stein.
1: Die Monete.
3: Immer den Stutz cashen.
1: Pinken und den Scheissrubel.
0: Rubel geht wegen der aktuellen politischen Situation natürlich gar nicht mehr. In selben Jahr hat die schottische Band Texas so richtig fett Cash gemacht, abgesahnet und Kröten gescheffelt, dank I Don't Wanna Love Her. Rang 7.

SRF 1, jeden Sonntag von 1 bis 2 mit der Schweizer Hitparade von vergangenen Jahrzehnten in den Bestseller auf dem Plattenteller. Die Musikkarriere von der Kylie Minogue lässt sich in zwei Phasen unterteilen. Als beliebte Schauspielerin in einer australischen Soap-Serie hat sie zuerst unbeschwerte Liedli trällert. Produziert vom höchst erfolgreichen Trio Stock Aitken Waterman. Fast 40 Jahre her, die Sub-Phase. Dann hat Kylie eine leichte Bass gehabt, bis sie mit dem Nick Cave ein düsteres Duett aufgenommen hat. Und auf einmal hat sie als ernsthafte Musikerin gegolten. Und in den Nullerjahren ist sie zur neuen Disco-Queen geworden. Der Titel aber, der bei uns am 4. Juni 1989 auf dem 6. gestanden ist, gehört noch eindeutig zur ersten Phase. Hand on your

Schweizer Hitparade von Anfang Juni 1989 in dieser Stunde auf SRF 1. Verkehrsinfo SRF von 13.30 Uhr. Stau in Graubünden auf der A13 Richtung Chur. Mindestens eine halbe Stunde länger zwischen Thusis Nord und Reichenau. Vor dem Gotthardtunnel Richtung Norden 5 km Stau und bis zu einer Stunde Wartezeit ab Quinto. Und Richtung Süden 4 km Stau und bis zu 45 Minuten Wartezeit ab Amsteg. Die Einfahrten Airolo und Göschnen bleiben gesperrt. Dann in der Region Solothurn auf der A1 Richtung Zürich zwischen Wangen an der Aare und Herkingen. Sowie in der Region Basel auf der A2 Richtung Deutschland ab dem Schweizer Halle-Tunnel wegen eines Unfalls bei Breite. Auf Rang 5 von unseren heutigen Bestseller, die Bangles. Die Sängerin Susanna Hoffs hat ein Lied geschrieben, das sie zuerst einfach instrumentiert aufgenommen hat. Eine Demo-Version von Eternal Flame ist das.

Beim Bandtreffen mit den anderen drei Mädels und einem Produzent haben sie selber gefunden, nein, passt nicht wirklich aufs neue Bangles-Album. Susanne Hoffs war enttäuscht, hat den Entscheid aber akzeptiert. Bei der eigentlichen Aufnahme dann hat der Produzent allerdings gefunden, also die Sepp-Melodie kriege ich einfach nicht mehr zum Kopf raus. Vielleicht könnte man sie ja trotzdem aufnehmen, mit einem Keyboarder allenfalls zusammen. Und dem Synthesizer hört man gerade am Anfang von Eternal Flame.

0: Panzer immer noch durch die Stadt. Auf alles, was sich bewegt, wird geschossen. Die Straßen sind jetzt menschenleer. Es hat heute Abend noch einmal eine Warnung gegeben über Radio, dass sich alle Bewohner in ihren Wohnungen aufhalten sollen. Es ist eine Stimmung der Trauer, der Wut. Es ist unbeschreiblich.
1: Unbeschreiblich im wahrsten Sinn. In China darf man noch heute über das Massaker auf dem Platz vom himmlischen Frieden weder schreiben noch reden. Der Engländer Holly Johnson war an diesem Tag auf dem Vieri mit Americanos.

0: Der SRF1-Bestseller mit dem Holly Johnson, ex Frankie Goes to Hollywood. Und jetzt heisst's Mike Goes to Ralph.
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0: Die Madonna geht von blond zu brünett, hätte vor genau 37 Jahren die Überschrift können sein zu ihrem tanzbaren Pop-Gospel-Hit «Like a Prayer» bei uns auf dem Platz 3. Aber noch mehr zu reden gegeben hat damals Video zu «Like a Prayer», wo die Madonna einen afroamerikanischen Heiland verführt. Ralf, wirklich besonders heikel, wenn man weiss, dass sie erst gerade vorher einen Werbedeal mit dem Getränke Multi Pepsi abgeschlossen hat, oder?
2: Ja, und wie, Mike? Aber genau das ist es eben, was Pepsi damals heiss findet. Madonna-Skandale, die sind perfekt kalkuliert, alle sorgen für Schlagzeilen, alle verkaufen mehr Platten. Madonna hat ja nie etwas im Zufall überlassen, nicht im Herrgott, nicht im Vatikan und ganz sicher nicht im Konzern, wo Zuckerwasser

0: Spritzen verkauft. Aber so hat natürlich Pepsi im 89 mehr als nur Freude, mit dieser Skandalnudel einen Vertrag abzuschliessen. Kurz bevor das Video zu Like a Prayer rauskommt. Aber kaum ist der 5-Millionen-Vertrag unterschrieben, macht Madonna jetzt ihrem Ruf alle Ehre und löst dann eben mit Like a Prayer mit dem Video den neuesten Skandal aus. Und zwar einen, wo jetzt auch Pepsi nicht mehr so toll findet.
1: Kann man gerade vorstellen, weil das besagte Video, das hat es wirklich in sich.
0: Madonna knutscht steht mit heiligen Figuren, tanzt halb blut vor brennenden Kirchenkerzen und macht aus dem Gottesdienst eine wilde Party. Was dann natürlich zu viel ist für ein paar amerikanische Fernsehsender. Sie wittern Blasphemie, Gotteslästerung also, und gehen den Song insgesamt dem zugehörigen Clip aus ihren Playlists. Sogar der Vatikan schaltet sich jetzt ein. Die Kardinäle nämlich, wo, so wie es aussieht, offenbar recht viel von dieser Brause trinken, die drohen jetzt im Unternehmen Pepsi mit einem Boykott, wenn der Konzern weiter mit der Madonna für ihr Lieblingsgetränk würde werben.
1: Und oftmal wird eine Werbekampagne zu einer Glaubensfrage. Wie hat Pepsi reagiert, Ralf?
0: Ja, die christliche Drohung, die kommt an in der Pepsi-Chefetage. Das Werbefilm mit der Madonna, wo schon dreht war, das wird eingestampft. Und auch wenn der Herrgott vielleicht weniger Freude hat, für die geschäftstüchtige Katholikin Madonna ist das kein Problem. Der Vatikan protestiert, Pepsi kapituliert, MTV diskutiert und Madonna, die kassiert 5 Millionen und schaut zu, wie Like a Prayer auf Platz 1 schießt. Manchmal ist ein Skandal halt einfach nur Marketing mit Weihwasser.

0: Die 10 meistverkauften Songs in der Schweiz von der ersten Juniwoche 89 in der SRF1 Bestseller auf dem Plattenteller. Auf dem zweiten Platz ein Song, wo kein geringerer als der Peach Weber schon in einem Liedli integriert hat.
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0: Ja, ein Säugling nervt sich verständlicherweise darüber, dass man es ständig mit Kuckusli anredet, falls man dem überhaupt reden kann sagen, und er schwört Rach.
2: Und habe ich endlich nur so eine richtige Wut, dann spreut sie ja mit den Nucki raus, das tut vielleicht gut. Dann ziele ich einfach irgendeinem zmitzt auf den Kopf und sing dabei mein Lieblingslied vom David Hasselhoff. Hey, mein Nucki kann fliegen.
0: Ja, Nucki reimt sich nicht um so auf Flucki. Der David Hasselhoff, Nucki, Looking for Freedom.

0: der David Hasselhoff. Vor genau 37 Jahren fast ganz oben in unserer Hitparade. Das Duo, das ihn noch hat mögen übertrumpfen, gerade nach einem Blick zurück auf die bisherigen Ränge.
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0: Auf Platz 10 sind Queen gsi, I Want It All. Rang 9 für Paula Abdul, Straight Up. Das Schweizer Rockprojekt The Heavies auf Platz 8 mit Metal Marathon. Auf dem 7. I Don't Wanna Lover von The Texas. Kylie Minogue mit Hand on Your Heart auf dem 6. Platz.

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1: Am Sonntag, 4.6.89, bei uns ganz oben, der Per und Marie von Roxette. The Look.

0: Roxette aus Schweden vor exakt 37 Jahren Spitzenreiter von der Schweizer Hitparade. Soweit Bestseller von Anfang Juni 89. Nächsten Sonntag kein Bestseller wegen der Abstimmungen und in zwei Wochen die beste Liste von Mitte Juni 1990. Mit dabei am Matthias Reim, sein Verdammt, ich lieb dich oder auch die EHV mit. Genau.
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0: Von 2 bis 4 auf SRF 1 unser Musikdomino, wo Sie uns jeweils vorschlagen können, mit welchem passenden Song es könnte weitergehen. Dano Tamaschi und ich freuen uns auf Ihre wertvolle Mithilfe. Ja, und dann ist es jetzt noch Zeit für den Verkehr, wo wir Folgendes haben.
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0: Von 14 Uhr in der Region Basel auf der A2 Richtung Deutschland, ab dem Schweizer Halle-Tunnel Stau und in der Region Solothurn auf der A1 Richtung Zürich zwischen Wangen an der Aare und Herkingen. Und vor dem Gotthardtunnel Richtung Süden 3 Kilometer Stau und eine halbe Stunde Wartezeit ab Wassen und Richtung Norden 5 Kilometer Stau und bis zu einer Stunde Wartezeit ab Quinto.
2: Die Nachrichten von SRF um 14 Uhr mit Lukas Lüthi. Papst Leo hat in Spanien vor 1,2 Millionen Menschen eine Messe gefeiert. Und bei Angriffen mit Schusswaffen hat es in Israel einen Toten und Verletzte gegeben. Das Wetter heute und morgen scheint mehrheitlich die Sonne, morgen Abend ziehen dann Gewitter auf. Am zweiten Tag des Papstbesuchs in Spanien haben sich am Morgen rund 1,2 Millionen Menschen im Zentrum der Hauptstadt Madrid versammelt. Die Zahl melden Nachrichtenagenturen. Leo XIV. Feiert eine Messe unter freiem Himmel. Es war die größte Menschenmenge, vor welcher der Papst seit seiner Wahl vor gut einem Jahr auftrat. Bereits gestern Abend hatte Papst Leo auf der Plaza de Lima in Madrid an einer großen Veranstaltung gesprochen vor gut einer halben Million Menschen. Die Reise des Papstes durch das überwiegend katholische Land dauert bis am kommenden Freitag. Das Oberhaupt von weltweit 1,4 Milliarden Katholikinnen und Katholiken besucht auch Barcelona und die Kanarischen Inseln. Der Vatikan hat inzwischen angekündigt, dass sich Leo in Spanien mit Opfern sexuellen Missbrauchs in katholischen Einrichtungen treffen werde. Dies hatten Opferverbände gefordert. Bei mehreren Angriffen mit Schusswaffen in Zentral-Israel ist mindestens ein Mensch getötet worden. 5 weitere wurden nach Angaben der Rettungskräfte verletzt. Die Behörden gehen von einem Terroranschlag aus. Ein mutmaßlicher Attentäter sei getötet worden. Nach einem zweiten wird noch gesucht. Israelische Medien berichten, in mehreren Ortschaften sei Terroralarm ausgelöst worden. Die Menschen wurden aufgefordert, in ihren Häusern zu bleiben. Die Angriffe ereigneten sich nordöstlich von Tel Aviv in der Nähe der Grenze zum Westjordanland. In Peru findet heute die Stichwahl um die Präsidentschaft statt. Die Wahlbüros haben vor wenigen Minuten geöffnet. Stimmberechtigte von 18 bis 70 Jahren sind gesetzlich verpflichtet, ihre Stimme abzugeben. Im Vorfeld sorgte eine Verzögerung bei der Stimmauszählung im ersten Wahlgang für Aufsehen. Aus Lima berichtet Südamerika-Korrespondentin Teresa Delgado.
3: Das Vertrauen in die krisengeschüttelte peruanische Politik ist bei vielen Wählenden schwach. Nach dem ersten Wahlgang musste der Chef der peruanischen Wahlbehörde den Hut nehmen, weil das Wahlmaterial nicht überall rechtzeitig verteilt wurde. Heute soll das besser klappen. Rund 5.700 Wahlbeobachter sind im ganzen Land im Einsatz, darunter hunderte von internationalen Organisationen, auch von der Europäischen Union. Es zeichnet sich ein enges Kopf-an-Kopf-Rennen ab zwischen der konservativen Kandidatin Keiko Fujimori und dem linken Roberto Sanchez. Ich stimme für Keiko Fujimori. Ihr Vater war damals ein guter Präsident, sagt ein Mann in Perus Hauptstadt Lima. Ein älterer Herr widerspricht. Keikos Vater Alberto Fujimori habe in seiner dritten Amtszeit als Diktator regiert. Er stimme für Roberto Sanchez. Ich will eine sozialdemokratische Regierung für die Bevölkerung. Sie sei noch unentschlossen, sagt diese Frau. Ich entscheide mich erst an der Urne. Laut Umfragen ist rund ein Drittel der über 27 Millionen registrierten Wähler noch unentschlossen. Wer auch immer die Wahlen gewinnt, wird Perus 10. Präsident oder Präsidentin in 10 Jahren. Und ob der oder die Neue tatsächlich Stabilität hineinbringen kann in die peruanische Politik, ist fraglich.
2: Gewählt wird heute auch in Armenien und im Kosovo. Dort kommt es zum dritten Mal innerhalb von nur 16 Monaten zu Parlamentswahlen. Grund ist, dass im bisherigen Parlament die nötige Stimmenzahl nicht zusammenkam, um fristgerecht ein neues kosovarisches Staatsoberhaupt zu wählen. Das Mandat der bisherigen Staatspräsidentin Vjosa Osmani war Anfang April abgelaufen. Bei der heutigen Wahl ist die linke Selbstbestimmungspartei von Ministerpräsident Albin Kurti klare Favoritin. Ein neues Parlament wird auch in der Republik Armenien im Südkaukasus gewählt. Der armenische Regierungschef Nikol Pashinyan steht seit Jahren politisch stark unter Druck wegen des verlorenen Kriegs gegen Aserbaidschan um die Region Bergkarabach. Zwei Kurzmeldungen aus der Schweiz. Wegen eines Brandes ist in der Nacht in Olten im Kanton Solothurn ein Mehrfamilienhaus evakuiert worden. 9 Personen mussten zur Kontrolle ins Spital, wie die Polizei mitteilte. Im Keller des Hauses geriet der Akku eines Elektrorollers in Brand. Es entwickelte sich starker Rauch. Und in Berriswil im Kanton Bern sind am Abend bei einem Verkehrsunfall 5 Personen verletzt worden. 3 von ihnen wurden mit Helikoptern ins Spital geflogen. Laut der Polizei stießen zwischen Berriswil und Hueb 2 Autos frontal ineinander. Der Unfallhergang werde nun ermittelt. Noch der Blick aufs Wetter. Heute Nachmittag ist es ziemlich sonnig, über den Bergen bilden sich einige Quellwolken. Morgen scheint trotz Schleierwolken zunächst die Sonne, am Nachmittag nimmt die Bewölkung zu und gegen Abend kommen gebietsweise Gewitter auf. Die Temperatur reicht heute im Norden 23 Grad und im Süden 26 Grad. Morgen gibt es beidseits der Alpen 25 bis 27 Grad. Das waren Nachrichten von Radio SRF. Verantwortlich Thomas Fuchs.
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0: Ja, 2 Stunden lang Musikdomino mit dem Mike Lamar und mit unserem hochgeschätzten Musikredaktor Dano Tamaschi. Einmal pro Monat unsere Musikreigen, wo Sie jeweils eben vorschlagen, wie es weitergeht. Aber die Vorschläge, Dano, müssen eine wichtige Bedingung erfüllen.
5: Genau, es ist kein Wunschkonzert. Man kann nicht einfach sagen, ich würde gerne den oder den Song hören, sondern mit einem fangen wir an und immer der darauf folgende Song muss mit dem direkt etwas zu tun haben.
0: Irgendeinen Zusammenhang, sei das über den Liedtitel. Oder in selber Band hat ebenfalls einer mitgespielt, der Gabriel heisst. Oder wie auch immer. Und man kann sagen, je wilder die Kombination, je überraschender die Verbindung, desto eher sind wir geneigt, genau diese Vorschläge entgegenzunehmen, gell? Oder anzunehmen.
5: Erst dann, wenn wir uns beide anschauen und sagen, wo, was, wieso passt jetzt der zum vorhergehenden Song, dann wird es so richtig spannend. Und darum habe ich auch heute angefangen mit einem, wo ich in letzter Sekunde noch ausgewechselt habe, weil ich eigentlich wäre ja naheliegend gewesen, June Afternoon von Roxette. Und
0: weil
5: dann,
0: jetzt Juni ist, okay.
5: Ja,
0: aber Roxette ist vorher gerade gekommen.
5: Genau, da habe ich gedacht, oh nein, zweimal Roxette in so kurzer Zeit geht nicht. Und dann bin ich gelandet beim Johnny Cash und dem Song, den alle kennen, Ring of Fire.
0: Und jetzt sag uns, warum Ring of Fire von Johnny Cash?
5: Genau, die Frage stellt sich wahrscheinlich die ein oder der andere auch draussen. Es ist relativ einfach, der ist nämlich komponiert worden und da haben wir schon das erste Spiel von der June Carter, seiner späteren Ehefrau. Und June, das ist schon der Monat, den wir im Moment haben.
0: Also, wenn Sie ein Lied kennen, das irgendwie passt zu Johnny Cash, und zwar «Ring of Fire», geschrieben von der June Carter, dann freuen wir uns auf Ihre Vorschläge. Während das Lied läuft, Dana und ich sind absolut auf dem Gehweif und werden möglichst viel Telefon entgegennehmen, um dann die passendste oder die überraschendste Variante auszuwählen. 0848 440 222, unsere Nummern bis am 4. 0848 440 222. Als erstes, was folgt auf Johnny Cash und Ring of Fire?

0: Linie als Telefonleitung. Die glüht schon heiß, erfreulicherweise, wenn es darum geht, welches Lied soll kommen nach dem Johnny Cash und Ring of Fire. Der Hans Stalder hat vorgeschlagen, apropos Fires, Zündhölzli vom Money Matter, natürlich ein brillanter Vorschlag. Und vor allem erfüllt das unsere These, dass einmal pro Sendung jeweils Money Matter vorkommt.
1: Das ist der Stressmoment in dieser Sendung, weil die Money Matter Songs ja so unglaublich kurz sind. Und darum, ja, schon bei 2,33, wo du gefunden hast, da beim Johnny Cash, ich nehme ein paar Telefone ab, habe ich gefunden, er ist wieder super gut drauf.
0: Okay.
1: Ein paar
0: Telefone. Aber eben, Money Matter wäre viel kürzer gewesen. Das ist nicht der Hauptgrund, warum er jetzt nicht kommt, sondern weil wir halt andere gute Vorschläge bekommen haben. Der von der Brigitte Felber, das Feuerwehrchörli, wo natürlich Feuer tut löschen, sehr sinnvoll, allerdings vielleicht von der Musik her eher bei der Musikwelle angesiedelt. Aber dann ist der Röbi eben gekommen. Und was schlägst du vor, Röbi?
2: Also ich habe gedacht, Johnny Cash ist ja wunderbar. Cash ist auch immer wunderbar. Darum habe ich an Money gedacht von Pink Floyd. Und das ist ein Titel, der sicher nicht alltag läuft und Spass macht.
0: Ja, das finde ich auch. Und im letzten Quiz, again, im letzten da auf SRF 1, auch am Sonntagnachmittag, war das gesuchte Lied gewesen, unser Special Goldie. Wie sieht es bei dir so finanziell aus, dass du so einen Bezug hast zu Money von Pink Floyd?
2: Ist immer gut, wenn man ein bisschen im Sack hat und nicht noch alles mal zusammenkratzen, wenn man etwas mal zahlen muss. Das ist doch entspannend und entspannend sollte ja der ganze Nachmittag mit Sonne sein und einer begleitenden Sendung, die immer wieder Spass macht.
0: Ach, das hat er wunderschön gesagt. Auch das mit dem Geld, da noch wir arme Schlucker schauen uns gerade an und nicken.
1: Ich habe gerade gedacht, was stellst du wieder für Fragen? Aber ich habe schon den ersten Moment im Domino von Johnny Cash zu Pink Floyd und Money, habe ich mich tatsächlich im ersten Moment müssen fragen, also wie kommt man jetzt auf das? Ja, logisch, Cash und Money. Mm-hmm. Wunderbar.
0: Ja, Röbi, ich danke dir ganz herzlich und wie du gesagt hast, ganz einen angenehmen Sonntagnachmittag weiterhin. Mm-hmm.
2: Wünsche ich auch allen, tönt entspannt nehmen und redet auch nur entspannt, auch wenn es nötig ist.
0: Sehr gut. Also, wir nehmen auch entspannt Telefon entgegen unter 0848 44 222. Wie geht's weiter nach der Pink Floyd und Money? Was könnte da jetzt ein passender Zusammenhang sein? 0848 44 222. Und jetzt zählen wir das Geld.

0: Ein Klassiker von Anfang 70er Jahre, Money von der Pink Floyd. In unserem Musikdomino jeweils einmal pro Monat vom 2 bis 4. Ich könnte Sie vorschlagen, wie es weitergeht. Und das sind immer wieder tolle Vorschläge, wo reinkommen. Es muss immer eine passende Verbindung haben zu dem Lied, das gerade gelaufen ist. Und das ist definitiv der Fall bei der Charlotte Sommerhalder, ihrem Vorschlag gewesen. Apropos Money, hat sie gefunden. Money, Money von der Liza Minnelli und dem Joel Grey. Und gerade Money, Money, Money, dreimal Money, also hat Dorothee Maglara vorgeschlagen von Liebefeld. Bekannt natürlich das Lied von der ABBA. Und dann ist aber der Ulrico Gaggioni von Massagno im Tessin und hat Pink Cadillac ins Spiel gebracht, apropos Pink Floyd. Und vor allem hat er vorgeschlagen in der Version, in der Originalversion von Bruce Springsteen. Bekannt wurde ist ja der Natalie Cole, ihre Coverversion, aber ursprünglich ist das ein Lied vom Boss. Pink Cadillac, auch der Dano zufrieden. Ich weiss, du hast keinen rosaroten Cadillac. Hast du überhaupt ein Auto?
1: Ich habe ein Auto, ja. Hm. Es ist ohne Rosa. Also sind wir schon bei der Farbe. Und ja, ich bin ganz froh gewesen, dass wir ein bisschen weggekommen sind schon vom Geld. Dass wir den ganzen Nachmittag jetzt den Anschlusssong haben mit Money, weil das wäre sehr, sehr einfach. Darum finde ich den Vorschlag von Bruce Springsteen und seinem Pink Cadillac doch eigentlich sehr passend.
0: Ja, die Schweizer reden ja auch nicht gerade ständig über das Geld. Von dem her absolut gut, wenn wir uns aufs Auto verlegen. Pink Cadillac von Bruce Springsteen. Was finden Sie, würde da als nächstes sich geradezu aufdrängen? 0848 440 222. 0848 440 222. Wir geben jetzt Gas mit dem Bruce Springsteen und sind gespannt, was Sie als nächstes vorschlägt auf SRF 1 im Musikdomino.

0: Das ist das Original. Bruce Springsteen mit Pink Cadillac auf SRF 1 in einem Musikdomino, wo sie jeweils schnell reagieren, um uns vorzuschlagen, welchen passende Song nachher soll laufen. Monika Müller zum Beispiel hat sehr schnell reagiert. Apropos Pink Cadillac, hat sie Race vorgeschlagen von Yellow. Natürlich, so ein Karren kann ja schnell fahren. Und das weiss auch Ruth Müller. Sie hat darum von Pink Cadillac zu Purple, Deep Purple und Speed King, denen ihre Heavy-Titel den Bogen geschlagen oder die Brücke quasi. Und sehr ein guter Vorschlag. Vielleicht ein bisschen auf der härteren Seite, aber mal, warum eigentlich nicht? Und dann haben wir noch Formationen vorgeschlagen bekommen von Jörg Bohlen, Böhlen von Bern, Boss Hoss. Eine deutsche Formation, gell, Daniel?
1: Genau. Viel mehr kann ich ehrlich gesagt auch nicht sagen. Ich habe sie einmal an einem Festival live gesehen. Da ist Post abgegangen. Ich habe jetzt aber auch festgestellt, wir haben gar nicht so wahnsinnig viele Titel von Boss Hoss zur Auswahl in unserem System. Und bei Deep Purple, ja, so gerne ich Deep Purple gehört hätte, ist eben auch fast 6 Minuten lang und von dem her vielleicht an der oberen Grenze.
0: Heavy auch. Aber Boss Hoss, das weiss ich, sehr erfolgreiche Formation da aus dem Deutschen, wenn ich mich ganz, ganz schwer täusche. Du nickst genau. Aber dann ist der Thomas Döbeli aus Oberentfelden, Aargau. Und dein wunderbarer Vorschlag ist nämlich, Thomas?
2: Ich habe gesagt, also Blinded by the Light von Manfred Mann's Earth Band. Das Original ist auch von Bruce Springsteen. Aber ich finde das Cover fast noch schöner.
0: Jawohl.
2: Obwohl ich ein Springsteen-Band bin.
0: Ja, eben noch faszinierend. Der Mann hat diverse Titel geschrieben, die bei anderen dann erfolgreicher gewesen sind als bei ihm. So. Was eigentlich noch erstaunlich ist, weil er selber sehr erfolgreich ist. Aha. Wann hast du erfahren, dass das Lied eigentlich vom Boss ist, Blinded by the Light?
2: Ja, das habe ich eigentlich schon, das weiß ich schon lange. Das, ich lasse das Priest in Film und das weiß ich eigentlich, ja. Mhm. Schon elend lang, ja.
0: Genau. Because the Night zum Beispiel von Bruce ist in der Version von Patti Smith. Bekannter geworden als beim Boss. Ja, Thomas, wir danken dir herzlich für Blinded by the Light.
2: Danke auch.
0: Blinzelt ins Licht, jetzt wo noch die Sonne scheint, gell? Und,
2: genau.
0: Alles Gute dir, gell?
2: Danke,
0: ciao. Tschüss. Also, wir haben Manfred Mann's Earth Band, einen relativ langen Titel, wo vielleicht der ein oder andere Anschluss liefern kann. Blinded by the Light, denen ihre Erfolgssingle. 0848 440 222. Wie könnte es weitergehen nach Manfred Mann's Earth Band? 0848 440 222. Wir sind weiterhin gespannt. Der Dano und ich.

0: Musik Domino auf SRF 1, wo es nach der Manfred Mann's Earth Band erfreulicherweise vermutlich mit Schweizer Musik weitergeht. Verkehrsinfo SRF von 14.30 Uhr Stau vor dem Gotthardtunnel Richtung Süden. 3 Kilometer und eine halbe Stunde Wartezeit ab Wassen und Richtung Norden 5 Kilometer und bis zu 1 Stunde Wartezeit ab Quinto. Die Einfahrten Airolo und Göschnen bleiben gesperrt. In Graubünden auf der A13 Richtung Chur mindestens 1 halbe Stunde länger zwischen Thusis Nord und Reichenau und in der Region Zürich vor dem Gubristunnel Richtung St. Gallen ab dem Limmataler Kreuz und daher auch auf dem Westring ab Urdorf Süd. Bis um 6 Uhr, bis um 4 Uhr, bis 16 Uhr quasi, können Sie anrufen und vorschlagen, wie es in unserem Musikdomino jeweils weitergeht. Eine Bedingung ist einfach, es muss irgendwie passen zu dem Lied, das gerade war. Und wir haben vorhin gehabt, Blinded by the Light von Manfred Mann's Earth Band. Und da hat der George Rodriguez vorgeschlagen, apropos Light Electric Light Orchestra. Gute Idee. Oder gerade zweimal der Vorschlag Michael Jackson mit Earth Song von wegen Earth Band. Sowohl der Stefan wie die Doris haben die Idee gehabt. Aber dann der Vorschlag vom Urs Manitsch, der bringt uns da noch damals halten wieder mal auf einen Schweizer Pfaden sozusagen.
1: Das kann man genau so sagen, ja. Wir landen nämlich bei Baba Shrimps. Back to where the light is. Also da haben wir wieder eine Kombination zu light. Und wer sich jetzt gerade so ein bisschen fragt, wer sind denn die Baba Shrimps? Die kenne ich überhaupt nicht. Das ist eine Band, die es jetzt doch schon seit 15 Jahren gibt. Mhm. So ein bisschen, ich würde es jetzt so, wenn man sie in die Schublade tun würde, würde ich sie in die Schublade Pop tun. Und ich glaube, in ihrem grössten Moment, den haben sie wahrscheinlich 2019 gehabt, wo sie mit dem vielleicht damals, jetzt bin ich nicht mehr ganz sicher, das schnellste Mal mit dem Noah Lyles und der Stabhochspringerin Sandy Morris zusammen einen Song aufgenommen haben. Der hat Souvenir geheissen und ich als Leichtathletik-Fan sehr, sehr, sehr neidisch gewesen, dass ich da nicht irgendwo hinführen durfte und zuschauen, wie sie den Song gemacht haben.
0: Noah Lyles, ein absoluter Spitzensprinter von dem her und eben auch ein Sänger, oder? Von dem her sehr etwas bemerkenswert. Baba Shrimps übrigens, falls das auch jemandem hilft für irgendeine Assoziation, der Titel kommt aus dem Film Forrest Gump, weil der Tom Hanks dort als Forrest Gump, der gründet irgendwann mal so zu Ehren von einem Freund eine Crevette-Firma namens Baba Shrimps. Vielleicht gibt das noch einen Ansatz, obwohl du da noch Tamashi nie gerne über Film redet, gell? Weil du hast wahrscheinlich auch den Forrest Gump nie gesehen.
1: Doch, Mann, natürlich habe ich den gesehen. Ich rede aber auch sehr gerne über Shrimps zum Beispiel. Ah. Und da haben wir ja auch schon wieder eine Verbindung, die vielleicht ein bisschen in eine andere Richtung geht.
0: Mhm, Meeresfrüchte, Meer oder sowas.
1: Genau, weil Back to where the light is, ja, das gibt jetzt wahrscheinlich einen Haufen Songs, die mit Licht und Light könnten weitergehen, aber vielleicht gibt es eben eine bessere Idee über Baba oder sogar über Shrimps.
0: Aber wenn jemand so eine richtige Erleuchtung hat, dann nehmen wir auch Light gerne nochmal. 0848 440 222. Was folgt auf die Schweizer Produktion Baba Shrimps? Back to where the light is. 0848 440 222.

0: coolen Schweizer Sound auf SRF 1 in unserem Musikdomino Baba Shrimps Back to Where the Light Is. Was für ein Song könnte nachher kommen? Von wegen Baba Shrimps hat der Toni Walpen gefunden. The Who mit Baba O'Reilly. Ein wunderbarer Rocktitel von so einer legendären Formation. Christine Streit wiederum hat gefunden, apropos Baba Shrimps, Meeresfrüchte, Grövete, Sailing vom Rod Stewart, wenn man da übers Meer segeln, ohne gross tauchen gehen. Auch eine gute Idee. Und Roland Di Dario, du hast einen Vorschlag, wo wir, Dano und ich, zuerst haben müssen nachhaken. Sag uns, was dein Gedankengang war.
1: Also, die haben davor ein Gump erwähnt, wo ich nicht rausgekommen wäre, ehrlich gesagt. und dann haben natürlich gerade den Hauptschauspieler gedacht, Hauptdarsteller Tom Hanks. Man hat irgendwas mit Hanks gesucht, der Mann, der gut nicht hängen, aber das haben wir schon einmal gehabt und ist nicht gefunden worden. Und dann irgendwie, sonst hatte ich das ja. Und dann ist man, dann bin ich irgendwie auf Tom Jones gekommen mit Green Green Grass of Home.
0: Tom Jones, wo? Das hätte ich jetzt wiederum auch nicht gewusst. Heute Geburtstag hat offenbar, hä?
1: Ja.
0: Wie alt wird er? Du hast gesagt, Jahrgang 1980.
1: Ja, 46 und macht immer noch Konzert.
0: Jawohl.
1: Leider nie live gesehen, aber ja.
0: Er hat ja damals mit Sexbomb im vorgeschrittenen Alter, kann man sagen, einen grossen Hit gelandet. Green Green Grass of Home führt uns ein bisschen zurück. Auch für dich, Dano, wunderbar, so ein Evergreen. Green Green Grass of Home.
2: Passt natürlich schon, ja. Ich habe mich dann ein bisschen gefragt, warum der Song Green Green Grass of Home, weil das ist jetzt nicht unbedingt, glaube ich, der bekannteste vom Tom Jones.
1: Naja, Sexbomb ist halt immer so ein Mainstream-Song. Ah. Und ich finde das andere genauso schön.
2: Mhm. Ich bin natürlich auch sehr, sehr zufrieden, weil da kommt ja noch eine Farbe drin vor und das erleichtert jetzt vielleicht auch einen Anschlusssong zu Green Green Grass of Home zu
0: finden. Wobei wir schon mal Pink hatten als Farbe. Aber übrigens, Green Green Grass of Home passt eben sehr wohl, Roland, weil ja das Seegras, wo im Wasser unten ist, von wegen Baba Shrimps, das wäre dann auch noch gerade eine Kombination gewesen.
1: Doppelgemobbelt, ja.
2: Also, okay, ich gebe mich mit dem Meister.
0: Roland, danke für den tollen Vorschlag und das schöne Lied und alles Gute dir.
1: Schönen Nachmittag. Tschüss.
0: Danke. Tschüss. Green, Green Grass of Home von Tom Jones. Was könnte nachher kommen aus Ihrer Sicht? Wie gesagt, wichtig ist einfach, dass es irgendwie passt, wie es eben beim Roland tatsächlich der Fall ist. In dem Sinn, Happy Birthday, Tom Jones und 0848 440 222. Unsere Nummer weiterhin für Ihren Vorschlag. 0848 440 222.
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0: Ja, also der heutige Jubilar Tom Jones, Green Green Grass of Home, immer ein Musikdomino, wo sie immer noch sehr fleissig anrufen, um uns vorschlagen, wie es könnte weitergehen, mit was für einem passenden Titel. Haben da noch damals und ich irrsinnig gefreut. Duschi Merzen gefunden, aber Home, Our House for the Madness. Wunderbarer Song aus den 80ern, der natürlich tatsächlich gut gepasst hätte. Oder der Martin Rist von wegen Green Green Grass. Peter Green, das war der Gitarrist von der Fleetwood Mac in der Anfangsphase und der hat nachher offenbar eine Formation gegründet namens Peter Greens Splinter Group, wo der Martin Rist einen Titel daraus vorgeschlagen hat, ab ihrem Repertoire. Hätten wir vielleicht genommen, wenn nicht Eva Rassin gekommen wäre, mit apropos passend zu der Farbe Green, Nuit Incolore, also eine farblose Nacht. Und das ist der Name von einem Musiker, gell, Dano?
1: Ja,
0: oder der Übernahme, sage ich mal.
1: Ja, jetzt bin ich da gerade noch schnell ein bisschen abgelenkt gewesen. Ich kenne den Theo Mechle, wie er bürgerlich heisst, auch nicht so wahnsinnig gut. Mir geht es so bei vielen in der Deutschschweiz. Er ist definitiv in der Romandie und vor allem in Frankreich viel grösser. Er ist 25. Und der bekannteste Song, den wir jetzt gerade hören werden, heisst «Dépassé». Und der hat in Frankreich schon Awards abgeräumt, und zwar solche, wo normalerweise französisch sprechende Musikerinnen oder Musiker
0: Vive la Suisse!
1: Ja, genau, abräumen. So hat er bei den Energy Music Awards als «Révélation francophone de l'année» tatsächlich den Titel geholt als Schweizer und ist damit auch der erste Schweizer gewesen, der das geschafft hat.
0: Das ist richtig witzig. Also ich stelle mir vor, viele Franzosen und Französinnen meinen, das sei ein Franzose und wir kennen den nicht einmal oder noch nicht so richtig.
1: Ja, noch nicht ist vielleicht tatsächlich das richtige Wort, aber bei vielen französisch singenden Musikerinnen und Musikern ist das halt amix auch ein bisschen das Schicksal, auch wenn man aus dem eigenen Land kommt.
0: Aber schön haben wir jetzt dank der Eva Rassin mal einen französischen Titel in dieser Stunde. Bis jetzt sind es glaube alles englischsprachig gewesen. Also, jetzt wird es mit «Dépassé» vom «Nuit Incolore» oder von «De Nuit Incolore», ich weiss gar nicht, was für ein Artikel da gebraucht wird, in seinem Fall auf alle Fälle, wird es französisch. 0848 440 222. Wir haben «Nuit», also eine Nacht. Wir haben «Incolore», farblos, und wir haben «Dépassé». Was könnte als nächstes passieren bei uns im Musikdomino? 0848 440 222.
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0: Ah,
1: wunderschön. Tatsächlich eine Entdeckung. Nuit Incolore mit Dépassé da auf SRF 1 in einem Musikdomino, wo Sie uns weiterhin können vorschlagen können. Bis um 4 Uhr, was als passender nächster Song könnte kommen, von wegen Incolore farblos, hat der Stefan Brehm das Gegenteil sozusagen anvisiert mit der Band Living Color. Eine erfolgreiche Formation, so vor allem Ende 80er, Anfangs 90er Jahre. Living Color, schöner Vorschlag. Oder dann, apropos Nuit, da hat der Felix einen Koffer gefunden. La Luna von der Belinda Carlisle. Weil ja die Nacht der Mond jeweils scheint oder immer wieder mal. Aha. Aber von wegen Farbe, da ist der Vorschlag von der Brigitte Zücher fast am allerfarbigsten, nämlich Brigitte.
2: Ja, und die Welt wäre voll Blumen von Peter Schäber.
1: Was gibt es Farbiges als Blumen? Wunderschön. Von Petersen und Mark übrigens. Der Dan und Thomas ist ein bisschen Ruder gekommen, ja, weil er dann in der falschen Sparte sozusagen gesucht hat. Was ist deine Lieblingsblume, Brigitte?
2: Einfach farbig muss ich sein. Ich habe so viele Lieblingsblumen.
1: Aha. Peter, Sue und Mark, die Welt wäre voll Blumen. Das finde ich wirklich einen schönen Vorschlag. Hast du eigentlich einen grünen Daumen, Dano?
3: da sage ich lieber nichts dazu. Ich glaube, bei mir sind Pflanzen zwar herzlich willkommen, aber irgendwie wollen sie bei mir dann auch nichts gleich nicht. Darum,
1: Sie gehen
3: ich glaube, ich habe nicht so einen tollen grünen Daumen. Nein.
1: Brigitte, du und ich, wir haben so richtig fette grüne Daumen, gell? Nehme ich an.
2: Also. Ja, ja.
1: Ja, die Welt wäre voll Blumen. Das ist wirklich auch so ein positives Lied, finde ich, das nicht schlecht passt in nicht immer einfachen Zeiten. Brigitte, ganz herzlichen Dank dafür und viel Freude an den Blumen, die jetzt dann so richtig blüht nach dem Regen, der da gekommen ist.
2: Ja, merci
1: gleichfalls. Hab's gut. Also, ein Klassiker von Peter, Sue und Mark, die Welt wäre voll Blumen. 0848 440 2022, was könnte da passen? Krokus mit irgendetwas von wegen Blumen. Wobei, da hätten wir dreimal Schweizer Songs aneinander. Allerdings, warum nicht? Also, 0848 440 222. Was sollte aus Ihrer Sicht kommen? Als letzter Song vor den Nachrichten, neue Musikdomino.

0: Gütesundmarkt, die Welt wäre voll Blumen da. Gegen das Ende von der ersten Stunde Musikdomino, auch nach den Nachrichten, sind wir sehr offen für Ihre Vorschläge, wie es könnte weitergehen mit passenden Songs. Und wir haben diverse auch in dem Fall bekommen. Von wegen, die Welt wäre voll Blumen. Sag mir, wo die Blumen sind in den diversen Sprachen, die es da gibt. Gesungen zum Beispiel von einer Joan Baez oder auch von der Marlene Dietrich. Oder die Margaret Bourne hat gefunden, die Welt wäre wunderbar mit voll vielen, vielen Blumen. Darum Wonderful World vom Sam Cooke. Absoluter Klassiker, der dann später auch noch mal in die Hitparade gekommen ist. Aber wir haben, der Dan und ich, uns für die Version entschieden, die Irma Nägeli vorgebracht hat. «The Rose» von der Bette Midler. Ein Titel da noch zum, wie soll ich sagen, den Hinschmelzen, oder?
1: Absolut. Und passt natürlich auch zu der Welt voll Blumen, wenn wir dann noch zu den Rosen kommen. Und wenn es dann gerade auch noch perfekt die Stunde füllt, ja, was wollen wir dann noch mehr?
0: Gar nichts, wenn wir mehr. Einfach Achtung, Rosen haben Stacheln. Wie weiter nach der Bette Midler? Anfangs nächste Stunde 0848 440 222.

0: bis aus letzte Blatt von der Rose abgeht. The Rose von der Bette Midler auf SRF 1.
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0: Von 15 Uhr Stau vor dem Gotthardtunnel Richtung Norden. 6 Kilometer und eine Stunde Wartezeit ab Quinto. Die Autobahneinfahrt in Airolo ist gesperrt. Und auf der Gotthardstraße Richtung Göschnen zwischen der Passhöhe und Göschnen drescht. In Sachen Verkehr gerade nach den Nachrichten.
2: Die Nachrichten von SRF um 15 Uhr mit Lukas Lüthi. Am zweiten Tag des Papstbesuches in Spanien haben sich am Morgen rund 1,2 Millionen Menschen im Zentrum der Hauptstadt Madrid versammelt. Die Zahl melden Nachrichtenagenturen. Leo XIV. Feiert eine Messe unter freiem Himmel. Es war die größte Menschenmenge, vor welcher der Papst seit seiner Wahl vor gut einem Jahr auftrat. Der Papst sprach sich in einer Rede gegen rechtspopulistische Tendenzen aus und forderte, dass Hass und Waffen dem Dialog und der Versöhnung wichen. Die Reise des Papstes durch das überwiegend katholische Land dauert bis am kommenden Freitag. Das Oberhaupt von weltweit 1,4 Milliarden Katholikinnen und Katholiken besucht auch Barcelona und die Kanarischen Inseln. Der Vatikan hat inzwischen angekündigt, dass sich Leo in Spanien mit Opfern sexuellen Missbrauchs in katholischen Einrichtungen treffen werde. Dies hatten Opferverbände gefordert. In Bern ist ein dreitägiges Treffen zu Ende gegangen, an welchem über die Rolle der Zivilgesellschaft bei der Unterstützung der Ukraine diskutiert worden ist. Am Global Ukrainian Summit nahmen rund 300 Personen der ukrainischen Gemeinschaft aus 50 Ländern teil, wie die Verantwortlichen mitteilen. Dazu reisten Vertreterinnen und Vertreter der ukrainischen Regierung und staatlicher Institutionen an. Anwesend war auch der Delegierte des Bundesrats für die Ukraine. Mit den regelmäßigen Treffen der globalen ukrainischen Gemeinschaft soll Unterstützung für das von Russland angegriffene Land mobilisiert und die internationale Aufmerksamkeit auf den Krieg gelenkt werden. Das Treffen in Bern wurde vom ukrainischen Verein Schweiz mit organisiert. Drei Meldungen aus der Schweiz in Kürze. In Bariswil im Kanton Bern sind am Abend bei einem Verkehrsunfall 5 Personen verletzt worden. 3 von ihnen wurden mit Helikoptern ins Spital geflogen. Laut der Polizei stießen zwischen Bariswil und Hueb 2 Autos frontal ineinander. Der Unfallhergang werde nun ermittelt. Wegen eines Brandes ist in der Nacht in Olten im Kanton Solothurn ein Mehrfamilienhaus evakuiert worden. 9 Personen mussten zur Kontrolle ins Spital, wie die Polizei mitteilte. Im Keller des Hauses geriet der Akku eines Elektrorollers in Brand. Es entwickelte sich starker Rauch. Und in Altstetten im Kanton St. Gallen hat sich ein jugendlicher E-Bike-Fahrer am Abend bei einem Selbstunfall Verletzungen zugezogen und wurde mit dem Helikopter ins Spital gebracht. Laut der Polizei kam er in einer Rechtskurve von der Straße ab und prallte gegen einen Baum. Noch das Wetter. Heute ist es ziemlich sonnig und nach morgen ist es zunächst recht sonnig bei 26 Grad. Gegen Abend ziehen Gewitter auf. Das waren Nachrichten von Radio SRF. Verantwortlich Thomas Fuchs.
0: Ja, ich schulde Ihnen noch die folgende Meldung. In Graubünden, Stau auf der A13 Richtung Chur. Mindestens eine halbe Stunde länger zwischen Thusis Nord und Reichenau. Und in der Region Zürich vor dem Gubristunnel Richtung St. Gallen. Stau ab dem Limmataler Kreuz sowie auch auf dem Westring ab Urdorf Süd. Und in der Region Solothurn auf der A1 Richtung Zürich zwischen Wangen an der Aare und Herkingen. Und noch die Verladestation Lötschberg in Goppenstein. Eine Stunde Wartezeit.
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0: Jawohl, und das haben wir gemacht, indem wir gestartet sind mit der June Carter-Komposition «Ring of Fire», interpretiert von ihrem Ehemann Johnny Cash. June, eben weil wir heute Juni haben, oder der Monat der Juni ist. Der Dano Tamashi hat den Vorschlag ins Spiel gebracht. Und dann ist es weiter, munter weitergegangen mit so Songs wie «Pink Cadillac» von Bruce Springsteen oder von einem welschen Musiker namens «Nui Ecolo». Lore haben wir Dépassé gehört und sind jetzt beim Rösli von der Bette Midler gelandet vor den Nachrichten. The Rose, worauf dann Trix Donski gefunden hat aus Thun. Petite Fleur, die Instrumentalnummer von Sidney Bechet, ist doch auch blumig, absolut. Der Jörg Böhlen wiederum hat vorgeschlagen, von wegen Blumen, das ist etwas, wo man Liebe damit ausdrückt. Love is just a four-letter word von der Joan Baez, wo der Name vorhin auch gefallen ist. Auch eine gute Idee. Aber Marianne Herrn von Laupen, was ist für dein Input gewesen?
4: Mein Input war von dem Rose, von diesen rosigen Rosen, ein bisschen wegzukommen. I never promised you a rose garden.
0: Von der Lynn Anderson.
4: Anderson, ja. Das ist halt so das Leben, beides. Aha. Und der Song hat für mich, das, jedes Mal, wenn ich den höre, hat er einfach Erinnerungspotenzial. Für gute Freundin ist 50 geworden, eine Rosenliebhaberin mit schönem Rosengarten. Und ihre drei Kinder haben den Geburtstag vorbereitet, alles schön draussen im Juni. Und nachher ist natürlich so eine dunkle Wolke gekommen und hat heute alles genetzt, einfach wirklich alles genetzt und noch einen Windstoss. Aber die drei Kinder haben das auch ein bisschen geahnt gehabt und haben nachher den Song gesungen. Also ich habe jetzt noch Hühnerhaut. Und nachher haben alle einander geholfen, wieder abzuputzen, neu zu decken, wieder zu dekorieren. Und es war ein wunderschöner Abend nachher.
0: Marianne,
4: eben, I never promised you a rose garden. Mir ist einfach nie sicher.
0: Jawohl. Wunderbarer Vorschlag von dir, Marianne, Dan und ich, die wirklich hart gesotten sind, sind ganz ergriffen. Und dir wie den ganzen schönen Nachmittag.
4: Ja, merci gleichfalls. Danke.
0: Rose Garden von Lynn Anderson. Wie könnten wir weitergehen? Wir haben schon diverse Blumen abgeklappert. Vielleicht geht es irgendeinen anderen Pfad, der nichts mehr mit Blumen zu tun hat. Lynn Anderson, Rose Garden, was könnte da als nächstes passend kommen? Der Dano Tamaschi und ich, der Michael Amas, sind parat für Ihre Vorschläge. 0848. 44 222, die Nummer noch bis am 4. Solange unser Musik-Domino dauert. 0848 44 222.

0: Lynn Anderson, Rose Garden auf SRF 1 in einem Musikdomino, wo Sie können anrufen und sagen, was als nächstes könnte kommen. Einfach Bedingung, es muss irgendwie passen vom Inhalt her oder von den Interpreten her. Und je überraschender allenfalls Ihren Vorschlag, desto eher nehmen wir genau den. Heidi Sachser, Sauser von Oberreuth hat gefunden, apropos Lynn Anderson. Es gibt doch den Mann mit der Flöte bei der Jethro Tull, der Ian Anderson. Warum nicht etwas von denen? Absolut super Idee. Oder auch Regula Sattler, die gefunden hat, die Country Lady Loretta Lynn passt zu der Lynn Anderson. Auch eine gute Idee. Da hat man vielleicht gerade zweimal 70 Jahre Country Sound. Von dem her sind wir dort durch ein bisschen zurückhaltender gewesen. Christine Hess von Gränichen hat gefunden, sie will von der Blume zur Frucht kommen. Wobei ich mir jetzt gerade überlege, ist eine Zitrone eine Frucht? Wahrscheinlich schon. Das wird irgendwie Blüten geben und dann irgendwie eine Frucht. Oder Dano, bist du da, wie soll ich sagen, botanisch bewandert?
1: Nicht unbedingt, aber Zitrusfrucht sagt man
0: ja,
1: doch zu der
0: blöd,
1: Zitrone.
0: Ja, nicht. Ja, natürlich.
1: Also kann ich jetzt nicht bloßstellen.
0: Nein, ja, nein, wie stehe ich da mit abgesagten Hosen? Bei dem Wetter allerdings nicht so ein Problem. Ja, Fool's Garden mit Lemon Tree hat sie vorgeschlagen. Und das passt natürlich auch, weil man es von der Rose Garden, Fool's Garden und dann haben wir die Fruchtlemmen, also was will man mehr?
1: Wirklich eigentlich nichts mehr. Und wenn man schon dort landet, dann landen wir eigentlich auch aufs Jahr genau wie viele Jahre zurück, Mike?
0: Das ist irgendwann in den 90er Jahren.
1: Ja,
0: also
1: ja, wenn so, ich die so Frage stelle, dann
0: lange 90 Jahre nicht?
1: 90 Jahre, doch, 90 Jahre und der Bonus wäre 96, dann wären es eben genau 90 Jahre.
0: Okay, ja, ein riesen Hit für die deutsche Formation. Der einzige von denen, also der richtig, richtig gross, hat sie ja noch einen vorher gehabt, halb gross, aber das war wirklich die Nummer gewesen. Und wartest du auch immer auf das Geschirr verschlagen?
1: Auf das Geschirr verschlagen finde ich immer fantastisch, aber bei mir ist sicher Lemon Tree auch so in der Kategorie Schublade One-Hit-Wonder, weil wenn einem nicht spontan noch einen anderen grossen, sondern nur einen halb grossen oder vielleicht hat es noch einen anderen gehabt, ja, dann bleibt One-Hit-Wonder.
0: Mhm. Aber wie gesagt, ein schöner, wo ja auch viel gespielt wird am Radio und wo jetzt auch wieder mal kommt, Lemon Tree von Fool's Garden.
1: Gell, und viele Musikerinnen und Musiker sagen ja dann immer wieder, hey, besser einen als keinen.
0: Okay, ja, ich würde auch meinen, was die mit dem Song verdient haben, einmal die, die ihn geschrieben haben, holla ho. Also, wir weiter nach Fool's Garden mit Lemon Tree. 0848 440 222. Ich sehe schon eine Ladung Früchte auf uns zukommen, ob Zitrus oder nicht. 0848 440 222 nach dem Lied mit dem Geschirrvertätschen.

0: das Musikdomino auf SRF 1, wo wir immer gespannt sind auf Ihre Inputs, damit wir mit einem passenden Lied weiterfahren können. Und man lernt auch immer wieder das eine oder das andere, weil ich habe vor der Ursula Gross von Neuenegg nicht gewusst, dass der Angela Branduardi ab und zu Französisch singt. Sie hat nach Lemon Tree vorgeschlagen Orange. La Vie Orange gibt es offenbar einen Titel vom Angelo. Die Therese wiederum hat vorgeschlagen, apropos Garden, Fool's Garden, Guardian Angel von der Gruppe Masquerade, herrlich. Wobei das nicht das gleiche Wort ist. Guardian wird dort mit U angeschrieben und nicht einfach G-A. Dort ist das ist im Sinn von Wächter, Schutzengel und nicht Garten gemeint. Aber ich finde das auch eine originelle Verknüpfung, Guardian Angel nach Fool's Garden.
1: Hätte ich jetzt, glaube ich, nicht durchgewunken.
0: Nee, das ist streng. Nein, ich finde es eben genauso schön, dass es eben eine falsche Verknüpfung ist, sozusagen. Aber irrsinnig passend war deine Verbindung. Irene, hallo.
2: Hallo.
0: Irene Büchi, was schlägst du vor nach der Fool's Garden und warum vor allem?
2: Money Matter. Alles, was mir in die Finger kommt, verbricht mir in der Hand. Es ist naheliegend, weil es wird das Geschirr verschlagen.
0: absolut richtig. Ich finde das schön, dass wir diese Verbindung tatsächlich gemacht haben. Und es tut unsere Theorie von einmal mindestens taucht der Money Matter auf bestätigen.
1: Ja, genau. Einmal haben wir also jetzt haben wir es tatsächlich auch noch geschafft, dass wir den quasi Stressmoment haben. Wobei ich habe gerade gesehen, das muss einer von der längsten Money Matter Songs sein. Der geht nämlich 1 Minute 50. Da kennen wir doch andere.
0: Das ist Longversion, genau.
1: Ja, wahrscheinlich. Und darum müssen wir jetzt da noch möglichst viel drumherum draufpacken, um zu sagen, okay, es ist der Money Matter. Wenn man Matter auf Englisch ausspricht, dann landet man auch immer ganz anders. Und logischerweise könnte ja auch Finger vielleicht noch ein Ansatzpunkt für einen neuen Song sein. Du siehst, eigentlich scheint dann einfach noch ein bisschen Zeit, weil 1,44 wirklich nicht viel Zeit ist, um einen neuen Song zu finden, weil ja du immer so wahnsinnig freundlich bist zu den Leuten. Und ich verzweifle an mich fast gegenüber und denke, mach mal Fürschi.
0: Gell, ein bisschen Anstand ist aber nicht daneben, oder Irene?
2: Das ist super. Ich finde, ihr möchtet das voll.
0: Danke vielmals. Bist du jemand, der allenfalls ab und zu mal das Geschirr verschlägt, weil du zwei linke Hände hast, wie der Kerl da beim Money Matter?
2: Nein, nicht unbedingt, nein. Mhm.
0: Das sind die anderen im Haushalt, die ständig Tassli und Teller lassen, gell?
2: Ja, oder Ecken
0: abschlünden. Aber das ist bei uns auch der Klassiker. Du, wieso, was ist das für ein Ecken ab im Teller? Pff, keine Ahnung. Also ich glaube, ja. Ah, du hast doch letztes Gesicht rausgeräumt. Ja, jawohl.
1: Ja, genau. Jetzt bin ich wieder die Schuld. Ja.
0: Irene, wunderbar, danke. Wir haben dank dir einen gewissen Stress, aber nehmen wir gerne auf uns. Danke, Money Matter, und dir alles Gute.
2: Danke gleichfalls. Schönen Sonntag.
0: Tschüss.
1: Dankeschön.
0: 0848 440 222 alles, was mir in die Finger kommt vom Money Matter. 0848 440 222 wie weiter im Musikdomino.
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0: Money Matter, alles, was mir in die Finger kommt, da in einem Musikdomino, wo Sie bis am 4 Ihren Input können liefern. Es muss einfach ein Lied sein, das passt zu dem, was vorher gegangen ist. Und in dieser kurzen Zeit, wo der Money gelaufen ist, sind diverse gute Vorschläge reingekommen. Zum Beispiel die vom Heinz. Hands off, also Finger weg, wenn du schon ungeschickte Pfoten hast von der Jefferson Airplane. Und gerade zweimal vorgeschlagen, ein bisschen auf Anregung vom Dano, denke ich, weil du gesagt hast, Matter auf Englisch, Matter, das ist gerade zweimal vorgeschlagen worden von der Claudia Kropf und von der Babs Curie, Nothing Else Matters von der Metallica, ein absoluter Hardrock-Balladen-Klassiker. Die können ja auch härter, aber das ist eher ein sanfter Titel. Und die sind erst gerade in Zürich gewesen, gell, die Metallica.
1: Ausverkaufte letzte Grund, ja, 50'000 Leute, bevor du mich fragst, nein, ich bin nicht gewesen.
0: Bist du gewesen?
1: Aber es muss grossartig gewesen sein. Und die eingefleischten Metallica-Fans, die finden den Song zwar toll, sind aber eben auch nicht so begeistert, weil wir von der Radiostation flüchten uns dann auch gerne in den Song, wenn es irgendwie um Metallica geht, weil er halt einfach für das Radio spielbar ist. Und du hast es richtig gesagt, die anderen können dann schon vorher bis Knochenherz.
0: Um auf das Konzert nochmal zu reden kommen, die hatten eine Bühne in der Mitte vom Stadion. Das wird dann bei der Taylor Swift auch so sein. Ist das ein neuer Trend oder so, dass man nicht mehr irgendwo am Ecke auf der Bühne oben ist und mitzt in der Masse?
1: Also man kennt es ein bisschen mehr von der Halle. Herbert Grönemeyer hat das zum Beispiel kürzlich auch gehabt. Ich mag mich erinnern, dass ich ein Peter Gabriel-Konzert gesehen habe im Hallenstadion. Und ich bin immer begeistert von diesen Bühnen in der Mitte, weil einfach für alle, die im Stadion oder in der Halle sind, ist es einfach, wie soll ich sagen,
0: sie sind näher.
1: Ja, man sieht viel mehr. Du bist halt nicht zuhinterst in der Halle. Du kannst zwar zuhinterst in der Halle sein, aber die Bühne ist viel näher. Und durch das haben sie zum Beispiel auch in Deutschland, ich weiß gar nicht, ob es Berlin war, einen neuen Rekord aufgestellt, weil man so natürlich mehr Leute in ein Stadion reinbringt. Und jetzt sind es dann 90'000 gewesen. Also ist eigentlich Zürich mit 50'000 eh schon ein kleineres Konzert, gell?
0: Aber immerhin, Metallica, Nothing Else Matters. Metall. Vielleicht gibt es eine Band, die auch irgendein Metall im Namen hat oder ein Lied über Metall oder was auch immer. Sie haben damals die bessere Idee als wir. Darum überlegen wir das Ihnen. 0848 440 222. Was könnte kommen nach der Metallica? Ihrem Schmusesong Nothing Else Matters. 0848 440 222. Da auf SRF 1.

0: Gruppe Metallica auf SRF 1. In einem Musikdomino, wo es nach dem Verkehr mit einem ja, absoluten Schlagerklassiker weitergeht. Und ich muss sagen, ich freue mich auch drauf. Verkehrsinfo SRF von 15.29 Uhr. Stau in der Region Solothurn auf der A1 Richtung Zürich zwischen Wangen an der Aare und Herkingen. In der Region Zürich vor dem Gubristunnel Richtung St. Gallen ab dem Limmataler Kreuz und daher auch auf dem Westring ab Urdorf Süd. In Graubünden auf der A13 Richtung Chur 45 Minuten Länge zwischen dem San Bernardino Tunnel und Reichenau. Auf der Nord-Süd-Achse auf der Gotthardstraße Richtung Göschnen zwischen der Passhöhe und Göschnen und vor dem Gotthard-Tunnel Richtung Nord 6 Kilometer Stau und eine Stunde Wartezeit ab Quinto. Die Autobahneinfahrt in Airolo bleibt gesperrt. Und in der Zentralschweiz auf der A2 Richtung Luzern zwischen Altdorf und Beckenried. Und noch die Verladestation Lötschberg in Goppenstein. Eine Stunde Wartezeit. Was könnte kommen nach der Gruppe Metallica, ist die Frage. Ich habe angedeutet, vielleicht etwas mit Metall. Und siehe da, Monika Gold hat «Golden Years» von David Bowie vorgeschlagen. Ein Titel von ihm, den man nicht so häufig hört. Von dem her wäre der Dano Tamas und ich absolut geneigt gewesen, den ins Programm zu nehmen oder den mal zu spielen. Der Philipp Seidl hat vorgeschlagen «Metal Gods» von der Gruppe Judas Priest. Allerdings ist das jetzt eine Formation, die nicht unbedingt gerade für Schmusesongs bekannt ist. Also da haben wir gedacht, so einen richtigen Heavy-Metal-Kracher werden vielleicht doch ein bisschen viel an dem Sonntagnachmittag. Aber Hanni Steiger von Kriens Luzern, was hast du warum vorgeschlagen?
1: Ein bisschen Metall ist auch dabei beim Drafi Deutscher. Marmorstein und Eisen bricht.
0: Marmorstein und Eisen bricht. Und du kannst uns sicher noch sagen, warum der Titel eigentlich falsch ist, grammatikalisch gesehen.
1: Eisen bricht nicht.
0: doch, kann, aber wir haben ein Plural. Marmor, Stein und Eisen. Hm, drei Sachen. Und ja, da müsste eigentlich brechen sein und nicht bricht. Aber dann würde es sich nicht auf nicht reimen. Nicht wahr. Was machst du gerade so, nebst dem
1: Musikdomino
0: hören?
1: Und euch zulassen, es ist immer ein Genuss.
0: Oh, Dano, das ist aber wie Öl, gell?
2: So schnell bin ich noch nie daheim gewesen heute mit dem Velo. Das beflügelt natürlich total. Danke vielmals.
0: Jawohl.
1: Aber nicht rasen.
0: Ja, es geht darauf. Wir brauchen den noch, unseren Dano. Ja, ich habe gesagt, ein Schlagerklassiker. Ich habe nicht zu viel versprochen, oder, Dano?
2: Definitiv nicht. Geht weit, weit zurück. Bis 1965 kann man wirklich von einem Schlager reden, auch von einem Klassiker. Und, sind wir ganz ehrlich, mit Marmor, Stein und Eisen, allein schon die drei Worte könnten uns wahrscheinlich die Sendung bis um 4 Uhr noch locker füllen.
0: Aber wir haben auch Drafi und Deutscher, die vielleicht Ansatzpunkte liefern. Übrigens, Hanni, haben wir den Drafi fast gehabt, vorig als Mitglied von der Gruppe Masquerade und Guardian Angel, wo dann über Clip hat müssen springen. Jetzt kommt er doch noch zu Ehre aus seiner frühen Phase. Ja, alles Gute, weiterhin dir.
1: Danke, gleichfalls.
0: Tschüss. Also, Drafi Deutscher, Marmor, Stein und Eisen bricht mit den wertvollen Zielen auch Damm, Damm, Damm, Damm. Vielleicht hilft das jemandem auch auf die Sprünge. 0848 440 222. Was könnte als nächstes ertönen?

0: Ja, Marmor, Stein und Eisen bricht auf SRF 1 im Musik-Domino. Und da hat der Kurt vorgeschlagen, weil es muss ja immer einen passenden Zusammenhang geben, eine Gruppe namens Omega, eine ungarische Gruppe mit Perlen im Haar, Pearls in the Hair. Du hast, ich weiß nicht, wie gut du dich mit der ungarischen Musikszene auskennst. Dano Tamas mit deinen, glaube ich, ungarischen Wurzeln.
1: Für einmal, Mike, darf ich jetzt richtig brillieren.
0: Oh.
1: Es ist nämlich tatsächlich, wirklich wahrhaftig, mein allererster Konzert gewesen,
0: nein,
1: wo ich erlebt habe. Ja, das war die Band im Volkshaus damals, in Zürich. Und ich habe noch eine so ein entferntere Verwandte gehabt, und die haben mir dann tatsächlich damals schon, also wir reden da von Anfang, 80er hätte ich jetzt gesagt, irgendwo dort umeinander.
0: So,
1: ja, vielleicht, ja. Haben die mir tatsächlich dann noch Vinyl gebracht, wo die Band dann ungarisch singt. Ich verstehe kein Wort, aber ich hüte das wie einen Schatz in meiner Vinylsammlung. Und
0: ui,
1: ich habe die Band wirklich immer grossartig gefunden. Ich habe jetzt gehört, dass man Omega sagt. Ich habe immer Omega gesagt, aber ja, es war tatsächlich mein erstes Konzert gewesen.
0: Mm-hmm. Person in the Hair, hätten wir den Titel überhaupt?
1: Also, nein, leider hätten wir ihn nicht. Sonst hätte ich mich natürlich vehement dafür eingesetzt, dass der gespielt wird. Und ich bin gerade am Rechnen, das war nicht in den 80er gewesen, das ist sogar wahrscheinlich
0: du bist Ende älter, 70er. Als du denkst, gell?
1: Ende 70er gewesen. Nein, ich bin sehr früh an ein Konzert gegangen.
0: Okay. Als Baby schon fast.

0: Nein, ich überlasse dir die Wahl. Du hast jetzt auf Omega verzichtet.
1: Ja. Bleib dabei, du hast gesagt, ich persönlich hätte.
0: Ich wollte zuerst sagen, Julie Covington, weil sie ein bisschen weniger alt ist als Aphrodite's Child. Wir haben jetzt vorhin einen älteren Titel gehabt. Allerdings, es ist beides 70 Jahre von dem her. Also hätte ich mit mir verhandeln lassen. Aber du hörst auf mein gewichtiges Wort, merke ich.
1: Gell? Sind wir einfach schwer hin und her gerissen, gell? Es sind beides tolle Vorschläge. Man könnte beide problemlos spielen. Und ich sage jetzt, Rain and Tears ist ein bisschen kürzer als Julie Covington. Und tatsächlich setze ich mich jetzt mal ein bisschen für den kürzen Song, weil Don't Cry for Me Argentina gab fast 5,5 Minuten.
0: Das, nachdem wir vorhin 5 Minuten von der Metallica hatten.
1: Genau, sehr gut zusammen kombiniert.
0: Sehr ausgewogen wieder mal das Programm. Auch dank unseren Hörerinnen und Hörern mit ihren tollen Vorschlägen. 0848 440 222. Was nach Aphrodite's Child? Inklusive Demis Roussos, falls das einem weiterhilft, und Rain and Tears. Vielleicht kommen noch andere griechische Götter oder Göttinnen neben der Aphrodite vor. Unser Vorschlag also 0848 44 222 anrufen.

0: Welches Lied kommt als nächstes? Das wissen die Götter jeweils da auf SRF 1 im Musikdomino respektive. Sie wissen es, weil sie uns die entsprechenden Vorschläge machen. Es muss einfach irgendwie passen. Und bis jetzt nicht einmal ist es nicht passend gewesen. Also da noch, gell, ein grosses Bravo wieder mal unseren Hörerinnen und Hörern.
1: Ja, es ist immer wieder, wie soll ich sagen, so ein tolles Erlebnis, ein wunderbares Erlebnis, wenn man da steht und denkt, wie geht es jetzt eigentlich weiter? Und dann kommt nicht ein Vorschlag, nicht zwei, sondern drei. Und dann denke ich immer, wow, ja, das freut mich.
0: Ja, und gratis, sie kommen nicht einmal etwas über, gell?
1: Nein, dafür, ja, genau, gell? Es gibt nicht einmal einen Preis.
0: Die
1: gibt
0: arbeiten
1: einen
0: Preis, wie verrückt und mir.
1: Es gibt nicht einmal einen Preis für den besten Vorschlag in den zwei Stunden, weil da könnten wir uns sowieso nicht einigen.
0: Das ist so absolut so. Charlotte Conti hat gefunden,

0: nach Rain and Tears von der Aphrodite's Child, eine griechische Formation, griechischer Wein von Udo Jürgens. Eine sehr gute Idee. Wir haben zwar schon griechische Schlager, sage ich mal, gehabt, wobei Udo Jürgens ist ja mehr als Schlager, wenn man so will. Der Raffi Deutscher. Mhm. Der Jakob Salzmann gefunden hat, apropos Rain and Tears, Purple Rain vom Prinz. Jawohl, auch möglich. Aber Conny Speck von Zug, hallo.
1: Hallo miteinander.
0: Du hast eben etwas gewusst über die Aphrodite's Child, gell?
1: Ja, der Keyboarder war Vangelis und der hat doch nachher als Solist eigentlich sehr grossen Erfolg gehabt, Conquest of Paradise, und die anderen Stücke weiss ich nicht mehr.
0: Ja, er hat sehr grossen Erfolg gehabt, also zum Beispiel Chariots of Fire. Hat, glaube ich, sogar einen Oscar gewonnen für den Olympia-Film, wenn man so will. Und dann war er natürlich Teil von John and Vangelis mit «I'll Find My Way Home», auch ein absoluter Überklassiker. Wieso hast du gewusst, dass der Vangelis dort tätig war bei Aphrodite's Child, Conny?
1: Ja, die Zeit hat mich eigentlich sehr interessiert. Und dort hat es noch nicht gerade so viele Gruppen gehabt. Da hat man eigentlich noch gewusst, wer wo was wie. Und wer von welcher Gruppe nachher zu welcher gegangen ist. Das war eigentlich sehr interessant gewesen.
0: Ja, du sprichst auch noch etwas an. Früher haben wir doch bei den Platten auch alle Angaben gehabt und können schauen. Und so. Das ist ja heute irgendwie weg, wenn man da irgendwie ein Soundfile hat auf Spotify oder so, dann weiss man für je nachdem nicht so viel.
2: Ja, du kannst Mitwirkende anzeigen und dann kannst du draufklicken und dann siehst du da unter Umständen noch. Aber gell, wir haben es vorher davon gehabt, Vinyl einfach vornehmen und dann hast du es einfach gerade, musst nicht mal irgendwie online sein, den PC angestellt haben. Furchtbar old-fashioned, wenn ich mir da zulasse, aber trotzdem, so ist es gewesen. Und es ist noch ein gutes Argument, muss ich sagen, dass es früher halt nicht so viele Bands gab, oder vielleicht hat man ja auch nicht so viele Bands mitbekommen, wie man heute mitbekommt, dank dem Streaming, wie es bombardiert, zudeckt und ja, ein Haufen Sachen kann man sich dann eben gar nicht mehr so gut merken.
0: Eine Flut an neuen Songs. Wir sind gern altmodisch, gell, Conny, wenn es dann zu folgen. Das so schöne Lieder wie Conquest of Paradise, apropos Flut von Liedern, das ist ja eine Filmmelodie aus einem Film, wo es auch Fluten gibt, weil da der Gérard Depardieu da geht, Amerika entdecken als Kolumbus. Bus, sage ich auch, weil das vielleicht ein Hinweis könnte sein, wie wir weitergehen. Christoph Kolumbus oder so, Conquest of Paradise, Vangelis. Was schlagen Sie uns als nächstes vor? Conny, dir herzlichen Dank.
1: Danke auch. Schönen Nachmittag.
0: Ja, gleichfalls. Noch eine Viertelstunde Musikdomino hier auf SRF 1. Ein paar Lieder haben noch Platz, wobei der nächste doch wieder relativ länger geht. Dann haben wir wieder 5 Minuten fast Verschnaufpause, dank am Vangelis, wo man wirklich bis zur letzten Sekunde muss spielen. Die wunderschöne Instrumentalnummer Conquest of Paradise. Was kommt als nächstes? 0848 440 222.

0: Und schwupps hat Kolumbus Amerika entdeckt, wobei irgendwelche Wikinger ja schon vor ihm gewesen sind. Conquest of Paradise auf SRF 1 in einem Musikdomino, wo, denke ich, noch zwei Lieder Platz haben. Und es ist nicht Kinder vom Kolumbus, obwohl das sehr passend gewesen wäre. Sowohl Dulcie Meyer wie auch Marion haben das Lied vorgeschlagen. Wir hatten aber Peter Sundmark schon mal gehabt, darum Peter Reber in dieser Stunde nicht auch noch drin. Die Marion ist dann auch noch mit «Breakfast in America», passt natürlich auch zur Entdeckung vom amerikanischen Festland. Der Roland Laube, apropos Paradise, hat gefunden, «Riviera Paradise» vom zu früh verstorbenen Stevie Ray Vaughan. Ganz eine lange Nummer, auch sehr langsame, vielleicht ein bisschen gar getragen, nachdem wir jetzt schon eine gemütliche Nummer hatten. Nein, wir haben den George Ezra genommen mit «Paradise» auf Wunsch oder Vorschlag von der Rena Samaras. Ein sehr talentierter Musiker, der George Ezra, kann man sagen, und vor allem eine markante Stimme da noch.
1: Er hat eine sehr markante Stimme, wie wir dann gerade hören werden. sein bekanntester Song ist, würde ich jetzt sagen...
0: Budapest, würde ich schon sagen. Hä?
1: Hast du gesagt?
0: Budapest.
1: Budapest, hätte ja, sage ich jetzt nicht, weil wir es vorher von Ungarn hatten und so weiter, sondern es ist einfach tatsächlich so... Ich bin gerade ein bisschen erschrocken, als ich gesehen habe, dass der erste Anführungsschlusszeichen 33 ist. Ja. Ich denke, das ist schon viel länger
0: rum. Ja, bei seinem ersten Hit hat er tönt wie, ich weiß auch nicht, ein 50-Jähriger, aber nein, also der ist irgendwie 20 gewesen, oder Mitte 20.
1: Und Budapest ist jetzt doch auch schon wieder 13 Jahre her. Also ja, der ist wirklich Anfang 20 gewesen, ja.
0: Mhm. Also es geht paradiesisch zu und her gegen den Schluss vom heutigen Musikdomino. Was macht aus Ihrer Sicht den krönenden Höhepunkt nach George Ezra, Ezra geschrieben, falls irgendjemandem das noch einen Stupf gibt, und Paradise 0848 440 222. Und falls Sie jetzt finden, nach Paradise Highway to Hell von der ACDC, dann sagen wir, vielleicht ein bisschen heftig an dieser Stelle. 0848 440 222 für den letzten Titel im heutigen Musikdomino. 0848 440 222.

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1: Ja, es ist paradiesisch, wenn man als Moderator von einer Sendung gar nicht so viel muss machen, außer das Telefon abnehmen und sich gescheite Vorschläge anlassen. Der Dano lacht zynisch, weil er muss natürlich im Musikarchiv
2: suchen. So viel muss machen.
1: Er ist ganz verschwitzt, der arme Kerl. Hast aber super Bütze geleistet. Wie auch unsere Hörerinnen und Hörer immer wieder gute Vorschläge kommen im Musikdomino, was als nächstes könnte passen. Zum Beispiel der Benny Gantner. Ich meine, was ist das für eine Idee? Bei Paradise sagt er, es gibt Österreich, Tomaten, der Ausdruck Paradeiser. Und darum etwas mit Tomaten. Es gäbe scheinbar ein Partylied namens Tomatensalat, wo wir da noch als nicht so regelmäßige Partygänger offenbar nicht kennt haben. Gell?
2: Bleib dabei.
1: Bleib dabei, wir wissen es nicht. Wir nehmen den Vorschlag abschliessend von der Irene Pozzi von Brütten bei Winterthur. Hallo Irene.
3: Ja, hallo.
1: Du hast was vorgeschlagen?
3: Ich habe vorgeschlagen, hier kam Susanne.
1: Mhm. Und warum der Titel? George Harrison. Ja. Falsch. Ist nicht von George Harrison, sondern von den Beatles. Beatles, oder? Aber, ja, aber wer er hat nicht geschrieben?
3: Hm? Eben er. Jawohl. Er hat geschrieben, wir haben ihn gestern Abend gesungen. Ich singe ihm noch Chor. Ah. Und es ist einer der schönsten Songs. Und das ist mir natürlich jetzt in den Sinn gekommen.
1: Absolut. Ja, er hat ja nicht immer dürfen, seine Songs durchbringen. Aber das ist ihm dort gelungen mit einem wunderschönen Titel. Ja, Irene, alles Gute weiterhin auch fürs Singen. Und hab's gut, gell?
3: Ja, ciao, ciao.
1: Ciao. Dano, danke dir für deinen wie immer grossartigen Einsatz und einen grossen Dank halt an alle Hörerinnen und Hörer. Einmal mehr.
2: Einmal mehr kann man sagen, es sind wieder zwei Stunden gewesen, die im Nu vorbeigegangen sind. Und ich freue mich natürlich schon auf den 5. Juli, wenn das nächste Domino kommt. Ich glaube, du freust dich ein bisschen weniger, weil du dann, glaube ich, nicht dabei bist.
1: Ah, kann sein. Ich habe wieder mal meinen Arbeitsplan nicht vor meinen Augen. Aber wenn, wäre es mir grosse Ehre. Und sonst mag ich es dieser anderen Person sehr, sehr gönnen. Apropos andere Person, nach den Nachrichten und im Sport übernimmt mein hochgeschätzter Kollege Damian Becciard. Am Mikrofon verabschiedet sich der Mike Lamar und der Dano Tan.

0: auf SRF 1.
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0: Von 15.59 Uhr Stau auf der Nord-Süd-Achse vor der Gotthard, auf der Gotthardstraße Panau Richtung Göschenen. Zwischen der Passhöhe und Göschenen. Vor dem Gotthardtunnel Richtung Norden 7 Kilometer Stau und mindestens eine Stunde Wartezeit ab Faido. Die Einfahrt Airolo bleibt gesperrt. In Graubünden auf der A13 Richtung Chur. Eine Stunde länger zwischen dem San Bernardino-Tunnel und Reichenau und weiter Richtung Sargans zwischen Zizes und Sarganser Land. In der Zentralschweiz auf der A2 Richtung Luzern zwischen Alsdorf und Beckenried. Die Überholspur ist gesperrt. Und in der Region Solothurn auf der A1 Richtung Zürich zwischen Wangen an der Aare und Herkingen. Und noch zur Verladestation Lötschberg in Goppenstein. Eine Stunde Wartezeit.
2: Die Nachrichten von SRF um 16 Uhr mit Lukas Lüthi. Im Libanon hat die israelische Armee einen Vorort der Hauptstadt Beirut angegriffen, trotz einer geltenden Waffenruhe. Der Angriff habe Stützpunkten der Hisbollah-Miliz gegolten, sagt der israelische Ministerpräsident Benjamin Netanyahu. Israel habe so auf Angriffe der Hisbollah reagiert. Fotos und Videos von Augenzeugen zeigen dichten Rauch über dem südlichen Vorort und beschädigte Gebäude. Berichte über Verletzte gibt es bislang keine. Zwischen dem Libanon und Israel gilt seit Mitte April eine Waffenruhe, sie wurde aber kaum eingehalten. Diese Woche haben sich die beiden Seiten auf einen neuen Versuch für eine Feuerpause geeinigt. Die Hisbollah-Miliz lehnt die Waffenruhe aber ab. Am zweiten Tag des Papstbesuches in Spanien haben sich am Morgen rund 1,2 Millionen Menschen im Zentrum der Hauptstadt Madrid versammelt. Die Zahl melden Nachrichtenagenturen. Leo XIV. Feierte eine Messe unter freiem Himmel. Es war die größte Menschenmenge, vor welcher der Papst seit seiner Wahl vor gut einem Jahr auftrat. Der Papst sprach sich in einer Rede gegen rechtspopulistische Tendenzen aus und forderte, dass Hass und Waffen dem Dialog und der Versöhnung wichen. Der Vatikan hat inzwischen angekündigt, dass sich Leo in Spanien mit Opfern sexuellen Missbrauchs in katholischen Einrichtungen treffen werde. Dies hatten Opferverbände gefordert. In Nigeria in Westafrika hat das Militär nach eigenen Angaben 360 Zivilistinnen und Zivilisten befreit, die von der islamistischen Terrormiliz Boko Haram entführt worden waren. Die Entführten, darunter auch Kinder, seien in einem abgelegenen Versteck in einer Bergregion im Nordosten des Landes festgehalten worden. Dort kämpft Boko Haram seit mehr als 20 Jahren gegen den Staat Nigeria und es kommt immer wieder zu Entführungen. In Bern ist ein dreitägiges Treffen zu Ende gegangen, an welchem über die Rolle der Zivilgesellschaft bei der Unterstützung der Ukraine diskutiert worden ist. Am Global Ukrainian Summit nahmen rund 300 Personen der ukrainischen Gemeinschaft aus 50 Ländern teil, wie die Verantwortlichen mitteilten. Dazu reisten Vertreterinnen und Vertreter der ukrainischen Regierung und staatlicher Institutionen an. Anwesend war auch der Delegierte des Bundesrats für die Ukraine. Mit den regelmäßigen Treffen der globalen ukrainischen Gemeinschaft soll Unterstützung für das von Russland angegriffene Land mobilisiert und die internationale Aufmerksamkeit auf den Krieg gelenkt werden. Das Treffen in Bern wurde vom ukrainischen Verein Schweiz mit organisiert. Das Wetter. Heute ist es ziemlich sonnig und nach morgen ist es zunächst recht sonnig bei 26 Grad. Gegen Abend ziehen dann Gewitter auf. Das waren Nachrichten von Radio SRF. Verantwortlich Thomas Fuchs.
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4: Mit dem Retoheld am Mikrofon und ganz, ganz viel Sport, der läuft oder heute noch kommt. Im Tennis läuft zum Beispiel der Final von der French Open, von einem von den vier ganz grossen Turnieren, also was in jedem Jurz gibt. In Paris gibt es also den French Open-Final Alexander Zverev gegen Flavio Cobolli. Nicht unbedingt das, was man erwartet hat. Und der Zverev ist deutlich besser gestartet als sein Gegner aus Italien. Breakt sein Gegner schon im allerersten Game und führt jetzt also schon mit 5-1. Gibt es das bei uns im Web oder in der Sport-App. Zu Monaco läuft der Formel 1 GP mit durch die Stadt durch. Und der, der auf dem Eis losgefahren ist, der führt auch nach 47 Runden. Der Kimi Antonelli ist klar vorne, 17 Sekunden und nachher noch mehr auf die beiden Ferrari, die auf den Platz 2 und 3 kommen. Live gibt es den Formel 1 GP zu sehen auf SRF 2. Und auf SRF Info könnt ihr der CSIO von St. Gallen schauen. Im Grand Prix läuft der erste Durchgang, was vor allem darum geht, ohne Fehler durchzukommen und darum ins Stechen zu schaffen. Der erste Durchgang, der läuft. Und im TÜV-Fahren hat der Weltmeister in der MotoGP-Kategorie wieder einmal mehr, muss man bei ihm sagen, zugeschlagen. Beim GP von Ungarn hat der Marc Marquez, der Weltmeister, also das Triple geschafft. Das bestehend aus Qualifying, Sprint und Hauptrennen. Immer war er zuvorderst, obwohl er gar nicht ganz zweg war. Und vor dem Weekend noch gesagt hat, alles, was ich in die Top 5 hineinschaffe, wäre ein super Resultat. Mehr Sport, zum Beispiel mit Reaktion auf das letzte Testspiel der Schweizer Fußballnationalmannschaft vor der WM, dem 1:1 gegen Australien gestern, gibt es hier nach der FIFA.
5: Einen schönen Sonntag mit mir, Damian Bitschart.

0: Alex hat dich vergewaltigt.
1: Ich kann überhaupt fucking nichts machen, okay?
0: Ja, okay.
1: Ich wünsche mir, ich könnte mich da erinnern.
0: Okay.

0: Ein Zürcher Gymi, eine Party mit Drogen und Alkohol und am Ende der Nacht eine Schülerin, die missbraucht worden ist. 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
1: Wo ist die Zoe?
2: Schlaft.
1: Wie geht's ihr?
2: Sie will nicht darüber reden. Wo wir heimgekommen sind. Nach dem ganzen Zeugs bei der Polizei, 1000 Fragen, Protokoll und so weiter, ist sie gerade sofort ins Bett.
1: Ach, Tamina mal. Gib mal. Hat man sie auch untersucht?
2: Ja, im Unispital, in der Frauenklinik. Es ist so grusig.
1: Ja. So.
2: Wer sie? Mein kleines Mädchen.
1: Und was haben sie gesagt?
2: Sie haben Probe in ein Labor geschickt.
1: Weiss man, wer es war?
2: Nein. Er hat das Kondom benutzt.
1: Die Polizei findet sicher raus, was passiert ist, Susan.
2: Und wenn nicht? Au! Oh, Scheiss, Ziggy.
1: Zoe weiss gar nichts.
2: Sie war bewusstlos.
1: Was?
2: Sie hat Drogen genommen, Katrin. MDMA sagt die Polizei. Oh, Gott, verdell ich noch mal, was hat sie sich überlegt?
1: Susan, Susan. Schau mich an. Schau mich an. Wir stehen das durch, okay? Wir sind so schuldig, dass wir das irgendwie auf die Reihe kriegen. Wir schaffen das. Keine Panik, okay? Wir finden den, der das gemacht hat.
0: Folge 5 handelt davon, was nach dieser fatalen Partynacht passiert. Die Schülerinnen und Schüler verdächtigen sich gegenseitig, Gerüchte werden gestreut, Lügen verbreitet. Und gleich geht der Schulalltag weiter, vergifteten Alltag.
3: Wieso laufst du umeinander und erzählst, ich hätte Zoe vergewaltigt?
4: Was?
3: Der Luca hat es mir erzählt.
4: Oh wow, hätte ich nicht gedacht, dass ihr euch austauscht.
3: Ich habe gar nichts mit der Zoe gemacht. Also jedenfalls nichts, wo sie selber keine Lust drauf gehabt hat.
4: Fuck, was soll das heissen?
3: Das, was ich sage.
4: Also hast du sie vergewaltigt?
3: Sicher nicht. Hast du das von ihr?
4: Ich gehe jetzt.
3: Sophie. Was habe ich dir eigentlich gemacht?
4: Gang weg, Ben.
3: Nein, sag mir's.
4: Du bist ein fucking Vollidiot. Du machst Leute kaputt.
3: Von was redest du eigentlich?
4: Keiner hat den Mumm, dich zu stoppen. Aber ich habe keine Angst vor dir.
3: Keine Ahnung, wieso ich mit dir meine Zeit verschwende. Paranoide Bitch.
0: «Das mit der Zoe» ist die Schweizer Version von einem dänischen Original, geschrieben von der Drehbuchautorin Julie Butz-Sörensen. 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
5: Warum geht es eigentlich immer nur um Sex? 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

beim Spazieren, beim Gemüseschneiden für eine frühe Nacht oder einfach beim Entspannen auf dem Balkon aussen. Schön dürfen wir Sie hier auf SRF 1 begleiten. Gerade jetzt mit Sonny and Cher. All I ever need is you.

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1: Von 16.31 Uhr Stau auf folgenden Strecken. Vor dem Gotthardtunnel Richtung Norden 7 Kilometer und mindestens eine Stunde Wartezeit ab Faido. Die Autobahneinfahrt Airolo ist gesperrt. In Graubünden auf der A13 Richtung Chur eine Stunde länger zwischen dem Sarn-Bernardino-Tunnel und Reichenau. Weiter Richtung Sargans zwischen Zitzers und Sarganser Land. In der Zentralschweiz auf der A2 Richtung Luzern zwischen Altdorf und Beckenried sowie in der Region Solothurn auf der A1 Richtung Zürich zwischen Kriegstetten und Herkingen. Und zuletzt noch zur Verladestation Lötschberg in Goppenstein beträgt die Wartezeit aktuell rund eine Stunde. Gute Fahrt an und unterwegs.

0: 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Beim Mike Lamar gibt es dann nämlich eine riesen Party.
1: Ja, und zwar, weil jetzt etwa die Zeit kommt, wo man auch für Russen gäbig Partys feiern kann. In den USA einen gern mit einem grossen Barbecue. Wir hören zum Beispiel Gretchen Wilson mit «Here for the Party».

ist mittlerweile ein richtiger Partyklassiker. Red Solo Cup. Viel Feststimmung also heute ab 8 Uhr hier auf SRF 1 im Country Special. Und schon jetzt die Walliser Formation Winter's Home mit Party. Wobei sie die Einladung zur Party offenbar nicht angenommen haben. Im Gegensatz hoffentlich zu ihnen heute Abend.

0: insgesamt einen schönen Sonntag.
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0: Es ist heute gar nicht so schlecht gewesen. Die Sonne, die drückt immer noch an vielen Orten. Lucian Schmassmann, geht es denn gerade so weiter?
2: Ja, das geht am Morgen zuerst einmal so weiter. Also jetzt vielleicht noch heute zu oben ganz kurz. Da hat es über Graubünden noch ein paar grössere Quellwolken, die es vielleicht ganz vereinzelt einmal kurz nass werden kann. Das Ganze ist aber dann gleich wieder Geschichte. Und dann morgen, wie schon angekündigt, geht es auch morgen zuerst mal so ziemlich sonnig weiter. Sprich, wir haben am Morgen zwar schon Schleierwolken umeinander, aber die werden noch nicht gross stören. Und vor allem geht dann zusammen mit dieser Sonne die Temperatur nochmal richtig darauf. Es gibt nämlich morgen beidseits von der Alpen Höchstwert von etwa 26 Grad. Aber man hört schon ein bisschen, wie ich jetzt gerade am Reden bin, es bleibt nicht den ganzen Tag so, weil dann im Verlauf vom Nachmittag, da werden dann die Wolken doch mehr und mehr, und zwar so ein bisschen von Westen her, gleichzeitig entstehen über den Bergen auch grössere Quellwolken, und das Ganze kommt so ein bisschen auf der Vorderseite von einer Kaltfront. Es kann dann auch schon so ab dem späteren Nachmittag über dem Jura schon mal die ersten Gewitter geben, die ziehen dann auch mit dem Südwestwind so richtig Nordwestschweiz, und die können durchaus auch mal kräftig sein, sprich hier und dort, neben Regen, kleinem Hagel, auch mal ein paar starke bis stürmische Böen bringen. Das heisst, wenn man dann morgen am Nachmittag aus dem Haus geht, würde ich vorsichtshalber einfach mal den Sonnenstore reinziehen, nicht, dass es dann schlussendlich noch eine böse Überraschung gibt. Und dann, so im Verlauf vom Oben, gibt es dann auch über den Voralpen schon mal ein paar Gewitter, und spätestens dann in der Nacht auf der Dienstag zieht dann die Kaltfront von West nach Ost übers Land, und es wird dann verbreitet nass, auch wenn nur noch vereinzelt Blitz und Donner dann mit dabei sind.
0: Heisst das, der Sommer macht mal ein bisschen Pause?
2: Ja, das könnte man schon ein bisschen sagen. Nach der Kaltfront nämlich ist es am Dienstag und am Mittwoch doch relativ kühl für die Jahreszeit. Höchstwert im Norden nur noch so um die 18 Grad, eventuell sogar nur noch 17 Grad dazu. Dienstag und Mittwoch zwei wechselnd bis stark bewölkte Tage. Es gibt zwar gerade im Flachland und vor allem in den westlichen Teilen der Schweiz, wie beispielsweise auch im Wallis, doch an beiden Tagen auch mal ein paar sonnige Abschnitte. Regen ist aber an beiden Tagen auch noch ein bisschen mit dabei. Am Dienstag, vor allem noch in den Bergen noch, so am Vormittag. Dann am Mittwoch, da kann es eigentlich überall mal stellenweise kurz nass werden. Die grossen Mengen werden es aber nicht sein. Und dann kommt das nächste Hoch am Donnerstag, und es sieht noch aus, dass es wieder sonniger und vor allem von Tag zu Tag auch wieder wärmer wird.

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1: Von 16.59 Uhr Stau auf folgenden Strecken. In der Region Solothurn auf der A1 Richtung Zürich zwischen Kriegstetten und Herkingen. In der Region Zürich auf dem Westring Richtung Limmataler Kreuz ab Udorf Süd. In Graubünden auf der A13 Richtung Chur eine Stunde länger zwischen dem San Bernardino Tunnel und Reichenau. Weiter Richtung Sargans zwischen Zitzers und Sarganser Land. Auf der Nord-Süd-Achse auf der Gotthardstraße Richtung Göschenen bis zu einer Stunde länger zwischen Motto Partola und Göschenen. Sowie vor dem Gotthardtunnel Richtung Norden 9 km und 1,5 Stunden Wartezeit ab Faido. Die Autobahneinfahrt Airolo ist gesperrt. Zuletzt noch zur Verladestation Lötschberg in Goppenstein beträgt die Wartezeit aktuell ca. eine Stunde. Allen unterwegs viel Geduld und weiterhin natürlich eine gute und vor allem eine sichere Fahrt.

0: Die Nachrichten von SRF um 17 Uhr mit Lukas Lüthi, das sind die Themen unserer Sendung. Trotz einer geltenden Waffenruhe, die israelische Armee hat einen südlichen Vorort der libanesischen Hauptstadt Beirut angegriffen. Vor 1,2 Millionen Menschen, Papst Leo hat am zweiten Tag seines Besuchs in Spanien eine Messe unter freiem Himmel gefeiert. Der russische Drohnenangriff beim ukrainischen Atomkraftwerk Tschernobyl, die internationale Atomenergiebehörde zeigt sich besorgt. Und das Wetter morgen. Zunächst ist es recht sonnig bei rund 26 Grad. Gegen Abend ziehen Gewitter auf. Der Konflikt zwischen der Hisbollah-Miliz und Israel droht erneut zu eskalieren. Die israelische Armee hat einen Vorort der libanesischen Hauptstadt Beirut angegriffen, trotz der kürzlich erneuerten Waffenruhe. Aus Tel Aviv berichtet ARD-Korrespondent Julio Segador.
1: Die Angriffe hätten Kommandozentralen der Terrororganisation Hisbollah gegolten, erklärte Israels Premier Netanyahu in einer gemeinsamen Erklärung mit Verteidigungsminister Katz. Beide betonten, dass die Angriffe eine Reaktion seien auf den Beschuss der Hisbollah in Richtung israelisches Territorium. Dabei war der Norden Israels vom Libanon aus von der Hisbollah mit Raketen angegriffen worden. Die Raketenabwehr habe zwei Geschosse abgefangen, hieß es in einer Erklärung des Militärs. In der Nacht zum Donnerstag hatten sich Israel und der Libanon auf einen neuen Anlauf zur Umsetzung der bisher fragilen Waffenruhe geeinigt. Die Hisbollah lehnte die vereinbarten Bedingungen ab. Kurz darauf erfolgten neue Angriffe der mit dem Iran verbündeten Miliz. Unklar ist, welche Auswirkungen die israelischen Angriffe auf die zwischen der USA und dem Iran vereinbarten Waffenruhe haben. Der Iran hatte zuvor mehrmals erklärt, dass zur Umsetzung dieser Waffenruhe die israelischen Angriffe beendet werden müssten.
0: Julio Segador von der ARD hat berichtet. In Zentral-Israel sind bei mehreren Angriffen mit Schusswaffen ein Mann getötet und 5 weitere Personen verletzt worden, wie die Rettungskräfte mitteilen. Die Behörden gehen von einem Terroranschlag aus. Ein mutmaßlicher Attentäter sei getötet, ein weiterer festgenommen worden. Israelische Medien berichten, in mehreren Ortschaften sei Terroralarm ausgelöst worden. Die Menschen wurden aufgefordert, in ihren Häusern zu bleiben. Die Angriffe ereigneten sich nordöstlich von Tel Aviv in der Nähe der Grenze zum Westjordanland. Am zweiten Tag des Papstbesuches in Spanien haben sich am Morgen rund 1,2 Millionen Menschen im Zentrum der Hauptstadt Madrid versammelt. Die Zahl melden Nachrichtenagenturen. Leo XIV. Feierte eine Messe unter freiem Himmel. Es war die größte Menschenmenge, vor welcher der Papst seit seiner Wahl vor gut einem Jahr auftrat. Der Papst sprach sich in einer Rede gegen rechtspopulistische Tendenzen aus und forderte, dass Hass und Waffen dem Dialog und der Versöhnung wichen. Der Vatikan hat inzwischen angekündigt, dass sich Leo in Spanien mit Opfern sexuellen Missbrauchs in katholischen Einrichtungen treffen werde. Dies hatten Opferverbände gefordert. In Nigeria in Westafrika hat das Militär nach eigenen Angaben 360 Zivilistinnen und Zivilisten befreit, die von der islamistischen Terrormiliz Boko Haram entführt worden waren. Die Entführten, darunter auch Kinder, seien in einem abgelegenen Versteck in einer Bergregion im Nordosten des Landes festgehalten worden. Dort kämpft Boko Haram seit mehr als 20 Jahren gegen den Staat Nigeria und es kommt immer wieder zu Entführungen. Nach dem russischen Drohnenangriff auf ein Lager in der Nähe des ukrainischen Atomkraftwerks Tschernobyl zeigt sich die internationale Atomenergiebehörde IAEA besorgt. Der Angriff heute Morgen habe erheblichen Schaden an einem Lagergebäude verursacht. IAEA-Chef Rafael Grossi sagt, nur wenige Meter entfernt würden große Mengen an nuklearem Material gelagert. Der staatliche Atomkonzern der Ukraine, Energoatom, schreibt, die Strahlungswerte seien weiterhin normal. Im teilweise zerstörten Gebäude seien keine abgebrannten Brennelemente gelagert und vom Personal sei niemand verletzt worden. Der ukrainische Außenminister schreibt, dass Russland die nukleare Sicherheit bedrohe, sei systematisch, absichtlich und inakzeptabel. Russland hat sich bis jetzt nicht zum Vorfall geäußert. In Bern ist ein dreitägiges Treffen zu Ende gegangen, an welchem über die Rolle der Zivilgesellschaft bei der Unterstützung der Ukraine diskutiert worden ist. Am Global Ukrainian Summit nahmen rund 300 Personen der ukrainischen Gemeinschaft aus 50 Ländern teil, wie die Verantwortlichen mitteilen. Dazu reisten Vertreterinnen und Vertreter der ukrainischen Regierung und staatlicher Institutionen an. Anwesend war auch der Delegierte des Bundesrates für die Ukraine. Mit den regelmäßigen Treffen der globalen ukrainischen Gemeinschaft soll Unterstützung für das von Russland angegriffene Land mobilisiert und die internationale Aufmerksamkeit auf den Krieg gelenkt werden. Das Treffen in Bern wurde vom ukrainischen Verein Schweiz mit organisiert. Und noch das Wetter. Trotz Quellwolken über den Bergen bleibt es heute Abend vielerorts ziemlich sonnig. Auch morgen ist es zunächst mehrheitlich sonnig und die Temperaturen steigen beidseits der Alpen auf 26 Grad. Am Nachmittag nimmt die Bewölkung aus Westen allmählich zu und gegen Abend kommen gebietsweise Gewitter auf. Das waren Nachrichten von Radio SRF, verantwortlich Thomas Fuchs.
2: 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Es wird Tennis gespielt in Paris und wir müssen noch mal über den Match von der Schweizer Fussballnazi von gestern reden. Gerade im Sport bei mir Damian Bitschertz.

0: Ja, wir müssen noch mal reden.
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0: Eigentlich war es gestern nur das Testspiel von der Schweizer Fußballnazi, das eigentlich schnell vergessen ist. Eigentlich, Reto Held, es kommt nämlich anders.
2: Ja, am Tag nach Schweiz gegen Australien. Nach dem 1-1 gibt das Spiel immer noch zu reden. Und zwar nicht zu knapp. Nicht wegen dem 1-1 Schlussresultat, das kann gegen Australien durchaus passieren, sondern vielmehr wegen dem Captain vom Schweizer Team. Der Granit Xhaka hat nach dem Spiel ausgerüft. Wieder einmal ausgerüft. Das Team für gestern, aber auch für Trainings kritisiert. Schon vor dem ersten Spiel an der WM, wo der in einer Woche ist, ist also genug Spannung jetzt in diesem Team, Peter Schneider.
3: Als Journalist geht man nach so einem Spiel vorsichtig um mit der Kritik. Man weiss es schon lange. Testspiele, die sagen meistens nicht so viel aus über den Formstand von einem Team. Das sieht der Granit Xhaka nach dem Australien-Spiel aber gar nicht so.
4: Mit dieser Performance langt es definitiv nicht.
3: Der Captain ist on fire. Man fragt nach. Es war ja nur ein Test gewesen. Statt einer Antwort kommt man eine Gegenfrage über.
4: Ich glaube, wir sind auch nicht zufrieden mit dieser Leistung von uns, oder?
3: Ich habe es jetzt nicht so schlimm gefunden, wie Sie es finden, weil ich finde, auch die Umstände sind vielleicht
4: ja,
3: nicht so normal.
4: Das sind Ausreden. Und ich bin nicht einer, der gerne Ausreden mit ins Spiel nimmt.
3: Deck, der sitzt. Der Captain Granit Xhaka ist total angefressen von der Leistung der Schweizer in diesem Test.
4: Wenn ein Spieler zufrieden ist mit dieser Leistung und wenn ein Spieler das Gefühl hat, dass wir mit dieser Leistung etwas Grosses werden erreichen, dann hat aber Probleme mit der Realität.
3: Diese Probleme hat der Granit Xhaka nicht. Und darum will das Team und auch der Trainer Murat Yakin wachrütteln.
4: Ich hoffe es. Für das sind wir da. Wir werden nicht nach zwei oder drei Spieltagen heim.
3: Es ist ja nicht das erste Mal, wo der Granit Xhaka die Einstellung und auch die Trainings kritisiert. Der Murat Yakin versucht, die Kritik zu dämpfen.
5: Ja, ich würde es jetzt nicht so ganz kritisch sehen, aber es ist klar, es stehen natürlich sehr hohe Anforderungen. Das ist, wenn wir auch uns das Herz nehmen und tun wir dann sicher auch intern das besprechen.
3: Intern besprechen, was sein Captain von sich aus öffentlich gemacht hat. Der Murat Yakin versucht auch da nicht noch mehr Öl ins Feuer zu gießen in dieser Meinungsverschiedenheit mit seinem Captain.
5: Granit hat eine Einsicht vom Spielfeld inne, aber sobald wir dann vielleicht die Analyse gemacht haben und Erkenntnisse, dann finden wir wieder gemeinsam den Weg.
3: Ja. Das Gute ist, die Schweiz hat ja jetzt noch eine Woche Zeit, um den gemeinsamen Weg zu finden und um intensiver zu trainieren, damit sich der Zunder wieder legt und das Team von Murat Yakin parat ist für das WM-Startspiel am nächsten Samstag.
2: Ob es dann genug Zunder, ob es dann genug Spannung in den Beinen hat, das können die Schweizer beweisen. Sie spielen jetzt San Francisco das erste Mal auf einmal gegen Katar. An der WM zu hören auf SRF 3 live durchkommentiert oder auch zu sehen auf SRF 2. Noch nicht so ganz parat für die WM ist auch der Titelverteidiger Argentinien schlug Honduras 2-0. Ohne also wirklich zu glänzen, aber auch noch ohne Lionel Messi, der geschont worden ist. Und Brasilien hat auch gewonnen, 2-1 gegen Ägypten. Und auch hier gilt, gewonnen hat Brasilianer überzeugt noch nicht so wirklich. Und damit in die Formel 1. Dort ist Monaco eigentlich auch keine gute Strecke für ein Rennen. Zu eng, darum zu gefährlich. Und gleich gehört der GP zu Monaco fix in den Kalender und der Kimi Antonelli schon fast fix zu den Grossen. Der Mann aus Italien hat den Nachmittag heute nämlich dominiert, ist weit, weit vorausgefahren, bis das Rennen 4 Runden vor Schluss unterbrochen worden ist. Red Flag, weil der Belag an einer Stelle aufgebrochen worden ist. Jetzt ist also lang unterbrochen gewesen. In diesem Moment geht es jetzt weiter. Kimi Antonelli führt vor dem Lewis Hamilton und dem Isaac Hadjar. 12. und 16. sind die Audis wurden die Nachfolger vom Sauber-Team. Im Moment läuft also gerade die 69. von 78 Runden. Der Restart steht kurz bevor. Live zu sehen übrigens auf SRF 2. Im Töfffahren war das Ziel des Weltmeisters eigentlich, in die Top 5 zu kommen an diesem Wochenende, weil er noch nicht ganz fit sei. Rausgekommen ist es definitiv ganz anders. Der Marc Marquez gewinnt in der MotoGP in Ungarn das Qualifying, der Sprint und heute auch das Rennen, das Triple. Also heute hat der Marc Marquez schon zum 100. Mal EGP gewonnen. Über 100 Siege, das haben außerdem noch der Valentino Rossi und der Giacomo Agostini geschafft. Im Tennis war eigentlich klar, dass es einer vom Duo Jannik Sinner oder Carlos Alcaraz im Finale vom French Open schafft. Aber auch da ist es anders gekommen. Zum ersten Mal nach 2,5 Jahren ist keiner von diesen beiden mit dabei im Finale von einem Grand Slam Turnier. Und das ist die Chance für Alexander Zverev. Der Deutsch ist das zweite vom Turnier, hat souverän in 2 Wochen gespielt und ist darum also im Finale gekommen und will bis im 4. Finale an einem Grand Slam Turnier jetzt auch endlich zum allerersten Mal gewinnen. Und angefangen hat es auch sehr gut für Zverev. Er gewinnt den ersten Satz 6-1. Im zweiten hat es jetzt aber gekehrt. Der Flavio Cobolli gewinnt ihn mit 6-4, 1-1 in den Sätzen. Im Moment führt der Zverev mit 2-1 im dritten. Das könnte also noch länger gehen. Und im Ritten sind die Schweizer eigentlich bei den Kandidatinnen und Kandidaten für einen Top-Platz gewesen, beim Heim-Event eigentlich, weil sich heute Nummer 1 fürs Stechen am CSIO St. Gallen beim GP hat können qualifizieren. Der Pius Schweizer ist einer von 12, der sein Stechen geschafft hat. Das Stechen, das läuft. In diesem Moment wird es auch gerade entschieden. Unter anderem der Martin Fuchs und Steve Gerda haben es aber leider nicht in das Stechen geschafft. Live zu sehen gibt es das Stechen vom GP vom CSIO St. Gallen jetzt auf SRF Info. Yeah.

0: Musik aus der Zentralschweiz mit der Heidi Happy. Und wir bleiben gerade noch ein bisschen in der Zentralschweiz.
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0: Es gibt sie in weiß, grau, braun, manchmal auch in gewagteren Farben und manchmal sind sie wirklich ganz farbig und künstlerisch angemalt. Ich rede von Häuser. Fragen Sie sich manchmal auch, wenn Sie so durch die Stadt durchlaufen, was das für Malerien sind, die Häuser so schön verzieren können. So zehn gibt es genau für so Fragen eine Führung unter dem Titel «Von Fassadenmalereien zu Wortspielereien». Die ist zwar erst am nächsten Samstag, 13. Juni, zu Luzern, aber könnte man sich ja schon mal anmelden auf der Seite von Luzern Tourismus. Auf dieser Führung erfahrt man dann nämlich Spannendes über Hausmalerien in der Stadt Luzern und auch, wer den Teufel an die Wand gemalt hat.
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0: Sonntagabend, kurz vor der halben sechs. Wir schauen noch rasch auf die Strasse.
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0: Von 17.29 Uhr derzeit Stau oder stockend auf folgenden Strecken. In der Region Solothurn auf der A1 Richtung Zürich zwischen Lutherbach und Herkingen. In der Region Zürich vor dem Gubristunnel Richtung St. Gallen ab dem Limmataler Kreuz, daher auch auf dem Westring ab Urdorf Süd. In Graubünden auf der A13 Richtung Chur eine Stunde länger zwischen dem San Bernardino Tunnel und Reichenau. Weiter Richtung Sargans zwischen Zitzers und Sarganser Land. Auf der Nord-Süd-Achse auf der Gotthardstraße Richtung Göschenen bis zu einer Stunde länger zwischen Motto Bartola und Göschenen. Vor dem Gotthardtunnel Richtung Norden 9 Kilometer und 1,5 Stunden Wartezeit ab Faido. Die Autobahneinfahrt Airolo ist gesperrt. Sowie in der Zentralschweiz auf der A2 Richtung Luzern zwischen Altdorf und Beckenried. Allen unterwegs viel Geduld und wenn es vorwärts geht, eine gute und vor allem eine sichere Fahrt.
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3: Das Regionaljournal Aargau-Solothurn. Unsere Themen am Sonntagabend. Olten, ein Mehrfamilienhaus, ist evakuiert worden, weil im Keller ein Elektroroller brennt hat. Durch den Wiesensteintunnel fahren wieder Züge nach Fahrplan. Züge sollen in Zukunft nicht nur Pendlerinnen transportieren, sondern auch mehr Touristen. Das Wetter. Der Montag fährt schön an und wird dann immer unschöner bei 26 Grad. Am Mikrofon der Stefan Ulrich. In der Nacht auf heute ist in Olten ein Mehrfamilienhaus evakuiert worden. Die Kantonspolizei Solothurn meldet, dass gegen die 1 am Morgen ganz viel Rauch aus dem Keller vom Gebäude an der Rosengasse kam und in alle Wohnungen eingedrungen sei. Alle Bewohnerinnen und Bewohner mussten aus den Wohnungen raus. 9 Personen hat man zur Kontrolle ins Spital gebracht. Im Block können wir nicht mehr wohnen, schreibt die Polizei. Brennt, heige mit grosser Wahrscheinlichkeit, den Akku von einem Elektroroller. Und weiter meldet die Kantonspolizei Solothurn einen Unfall, der wegen der Polizei passiert ist. Gestern um die 2 hat ein Autofahrer in Olten an der Ziegelfeldstrasse an einem Rotlicht müssen anhalten. Von hinten ist ein Polizeiauto mit Blaulicht und Sirene gekommen. Die Autofahrerin hat nach rechts ausweichen, hat aber einen Fehler gemacht und ist in ein Gartenrestaurant hineingefahren. Ein Gast ist verletzt worden und ins Spital gekommen. Ein Rettungsgasse bilden, das kann also auch schief gehen. Ein ungewöhnlicher Selbstunfall mit schweren Folgen meldet die Kantonspolizei Aargau. Gestern Abend um 7 Uhr ist die Zeien im Fricktal ein 24-jähriger Töffli-Fahrer unterwegs gewesen im Gebiet Weyeracher. Er ist von der Strasse abgekommen und in einen Baum gefahren. Das Mofa heige an von brennen, schreibt die Kantonspolizei. Der junge Mann ist mit schweren Verletzungen ins Spital gekommen. Wegen dem Unfall sind die Kantonspolizei, Regionalpolizei, Feuerwehr, Sanität und ein Helikopter im Einsatz gewesen. Die Zugstrecke unter dem Wiesensteintunnel ist wieder offen. Vor einer Woche ist der Wiesensteintunnel offiziell eröffnet worden mit einem grossen Fest. Seit gestern fahren die Züge wieder nach Fahrplan zwischen Gänsbrunnen und Oberdorf auf der Linie Solothurn-Moutier. 2 Jahre lang musste man Ersatzbusse nehmen, weil der Wiesensteintunnel saniert worden ist für 175 Millionen Franken. Der Nationalrat Stefan Müller-Altermatt ist Präsident vom Verein Wiesensteintunnel. Ich habe ihn gefragt, ob er jetzt schon wieder mal ganz normal durch den Tunnel gefahren sei.
4: Nein, fahrplanmässig noch nicht. Ich bin am Eröffnungsfest oder als Eröffnungsfest durch den Tunnel gefahren. Das war schön. Die erste fahrplanmässige Fahrt die mache ich dann morgen, wenn ich wieder auf Bern an die Session muss.
3: Eben, Sie sind ja Nationalrat und pendeln dann nämlich von Herbertswil, wo Sie wohnen. Dann gehen Sie zuerst auf Gänsbrunnen, dann durch den Tunnel Richtung Solothurn und dann haben Sie natürlich die Verbindung auf Bern. Sie haben kürzlich einmal gesagt, die Bahnverbindung sei die Lebensader fürs hintere Tal. Warum ist die so wichtig?
4: Sie verkürzt die Reisezeit enorm. Das Beispiel, das bekannteste, ist das von den Kantonsschülern. Die haben natürlich einen fixen Stundenplan. Und jetzt, wenn man von Welscherohr an Kante geht und um 7:30 die Schule hat, dann muss man ohne Donau, hat man jetzt müssen, um 5:55 auf den Bus und jetzt dann am 10 vor 7. Das ist natürlich ein massiver Unterschied. Das ist Lebensqualität und ist irgendwo durch natürlich auch ein Standortfaktor für unsere Gemeinden. Also mit so einer langen Reisezeit nur schon für die Hauptstadt hat man halt dann schon einen Standortnachteil. Und der ist jetzt wieder weg. Jetzt sind wir wieder angeschlossen.
3: Eben, der Ersatzbus, die sind rundherum gefahren, also über Balstal, dann mit dem Zug auf Hünsingen, auf Solothurn, einen riesen Umweg, den man da fahren müssen. Jetzt geht es wieder direkt unten durch mit dem Zug. Aber es ist ja trotzdem gegangen. Zum Teil sind die Leute auch umgestiegen. Es hat geheissen, ja, man kommt ja auch über den Balmberg dann relativ schnell auf Solothurn. Und 2 Jahre lang ist es ja ohne Zug gegangen. Wie bringt man jetzt die Leute wieder zurück auf den Zug? Passiert das automatisch oder braucht es irgendwelche Anstrengungen?
4: Ich glaube, ein grosser Teil geht schon automatisch wieder zurück. Also, es sind ja auch nicht alle umgestiegen aufs Auto und die Verbindung über den Berg ist ja auch nicht wintersicher. Aber man muss natürlich schon darauf aufpassen und auch ein gewisses Marketing machen, dass man eben die Bahn jetzt so braucht. Weil sichern können wir sie nur in dem, was wir Frequenzen haben.
3: Also sichern, eben, die ist schon zur Disposition gestanden. Die hat eine Auslastung jetzt vor den Sanierungsarbeiten vom Tunnel von unter 30%. Jetzt, seit gestern, fährt als Stunde die S21. Das ist ein kurzes Zügli mit 3 Wägeli. Also die sollte man ja schon irgendwie voll bringen, damit sie eben gesichert ist.
4: Ja, also wir sind natürlich nicht wahnsinnig viele Leute. Im Dahl nicht, wie im Grosval nicht. Und von Mutti selber auf Solothurn ist es auch nicht ein riesen Mengengerüst. Es sind nicht mehr Leute. Darum ist klar, es braucht neben dem Pendlerverkehr auf dieser Linie auch Ausflugsverkehr, es braucht auch touristischen Verkehr, damit man Frequenzen hat. Und dank diesen Frequenzen dann auch Leistungen bestellt werden von den Kantonen, sprich, wir einen guten Fahrplan haben.
3: Eben, man muss ja nicht nur Richtung Solothurn schauen, also hinter dem Berg und vor dem Berg aus Solothurner Sicht, sondern es gibt ja auch die andere Richtung Moutier. Und der Kanton Jura ist für viele Leute eine unbekannte Gegend. Die gibt es schon auch viel zu entdecken.
4: Ja, definitiv. Also eben, das Ende ist mal landschaftlich, nachher ist schon an der Linie selber, hat man ja einiges. Also man kommt mal in Naturpark Dahl ganz zuerst noch, immer noch Solothurn ist, wo wir gerade in Gemsbrunnen auch verschiedene Attraktionen haben, wie der Husiweg zum Beispiel auf den Saubiger Berg mit der Beringungsstation. Dann kommt Zicki Ranch, also Zicki Park jetzt, ein kleiner Zoo, wo eigentlich eine Auffangstation ist für gefangene Tiere, sage ich jetzt mal. Dann kommt das Grosval, dann kommt Moutier. Jetzt mittlerweile verbindet die Linie also nicht nur 2 Sprachregionen, sondern auch 3 Kantone. Es ist wirklich spannend, dort zu fahren und es ist eine wahnsinnig tolle Gegend.
3: Eine Attraktion haben Sie jetzt noch nicht erwähnt, die Wiesent.
4: Ja, das habe ich nicht ganz unbewusst nicht erwähnt. Oder? Natürlich sind die Wiesent auch eine Attraktion, die kann man auch schauen, aber bei den Wiesent ist es halt auch so, dass man es ja ein bisschen wild haben, oder? Und darum

0: Wir zu der Wetterprognose von SRF Meteo mit dem Lucian Schmassmann.
1: Trotz Schleierwolken ist es morgen zuerst ziemlich sonnig und es wird sommerlich warm mit 25 Grad in Solothurn und bis zu 27 Grad in Aarau. Am Nachmittag nimmt die Bewölkung dann von Westen her aber zu und am späteren Nachmittag gegen oben ziehen dann die ersten Gewitter vom Jura her Richtung Fricktal und die können durchaus einmal kräftig werden, vorübergehend einmal ein paar stürmische Böen bringen. Das heisst, wenn man dann morgen am Nachmittag aus dem Haus geht, sollte man vorsichtshalber einfach mal durch Sonnenstoren reinziehen. Nach weiteren Regengüssen und einzelnen Gewitter in der Nacht ist dann am Dienstag am Morgen zuerst wechselnd bewölkt. Lokal kann es auch noch ein bisschen regnen, bevor es dann aber mehr und mehr trocken wird. Am Nachmittag sind dann sogar ein paar kurze sonnige Abschnitte möglich. Es ist dann am Dienstag aber deutlich kühler wie am Morgen, mit nur noch 18 Grad als Höchstwert.
0: Und jetzt nach dem Wetter noch zu einer ganz aktuellen Nachricht vom Sport. Es geht ums Schwingen. Heute, oder gerade jetzt, ist das Aargauer Kantonalschwingfest zu Rohr fertig gewesen. Vor wenigen Sekunden war der Schlussgang durch gewesen und gewonnen hat einer der einheimischen Favoriten, nämlich der Nick Alpiger von Seon. Er bezwingt im Schlussgang den Solothurner Eidgenoss Marius Frank. Nach dem fünften Gang haben drei Schwinger noch 48 Punkte gehabt, darunter auch der Aarauer Oliver Herrmann. Im Schlussgang sind dann der Aargauer Nick Alpiger und der Solothurner Marius Frank gekommen. Das war die gleiche Paarung wie am Baselstädtischen Schwingfest vor drei Wochen. Dort hat auch der Nick Alpiger gewonnen. Sie haben das Regionaljournal Aargau Solothurn gehört. Unsere nächste Sendung ist morgen Morgen um 6:30 Uhr. Verantwortlich für diese Sendung und am Mikrofon der Stefan Ulrich.

0: zusammen durch den Sonntag. Mein Name ist Damian Betschart. Freue mich, sind Sie mit dabei.
1: Aus einem kurzen, langen Blick

0: Guten Sonntagabend auf SRF 1. Schön, sind Sie mit dabei. Mich würde mal wundern, sind Sie eher so Team Komfortzone oder eher Team Entdecker? Es gibt ja wirklich die trauen sich kaum, ein neues Waschmittel auszuprobieren. Und dann gibt es aber auch die immer wieder wollen, neues ausprobieren. Die erst dann aufblühen, wenn die Komfortzone aufhört.
1: In dem Moment, wo das erste Mal das Segelschiff anfängt zu krängen tut, also Luft bekommt und von sich selber geht, dann denke ich so, jetzt gibt es keinen Hafen, es gibt keine Infrastruktur, es gibt niemanden, der einem da helfen kann. Jetzt ist genau das, was ich will, nämlich entdecken. Etwas, was ich mir wünsche, dass wir uns alle noch mehr rauswagen und entdecken. Und ich mache es vielleicht ein bisschen extremer als andere. Aber das ist mein Ansporn, um etwas zu entdecken, wo andere sagen, das geht doch nicht. Und in dem Moment bin ich genau dann dort.
0: Das ist der Andi Fitze, heute zu Gast gewesen im Persönlich. Von Beruf Technologieunternehmer und Berater und in seiner Freizeit Weltentdecker. Und als Weltentdecker sucht der Andi Fitze auch immer das Extreme. Er macht Expeditionen in arktische Gebiete zum Beispiel und da muss man sich natürlich entsprechend vorbereiten.
1: Das grösste Risiko ist ja in dem Moment, dass man nicht geht. Weil man das Gefühl hat, wir sind noch nicht bereit, das ist noch nicht so, man muss irgendwann einfach gehen.
0: Ja, irgendwann muss man es einfach machen. Und das unterschreibt auch Stefanie Egger. Sie hat Sportgeschichte geschrieben, als erste Schweizerin in der härtesten Kampfsportliga der Welt, der Ultimate Fighting Championship. Und sagt, sie hat immer noch vor jedem Kampf Angst.
2: Sobald eigentlich der Schiedsrichter sagt, es geht los, ist eigentlich die Angst verflogen und ich kann mich einfach auf meine Aufgabe konzentrieren, die ich machen muss. Aber vorher habe ich immer Angst.
0: Na, da frage ich mich jetzt persönlich, warum man es denn überhaupt macht.
2: Es ist eine schwierige Aufgabe und wenn man sie kann handeln kann, ist man wie stolz auf sich. Und ich glaube, da sucht man immer wieder die Herausforderung. Ich gehe tagtäglich ins Training, verbessere meine Technik, trainiere, gehe über meine Grenzen. Aber das Training ist ein Part, denn in einem realen Moment den liefern ist nochmal etwas ganz anderes. Und ich glaube, wenn man da den kann zeigen und es erfolgreich ist, dann ist man sehr stolz und zufrieden mit sich.
0: Es braucht also Mut, es braucht aber auch körperliche Voraussetzungen und einen Haufen Training. Die Profisportlerin Stefanie Egger und der Weltentdecker Andi Fitze waren zu Gast in unserer Radiotagssendung persönlich. Das ganze Gespräch gibt es online auf srf1.ch oder zum Beispiel heute Abend noch ab der 10 Uhr hier im Radio.

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1: Von 17.59 Uhr Stau auf folgenden Strecken auf der Nord-Süd-Achse. Auf der Gotthardstraße Richtung Göschenen bis zu einer Stunde länger zwischen Motto Bartola und Göschenen. Vor dem Gotthardtunnel Richtung Norden 9 Kilometer und 1,5 Stunden Wartezeit ab Faido. Die Autobahneinfahrt in Airolo ist gesperrt. In Graubünden auf der A13 Richtung Chur eine Stunde länger zwischen dem San Bernardino-Tunnel und Reichenau. Weiter Richtung Sargans zwischen Zitzers und Sarganser Land. In der Region Zürich vor dem Kubristunnel Richtung St. Gallen ab Dietikon, daher auch auf dem Westring ab Urdorf Süd, in der Region Solothurn auf der A1 Richtung Zürich zwischen Lutherbach und Herkingen, sowie in der Zentralschweiz auf der A2 Richtung Luzern zwischen Altdorf und Beckenried. Allen unterwegs eine gute und vor allem eine sichere Fahrt in den Sonntagabend. Geniessen Sie es!
2: Radio SRF, Echo der Zeit mit Brigitte Kramer. Die Themen vom Sonntag, dem 7. Juni. Nach der Messeattacke von Winterthur. Die Bundesanwaltschaft kann die elektronischen Geräte des mutmaßlichen Täters nicht auswerten. Der Beschuldigte ließ sie versiegeln. Scharfe Kritik von Roche-Präsident Severin Schwan an der US-Zollvereinbarung mit den Pharmaunternehmen. Sie sei nicht wirklich ein Deal.
3: Es ist im Grunde genommen kaltblütige Erpressung.
2: So der Manager am SEF in Interlaken, wo sich auch zeigte, wie sehr die Schweizer Exportindustrie unter Druck steht. Dann fehlendes Vertrauen ins Gesundheitspersonal, Ängste und Verschwörungserzählungen behindern im Ostkongo den Kampf gegen Ebola und die Suche nach Leben außerhalb der Erde.
4: Wir könnten das einzige Leben im Universum sein oder es könnte selbst in unserer eigenen Milchstraße tausende von belebten Himmelskörpern geben.
2: So Christian Meyer von der Universität Duisburg-Essen. Weder das eine noch das andere sei auszuschließen. Wir beginnen mit den Nachrichten. Im Libanon hat die israelische Armee einen Vorort der Hauptstadt Beirut angegriffen, trotz geltender Waffenruhe, Lukas Lüthi.
5: Der Angriff habe Stützpunkten der Hisbollah-Miliz gegolten, sagt der israelische Ministerpräsident Benjamin Netanyahu. Israel habe so auf Angriffe der Hisbollah reagiert. Fotos und Videos von Augenzeugen zeigen dichten Rauch über dem südlichen Vorort und beschädigte Gebäude. Berichte über Verletzte gibt es bislang keine. Zwischen dem Libanon und Israel gilt seit Mitte April eine Waffenruhe. Sie wurde aber kaum eingehalten. Diese Woche haben sich die beiden Seiten auf einen neuen Versuch für eine Feuerpause geeinigt. Die Hisbollah-Miliz lehnt die Waffenruhe aber ab. In Zentral-Israel sind bei mehreren Angriffen mit Schusswaffen ein Mann getötet und 5 weitere Personen verletzt worden, wie die Rettungskräfte mitteilen. Die Behörden gehen von einem Terroranschlag aus. Ein mutmaßlicher Attentäter sei getötet, ein weiterer festgenommen worden. Israelische Medien berichten, in mehreren Ortschaften sei Terroralarm ausgelöst worden. Die Menschen wurden aufgefordert, in ihren Häusern zu bleiben. Die Angriffe ereigneten sich nordöstlich von Tel Aviv in der Nähe der Grenze zum Westjordanland. Am zweiten Tag des Papstbesuches in Spanien haben sich am Morgen rund 1,2 Millionen Menschen im Zentrum der Hauptstadt Madrid versammelt. Die Zahl melden Nachrichtenagenturen. Leo XIV. Feierte eine Messe unter freiem Himmel. Es war die größte Menschenmenge, vor welcher der Papst seit seiner Wahl vor gut einem Jahr auftrat. Der Papst sprach sich in einer Rede gegen rechtspopulistische Tendenzen aus und forderte, dass Hass und Waffen dem Dialog und der Versöhnung wichen. Die Reise des Papstes durch das überwiegend katholische Land dauert bis am kommenden Freitag. Das Oberhaupt von weltweit 1,4 Milliarden Katholikinnen und Katholiken besucht auch Barcelona und die Kanarischen Inseln. Der Vatikan hat inzwischen angekündigt, dass sich Leo in Spanien mit Opfern sexuellen Missbrauchs in katholischen Einrichtungen treffen werde. Dies hatten Opferverbände gefordert. Nach dem russischen Drohnenangriff auf ein Lager in der Nähe des ukrainischen Atomkraftwerks Tschernobyl zeigt sich die internationale Atomenergiebehörde IAEA besorgt. Der Angriff heute Morgen habe erheblichen Schaden an einem Lagergebäude verursacht. IAEA-Chef Rafael Grossi sagt, nur wenige Meter entfernt würden große Mengen an nuklearem Material gelagert. Der staatliche Atomkonzern der Ukraine, Energoatom, schreibt, die Strahlungswerte seien weiterhin normal. Im teilweise zerstörten Gebäude seien keine abgebrannten Brennelemente gelagert und vom Personal sei niemand verletzt worden. Der ukrainische Außenminister schreibt, dass Russland die nukleare Sicherheit bedrohe, sei systematisch, absichtlich und inakzeptabel. Russland hat sich bis jetzt nicht zum Vorfall geäußert. In Bern ist ein dreitägiges Treffen zu Ende gegangen, an welchem über die Rolle der Zivilgesellschaft bei der Unterstützung der Ukraine diskutiert worden ist. Am Global Ukrainian Summit nahmen rund 300 Personen der ukrainischen Gemeinschaft aus 50 Ländern teil, wie die Verantwortlichen mitteilen. Dazu reisten Vertreterinnen und Vertreter der ukrainischen Regierung und staatlicher Institutionen an. Anwesend war auch der Delegierte des Bundesrates für die Ukraine. Mit den regelmäßigen Treffen der globalen ukrainischen Gemeinschaft soll Unterstützung für das von Russland angegriffene Land mobilisiert und die internationale Aufmerksamkeit auf den Krieg gelenkt werden. Das Treffen in Bern wurde vom ukrainischen Verein Schweiz mit organisiert. In Zürich ist der Abtransport einer hochgefährlichen Chemikalie aus einem Gebäude der ETH ohne Zwischenfall verlaufen. Die Chemikalie, die für die Analyse von Gesteinsproben verwendet worden war, wurde in einen Spezialbehälter verladen und zur Entsorgung weggebracht. Rund um die ETH, mitten in der Stadt Zürich, wurden Dutzende Wohnungen für mehrere Stunden evakuiert. Betroffen waren davon rund 250 Anwohnerinnen und Anwohner. Außerdem waren zeitweise mehrere Straßen gesperrt und es kam zu Einschränkungen im öffentlichen Verkehr.
2: Im Sport überzeugten heute eher erfahrene Athleten, Reto Held.
0: In der Formel 1 schaffte es Altmeister Lewis Hamilton beim GP von Monaco auf den zweiten Platz und damit zum dritten Mal in dieser Saison schon aufs Podest. Dennoch wird Hamilton von einem klar überstrahlt. Kimi Antonelli gewann erneut, schon zum fünften Mal hintereinander und ist damit noch klarer Leader in der Gesamtwertung. Nico Hülkenberg im Audi rutschte in den letzten beiden Runden noch aus den Punkten und wurde so nur 14. als bester Audi. Im Motorradsport gewann Marc Marquez den GP von Ungarn und holte sich damit den 100. Sieg an einem GP seiner Karriere. Etwas, was bisher lediglich Valentino Rossi und Giacomo Agostini geschafft haben. Und im Reiten gab es für die Schweiz eine Enttäuschung. Beim Grand Prix des CSU von St. Gallen schaffte es lediglich Routinier Pius Schwyzer ins Stechen und wurde in der Endabrechnung 12. Der Sieg ging an den erfahrenen Markus Ening auf Coolio 42.
2: Bleibt das Wetter, Lukas Lüthi.
5: Trotz Quellwolken über den Bergen bleibt es heute Abend vielerorts ziemlich sonnig. Auch morgen ist es zunächst mehrheitlich sonnig und die Temperaturen steigen beidseits der Alpen auf 26 Grad. Am Nachmittag nimmt die Bewölkung aus Westen allmählich zu und gegen Abend kommen gebietsweise Gewitter auf.
2: Bei ihren Ermittlungen zum Messerangriff in Winterthur stoßen die Strafverfolgungsbehörden an rechtliche Grenzen. Weil sich der mutmaßliche Angreifer gegen die Durchsuchung von Handy und Laptop wehrt, können die Behörden nicht darauf zugreifen. Bundesanwalt Stefan Blättler kritisiert in einem Interview die heutigen Bestimmungen zu dieser sogenannten Siegelung. Und auch die Politik sieht Handlungsbedarf. Inlandredaktorin Livia Mittendorp.
6: Wenn Strafverfolgungsbehörden Handys, Laptops oder weitere Unterlagen sicherstellen, können Betroffene die Siegelung beantragen. Ein Gericht prüft dann, welche Daten und Unterlagen von den Strafverfolgungsbehörden eingesehen werden dürfen. So soll sichergestellt werden, dass die Strafverfolgungsbehörden keine privaten Daten und Chats einsehen, wenn diese nichts mit dem Strafverfahren zu tun haben, oder auch keine Daten, die dem Anwaltsgeheimnis unterliegen, also etwa die Korrespondenz zwischen Angeklagtem und Anwältin. Doch diese Bestimmungen seien aus der Zeit gefallen, kritisiert Bundesanwalt Stefan Blättler im Interview mit der NZZ am Sonntag. Die Gerichte seien heute mit viel größeren Datenmengen konfrontiert als früher. Es dauere zu lange, bis alle Daten durchgesehen seien und entschieden werde, welche freigegeben würden. Handlungsbedarf sieht auch die Politik. Grünen-Nationalrätin Manuela Weichelt ist Mitglied der Geschäftsprüfungskommission, die sich mit der Thematik befasst hat. Auch sie sagt, die Ausgangslage habe sich geändert.
7: Wenn man früher natürlich viel in Papierform hatte, heute hat man alles elektronisch, vieles elektronisch. Es gibt eine riesige Arbeit, das alles auszuwerten.
6: Man müsse auch prüfen, inwiefern man KI anwenden könne bei dieser Auswertung. Und auch der Personalbestand müsse geprüft werden.
7: Man muss überprüfen, ob die Zwangsmaßnahmegerichte überhaupt genügend personeller Art bestückt sind oder ob man da nicht aufstocken muss.
6: 2024 hat die Politik bereits Maßnahmen getroffen, die darauf abzielen, diese Siegelungsverfahren zu verkürzen. Und zwar wurde die Frist angepasst, in der sie abgeschlossen werden müssen. Die Geschäftsprüfungskommission hat eine Überprüfung in Auftrag gegeben, die zeigen soll, ob die Anpassung Wirkung zeigt. Wenn nicht, dann brauche es allenfalls Ausnahmebestimmungen für gewisse Delikte, sagt Manuela Weichelt. Und zwar zum einen bei Wirtschaftsdelikten. Dort werde häufig auf eine Verzögerung der Verfahren gezielt, bis hin zur Verjährung.
7: Und das andere sind Terrorakte, Gewalttaten, die höchste Gefahr für die Bevölkerung, für die Sicherheit der Schweiz sind, also in einem großen Ausmaß sind. Diese zwei Bereiche.
6: Die Bestimmungen müssten unabhängig vom Fall Winterthur geprüft werden, betont Manuela Weichelt. Diesen sieht sie nicht als typisches Beispiel, weil hier von einem psychisch auffälligen Einzeltäter ausgegangen werde. Welche Daten von Angeklagten sollen Strafverfolgungsbehörden wie schnell einsehen können? Die Politik wird sich weiter mit dieser Frage beschäftigen. Dabei braucht es ein Gleichgewicht zwischen Sicherheit, öffentlichem Interesse und Datenschutz.
2: Sie hören das Echo der Zeit. Bei uns geht es weiter mit der Besorgnis von Schweizer Unternehmen und dem dringlicher gewordenen Appell an die Politik, dem Werkplatz Schweiz Sorge zu tragen. Mit der tiefen Verunsicherung der Leute in Ostkongo und der Schwierigkeit des Gesundheitspersonals, die Menschen über Ebola aufzuklären. Und mit dem Fund organischer Moleküle auf dem Mars und der Frage, sind das Spuren früheren Lebens? Die angespannte geopolitische Lage setzt die Schweizer Exportindustrie unter Druck. Der Krieg in Nahost, hohe Energiepreise, neue Zolldrohungen aus den USA und die zunehmende Abschottung ausländischer Absatzmärkte machen den Schweizer Unternehmen zu schaffen. Sehr sogar, wie sich diese Woche am Swiss Economic Forum SEF in Interlaken zeigte. Wirtschaftsredaktor Jan Baumann.
8: Auf der Bühne des SEF wird Severin Schwan, der Verwaltungsratspräsident von Roche, erstaunlich deutlich. Angesprochen auf den sogenannten Zolldeal mit den USA, sagt der Pharma-Manager.
9: Wenn Ihnen jemand die Pistole an die Brust setzt und sagt, wenn du da nicht unterschreibst, dann haben wir ab morgen 200% Zölle. Ja. Ich würde das nicht unbedingt als Deal bezeichnen. Also für mich ist das vielleicht im juristischen Sinn eine Vereinbarung, aber es ist im Grunde genommen kaltblütige Erpressung.
8: Keine Frage, die Regierung von US-Präsident Donald Trump geht rau um mit den Spitzenvertretern der Schweizer Wirtschaft. Und wenn sogar der Präsident des mächtigen Basler Pharma-Riesen Roche von kaltblütiger Erpressung spricht, wie müssen sich dann erst die Manager kleinerer Schweizer Exportfirmen fühlen? Die Antwort gibt Martin Herzl, Präsident von Swissmem, dem Verband der Maschinen-, Elektro- und Metallindustrie.
10: Wenn wir etwas lernen aus diesem neuen Zollchaos mit den USA, auch den neuen Abschottungstendenzen in der EU und die bekannte Industriepolitik in China, dann ist eine Botschaft, die Party ist vorbei. Wir müssen uns darauf einstellen, dass diese bequeme Welt, die wir hatten, noch vielleicht vor 10 Jahren, nicht zurückkehrt.
8: Das Bewusstsein für den Ernst der Lage ist geschärft. Das wird deutlich, wenn man mit Entscheidungsträgern der Wirtschaft am SEF spricht. So sagt Marc von Waldkirch, Chef von Sensirion, einem international tätigen Hightech-Unternehmen.
11: Und ich erwarte nicht, dass in den nächsten Jahren sich die Lage plötzlich völlig entspannt. Die Welt ist komplizierter geworden und wir als Unternehmer müssten uns dieser Welt einfach stellen.
8: Besorgt äußert sich auch Emanuel Probst, Chef von Jura Elektroapparate. Er zieht den Vergleich zur Covid-Pandemie, als die Wirtschaft vorübergehend fast stillstand. Die aktuelle Situation sei sogar schwieriger, weil es nicht um Krisenmanagement gehe, sondern darum, sich grundlegend anzupassen.
12: Ich glaube, diese Abschottungen, diese Unterbrüche, die es gibt jetzt, die werden länger andauern als eine Covid-Krise.
8: Patentrezepte gibt es in dieser Situation nicht. Um was es aber grundsätzlich geht, umschreibt Swissmem-Präsident Martin Hirzel für seine Mitgliedsfirmen so.
13: Ich hole vielleicht aus mit der Aussage, was muss ein Unternehmen tun, um erfolgreich zu sein in dieser Welt. Unverändert steht das Produkt im Vordergrund. Es muss innovativ sein, in einer Nische, unverzichtbar für den Kunden. An zweiter Stelle muss das Unternehmen fähig sein, international zu agieren, zu exportieren, vielleicht im Ausland zu produzieren, weil der Binnenmarkt viel zu klein ist. Und drittens muss das Unternehmen ständig an den Kosten arbeiten.
8: In der Praxis ist das für Schweizer Exportfirmen schwieriger denn je. Die hohen Löhne zum Beispiel machen die Produktion in der Schweiz teuer. Der starke Franken zum Dollar und zum Euro erschwert den Verkauf im Ausland. Im Export kommen nun Zollschranken und andere Handelshürden noch hinzu. Aber selbstverständlich schauen die Firmen der Entwicklung nicht tatenlos zu, betont Swissmem-Präsident Martin Hirzel, der die besonders exportorientierte Tech-Industrie vertritt.
13: Ich kann jetzt sagen, wir kennen dieses Auf und Ab. Wir sind mit 80% Exportanteil immer den internationalen Märkten ausgesetzt und das war in dem Sinne ja nie ruhig. Und trotzdem muss ich sagen, wir brauchen Unterstützung, nicht zuletzt von der Politik, dass wir in der Schweiz wettbewerbsfähig bleiben, damit auch unsere exportorientierten Firmen hier weiter investieren und produzieren.
8: Der Ruf nach Unterstützung durch die Politik, auch er gehört zum Standard am Swiss Economic Forum. Es sei dem Werkplatz Schweiz Sorge zu tragen, das hört man am SEF alle Jahre wieder. Der Ton jedoch ist eindringlicher geworden, was nicht erstaunt angesichts der großen Herausforderungen.
14: Jan Baumann hat berichtet. Misstrauen erschwert im Ostkongo den Kampf gegen Ebola. In zwei Städten haben aufgebrachte Bewohnerinnen und Bewohner vergangene Woche Ebola-Behandlungszelte in Brand gesteckt. Auslöser war ein Streit um die Körper von Ebola-Toten. Die Familien wollten ihre Angehörigen traditionell bestatten. Die Gesundheitsbehörden verweigerten das aus Angst vor weiteren Ansteckungen. Die Vorfälle zeigen, wie tief das Vertrauen in Staat und Gesundheitswesen in der Region erschüttert ist. Afrika-Korrespondentin Sarah Fluck.
15: Filmaufnahmen der Nachrichtenagentur AP zeigen, wie Vani Birunji durch die staubigen Straßen von Bunia im Nordosten von Kongo-Kinshasa zieht. Die Rotkreuz-Freiwillige klopft an Haustüren, bleibt vor kleinen Geschäften stehen und spricht mit Menschen über Ebola. Die Krankheit breitet sich derzeit in der Region weiter aus. Wir sind hier, um den Menschen zu sagen, dass Ebola da ist. Doch wir stoßen auf Widerstand. Manche wollen uns sogar steinigen. Aber wir geben nicht auf. Das Problem im aktuellen Ebola-Ausbruch ist nicht nur das Virus selbst. Viele Menschen begegnen den Gesundheitsbehörden mit Misstrauen. Bewohnerin Madon Tiamba erklärt, es gibt viele Gerüchte. Manche behaupten, Ebola werde nachts in Toiletten geschüttet, damit sich die Menschen tagsüber anstecken. Andere behaupten, Ebola existiere gar nicht. Warum aber glauben Menschen solche Geschichten? Der Journalist Seros Muissa recherchiert im Ausbruchsgebiet. Am Telefon erklärt er gegenüber SRF, wer das Misstrauen verstehen will, muss zuerst verstehen, was Ebola für viele Familien bedeutet. Wenn hier jemand stirbt, versammelt sich normalerweise die ganze Familie, wäscht den Körper und verabschiedet sich. Bei Ebola ist das verboten. Die Angehörigen dürfen nicht in die Nähe. Das sorgt bei vielen Menschen für Frust und Unverständnis. Für die Gesundheitsbehörden sind sichere Bestattungen zentral, denn Ebola-Opfer bleiben auch nach ihrem Tod ansteckend. Für viele Familien bedeutet das jedoch, dass Fremde in Schutzanzügen die Bestattung übernehmen. Warum dürfen wir unsere Angehörigen nicht noch einmal sehen? Aus solchen Fragen entstehen Gerüchte und aus Gerüchten manchmal Gewalt, so beispielsweise letzte Woche. Filmaufnahmen von Nachrichtenagenturen zeigen Angehörige und Freunde, die in der Region das Gelände eines Ebola-Zentrums stürmen. Sie wollten den Leichnam eines jungen Mannes zurück, den die Behörden nicht für eine traditionelle Bestattung freigeben konnten. Die Situation geriet außer Kontrolle. Behandlungszelte wurden angezündet. Für Journalist Moïssa ist das nur die sichtbare Spitze des Problems.
16: Dans les cas précis, ils disent que l'Ebola, c'est une maladie apportée par les humanitaires.
15: Manche glauben, Ebola sei von Hilfsorganisationen gebracht worden, damit diese wieder an Geld kommen. Solche Vorwürfe mögen absurd klingen, doch sie fallen im Ostkongo auf fruchtbaren Boden, erklärt Moïssa. Viele Menschen kämpfen hier seit Jahren mit Krieg, Vertreibung und Armut. Gleichzeitig erleben sie den Staat oft als korrupt oder abwesend. Zudem sterben jedes Jahr Menschen an Malaria, Cholera oder Tuberkulose. In vielen Gesundheitszentren fehlen deshalb seit langem Medikamente und Personal. Und dann kommt Ebola. Plötzlich rollen große, neue Geländewagen internationaler Hilfsorganisationen durch die Straßen. Neue Behandlungszentren werden gebaut, Millionenbeträge mobilisiert. Für manche Bewohner entsteht daraus eine einfache Frage. Warum ist für Ebola plötzlich Geld da, aber nicht für die Probleme, mit denen wir seit Jahren leben? Solche Fragen nähren das Misstrauen. Studien aus dem Ostkongo zeigen seit Jahren, dass fehlendes Vertrauen in Behörden, Gesundheitspersonal und Hilfsorganisationen einer der wichtigsten Gründe dafür ist, dass Menschen Ebola-Warnungen anzweifeln oder Schutzmaßnahmen ablehnen. Und so ziehen die Freiwilligen wie Vani Birunji weiter von Haus zu Haus. Sie versuchen, Gerüchte zu entkräften, nicht mit Medikamenten oder Schutzanzügen, sondern mit Gesprächen. Denn dieser Ebola-Ausbruch lässt sich nur stoppen, wenn verlorenes Vertrauen zurückgewonnen wird.
14: Organische Moleküle gelten als Schlüssel für die Suche nach Leben außerhalb der Erde. Kürzlich etwa wurde eine Vielfalt dieser Kohlenstoffverbindungen auf dem Mars nachgewiesen. Es ist nicht ausgeschlossen, dass dies Spuren von früherem Leben sind. Auch auf Kometen und Meteoriten gibt es ähnliche Funde. Organische Moleküle, die Grundbausteine des Lebens, dürften also im All weit verbreitet sein. Was das bedeutet für die Suche nach Leben außerhalb der Erde, im Bericht von Wissenschaftsredaktor Sandro Della Torre.
17: Die Fundstelle auf dem Mars liegt am Fuße des über 5000 Meter hohen Bergs Mount Sharp. Hier dürfte vor 3,5 Milliarden Jahren ein See gelegen haben. Mittlerweile ist der Boden sandig. Der Mars Rover Curiosity bohrte in die Sedimentschichten und fand eine überraschende Vielfalt an organischen Molekülen. Stoffe, die noch nie zuvor auf dem roten Planeten nachgewiesen wurden. Das zeigen Auswertungen, die kürzlich im Fachmagazin Nature publiziert wurden. Es müssen nicht zwingend Spuren von Leben sein, doch möglich ist es. Auf jeden Fall gelten solche Kohlenstoffverbindungen als Grundbausteine von Leben, erklärt Susan Wampfler, die zur Chemie im Weltall forscht.
18: Da Leben ja zu einem großen Teil auch aus Kohlenstoff besteht, sind diese Moleküle, die Kohlenstoff beinhalten, ebenso quasi die ursprünglichsten Grundzutaten des Lebens.
17: Die US-Weltraumagentur NASA streicht beim Fund auf dem Mars vor allem die Kohlenstoff-Stickstoff-Verbindungen heraus. Denn das könnten theoretisch mögliche Vorläufer von DNA sein, also von Erbinformationen von Leben. Das bestätigt auch Astrochemikerin Susan Wampfler, die bis vor kurzem Assistenzprofessorin an der Universität Bern war. Hier müsse man aber klar unterscheiden.
18: Die typischen Grundbausteine des Lebens, die wir kennen, oder zum Beispiel die DNA, die die Erbinformation überträgt, oder Eiweiße, Fette und so weiter, die sind natürlich noch ein Stück komplexer als diese Moleküle, die man jetzt da auf dem Mars nachgewiesen hat.
17: Für den Fund auf dem Mars gilt, die Moleküle könnten theoretisch Abbauprodukte von früherem Leben sein. Oder aber einfach das Ergebnis von geologischen Prozessen. Diese Unterscheidung sei schwierig, sagt Christian Meyer von der Universität Duisburg-Essen. Er forscht zur Entstehung des Lebens.
19: Das ist wie ein Legostein, den wir irgendwo finden und dann uns fragen, naja, kann aus dem irgendwann mal was gebaut werden? Oder war das mal Teil eines komplexen, großen Ganzen? Das ist diesem einzelnen Baustein nicht anzusehen.
17: Direkt kann man also nicht beweisen, ob der Mars Rover Spuren von früherem Leben gefunden hat oder einfach nur spannende tote Chemie. Doch immerhin, wer auf Leben außerhalb der Erde hofft, dürfte sich freuen. Ähnliche Funde von organischer Chemie gibt es auch auf Asteroiden und Kometen. Mögliche Grundbausteine des Lebens dürften also gar nicht so selten sein, sagt Christian Meyer.
19: Man findet sie wahrscheinlich überall. Das macht das Ganze so spannend. Es gibt eigentlich jetzt keinen besonderen Ort im Universum, wo man sagen würde, hier ist jetzt mehr organische Chemie, da ist weniger.
17: Nur das allein reiche nicht, sagt Susan Wampfler.
18: Wir sehen, dass die Grundbausteine an vielen Orten vorhanden sind, was im Prinzip ein notwendiges Kriterium ist, damit Leben entstehen kann. Dass wir andererseits aber eben bisher nichts gefunden haben, was wirklich mit Leben außerhalb der Erde zu tun hat. Und daher ist es im Moment schwierig zu sagen, wie groß die Wahrscheinlichkeit wirklich ist, dass wir etwas finden.
17: Dass man an vielen Orten im Weltall also organische Moleküle nachgewiesen hat, muss also nichts heißen. Denn damit aus toter Chemie Leben wird, dafür braucht es zwei Voraussetzungen, sagt Christian Meyer von der Universität Duisburg-Essen.
19: Leben ist ja Funktionalität, Lebensfunktionalität auf sehr hoher Stufe. Und Funktionalität erfordert immer sowohl Ordnung als auch Komplexität.
17: Im Labor gelinge es ihm und anderen Forschenden zwar, organische Chemie dazu anzuregen, dass sie zunehmend komplexer werde und doch geordnet bleibe, aber der ganz große Schritt gelinge nicht.
19: Die Entstehung einer lebenden Zelle, die sich selber teilt, das ist tatsächlich ein Schritt, wo man sagen muss, er ist extrem schwer vorstellbar, er ist extrem unwahrscheinlich. Und die Wahrscheinlichkeit für diesen Schritt ist extrem schwer einzuschätzen.
17: Und deshalb sagt Christian Meyer zur großen Frage nach Leben im All:
19: Wir könnten das einzige Leben im Universum sein, oder es könnte selbst in unserer eigenen Milchstraße Tausende von belebten Himmelskörpern geben. Das eine oder andere ist nicht auszuschließen. Und da wir so wenig wissen über die Entstehung von Leben, können wir da nicht mal Indizien anwenden.
17: Es bleibt also nur weitersuchen. Auf dem Mars und anderswo.
14: Sandro Della Torre. So viel Echo der Zeit für heute Sonntag, den 7. Juni, Redaktionsschluss 18.27 Uhr. Christoph Forster war für die Sendung verantwortlich, für die Nachrichten Thomas Fuchs. Mein Name Brigitte Kramer. Schön waren Sie.

0: Ganz einen schönen Sonntagabend.
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0: Mit der Übersicht von 18.29 Uhr Stau auf folgenden Strecken auf der Nord-Süd-Achse. Auf der Gotthardstraße Richtung Göschenen bis zu einer halben Stunde länger zwischen Motto Bartola und Göschenen. Vor dem Gotthardtunnel Richtung Norden 8 Kilometer und bis zu eineinhalb Stunden Wartezeit ab Faido. In Graubünden auf der A13 Richtung Chur eine Stunde länger zwischen Ander und Reichenau. Weiter Richtung Sargans zwischen Zitzers und Sarganser Land. In der Region Zürich vor dem Gubristunnel Richtung St. Gallen ab Dietikon. Daher auch auf dem Westring ab Urdorf Süd. In der Region Solothurn auf der A1 Richtung Zürich zwischen Lutherbach und Herkingen. Sowie in der Zentralschweiz auf der A2 Richtung Luzern zwischen Altdorf und Beckenried. Gute Fahrt allen unterwegs.
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0: Die Sendung International, heute mit Leonie March, kommt aus Madagaskar, einer Insel in Südostafrika.
3: Gelbe Wasserkanister prägen das Stadtbild von Antananarivo, der Hauptstadt von Madagaskar. Sie stapeln sich überall am Straßenrand, in ärmeren und wohlhabenderen Vierteln auf den Hügeln der Stadt, in den Vororten und im Zentrum. Wasserhähne gibt es zwar in den Wohnungen, aber kein Wasser in den Leitungen. Die Bürger und Bürgerinnen müssen es an öffentlichen Wasserkiosken holen, aber auch die bleiben oft trocken.
4: Seit 4 Uhr morgens gibt es schon kein Wasser mehr und wir wissen auch nicht, wann es wiederkommt. Manchmal bekommen wir tagsüber nur mit Mühe 2 Kanister voll, aber nachts fließt das Wasser dann in rauen Mengen. Da stimmt doch was nicht. Die Reichen haben Zugang zu Wasser und die Armen nicht.
3: Sagt diese Frau an einem öffentlichen Wasserkiosk. Ihren Namen nennen möchte sie nicht, denn die Wasserkrise ist ein Politikum in Madagaskar. Sie ist ein Symbol für die Misswirtschaft und Korruption in dem südostafrikanischen Inselstaat und sie war ein Auslöser der Gen Z-Proteste im Herbst, die letztlich zu einem Regimewechsel geführt haben. Nicht dem ersten in der Geschichte, sagt Historiker Arilala Ranjatoeri.
5: Donc il y a cette crise cyclique.
6: Es gibt diese zyklischen Krisen, die die Geschichte Madagaskars prägen. Und zwar, weil es eine Kluft zwischen der Politik der Regierenden und den Bedürfnissen der Bevölkerung gibt. Straßenproteste wecken jedes Mal Hoffnungen, die von den neuen Machthabern wieder enttäuscht werden. Und dann entzündet sich der Volkszorn von Neuem. Es ist, als wäre Madagaskar ein Land des ewigen Neuanfangs, der immer wieder scheitert.
3: Könnte es diesmal anders sein? Ist es der neuen Militärregierung ernst mit dem Kampf gegen die Korruption, der Hauptursache der Wasserkrise? Welche Aussichten gibt es in der Dürre- und Hungergeplagten Provinz, wo der Klimawandel die Wasserkrise verschärft? Und welche Rolle spielt die Gen Z, die junge Generation Madagaskars? Das ist International. Mein Name ist Leonie March. Die Proteste hatten an der Universität von Antananarivo begonnen. Auf dem Campus, mit Blick auf die dicht besiedelten Hügel der Hauptstadt und den Präsidentenpalast in der Entfernung, sitzt eine Gruppe Studenten auf einem Mauervorsprung. Sie tragen Jeans, bunt bedruckte T-Shirts, Baseballkappen, rauchen und reden. Die Studenten sind zwischen 21 und 31 Jahre alt. Sie gehören der Gen Z, der Generation Z, an. Sie waren am Aufbau der Protestbewegung beteiligt und studieren naturwissenschaftliche Fächer. Mit Politik hätten sie vorher nichts zu tun gehabt, erklärt der 25-jährige Alex. Wie die anderen will er nur seinen Vornamen nennen.
6: Zuerst ging es bei unserer Bewegung um die extremen Wasser- und Stromengpässe, um unsere verheerenden Lebensbedingungen. Aber die waren nur das Symptom von tiefergreifenden Problemen, die uns Studenten wie alle Bürger und Bürgerinnen betreffen. Und so wurden bald auch Rufe gegen die Korruption und für den Rücktritt des Präsidenten laut.
3: André Rajuelina hatte sich 2009 mit Hilfe des Militärs an die Macht geputscht und ließ sich später durch Wahlen als Präsident bestätigen. In den vergangenen Jahren hatte er zunehmend repressiv regiert und den ohnehin armen Inselstaat weiter heruntergewirtschaftet. Auf die Gen-Z-Proteste reagierte sein Staat mit Gewalt. Mindestens 22 Menschen wurden getötet und viele verletzt. Der 25-jährige Aina, durch sein T-Shirt mit den bunten Formeln als Physikstudent zu erkennen, erinnert sich.
2: Am 25.
6: September hatte alles begonnen. Viele wollten sich an den friedlichen Demonstrationen beteiligen. Dann zogen sich viele aus Angst wieder zurück, aber nicht für lange. Die Forderungen der Jugend wurden stärker. Wir organisierten uns besser und protestierten weiter. Und schließlich hat sich auch das Militär auf die Seite der Bevölkerung gestellt.
3: Nach wochenlangen Protesten hatte im Oktober 2025 die CAPSAT die Kontrolle übernommen, die militärische Eliteeinheit, die dem Präsidenten einst zur Macht verholfen hatte. Präsident André Rajoelina floh ins Exil nach Frankreich. Oberst Michael Randrianirina wurde als Übergangspräsident vereidigt. Seitdem habe sich zumindest die Wasserversorgung auf dem Campus etwas verbessert, sagt Mathestudent Van Antenana, mit 21 der Jüngste in der Runde.
6: Früher gab es auf dem Campus tagsüber und abends kein Wasser. Erst gegen 1 Uhr nachts. Jetzt fließt es wieder, wenn auch unregelmäßig. Manchmal tagsüber, manchmal abends. Aber das war es auch schon. Unsere Forderungen nach grundlegenden Reformen haben sich noch nicht erfüllt.
3: Der neue Präsident verspricht eine Refondation, eine Neugründung. Mit grundlegenden Reformen will seine Regierung, die aus Militärs und Zivilisten besteht, den Weg zu einem Referendum im Sommer 2027 ebnen, gefolgt von demokratischen Wahlen im Herbst. Doch in der Gen Z, die das Militär zunächst bejubelt hatte, wachsen nun Zweifel und die Sorge, dass ihre Revolution gekapert worden ist. Dazu tragen auch jüngste Festnahmen mehrerer Aktivistinnen und Aktivisten bei. Die militärgeführte Übergangsregierung spreche zwar immer von der Jugend und ihren Forderungen, aber nicht mit ihr, kritisiert der 31-jährige Masterstudent Koto.
6: Sie machen den Fehler, dass sie die Gen Z wie Kinder behandeln. Dabei sind wir erwachsene Bürger, die für wichtige Anliegen protestiert haben. Aber bis jetzt sind wir nicht nach unserer Meinung gefragt worden. Es gibt keinen echten Repräsentanten der Jugend in der Regierung und unsere Forderungen werden ignoriert.
3: Die Jugend, die Gen Z, ist in Madagaskar keine Minderheit, sondern die Bevölkerungsmehrheit. Das Durchschnittsalter im Land beträgt gerade einmal 20 Jahre. Es ist nicht die erste Generation, die gegen Misswirtschaft, Korruption und Straflosigkeit protestiert hat. In einem schmucken Altbau in einem Vorort von Antananarivo sitzt der Historiker und Schriftsteller Arilala Ranjatoeri auf einem antiken Sofa in seinem Wohnzimmer. Er hat schon viele

0: im Gegensatz zur Gen Z in anderen Ländern der Welt. Es sind Studierende, die trotz ihrer Ausbildung kaum Hoffnung auf ein besseres Leben haben. Sie haben erkannt, dass sie ein Opfer eines komplexen Systems sind, das ihre freie Entfaltung nicht zulässt. Die Probleme mit der Wasser- und Stromversorgung waren nur eine Art Auslöser der Krise.
1: Ce problème d'approvisionnement en eau, ce problème de délestage, c'est une sorte de déclencheur de crise.
2: Die Basisversorgung der Bevölkerung ist kollabiert, weil zu viele Staatsgelder veruntreut wurden, in korrupten Kanälen versickert sind und für den ausschweifenden Lebensstil der politischen Elite missbraucht wurden. Und das schon seit Jahrzehnten. Laut der Weltbank ist Madagaskar eines der ärmsten Länder der Welt und das einzige, in dem die Armut zugenommen hat, ohne dass es einen Krieg oder Bürgerkrieg erlitten hat. Seit 1960, der Unabhängigkeit von der französischen Kolonialmacht, bis 2020 ist das Pro-Kopf-Einkommen um 45% gesunken. Die Hoffnung auf einen Neuanfang dürfe man trotz allem nicht aufgeben, sagt Ranja Toeri.
1: Moi, je crois que c'est faisable. C'est faisable d'organiser des élections.
0: Es ist machbar, Wahlen zu organisieren, eine neue Verfassung auszuarbeiten und ein Referendum durchzuführen. Ich bewerte damit nicht die Glaubwürdigkeit des Präsidenten und seiner Regierung, sondern ich sage schlicht, dass es praktisch machbar ist. Der Präsident steht unter enormem Druck, von Politikern, vom Militär und natürlich vor allem der Bevölkerung. Und auch innenpolitisch, denn die Regierungsmitglieder sind nicht auf einer Wellenlänge. Das sehen wir fast jeden Tag. Der Druck hält also an.
1: On le voit presque tous les jours. Et la pression continue.
2: Besonders hoch ist der Druck im Ministerium für Wasser, Sanitärversorgung und Hygiene. Es ist in einem in die Jahre gekommenen Administrationsgebäude an einer vielbefahrenen Straßenkurve untergebracht. Es ist Freitagnachmittag. Beamte verlassen das Gebäude in Richtung Wochenende, aber Nari Ramanarivu sitzt noch immer an seinem Schreibtisch. Er habe wirklich gezögert, diesen Regierungsjob anzunehmen, sagt er. Seit dem Regimewechsel ist Ramanarivu Generalsekretär, also die Nummer 2 im Wasserministerium. Er ist kein Politiker, sondern ein Fachmann mit 20 Jahren Erfahrung. Zuletzt hatte er für USAID in Wasser-, Sanitärversorgungs- und Hygieneprogrammen gearbeitet, bevor US-Präsident Donald Trump die Auslandshilfe einstellte.
0: Ich weiß, wie viele Herausforderungen es gibt und wie groß sie sind. Die Lage ist, kurz gesagt, schlecht. Weniger als 40% der Bevölkerung hat Zugang zu Wasser. Und nur 20% eine richtige Toilette zu Hause. Die Lage hier in Madagaskar ist also alarmierend.
3: So, yes, the situation is alarming here in Madagaskar.
2: Das Bevölkerungswachstum und der Klimawandel verschärfen das Problem. Ramanarivu spricht Klartext und wirkt glaubwürdig dabei. Seine weißen Hemdsärmel hat er hochgekrempelt. Neben seinem Laptop liegen 2 Telefone und ein Berg Akten. Die marode Infrastruktur, Leitungen und Pumpen müssten erneuert und neue gebaut werden, sagt er, die technische Expertise, Wartung und Filterung verbessert. Das gilt für das Trinkwassersystem ebenso wie für das Abwasser. Auf dem Land brauche es mehr Brunnen und Regenwassersysteme.
3: We start everywhere. Really everywhere, like,
0: Wir beginnen überall gleichzeitig. Madagaskar ist ja nicht nur die Hauptstadt Antananarivo, sondern besteht aus 23 Regionen. Überall gibt es Wasserprobleme. Und nun wollen all die großen Investoren uns helfen, es zu lösen. Etwa die Weltbank, die Europäische Union, Chinesen. Wir haben also ein großes Budget, aber auch ein engmaschiges Monitoring. Jede Woche müssen wir dem Präsidenten Bericht erstatten, wie wir das Geld einsetzen. Es gibt viele Richtlinien einzuhalten. Aber das ist auch nötig, weil die Regierung ja auch gegen die Korruption, die Diebe, kämpft.
2: Ramanarivu schaut aus seinem offenen Bürofenster nach draußen auf die Straße, auf Handkarren mit gelben Kanistern und Wassertanker. Eine ganze informelle Wirtschaft ist gewachsen, weil der Staat seiner Verantwortung nicht nachkommt.

0: kommt, die Bevölkerung mit Wasser zu versorgen.
1: Ja, it is really difficult to begin the trust of the population.
2: Es ist wirklich schwierig, das Vertrauen der Bevölkerung zurückzugewinnen, weil wir hier von Jahrzehnten sprechen. Es gab viel Korruption beim staatlichen Wasserversorger Jirama und die existiert teilweise weiter.
0: In einem unscheinbaren Gebäude hinter einer Mauer hat die Nichtregierungsorganisation Transparency International ihr Büro. Von innen ist die Mauer mit einem blauen Wandgemälde bedeckt. Eine maskierte Figur streckt die Faust in die Höhe und sprengt die Ketten. Daneben stehen Begriffe wie Mut, Gerechtigkeit, Solidarität. Die Regierung habe viel zu tun, wenn sie es ernst meine, sagt Direktorin Mialyosa Randriamampianina. Im Korruptionswahrnehmungsindex von Transparency International rangiert Madagaskar weltweit auf Platz 148 im letzten Drittel.
3: Ce qui signifie que, en fait, on a une très mauvaise gouvernance de nos ressources publiques.
4: Das bedeutet, dass öffentliche Ressourcen sehr schlecht verwaltet werden, dass Menschenrechte nicht respektiert werden, wie das Recht auf den Zugang zu Wasser, Bildung und Gesundheitsversorgung. Auch die Meinungsfreiheit war in den letzten Jahren stark eingeschränkt. Der Staat ist in den Händen einer Handvoll Menschen, die alle politischen und wirtschaftlichen Entscheidungen zu ihren Gunsten trifft. Öffentliche Gelder werden massiv veruntreut. Der Jahresbericht des Rechnungshofs für 2025 bezifferte die Summe auf fast 4.000 Milliarden Ariary. Das ist viel Geld für ein Land, in dem 80% der Bevölkerung unterhalb der Armutsgrenze leben.
3: C'est beaucoup, beaucoup d'argent pour un pays comme le nôtre où 80% de la population vit en dessous du seuil de la pauvreté.
0: 4.000 Milliarden Ariary sind umgerechnet etwa 950 Millionen US-Dollar. Fast eine Milliarde verschwand letztes Jahr in dem bitterarmen Land in den Taschen korrupter Politiker. Und das nicht nur in der Wasserwirtschaft. Die reichen Natur- und Bodenschätze Madagaskars finanzierten einen Kreislauf aus Protesten, Regimewechseln und Bereicherung, sagt Randriamampianina. Madagaskar ist unter anderem ein weltweit führender Vanille- und Litchi-Exporteur, Wirtschaftssektoren, die von Geldwäsche und Korruption durchzogen sind. Als sich Ex-Präsident Andry Rajoelina 2009 an die Macht putschte, waren Protestaktionen und politische Loyalitäten gekauft worden mit Geldern aus dem illegalen Handel mit Rosenholz.
3: Alors c'est vrai que
4: jedes Mal, wenn einer dieser Zyklen beginnt oder endet, werden die Schutzgebiete überrannt. Bisher wurde dort Rosenholz gefällt. Nun werden zunehmend illegale Minen betrieben. Im letzten Jahr gab es auch einen Boom beim illegalen Handel mit Palisander, Ebenholz, Gold, Schildkröten, Lemuren und so weiter. Wir wissen, dass bestimmte Behörden an diesem System mitverdienen und etliche dieser Güter für China bestimmt sind. Und China ist auch stark am Bergbau in Madagaskar beteiligt.
3: La communauté chinoise est très impliquée dans l'extraction minière à Madagascar.
0: Bergbaulizenzen werden unter der Hand vergeben von korrupten Beamten. Schmuggel ist zu einem systemischen Problem gewachsen, so wird etwa tonnenweise Rosenholz außer Landes gebracht. Illegale Aktivitäten sind eng mit politisch einflussreichen Patronagenetzwerken verflochten. Das Land wird ausgebeutet, die Entwicklung und die Versorgung der Bevölkerung, etwa mit Wasser, liegt brach. Regelmäßig taucht Madagaskar in den Top 10 der vergessenen humanitären Krisen auf, mit Dürren und Hungersnöten. Besonders betroffen die Region Grand Sud im Süden der Insel. Ochsenkarren holpern über die unbefestigten Straßen nach Ampanihi. Die Distrikthauptstadt liegt in einer der trockensten Regionen von Madagaskar. Regen gibt es nur noch 2 Monate im Jahr. Hecken aus Kakteen und Sisal umgeben die dürren Felder. Vereinzelt stehen Baobabbäume in der Landschaft. Die Menschen, die noch nicht in andere Landesteile geflohen sind, leben rundherum in kleinen Siedlungen, sogenannten Fukutani, in windschiefen Häuschen mit Wänden aus Ästen und Dächern aus Gras. Früher haben sie noch Angora-Ziegen für die Mohair-Produktion gezüchtet, aber die Tiere sind in der Dauerdürre verendet. Die Bevölkerung ist von Lebensmittelhilfen abhängig. Über 1 Million Menschen gilt als ernährungsunsicher. Im ehemaligen Maison de Mohair, das früher ein Zentrum der lokalen Wirtschaft war, hat sich inzwischen das Welternährungsprogramm eingerichtet. Sporadisch landen humanitäre Flüge auf einem Feld am Stadtrand. Direkt gegenüber lebt die 26-jährige Aina. Auch sie möchte nur ihren Vornamen nennen.
4: Ich arbeite am Brunnen als Wäscherin. Wenn ich Kunden habe, dann arbeite ich, aber oft habe ich keine. Dann kann ich mir keine 3 Mahlzeiten für mich und meine beiden Kinder leisten.
0: Die junge Mutter trägt ein T-Shirt und ein gelbes Tuch um ihre schmalen Hüften. Ihr Blick ist offen, ihre Augen freundlich. Sie gehört zwar zur Gen Z, aber die Proteste in der Hauptstadt und den Regimewechsel hat sie nur am Rande verfolgt.
4: Ich habe schon lange keine Hoffnung mehr, dass sich viel ändert. Ich versuche, meine beiden Kinder durchzubringen und das war's.
0: So wie ihr geht es vielen jungen Leuten in Madagaskars Provinz. Die Mehrheit der 33 Millionen Einwohnerinnen und Einwohner lebt in ländlichen Regionen. Fast die Hälfte gehört zur Gen Z. Aina sitzt mit anderen jungen Müttern auf einer Grasmatte, ihre Kleinkinder auf dem Schoß. Sie alle waren mangelernährt.
4: Meine Tochter hat deshalb erst später laufen gelernt. Ich habe spezielle Nahrung für sie bekommen und auch Übungen gelernt, die ihr helfen. Jetzt kann sie mit den anderen spielen. Das macht mich glücklich.
0: Die jungen Mütter treffen sich regelmäßig, um sich auszutauschen, mit ihren Kindern zu spielen und anzuwenden, was sie von Faniri Rakutua Rivu gelernt haben. Der junge Mann sitzt zwischen ihnen. Er ist 27, Physiotherapeut und auf die Behandlung unterernährter Kinder spezialisiert. Für ein Projekt von Handicap International ging er vor 3 Jahren aus der Hauptstadt aufs Land, um zu helfen.
2: Hier im Süden gibt es viele unterernährte Kinder, aber zu wenig Krankenhäuser und medizinisches Personal. Das ist wirklich traurig. In Antananarivo gibt es auch andere Physiotherapeuten mit meiner Spezialisierung. Aber hier in Ampani bin ich der Einzige und froh, dass ich helfen kann.
0: Der Physiotherapeut behandelt Kleinkinder mit einer speziellen Stimulationstherapie, um langfristige körperliche und kognitive Behinderungen zu verhindern, die sich durch Unterernährung entwickeln können. Er bringt den Müttern auch Übungen und entwicklungsfördernde Spiele bei, die sie zu Hause mit ihren Kindern machen können. Und er berät sie dabei, wie sie ihre Kinder unter diesen Extrembedingungen optimal ernähren können.
2: Die Eltern verstehen, dass die Unterernährung der Grund für die verzögerte Entwicklung ihrer Kinder ist. Die Leute haben kein Essen, kein Wasser. Deshalb unterstütze ich die Forderungen der Gen Z-Bewegung. Ich habe nur nicht mitprotestiert, weil es hier keine Proteste gab. Die jungen Leute diskutieren zwar ein wenig darüber, wer gerade regiert, aber eigentlich ist ihnen das egal. Es gab schon so viele Präsidenten, aber das Leben verbessert sich nicht.
0: In vielen ländlichen Regionen geht es buchstäblich ums tägliche Überleben. Offline, jenseits der digital vernetzten Gen Z. Auch deshalb konzentrierten sich die Jugendproteste auf die Städte, vor allem auf die Hauptstadt Antananarivo. In einem Mittelschichtsviertel der Hauptstadt, in der Nähe des Flusses Ikopa, in dem Menschen baden, Wäsche waschen und ihre Kühe tränken. Der Fluss fließt in den Stausee für die städtische Versorgung. Mamitina Randria Manarivu geht auf dem Nachhauseweg an einem der blau-gelben Wasserkioske vorbei. Davor stehen ein paar gelbe Wasserkanister.
2: Früher haben wir auch hier unser Wasser geholt. Manchmal haben wir bis Mitternacht oder 1 Uhr morgens gewartet, bis Wasser kam. Deshalb hat meine Familie beschlossen, Regenwasserzisternen zu graben. Die Wasserversorgung ist ein großes Problem. Man spricht wohl von einem Verfall der Infrastruktur, also der Sanitäranlagen und der Rohre. Das heißt, entweder kommt schmutziges Wasser oder gar keins.
5: Et c'est très dur parce que l'eau soit elle arrive mais très sale, soit elle n'arrive pas du tout.
0: Es sei gut, dass die Proteste die chronische Wasserkrise in den Fokus gerückt hätten, sagt der 25-Jährige. Er selbst habe die Gen Z-Bewegung aber nur virtuell unterstützt.
5: Et on a vraiment fait partie du mouvement.
2: Wir waren Teil der Bewegung, aber eher in den sozialen Netzwerken, nicht direkt auf der Straße. Wir sind jetzt an einem Punkt, an dem Taten folgen und echte Lösungen umgesetzt werden müssen. Die neue Regierung ist zwar da, aber sie ist noch sehr instabil. Deshalb warten wir nicht auf sie, sondern nehmen die Dinge selbst in die Hand. Unsere Lösung ist das Unternehmertum, sind Start-ups.
5: Und unsere Lösung ist das Unternehmertum, die Start-ups.
0: Proteste allein schafften keine Arbeitsplätze, sagt Mametina. Deshalb will er sich selbstständig machen und Jobs schaffen. Er hat eine Dienstleistungs-App entwickelt, inspiriert von der Wasserkrise und dafür in Frankreich sogar einen Innovationspreis gewonnen.
6: This is the app and then if you're a customer, you just press this button.
0: Zu Hause angekommen, zeigt Mametina, wie seine App auf dem Handybildschirm aussieht. Bislang existiert nur eine Pilotversion. Sie soll die Kunden mit registrierten Wasserträgern, Klempnern oder anderen Dienstleistern aus der informellen Wirtschaft vernetzen. Sicher, digital, mobil.
5: Ce qu'on espère, c'est que on pourra donc inviter beaucoup de personnes.
2: Wir hoffen, dass wir möglichst vielen Leuten einen Zugang zur digitalen Welt eröffnen können. Einfachen Arbeitern, die noch nichts von Facebook oder dem Internet wissen, aber über ihr Handy Geld verdienen könnten. Die Arbeit im informellen Sektor bedeutet, dass sie keinen rechtlichen Status und kein hohes Ansehen haben. Indem wir sie einbeziehen, verschaffen wir ihnen mehr Sichtbarkeit und ihrer Tätigkeit eine gewisse Legitimität. Dabei geht es auch um die Würde dieser Menschen, die vielleicht nicht zur Schule gegangen sind.
5: Et aussi on parle de dignité parce que leur métier avant on pensait que c'était pour des gens de qui n'allaient pas l'école tout ça.
0: Trotz Schulpflicht gehen in Madagaskar geschätzte 1,5 Millionen Kinder nicht zum Unterricht. Fast die Hälfte der Kinder bricht die Grundschule vorzeitig ab. Das Bildungsniveau im Land ist niedrig, die Perspektiven begrenzt. Die Gen Z-Proteste waren vor allem von der gut ausgebildeten Jugend ausgegangen. Bislang arbeiten viele in Callcentern oder als Datenarbeiter für internationale Tech-Konzerne. Sie sind fachlich qualifiziert und leben trotzdem in prekären Verhältnissen. Das müsse sich ändern, sagt Mametina Randriamanarivu, damit seine Generation, die digital vernetzte Gen Z, Madagaskar aus der Armut führt.
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1: Von 18.59 Uhr Stau auf folgenden Strecken. Auf der Nord-Süd-Achse, auf der Gotthardstraße Richtung Göschenen, bis zu einer halben Stunde länger zwischen dem St. Gotthard-Hospiz und Hospental. Vor dem Gotthardtunnel Richtung Norden 7 Kilometer und bis zu einer Stunde und 15 Minuten Wartezeit ab Faido. Die Autobahneinfahrt Airolo ist gesperrt. In Graubünden auf der A13 Richtung Chur eine Stunde länger zwischen Ander und Reichenau. In der Region Zürich vor dem Kubristunnel Richtung St. Gallen ab Dietikon. Daher auch auf dem Westring ab Urdorf Süd. In der Region Solothurn auf der A1 Richtung Zürich zwischen Lutherbach und Herkingen. Sowie in der Zentralschweiz auf der A2 Richtung Luzern zwischen Altdorf und Beckenried. Mit allen unterwegs eine gute und vor allem natürlich eine sichere Fahrt durch den Sonntag.
2: Die Nachrichten von SRF um 7 mit Patrick Walter. Der ukrainische Präsident Volodymyr Zelensky ist nach Großbritannien gereist. Er trifft dort Premierminister Keir Starmer sowie den französischen Präsidenten Emmanuel Macron und den deutschen Bundeskanzler Friedrich Merz, wie Zelensky mitteilt. Thema des Treffens sei die Verteidigung der Ukraine gegen den russischen Angriffskrieg sowie eine verbesserte Zusammenarbeit bei der Luftverteidigung ganz Europas. Morgen sei auch ein Treffen mit dem britischen König Charles geplant, so Zelensky weiter. Trotz Krieg im Nahen Osten und höheren Treibstoffpreisen rechnet die Flugbranche im laufenden Jahr mit mehr Verkehr und mehr Reisenden. Der internationale Luftfahrtverband IATA geht davon aus, dass dieses Jahr rund 5,1 Milliarden Personen mit dem Flugzeug unterwegs sein dürften. Das wären gut 2,5% mehr als noch im letzten Jahr. Gleichzeitig dürften die höheren Kerosinpreise aber deutlich auf den Gewinn der Fluggesellschaften drücken. Dieser dürfte sich laut IATA halbieren auf nach etwa 23 Milliarden Dollar. Besonders Airlines im Nahen Osten dürften wegen der angespannten Lage in der Region sogar Verluste schreiben. Rund 2,5 Millionen Menschen in Armenien haben ein neues Parlament gewählt und damit auch über die künftige Ausrichtung des Landes im Südkaukasus entschieden. Während der amtierende Regierungschef Nikol Paschinyan näher an die EU heranrückt, will die pro-russische Opposition weiter gute Beziehungen mit Moskau pflegen. Die Wahllokale sind seit einer Stunde geschlossen. Aussagekräftige Hochrechnungen werden im Laufe der Nacht erwartet. Überschattet wurden die Wahlen von Bombendrohungen und Festnahmen. Mehr als 100 seiner Anhänger seien festgenommen worden, sagt der Chef der pro-russischen Oppositionspartei Starkes Armenien, Samvel Karapetyan. Das Innenministerium begründete die Festnahmen mit dem Vorwurf des versuchten Stimmenkaufs. Karapetyan steht seit Monaten unter Hausarrest, weil ihm die Behörden einen Putschversuch vorwerfen. Dann Sport. Zuerst Leichtathletik. Beim Diamond League Meeting in Stockholm gewinnt die Schweizerin Audrey Vero über 800 Meter und zwar mit einer außerordentlich starken Zeit. Mit 1 Minute 53 Sekunden und 98 Hundertstel unterbietet sie ihren eigenen Schweizer Rekord und läuft die drittschnellste Zeit überhaupt. Mercedes-Pilot Kimi Antonelli hat das Formel-1-Rennen von Monaco gewonnen. Für den Italiener ist es der 5. Sieg im 6. Rennen der Saison. Antonelli setzte sich vor Lewis Hamilton im Ferrari und Red Bull-Pilot Isaac Hadjar durch. Mit seinen 19 Jahren ist Antonelli nun auch der jüngste Sieger in der Geschichte des Formel-1-Rennens von Monaco. Das Wetter? Auch morgen wird es zunächst recht sonnig, um 26 Grad. Am Nachmittag gibt es mehr Wolken und gegen Abend erste Gewitter. Das waren Nachrichten von Radio SRF. Verantwortlich war Mario Sturm.
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4: 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Danke, Papi, dass du immer für mich da bist und mich immer unterstützt, egal was.
5: Ja, was für schöne Worte. Das ist Kinderreporterin Frieda. Sie ist 13 und kommt von Zürich. Und ich bin Angela von SRF Kids. Und wir beide schicken allen Papis, die uns dazuhören, liebe, liebe Grüße. Ohne Eltern wäre nämlich vieles nicht möglich. Gerade wenn man noch jung ist, braucht man Ja, mal ein guter Ratschlag, ein Taxi, jemand, der hilft organisieren, jemand, der einem tröstet und so weiter, oder? Das ist ja so.
4: Ja.
5: Auch noch jetzt. Also, ich bin jetzt 30, aber ich brauche meinen Papi immer noch ganz, ganz fest, kann ich da sagen. Ja, und ich bin mir sicher, dank all dem ist eben auch ein Traum von dir, Frida, in Erfüllung gegangen. Du machst mit bei einem Hörspiel. Und was da hinter den Kulissen so abgegangen ist, das erfährst du, was uns dazu hörst in dieser Stunde. Schön, bist du mit dabei.

0: Der da ist von ihrem letzten Album «The Fate of Ophelia». Taylor Swift ist seit dem Freitag schon wieder, aber jetzt mit einem neuen Song am Start. So eine schöne Country-Nummer. Bis die im Radio auf und runter läuft, das geht sicher nicht mehr lang. Neue Musik entdecken, das kannst du hier bei uns. Aber auch Hörspiel gibt es auf deine Ohren.
1: Alex, weißt du was? Das ist mir total egal. Psst. Du bist einfach meine Freundin und passt da. Wirklich. Wirklich.
2: Ich umarme sie vor Freude. Und dann schwört sie mir, dass sie niemandem etwas verratet. Und dass es unser Geheimnis bleibt. Für immer.
1: Für immer. Danke, Zoe.
0: Das ist ein Ausschnitt aus dem neuesten SRF Kids Hörspiel «Ich bin Alex, ja schon wieder Hühnerhaut». Ich habe die Geschichte so gern. Und in dieser Geschichte geht es um eine ganz tiefe Freundschaft zwischen der Zoe und der Alex. Die Hauptrolle des Hörspiels ist jetzt hier live im Studio. Guten Abend, Frieda.
3: Hallo.
0: Ja, du bist 13, kommst von Zürich und du redest eben die Stimme von der Alex, die wir hier jetzt gerade vorhin gehört haben. Wie ist das für dich, wenn du dich jetzt da so selber am Radio hörst?
3: Es ist recht speziell, weil eigentlich habe ich das Hörspiel noch nie richtig gehört, also nicht ganz. Ich kann meine Stimme nicht so gut selber hören. Darum, das ist jetzt eigentlich das erste Mal, dass ich den Ausschnitt gehört habe, speziell. Aber es ist auch sehr schön zu hören.
0: Ah, das heisst, du hast das Endresultat noch nie am Stück gehört?
3: Nein, noch nie gemacht.
0: Weil du dich nicht getraut hast wegen der Stimme?
3: Ja, irgendwie ist es komisch für mich und dann habe ich gefunden, ja, ist nicht so wichtig.
0: Also ich kann auf jeden Fall sagen, mich hast berührt sehr fest mit dieser Geschichte. Und wir schauen jetzt eben in dieser Stunde mit dir hinter Kulissen von dem Hörspiel, wie das es dazu gekommen ist, dass du überhaupt bei so einem Hörspiel mitgemacht hast und was es da dafür braucht. Jetzt wollen wir dich aber zuerst als Frieda kennenlernen. Hast du Lust auf ein kleines Entweder-Oder-Spiel?
3: Ja, sicher.
0: Also du daheim kannst gerne mitmachen und mal schauen, wie viele Gemeinsamkeiten du mit der Frieda hast. Lieber Musik hören oder lieber Hörspiel hören?
3: Musik.
0: Wieso?
3: Also ich singe selber, ich mache selber Musik und es ist einfach schön. Es nimmt mich immer sehr mit der Musik und Tanzen, Singen, alles.
0: Was würdest du sagen, wer ist so deine Lieblingskünstlerin momentan?
3: Ich glaube Billie Eilish.
0: Laut hören oder mit Kopfhörer in den Ohren?
3: Ich glaube sogar mit Kopfhörer, mit Geräuschunterdrückung und nachher wirklich nur auf die Musik konzentrieren.
0: Hast du irgendeinen speziellen Ort, wo du gerne dich zurückziehst und Musik hörst?
3: Vielleicht draußen auf einem Spaziergang oder einfach in meinem Zimmer.
0: Sehr cool. Lieber singen oder tanzen? Das ist eine schwierige Frage wahrscheinlich für dich.
3: Ja, aber ich glaube schon singen. Ich gehe auch selber in Gesangsunterricht und dann ist es schon recht wichtig in meinem Leben.
0: Lieber in Party gehen oder wandern?
3: In Party, ganz klar. Ich hasse wandern.
0: Nein, wirklich?
3: Ja.
0: Und wenn du in die Body gehst, gehst du lieber in ein Naturgewässer oder in Body?
3: Ins Naturgewässer, also in den See. Ja.
0: Dann auch, wenn man dann vielleicht in der Body machen kann, oder? Dann kommt man irgendwie einen Hunger rüber. Lieber Glasse oder Kuchen?
3: Kuchen. Ich kann Glasse nicht so gerne.
0: Welchen Kuchen hast du am liebsten?
3: Erdbeertorte.
0: Also gut. Ich bin froh, dass wir dich jetzt schon mal ein bisschen besser kennen. Schön bist du da, Frieda.
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0: Ja, und eben Frieda, wo im neuen Hörspiel «Ich bin Alex» die Hauptrolle spielt, ist die ganze Stunde noch bis am 8. da. Und du kannst heute Abend sozusagen auch noch gegen sie antreten und etwas vom Preisrat gewinnen, inklusive SRF Kids Badetüchli. Tipptopp also jetzt fürs Badewetter. Unbedingt dranbleiben.

0: Ich hoffe, dass ihr ein Lächeln ins Gesicht zaubert. Laura und Max, nächsten Samstag spielen sie live in Zürich beim Schiffbau zu. Ja, Musik für dich auf Schweizerdeutsch, aber auch Hörspiel auf Schweizerdeutsch machen wir von SRF Kids für dich. Das Neueste heisst «Ich bin Alex». Das kannst du dir anhören auf srfkids.ch und überall, wo es Podcasts gibt. Es ist eine Geschichte, wo es um echtes Vertrauen in einer Freundschaft geht. Und wir hören kurz rein. Da ist Alex gerade in einer Krise, läuft fort und ihre Mami sucht und findet sie.
1: Alex? Alex!
2: Als ich die Mami höre, weiss ich, dass ich aufstehen
1: Alex!
2: Muss. Dass ich aufstehen will.
1: Alex! Mami!
2: Aber meine Beine, Alex! Meine Füße sind wie Stein und ich komme in meinem blöden Brutkleid fast nicht ins Board auf. Die Mami streckt mir ihre Hände entgegen, ich packe sie und sie zieht mich auf. Direkt in ihre Arme. Sie hebt mich ganz fest. Und jetzt sind es ganz sicher Tränen, die mir runterlaufen.
1: Mami, es tut mir so leid. Alles ist so schwer.
3: Ich weiss, mein Schatz, ich weiss.
1: Ich enttäusche immer alle. Und jetzt habe ich auch noch meine beste Freundin verloren.
3: Nein, du hast niemanden verloren, im Gegenteil. Zoe hat uns angerufen, wie sie sich Sorgen macht.
0: Das ist aus dem Hörspiel «Ich bin Alex» und die Sprecherin von der Alex ist jetzt live bei uns im Studio. Hoi Frieda.
4: Hallo.
0: Du bist 13 und kommst von Zürich. Und gerade die Szene, die wir jetzt gehört haben, die ist so emotional. Wie hast du dich da in das Verzweifelte von der Alex hineinversetzen können?
4: Ich habe das Gefühl, ich bin allgemein eine Person, die sich gut in andere Leute einversetzen kann. Darum war das jetzt nicht so schwierig für mich gewesen. Ich habe auch versucht, mich eben in die Alex einzusetzen und eben die Emotionen zu spüren, die Traurigkeit, die Überforderung. Und habe also versucht, so gut wie möglich zu spielen.
0: Das heisst, wenn du die Geschichte wie gelesen hast, dann hast du dich im Voraus schon so können auf das Gefühl wie vorbereiten.
4: Genau, ja.
0: Ja, ja genau. Du, es klingt so natürlich, wenn man dir dazu hört, aber einfach so vor einem Mikrofon einen Text vorsagen und schauspielern, das kann man ja nicht einfach so, auch wenn es jetzt so einfach da klingt am Radio. Was hast du da für einen Hintergrund?
4: Also ich habe früher schon, als ich so klein war, also mit 10 bin ich immer in so Kurs gegangen, Ferienwochen, Musicals vor allem. Dort habe ich das schon gelernt. Und auch früher bin ich in einem Chor gewesen, da haben wir auch mehrere Musicals gemacht immer. Dort war ich auch einmal die Hauptrolle gewesen. Habe ich das auch schon so ein bisschen gelernt. Und vor dem Hörspiel habe ich auch noch ein anderes Hörspiel gemacht, «Jujos wilde Zeitreise». Und dort war das auch also ein grosses Thema mit dem Theaterspielen und sich auch in die Figuren einversetzen.
0: Also Übung macht die Meisterin, oder?
4: Ja.
0: Das Hörspiel geht ein bisschen mehr als eine halbe Stunde, um es anzuhören. Aber wie lange habt ihr eigentlich gehabt, um das aufzunehmen? Weil man muss ja vielleicht auch sagen, du hast wie zwei Rollen in dem Hörspiel. Zum einen bist du die Erzählerin, aber du tust ja Alex auch noch spielen, also eben die Schauspielszene. Da haben wir wahrscheinlich nicht einfach alles an einem Stück aufgenommen, oder?
4: Nein, überhaupt nicht. Also wir haben 4 Tage insgesamt gehabt und dann auch noch Probetage. Ich glaube, ein oder zwei Probetage, wo wir einfach den Text angeschaut haben und ja, noch ein paar Sachen geändert haben und dann eben die 4 Tage aufnehmen. Also die Erzählerstimme habe ich in einem Tag jetzt aufgenommen. Das ist noch recht schnell gegangen. Und nachher in den anderen Tagen sind dann eben auch noch meine Freundin Zoe und der Julian und so gekommen. Dann haben wir wirklich einfach die Szene aufgenommen.
0: Das heisst, gerade jetzt so ein Dialog, wie wir jetzt vorhin gehört haben, mit der Schauspielerin Vera Bummer, gell? Dort sind wir wirklich zusammen vor dem Mikrofon und haben so miteinander geschwätzt und aufgenommen.
4: Genau, ja.
0: Also, alles klar. Wie sieht es denn auch in so einem Hörspielstudio aus? Kann man das mit einem Radiostudio vergleichen?
4: Nein, überhaupt nicht. Also, sind jetzt in dem, wo ich war, sind es 2 Räume gewesen. Einer ist so wie abgeschaltet, also halt schalldicht. Und dort haben wir dann eher die Aussenszene aufgenommen. Also, irgendwie dort eben die Szene, die wir jetzt gerade gehört haben, ist auch dort gewesen. Bin ich auch eben neben der Vera gestanden, habe mit ihr da eigentlich einfach das Gespräch geführt. Mit ihr jetzt in dieser Szene habe ich auch wirklich müssen näher zu ihr kommen. Und nachher im anderen Raum sind dann eher so die Szenen drin gewesen und wo man dann halt auch wirklich müssen so rumrennen und im Bett liegen, wenn ich jetzt am Schlafen gewesen bin oder so, zum Beispiel in der Anfangsszene. Wenn ich am Essen war, habe ich mich so am Tisch sitzen und wirklich irgendwie Müsli essen.
0: Ah.
4: Und ja, also wirklich das machen eigentlich, was es dann im Hörspiel um was denn geht, weil das gehört mir auch alles.
0: Aber jetzt gerade zum Beispiel der Bach, der rauscht, den hat man dem Fall im Nachhinein dazu genommen.
4: Genau, ja, ja,
0: ja. Ja. Und die eine Sache machst du aber wirklich wie eben das Essen.
4: Mhm.
0: Hui, hui, jetzt magst du wahrscheinlich auch kein Müsli mehr essen, oder?
4: Nein.
0: Ja, was an dieser Geschichte auch noch besonders ist, du als Alex singst auch noch den Titelsong dazu. «Good Friends Together» heisst der. Den lassen wir uns an und du bleibst noch ein bisschen, oder?
4: Ja.
0: Sehr schön.

0: Good Friends Together. Das ist der Titelsong vom neuesten SRF Kids Hörspiel «Ich bin Alex». Wir lassen da kurz rein.
1: Okay, bin grad parat. Moment.
2: Auf einmal ist mir peinlich, vor der Julia zu singen. 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
1: Gut, kannst loslegen, Alex. Und Vollgas!
0: Ja, und wie du vorhin gehört hast, ist die Aufnahme mehr als gut rausgekommen. Auf srfkids.ch und überall, wo es Podcasts gibt, hörst du das ganze Hörspiel. Und sie, wo Alex redet und eben auch singt, ist live heute Abend hier bei SRF Kids. Willkommen, Frieda.
3: Hallo zusammen.
0: Wie ist das gewesen, wo du gehört hast, dass du das Hörspiel nicht nur redest, sondern auch noch singst?
3: Also ich habe es sehr cool gefunden. Also ich habe schon Singerfahrungen, ich gehe Gesangsunterricht regelmäßig, spiele in einer Band. Und ja, darum ist es jetzt nicht mega etwas mega Neues gewesen, aber ich habe es sehr schön gefunden, auch mal eben im Hörspiel zu singen. Ja.
0: Und dort war man wahrscheinlich noch mal in einem anderen Studio gewesen. Vorhin hast du vom Hörspielstudio erzählt und für das Lied sind da in einem Musikstudio gewesen. Wie muss man das vorstellen?
3: Wir sind auch in dem Hörspielstudio gewesen, also genau am gleichen Mikrofon. Habe ich das einfach eingesungen mit der Musikerin.
0: So gut, ja. Und dein Englisch ist ja auch wunderbarstens gut. Hast du irgendwie Wurzeln von irgendwo, dass du so gut Englisch kannst oder wie hast du das angebracht?
3: Nein, ich glaube, das liegt daran, dass ich halt eben in Gesangsunterricht gehe und dort eigentlich immer englische Lieder singe, mit englischem Songtext und alles. Und ich schaue auch alle Filme, alle Serien, die ich irgendwie schaue, alles auf Englisch, mit Untertiteln oder so. Und dann verstehe ich eigentlich immer alles. Ich habe das Gefühl, das hilft auch sehr in der Schule. Ja.
0: Also das ist eigentlich auch ein guter Tipp für dich, du, der uns dazu hörst. Wenn du dein Englisch möchtest aufbessern, dann schau doch einen Film auf Englisch. Das macht wahrscheinlich auch noch Spass. Ja, wir haben jetzt vorhin kurz etwas von der Alex gehört, wie sie eben nervös war vor dem Mikrofon, bevor sie den Song aufgenommen hat. Was hast du das Gefühl, Frieda, was haben du und Alex so ein bisschen gemeinsam charakterlich?
3: Ja, ist jetzt noch schwierig, weil ich habe das Gefühl, sie überlegt ja eigentlich mehr, als sie sagt. Und ich bin, glaube ich, gerade umgekehrt. Also ich sage mehr, als ich überlege, was manchmal nicht immer so gut ist. Das aber, ich habe das Gefühl, also die Emotionen, die spürt, glaube ich, jedes Mal, wo sie auch spürt, oft die Überforderung, die Angst, das spüre ich natürlich auch manchmal. Aber sonst auch, also die Nervosität, die sie da spürt, habe ich auch vor Auftritt oder so, wo sie da beim Song aufnehmen, gespürt. Darum.
0: Frieda hat, nein, Alex hat ja ruhig durchgeschnauft, bevor sie hat müssen singen vor dem Mikrofon. Was ist so dein Geheimrezept, um das mit der Nervosität so ein bisschen in den Griff zu kriegen?
3: Also ich trinke immer sehr, sehr viel Wasser vor meinem Auftritt. Ich weiß nicht, ob das wirklich etwas bringt, aber beruhigt mich das recht. Und es tut auch die Stimme so wie ein bisschen, wie sagt man das, so schön machen und dann kann man so, ja, halt einfach besser höhere Töne und so singen. Und ich habe das Gefühl, das hilft mir. Oder irgendeinen Traubenzucker nehmen für so einen kleinen Adrenalinschub oder so. Oder ja, eben auch tief einschnaufen, ausschnaufen.
0: Sicher auch gute Tipps, wenn du jetzt mal einen Vortrag hast und findest, oh, ich bin so nervös. Wasser trinken, Traubenzucker, durchschnaufen, dann kommt alles gut. Ja, bei so einem Hörspiel, bei so einer Aufnahme gibt es sicher auch Leute hinter den Kulissen, die dir auch noch geholfen haben, um dir Tipps zu geben, sagen, wenn der Take gut ist. Was sind da für Menschen, die da hinter den Kulissen arbeiten?
3: Also ist einmal vor allem einfach die Regisseurin, Zita Bernet. Und ja, sie hat mir eigentlich alle Angaben gegeben, auch beim Proben und so, haben wir zusammen eigentlich den Text umgeändert und eben gesagt, wie ich's sage. Aber auch der Tontechniker hat mir auch immer wieder gesagt, ja, das musst du jetzt ein bisschen näher, ein bisschen lauter, was auch immer, sagen. Und eben beim Lied halt einfach die Musikerin, die mir Tipps gegeben hat. Ja.
0: Wie wichtig ist das für dich, auch für Selbstvertrauen, dass du Leute hast, um dich herum, die dir wie gesagt haben, ja, jetzt ist es gut? Oder wir machen es nochmal?
3: Ja, also das war mir so, schon sehr wichtig, vor allem eben von der Zita. Die Tipps von ihr haben mir wirklich sehr viel geholfen und immer, ja, und es war einfach allgemein gut, dass ich zum Wissen, dass man das immer wieder neu aufnehmen kann, nicht einmal und dann ist es passiert und dann, wenn du halt mal verkackt hast, dann ist halt fertig. Sondern, dass du es eben nochmal aufnehmen kannst und ja, alles gut ist, das hat sie mir auch mehrmals gesagt. Also ja, das war wirklich sehr hilfreich gewesen.
0: Das heisst, es war keine stressige Situation für dich?
3: Überhaupt nicht, nein.
0: Ja. mit 13 schon ein Hörspiel aufgenommen. Wobei, man muss sagen, du hast schon bei zwei verschiedenen mitgemacht. Eben, du spielst in einer Band, du spielst Klavier, du tust singen, du tust Schauspielere. Was hast du so für Ziele in deinem Leben?
3: Also mein Traumberuf wäre auch also einfach Journalistin. Ich weiß nicht, ob ich es wirklich schaffen will, aber das wäre jetzt mein Traumberuf. Und sonst einfach immer weitermachen mit den Hörspielen. Es war wirklich eine mega coole Erfahrung gewesen, dass immer weiter und da sein. Und ja.
0: Hey, ich bin mir sicher, Frieda, du gehst deinen Weg. Es hat mich jetzt mega gefreut, dass du erzählt hast, was so hinter den Kulissen von einem Hörspiel abgeht. Ich habe selber vieles nicht gewusst. Danke vielmals.
3: Sehr gerne.
0: Ja, und du bleibst noch ein bisschen, weil wir wollen ja noch die Kinder, die uns dazu hören, ein bisschen ausquetschen und mal schauen, wie gut sie zugelassen haben. Aber das machen wir nach einer kleinen Verschnaufpause.

0: wandern, Grosseltern besuchen oder fischen, wie zum Beispiel der SRF Kids-Hörer Dan, der gestern hier gerade dreimal abgeräumt hat bei unserem Preisrat.
1: Im Uhrzeigersinn.
0: Also gut. Es dreht und dreht und dreht und dreht. Und es bleibt stobi. Jeden Moment wissen wir es. Ja, du gewünschst eine SRF Kids 9 Box.
1: Cool.
0: Ja, eben, dann das Badtüchli dazu und noch Musikwunsch, wo du noch grüßt zu gut hast. Wer grüßt dich damit?
1: Ich grüße den Lorenz, das ist mein einter Schulkollege.
0: Drei Preise einem Abend. Wenn du findest, ja, das ist auch etwas für mich, dann spurt jetzt schnell zum Telefon.
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0: 0848 00 99 00, das ist die Nummer zum Mitspielen. Frida ist heute live bei uns. Hoi.
4: Hallo.
0: Sie redet Hauptrolle in unserem Hörspiel «Ich bin Alex». Und sie hat ja jetzt gerade drei Behauptungen rund ums Thema Hörspiel. Und du sagst uns, welche Behauptung falsch ist. Das ist, glaube ich, gut machbar, oder?
4: Ja, sicher.
0: 0848 00 99 00. Leute jetzt an. Eben, es gibt irgendetwas vom Preisrat, ein SRF Kids Badetüchli und einen Musikwunsch obendrauf. 0848 00 99 00. Wir freuen uns sehr auf dein Telefon.
4: Ich habe

0: beste Silbermond, da bei SRF 1.
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0: Hallo Odin.
3: Grüezi.
0: Du bist 10 und kommst von Zürich, gell?
3: Ja.
0: Genau. Frieda ist auch bei mir.
4: Ja.
0: Sie ist 13, hi. Kinderreporterin bei uns und redet die Hauptrolle im neuesten Hörspiel von uns. Ich bin Alex. Hast du das zufälligerweise schon gehört?
3: Ja.
0: Ja, wirklich? Hat es dir gefallen?
3: Das Hörspiel nicht, aber ich habe es vor allem im Radio gehört, dass es rausgekommen ist.
0: Ah, sehr gut. Ja, vielleicht, gell, wenn du heute nicht so gut kannst einschlafen oder so, wäre doch dann noch etwas, um nochmal ein bisschen reinzuhören.
3: Ja.
0: Mir hat es auf jeden Fall wunderbar gut gefallen. Ja, Frieda hat jetzt drei Behauptungen für dich rund ums Thema Hörspiel. Und du sagst uns, welche das falsch ist und mit ein bisschen Glück kannst du dann am Preisrad drehen. Ist gut?
3: Ja.
0: Also.
5: Behauptung 1. Ein Hörspiel wird in einem Stück aufgenommen. Das heisst, ich darf im Lesen keinen einzigen Fehler machen. Behauptung 2. Im neuen Hörspiel tue ich nicht nur reden, sondern auch singen. Behauptung 3. Das neue Hörspiel kannst du auf der Webseite kaufen und es kostet 100 Franken.
0: Was denkst du? Jetzt habe ich gerade gemerkt, wir haben ja zwei falsch. Also, das können wir so machen. Sag uns, welche richtig ist. Was meinst du? Das ist
3: es
0: jetzt ein Fehler.
3: Nummer 1 ist nicht richtig.
0: Das ist nicht richtig. Und Nummer 1 ist auch nicht richtig. Findest du auch noch raus? Sollen wir 2 und 3
3: ja,
0: nochmal vorlesen?
3: Mit dem Kaufen.
0: Das ist auch nicht richtig, gell?
3: Ja.
0: Also, Und dann heisst, im neuen Hörspiel tue ich nicht nur reden, sondern auch singen. Das ist richtig, sagst du?
3: Ja.
0: Also. Ah, da hat Frau Haas ihre Hausaufgaben nicht gut gemacht. Entschuldigung, das ist auch ein bisschen das Zeug, wenn man auch noch Schiedsrichterin muss sein und alles zusammen.

0: Aber du hast es eh gewusst, Odin. Super gemacht. Das heisst, Frieda tut für dich am Preisrad drehen. Und sagt dir, was du noch gewonnen hast. Sie ist noch am Drehen.
1: Die drei Fragezeichen Geheimcode.
0: Das schickt mir dazu. Inklusive das SRF Kids Badetüchli zum Baden. Und Lieblingsmusik gibt es auch noch für dich, liebe Odin. I love Rock'n'Roll. Ein kleines älteres Lied. Wie bist du auf das gekommen?
2: Wie bitte?
0: Wie bist du auf das Lied gekommen? Weißt du, weil es ein bisschen älter ist?
2: Ich habe das auf meine Lieblingslieder.
0: So gut. Und wer grüßt dich damit?
2: Ich grüße damit meine ganze Familie.
0: Ich hoffe, die lassen alle zu und sind stolz auf dich. Gut gemacht, Odin. Mach's gut. Tschüss.
2: Ciao.
3: Tschüss.
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0: Zudem kann die ganze Familie mitsingen. Yandelay. Irgendwie, irgendwo, irgendwann. Hier am Sonntag bei SRF Kids. Und es ist ein spezieller Sonntag. Es ist nämlich Papi-Tag. Als Schweizer Musikerin Noemi Besa ist ihrem Papi mega dankbar, weil er hat sie mit der Freude der Musik angesteckt.
1: Er hat mega viel gesungen, als er jung war, und hat dann irgendwann angefangen, einen Gospelchor zu leiten. Er hat auch in einer Brassband gespielt und hat dort so die Liebe für die Musik entdeckt und halt mit uns auch ganz viel gesungen. Und das ist halt schon, da merkst du, er hat den Gospel in sich.
0: Ja, und Noemi Besa bringt heute selber ihre eigene Musik raus.

0: Den hast du vielleicht auch schon gehört bei uns. Riesen Banger. Und die Musik von der Noemi steht diesen Monat im Fokus bis ein Gespännchen von SRF 3. Die haben sie nämlich zum Best Talent vom Monat gekürt. Wir lernen sie näher kennen. Zum Beispiel, weil es ihr Lieblingsfach war damals in der Schule. Wobei, so überraschend ist jetzt das nicht.
1: Musik. Musik oder Zeichnen, weil dort musste einfach nicht so viel machen und mehr schwätzen mit den KollegInnen.
0: Beim Berufswunsch ist darum natürlich auch etwas mit Musik auf der Liste gestanden, aber nicht nur.
1: Musical-Darstellerin oder natürlich Sängerin oder, was lange ein Thema war, ist Rettungssanitäterin.
0: Ja, und das mit der Rettungssanitäterin, da steckt eine Geschichte dahinter.
1: Ja, ich hatte mal einen Unfall und bin von der Ringabigkeit im Turnen. Und dort hat man kurz ein bisschen Angst gehabt, dass ich dann vielleicht nicht mehr laufen kann. Und ich habe dann von der Rega abgeholt werden und ins Spital gebracht werden. Und die Rettungssanitäterin hat Noemi geheissen.
0: Noemi, was für eine Heldin. Noemi Besa ist jetzt nicht mit dem Rettungsdienst unterwegs. Dafür berührt sie unsere Herzen mit ihrer Musik. Und wir hören jetzt gerade ihren neuesten, der ist am Freitag rausgekommen, «You'll Find Me There». Zuerst schauen wir noch schnell auf die Strasse. SRF Verkehrsinfo. Vorsicht am Zürichsee auf der A3 Zürich-Chur zwischen Thalwil und Horgen. In beiden Richtungen besteht Gefahr durch Tiere auf der Fahrbahn. Auf der A3 Zürich-Chur zwischen Thalwil und Horgen. In beiden Richtungen besteht Gefahr durch Tiere auf der Fahrbahn.
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0: Ueli Wieshaus und Thurgau, da bei SRF Kids.
1: Ich habe wirklich einen Juchzabel im Zug. Voll, ihr habt mich wirklich sehr gefreut.
0: Ja, sie ist das SRF 3 Best Talent vom Juni und hat sich eben riesig fest gefreut über das. Das letzte Wort von dieser Sendung gehört wie immer dir. Ich bin Angela Haas. Danke dir vielmals fürs Zuhören. Mach's gut und tschüss.
2: Ich bin Ela, ich bin Zanni und ich komme aus Bio. Und mein Wunsch heute Nacht ist, dass der Klimawandel stoppt. Weil ich finde, dass wir die Erde mega fest verschmutzen und ich möchte gerne, dass es der Erde wieder gut geht.
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0: Vorsicht am Zürichsee auf der A3 Zürich-Chur zwischen Thalwil und Horgen. In beiden Richtungen besteht Gefahr durch Tiere auf der Fahrbahn.
5: Die Nachrichten von SRF um 8 mit Patrick Walter. Der ukrainische Präsident Volodymyr Zelensky ist nach Großbritannien gereist. Er trifft dort Premierminister Keir Starmer sowie den französischen Präsidenten Emmanuel Macron und den deutschen Bundeskanzler Friedrich Merz, wie Zelensky mitteilt. Thema des Treffens sei die Verteidigung der Ukraine gegen den russischen Angriffskrieg sowie eine verbesserte Zusammenarbeit bei der Luftverteidigung ganz Europas. Morgen sei dann auch ein Treffen mit dem britischen König Charles geplant, so Zelensky weiter. Beim Untergang eines Bootes im Mittelmeer vor der Küste Maltas sind mindestens 10 Menschen ums Leben gekommen. Das teilt die italienische Küstenwache mit. Das Boot sei mit etwa 60 Migrantinnen und Migranten an Bord in Libyen gestartet und dann etwa 80 Kilometer südöstlich des Inselstaates Malta gekentert. Bislang seien 10 Leichen geborgen worden. Knapp 50 Überlebende seien von einem Fischkutter gerettet worden, so die Küstenwache. Zum Sport und einer außerordentlichen Leistung in der Leichtathletik. Beim Diamond League Meeting in Stockholm gewinnt die Freiburgerin Audrey Vero über 800 Meter. Mit 1 Minute, 53 Sekunden und 98 Hundertstel unterbietet sie dabei ihren eigenen Schweizer Rekord und läuft die drittschnellste Zeit überhaupt. Sportredaktor Men Maruk.
6: Das Potenzial der 22-jährigen Audrey Vero ist schon lange erkannt. In großen Schritten ist sie in den letzten Jahren der Weltspitze näher gekommen. Der Saisonstart ist ihr mit dem ersten Sieg bei einem Diamond League Meeting vor einer Woche in Rabat perfekt gelungen. Doch was sie nun in Stockholm abgeliefert hat, verdient das Prädikat Weltklasse. Vero läuft in 1 Minute, 53 Sekunden und 98 Hundertstel als Siegerin ins Ziel.
7: Es ist crazy. Ich bin sehr glücklich mit meiner Zeit und ich denke, ich muss eine Woche haben, um nachdenken auf diese Performance.
6: Diese Zeit ist fast 2 Sekunden schneller als ihr bisheriger Schweizer Rekord. Mit 1,53,98 ist sie die drittschnellste Frau über die 2 Bahnrunden der Geschichte. Einzig 2 Läuferinnen in den 80er Jahren waren noch schneller als Vero. Die aktuelle Leistung von Audrey Vero ist mit dem 100-Meter-Hürden-Weltmeistertitel von Ditashi Kambunchi aus der letzten Saison auf eine Stufe zu stellen.
5: Men Maruk hat berichtet. Und dann noch zum Tennis. Der deutsche Alexander Zverev gewinnt das French Open-Turnier. Für den 29-Jährigen ist es der erste Grand-Slam-Titel. Im Finale besiegt er den Italiener Flavio Cobolli in 5 Sätzen. Zum Wetter. Auch morgen wird zunächst recht sonnig bei rund 26 Grad. Am Nachmittag gibt es dann mehr Wolken und gegen Abend erste Gewitter. Das waren Nachrichten von Radio SRF, verantwortlich Mario Sturmi.
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8: Howdy und herzlich willkommen zu 2 Stunden, wo so richtig die Post abgeht. Heute habe ich Ihnen nämlich lauter Country-Songs übers Festen und Feiern, sprich über Partys. Sei das in einer Bar, zuhause oder bei uns vielleicht weniger vorstellbar als in den USA auf einem Parkplatz. Parking Lot Party von Lee Bryce sorgt genauso für Stimmung wie House Party von Sam Hunt oder von der Shania Twain und dem Billy Carrington. T Tea for Two. Also, hauen wir wieder mal auf den Putz, wie das mal, wo wir noch ein bisschen jünger waren. Oder um es mit dem Alan Jackson zu sagen, haben wir zusammen eine gute Zeit. Good Time. Redaktion und am Mikrofon der Mike Lamar.

Oh ja, heute Abend sind wir definitiv im Party-Modus da im SRF 1 Country Special. Der Dustin Lynch hat 2022 beschrieben, wie er einen Trennungsschmerz versucht zu überwinden, indem er sich eben ins Nachtleben stürzt. Wir hoffen, er sei dabei nicht allzu sehr abgestürzt. Sicher ist das nicht, weil in der Country-Musik wird etwa die einen über den Durst getrunken, bei Fester sowieso. Als eher nüchterner Mensch schaue ich dafür, dass wir nicht allzu tief ins Glas hineinschauen, so von wegen Gesundheit und so, aber ohne Alkohol würde das Bild von einer Party doch ein bisschen verfälscht werden. Der Eric Church hat einen «Drink in my hand» und anschliessend steht bei der Gruppe «Little Big Town» Wein, Bier und Whisky auf der Getränkekarte in dieser Reihenfolge. Champis oder auch nur Prosecco wird in der Country-Szene, glaube ich, eher weniger konsumiert. Einmal wenn man so die Songs anschaut. Der Eric Church und dann «Little Big Town», wo tatsächlich ein bisschen bierselig überkommen. Cheers!

0: gute Stimmung bis um 10 Uhr heute im Country Special auf SRF 1. Wobei, die Walliser Folkformation Winter's Home ist genau nicht an die Party gegangen, wo sie eigentlich dazu eingeladen gewesen wären. Jawohl, ab einem gewissen Alter hat man nicht mehr unbedingt das Gefühl, man müsse bei jeder Sause mit dabei sein. Die sogenannte Fear of Missing Out, kurz FOMO, ist nicht mehr so stark wie ehedem. Auf alle Fälle haben die Männer und die Frauen von Winter's Home eine wunderbar entspannte Nummer aufgenommen mit Party. Schon gleich geht's aber so richtig wild zu und her mit dem Jason Aldean und seinem Hit aus dem Jahr 2011, My Kind of Party, ab seinem gleichnamigen Album. Aber zuerst, nach unserem Winter's Homer, ein weiterer Europäer, der norwegische Sänger und Gitarrist Stephen Nevers, hat mal eine beschwingte Nummer aufgenommen namens Party at the Farm. Aber Farm hin oder her, beim Steff wird nicht nur Milch und Äpfelsaft getrunken.
1: Ah,

mehrfache grossartige Musikerin, Kacey Musgraves. Sie beleuchtet einen wichtigen Aspekt in unserem heutigen Party-Country-Special hier auf SRF 1. Wann ist der Idealzeitpunkt, um an ein Fest zu gehen, wenn es zum Beispiel heisst, ab 20 Uhr? Sie findet, wenn sie mit ihrem Schatz dorthin geht, dann lieber ein bisschen später, weil die Zeit mit ihm allein ist mindestens so schön wie all der Jubel, Trubel und Smalltalk an der Party. Ja, das Wetter in den letzten paar Tagen war vielleicht nicht unbedingt partywürdig, aber das dürfte sich gleich wieder ändern und darum festen wir bis um 10 Uhr miteinander. Was vor allem in den USA auch fest zu einer rechten Party gehört, sind die roten Plastikbecher, die sie häufig daraus trinken. Wobei, mittlerweile trifft man es fast weltweit an. Die Red Cups von der Firma Solo Cup Company gibt es zwar schon seit den 70er Jahren, aber erst in den 90er Jahren sind sie bei allen möglichen Festen auftaucht. Gerade auch an College Partys. Mittlerweile wird sogar bei Hochzeiten daraus getrunken, auch wenn die billigen Wegwerfdinger nicht allzu ökologisch sind. Der Toby Keith hat 2011 eine erfolgreiche Ode an der Red Solo Cup aufgenommen. Laut eigener Aussage ein bierweiches Lied, aber ein lustiges.

Ja, wenn wir zu tief in Red Solo Cup hineinschauen, dann hat man irgendwann mal einen sitzen. Drunk and Don't Wanna Go Home. Ganz ein starker Song von der L. King und der Miranda Lambert. Vor 4 Jahren dementsprechend auch für einen Grammy nominiert. Und fürs witzige, selbstbewusste Video hat es dann auch tatsächlich einen Country Music Award gegeben. SRF 1, jeden Sonntag von 8 bis 10 mit dem Country Special. Und weil jetzt die ideale Jahreszeit ist zum Verrussen Festen, allenfalls verbunden mit einem Barbecue, gibt es heute ausschliesslich Party-Songs. Etwas, was man bei uns weniger kennt als in den USA, sind Partys auf einem Parkplatz. Erstens sind unsere Parkplätze nicht so riesig wie die dort drinnen. Zweitens sind sie meistens nicht leer. Und drittens, Festen auf dem Asphalt. Hallo? Aber wir wollen nicht über andere Kulturen richten. Wir hören den Lee Brice mit seiner Parking Lot Party. Aber zuerst aus dem 58, der Don Gibson, Give Myself a Party.

Wie alle Musikerinnen und Musiker im heutigen SRF 1 Country Special ist auch der Mel McDaniel in Partylaune. Louisiana Saturday Night mit einem schönen Schuss Cajun, wie es sich für Louisiana gehört. 8.09 geht unsere Party weiter, nicht zuletzt dank dem Wanda Jackson Klassiker Let's Have a Party. Aber von wegen Saturday Night, der Samstag und auch der Freitag sind sicher die beliebtesten Tage zum eine Party schmeissen oder zum eine Party gehen. Weil dann müssen die meisten am nächsten Tag nicht arbeiten, sondern können aufräumen oder ausnüchtern. Wir hören zuerst den Eric Paisley, Friday Night, aus dem 2013, mit der schönen Aussage, ich will nicht dein frühen Montagmorgen sein, sondern lieber dein späten Freitagabend. Und anschliessend der Chris Young, Young Love and Saturday Nights.

0: einiges los auf der Straße.
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0: Von 20.59 Uhr A1 St. Gallen Richtung Bern zwischen Zürich-Affolten und der Verzeigung Limmatal Stau wegen eines Unfalls. A1 Zürich Richtung Bern zwischen Aarau-West und Oftringen Stau. A2 Chiasso Richtung Gotthard zwischen Quinto und Dossierstelle Airolo 4 km Stau bis zu 40 Minuten Wartezeit. A2 Luzern Richtung Basel zwischen dem Arisdorf-Tunnel und Arisdorf Stau wegen Bauarbeiten. A4 Altdorf Richtung Brunnen zwischen Verzeigung Altdorf und dem Flüela-Tunnel Stau. A13 San Bernardino Richtung Chur zwischen Splügen und Zufers ebenfalls Stau. Weiter A13 San Bernardino Richtung Chur zwischen Rotenbrunnen und Reichenau Stau, 30 Minuten Zeitverlust. A1 Bern Richtung St. Gallen zwischen der Verzweigung Limmatal und Zürich-Affoltern stockender Verkehr. Und ebenfalls auf der A1 St. Gallen Richtung St. Margrethen zwischen der Verzweigung Meckenhaus und Reinig stockender Verkehr. Allen unterwegs gute und vor allem eine sichere Fahrt.
2: Die Nachrichten von SRF um 9 mit Patrick Walter. Der britische Premierminister Keir Starmer, der französische Präsident Emmanuel Macron und der deutsche Bundeskanzler Friedrich Merz treffen sich heute Abend in London. Thema dabei die Unterstützung für die Ukraine. Auch der ukrainische Präsident Wladimir Zelensky ist inzwischen dazugestoßen. Im Vorfeld betonte Zelensky, wenn es Verhandlungen mit Russland gäbe, müssten auch die europäischen Staaten mit am Tisch sitzen. Großbritannien, Frankreich und Deutschland gelten als die wichtigsten europäischen Unterstützer der Ukraine, die sich gegen eine russische Invasion wehrt. US-Präsident Donald Trump hatte versucht, eine Friedenslösung zwischen der Ukraine und Russland zu vermitteln. Die Bemühungen sind aber erfolglos geblieben. Bei den Parlamentswahlen im Kosovo liegt die Partei von Regierungschef Albin Kurti vorn. Allerdings dürfte sie weniger Stimmen machen als bei der letzten Wahl. Gemäß Nachwahlbefragungen erreicht Kurtis Partei rund 40%. Im Dezember hatte sie noch 51% der Stimmen gemacht. Die heutige Wahl ist die dritte in rund anderthalb Jahren. Hintergrund für die politische Blockade ist, dass sich Regierung und Opposition nicht einigen konnten, wer das Staatspräsidium übernehmen soll. Im April wurde deshalb das Parlament aufgelöst. Jetzt Sport, zuerst mit Leichtathletik. Beim Diamond League Meeting in Stockholm gewinnt die Schweizerin Audrey Vero über 800 Meter und zwar mit einer außerordentlich starken Zeit. Mit 1 Minute, 53 Sekunden und 98 Hundertstel unterbietet sie ihren eigenen Schweizer Rekord und läuft die drittschnellste Zeit überhaupt. Dann Tennis. Der Deutsche Alexander Zverev gewinnt das French Open Turnier. Für den 29-Jährigen ist es der erste Grand-Slam-Titel. Im Finale besiegte er den Italiener Flavio Cavoli in 5 Sätzen. Und zu einer Meldung vom Fußball. Der dänische Nationalspieler Christian Eriksen ist bei einem Freundschaftsspiel gegen die Ukraine erneut auf dem Spielfeld zusammengebrochen. Das Spiel wurde abgebrochen. Der dänische Verband teilt mit, der 34-jährige Eriksen sei bei Bewusstsein, es gehe ihm soweit gut. Eriksen erlitt vor 5 Jahren bei der Europameisterschaft einen Herzstillstand auf dem Platz. Das Wetter. Auch morgen wird es zunächst recht sonnig bei rund 26 Grad. Am Nachmittag gibt es dann mehr Wolken und gegen Abend erste Gewitter. Das waren Nachrichten von Radio SRF, verantwortlich Mario Sturni.
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4: In dieser zweiten Stunde feiern wir munter weiter. Die Partysaison, einmal die Freiluft-Partysaison, startet etwa um diese Jahreszeit so richtig. Und darum bis am 10. weitere Partykracher wie «Party at the End of the World» von Jimmy Buffett oder «The Bar Song» vom Amerikaner Shaboozy.

vor 2 Jahren ein Riesenhit für den Shaboozy. Deutlich älter als ein Bar-Song, aber gerade so erfolgreich ist die Party-Aufforderung von der Wanda Jackson gewesen. 1960 hat Country- und Rockabilly-Sängerin ein Evergreen geschaffen mit «Let's have a party». Redaktion und am Mikrofon der Mike Lamar.

Ja, zuerst zieht er sich noch ein bisschen, der Billy Currington, aber dann tönt der Shania Twain ihre Einladung zu dieser Party für zwei doch noch verlockend. Party for two. Vielleicht war der Billy Currington noch ein bisschen betupft gewesen, weil ursprünglich hat Shania das Lied mit dem Toby Keith wollen aufnehmen. Dazumal, 2004, wo sie nach diversen Pop-Hits ein bisschen zu ihren Country-Wurzeln zurück hat wollen. Der Toby hat aber gerade nicht können und darum ist ihr Label-Kollege Billy zum Zug oder eben zur intimen Party gekommen. Und jetzt eine nostalgische Nummer von Ricky Nelson. 1972 hat das ehemalige Teenie-Idol schon lange vom sanften Pop-Rock'n'Roll zum Country gewechselt. In Garden Party erinnert er sich an früher, sogar die Mary Lou aus seinem Klassiker Hello Mary Lou taucht kurz auf. Und nachher nochmal der Billy Currington, das mal solo. Pretty good at drinking beer. Bier gehört für viele nach wie vor zu einem rechten Fest, während Wein ja scheint es mittlerweile ein bisschen schwerer Stand hat. 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

Ingrid Andress in unserem heutigen Party-Country-Special auf SRF 1 mit «Life of the Party». Sie steht im Mittelpunkt der Party und der Bewunderung, aber eigentlich geht es ihr Elend, weil sie gerade verlassen worden ist. Ja, es gibt doch tatsächlich die Leute, die eine Party erst so richtig in Schwung bringen, die sofort umschwärmt werden, vielleicht weil sie besonders witzig sind oder viel Charisma haben oder was auch immer. Die wenigsten von uns haben dieselbe Ausstrahlung, aber viele hätten sie gern. Nicht umsonst haben auch der Shawn Mendes, der Rapper Kanye West oder die legendäre Jackson 5 je einen Song namens «Life of the Party» aufgenommen. Oder auch Angelina Presley, nicht verwandt mit dem King Elvis. Wie Ingrid Andress hat auch Angelina Presley ihres «Life of the Party» selber geschrieben. Und auch bei ihr tönt es weniger nach Partynudeln als nach Melancholie.

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Zuerst viel Karibik-Feeling da im SRF 1 Country Special, dank am Jimmy Buffett und Party at the End of the World aus dem 2006. Und jetzt gerade ein Country Hot 100 Nummer 1 Hit von 2011, Long Hot Summer von Keith Urban. Definitiv geeignet für eine Party in einem langen, heißen Sommer, wie er uns könnte bevorstehen. Und jetzt zwei ganz unterschiedliche Party-Songs. Zum einen «Two Doors Down» von der Dolly Parton. 1978 hat sie mitbekommen, wie in ihrem Haus zwei Türen weiter gefestet wird. Und sie fühlt sich darum gerade noch einsamer. Und vorher ein Überhit aus dem 2024, ein Bar-Song, ich klammere Tipsy, vom US-Hip-Hop-Country-Musiker Shaboozy. Dort ist einmal mehr ein Bar der Schauplatz. Das Lied hat damals der Beyoncé ihres Texas Hold'em an der Spitze der US-Country-Charts abgelöst, was zeigt, dass der Einfluss von afroamerikanischen Künstlern und Künstlerinnen und von modernen Varianten zunimmt in der Country-Musik.

Ja, es ist schon hart, wenn man weiss, da findet ganz in der Nähe eine Party statt und ich bin nicht eingeladen. Two Doors Down von und mit der Dolly Parton. Sie sind aber definitiv mehr als willkommen im heutigen partymäßigen Country Special auf SRF 1. Wobei, ich hoffe, Sie haben die Musik nicht allzu fest aufgedreht, weil sonst reklamieren vielleicht die Nachbarn. Weil, wenn man nicht eingeladen ist, sondern nur den Lärm hört und das Gelächter, dann nervt man sich schnell einmal und läutet vielleicht sogar die Polizei an. Vor dieser Gefahr warnt auch der Sam Hunt in «House Party». Aber vorher der Luke Bryan mit «Crash My Party». Ja, das ist auch eine Möglichkeit. Ein Partycrasher ist ein unbetener Gast, der womöglich auch noch gerade das Buffet plündert und mehrere Gläser vom feinsten Tropfen nimmt. Plus noch eins von den Partygeschenken als Souvenir. Allerdings, beim Luke Bryan wäre der Gast willkommen. Crash My Party.

Gretchen Wilson als Festfüdli, «Here for the Party», auf SRF 1 in einem Country-Special, wo wir 2 Stunden lang Party gefeiert haben. Und sollten Sie in erster Zeit selber ein grösseres Fest geplant haben, dann wünsche ich ganz viel Spass. Bei uns ist langsam Schluss mit den Festivitäten oder wie der Gene Watson singt, «Turn out the lights, the party's over». Zuerst aber geniessen wir nochmal unser Party-Outfit, wo wir sorgfältig ausgewählt haben, um eine richtig gute Party zu haben. Dank dem rasanten Party-Dress von der Lynn Marie and the Boxhounds. Nächsten Sonntag schauen wir an dieser Stelle mal wieder die aktuellen Country-Charts an. Für heute verabschiedet sich Ihr Party-Animal Mike Lamar. Cheerio!

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1: Von 21.59 Uhr A1 St. Gallen Richtung Bern zwischen der Verzweigung Zürich Nord und Zürich Affoltern Stau. A1 Zürich Richtung Bern zwischen Aarau West und Oftringen ebenfalls Stau. A2 Chiasso Richtung Gotthard zwischen Quinto und Airolo 4 km Stau, 40 Minuten Wartezeit. A2 Luzern Richtung Basel zwischen dem Arisdorf-Tunnel und Arisdorf Stau. A1 St. Margrethen Richtung St. Gallen zwischen St. Margrethen und Verzweigung Meckenhus stockender Verkehr. A1 St. Margrethen Richtung Zürich zwischen St. Gallen-Neudorf und St. Gallen-Kreuzbleiche stockender Verkehr. Und zuletzt noch auf die A2 Gotthard Richtung Luzern zwischen der Verzweigung Altdorf und Beckenried ebenfalls stockender Verkehr. Wir wünschen allen unterwegs eine gute und vor allem natürlich eine sichere Fahrt.
2: Die Nachrichten von SRF um 10 mit Patrick Walter, das sind die wichtigsten Themen. Der Iran feuert Raketen Richtung Israel. Es ist der erste solche Angriff seit Beginn der Waffenruhe mit Israel und den USA. Sie treffen sich in London, Stormer, Macron, Merz und Zelensky diskutieren über den russischen Angriffskrieg gegen die Ukraine. Und eine Schweizerin kratzt am Weltrekord. Die Leichtathletin Audrey Vero läuft über 800 Meter die drittschnellste Zeit überhaupt. Das Wetter, auch morgen wird es zunächst recht sonnig, um 26 Grad. Am Nachmittag gibt es mehr Wolken und gegen Abend erste Gewitter. Erstmals seit 2 Monaten hat der Iran wieder Raketen in Richtung Israel abgefeuert. Staatliche Medien im Iran meldeten, es seien 2 Angriffswellen gestartet worden. Die israelische Armee ihrerseits teilte mit, Flugabwehrsysteme seien im Einsatz, um Raketen aus dem Iran abzufangen. In weiten Teilen Nordisraels wurde Luftalarm ausgelöst. Nach Angaben eines israelischen Fernsehsenders schlugen Raketentrümmer im Norden Israels ein. Der Iran begründete die Attacke mit wiederholten Verstößen Israels gegen die Waffenruhe im Libanon. So hatte Israel heute Ziele der Hisbollah-Miliz im Libanon angegriffen. Teheran hatte anschließend mit Vergeltung gedroht. Der britische Premierminister Keir Starmer, der französische Präsident Emmanuel Macron und der deutsche Bundeskanzler Friedrich Merz treffen sich heute Abend in London. Thema dabei die Unterstützung für die Ukraine. Auch der ukrainische Präsident Volodymyr Zelensky ist inzwischen dazugestoßen. Im Vorfeld betonte Zelensky, wenn es Verhandlungen mit Russland gäbe, müssten auch die europäischen Staaten mit am Tisch sitzen. Großbritannien, Frankreich und Deutschland gelten als die wichtigsten europäischen Unterstützer der Ukraine, die sich gegen eine russische Invasion wehrt. US-Präsident Donald Trump hatte versucht, eine Friedenslösung zwischen der Ukraine und Russland zu vermitteln. Die Bemühungen sind aber erfolglos geblieben. Zum Sport und einer außerordentlichen Leistung in der Leichtathletik. Beim Diamond League Meeting in Stockholm gewinnt die Freiburgerin Audrey Vero über 800 Meter. Sie unterbot dabei ihren eigenen Schweizer Rekord und lief die drittschnellste Zeit überhaupt. Sportredaktor Men Maruk.
3: Das Potenzial der 22-jährigen Audrey Vero ist schon lange erkannt. In großen Schritten ist sie in den letzten Jahren der Weltspitze näher gekommen. Der Saisonstart ist ihr mit dem ersten Sieg bei einem Diamond League Meeting vor einer Woche in Rabat perfekt gelungen. Doch was sie nun in Stockholm abgeliefert hat, verdient das Prädikat Weltklasse. Vero läuft in einer Minute 53 Sekunden und 98 Hundertstel als Siegerin ins Ziel.
4: Es ist crazy. Ich bin sehr glücklich mit meiner Zeit und ich denke, ich muss eine Woche haben, um nachdenken auf diese Performance.
3: Diese Zeit ist fast 2 Sekunden schneller als ihr bisheriger Schweizer Rekord. Mit 1,53,98 ist sie die drittschnellste Frau über die 2 Bahnrunden der Geschichte. Einzig 2 Läuferinnen in den 80er Jahren waren noch schneller als Vero. Die aktuelle Leistung von Audrey Vero ist mit dem 100-Meter-Hürden-Weltmeistertitel von Ditashi Kambunchi aus der letzten Saison auf eine Stufe zu stellen.
2: Sagt Sportredaktor Men Maruk. Im Tennis hat der deutsche Alexander Zverev das French Open-Turnier gewonnen. Für den 29-Jährigen ist es der erste Grand-Slam-Titel. Im Finale besiegt er den Italiener Flavio Cobolli in 5 Sätzen. Und zu einer Meldung vom Fußball. Der dänische Nationalspieler Christian Eriksen ist bei einem Freundschaftsspiel gegen die Ukraine erneut auf dem Spielfeld zusammengebrochen. Das Spiel wurde abgebrochen. Der dänische Verband teilt mit, der 34-jährige Eriksen sei bei Bewusstsein, es gehe ihm soweit gut. Eriksen erlitt vor 5 Jahren bei der Europameisterschaft einen Herzstillstand auf dem Platz. Nun zu weiteren Meldungen des Tages in der Übersicht. Nach dem Messerangriff in Winterthur konnten die Behörden die elektronischen Geräte des Täters bisher nicht auswerten. Dies, weil die Verteidigung eine Siegelung beantragt hat. Darüber muss nun zuerst ein Gericht entscheiden. Bundesanwalt Stefan Blättler kritisiert in der NZZ am Sonntag, dass durch solche Siegelungen Ermittlungen verzögert würden. Er fordert deshalb Ausnahmen, etwa bei Terrorverdacht. Rund um die ETH mitten in der Stadt Zürich mussten heute mehr als 250 Personen ihre Wohnungen für mehrere Stunden verlassen. Grund dafür war die geplante Entsorgung einer hochgefährlichen Chemikalie aus einem Labor. Sie wurde von einer Spezialfirma abtransportiert. In der Nähe des stillgelegten ukrainischen Atomkraftwerks Tschernobyl hat eine russische Drohne ein Gelände für abgebrannte Brennelemente getroffen. Dabei wurde laut ukrainischen Angaben ein Gebäude beschädigt, darin seien aber keine Brennelemente gelagert worden. Die Internationale Atomenergiebehörde sprach von einem äußerst besorgniserregenden Vorfall. Nur wenige Meter entfernt würden große Mengen an nuklearem Material gelagert. Das Wetter? Morgen ist es trotz Wolkenfeldern zunächst ziemlich sonnig und die Temperaturen steigen beidseits der Alpen auf 26 Grad. Am Nachmittag nimmt dann die Bewölkung aus Westen allmählich zu und gegen Abend kommen gebietsweise Gewitter auf. Das waren Nachrichten von Radio SRF. Verantwortlich war Mario Stuni.
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1: Ganz herzlich willkommen zum Persönlich an diesem Sonntagmorgen. 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Guten Morgen aus dem Casinotheater Winterthur. Wo immer Sie gerade sind und uns zuhören, unterwegs oder daheim, bitte begrüssen wir jetzt zwei Gäste, wo ich mich extrem auf sie freue. Steffi Eckert, Kampfsportlerin aus dem Rheintal, die als erste Schweizerin die UFC, die härteste Kampfsportliga der Welt, erobert hat. Guten Morgen, Steffi Eckert.
2: Guten Morgen.
1: 37, Familienfrau, Mutter und neben ihr der Andi Fitze, KI-Pionier und Extremobenteurer, der auf dem Meer beim Segeln auch schon am Tod ins Auge geschaut hat. Herzlich willkommen persönlich, Andi Fitze.
3: Danke vielmals.
1: 58 und auch er, Familienmann, Steffi Ecker, Andi Fitze. Extremsituationen kennt ihr beide gut, das haben wir schon vor den Zähnen gehört bei euch beiden. Gibt es ein Ritual, was ihr macht, bevor ihr euch in so eine Situation hineinbegebt? Sei das jetzt auf dem Segelschiff oder im Ring, in dem Oktagon, im Käfig. Steffi, was machst du? Machst du etwas Besonderes, bevor du diesen Schritt reinmachst in den Käfig?
2: Ganz wichtig für mich ist, dass ich ein gutes Aufwärmen habe, dass ich ein bisschen in den Flow-Status hineinkomme. Mein einer Trainer fragt mich immer, wie ist die Umarmung? Ist sie noch ein bisschen zu fest oder ist sie angenehm? Wenn sie noch ein bisschen zu fest ist, probieren wir, ein bisschen, dass die Lockerheit kommt. Und wenn ich das erreicht habe, bin ich eigentlich weiss, jetzt bin ich bereit, um reingehen und meine Leistung zu zeigen. Aber es ist wichtig, dass ich so ein bisschen eben in die Lockerheit reinkomme, dass ich nicht zu angespannt bin, weil wenn du zu angespannt bist, ist halt die Reaktionszeit einfach zu langsam. Und das ist einmal ein bisschen unser Ziel beim Aufwärmen, dass ich wirklich so in den Flow reinkomme.
1: Der Flow in so einen Fluss, wo es einfach fließt, wo du bereit bist.
2: Genau, ja.
1: Du merkst das an deinem Atem oder eben, wie du gesagt hast, an dieser Umarmung, dass du wie ready bereit bist.
2: Ja, es ist meistens so, man probiert sich einzureden, dass alles gut ist, so im Kopf, ja, du bist bereit, aber mein Trainer oder mein Trainerteam kann mich sehr gut einschätzen und die spüren relativ schnell, in welchem Status ich bin und können eigentlich gerade interagieren.
1: Das heisst, sie geben dir Feedback und spiegeln dir zurück.
2: Genau.
1: Und dann mit diesem Gefühl rein.
2: Ja, sie können mir auch sehr gut Ruhe vermitteln und machen eben, dass ich nicht zu nervös bin, nicht zu angespannt bin. Und da machen sie wirklich mega gut, dass sie mich so eben den guten Status reinbringen.
1: Also eine ganz spezielle Form von Ritual, die einfach wie jedes Mal dazugehört. Andi Fitze, wie sieht es bei dir aus, wenn du aufs Schiff gehst, parat bist, leinenlos, segellos? Machst du irgendetwas, bevor du dort bist?
3: Ja, ich habe keinen Coach, also von dem her muss ich mir selber überlegen. Ich glaube, was wirklich ist, was habe ich gemerkt über die Zeit, wenn ich, in dem Moment, wo ich auf das Schiff komme, sollte ich für das Schiff und für die Crew und für die Expedition da sein. Das heisst, ich habe keine Zeit mehr für etwas, was vorne noch im Leben war. Und meine Vorbereitung hat wirklich viel damit zu tun, dass ich das alles parat mache und auf die Seite legen kann. Weil sonst wird es einfach gefährlich am Schluss, wenn ich mich nicht konzentrieren kann. Und das warte ich auch von allen, die mitkommen, dass sie wirklich sagen, hey, jetzt muss ich mich voll konzentrieren, wenn ich auf dem Boot bin. Und das ist so ein bisschen die Vorbereitung. Die klingt übrigens nicht immer, das weiss meine Frau, dass ich dann auch noch etwas liegen lasse. Und das zücht man dann im Kopf so ein bisschen mit und das ist nicht gut.
1: Das heisst, also, auf Englisch würde man sagen Mental Load oder so quasi Pendenzenliste muss sicher so weit wie möglich abgearbeitet sein, dass du weisst, jetzt kann ich mich wirklich ganz auf den Moment und auf die Menschen und auf die Situationen einlassen.
3: Ja, hat vielleicht mit dem zu tun, dass halt dort, wo wir gehen, noch dann auch keine Kommunikation oder nur noch ganz geringe Satellitenkommunikation vorhanden ist und du eh weißt, dass du nicht mehr kannst. Und wenn dann irgendetwas noch im Kopf ist, wo weißt, dass es nicht geregelt ist, ist einfach nicht gut.
1: Jetzt kennen wir ja die meisten im Publikum, kennen vielleicht die Bilder von diesen Boxringen oder vielleicht auch vom Oktagon, von diesem Käfig oder wir kennen Bilder von einem Schiff im arktischen Norden. Von aussen, wir haben das schon gesehen, wir haben euch vielleicht auch schon in einem oder anderen YouTube-Film gesehen, aber auf dem Schiff oder im Ring ist, behaupte ich jetzt, da innen noch niemand gestanden. jetzt sind wir bei der Vorbereitung gewesen, und jetzt interessiert mich der erste Moment, wenn ihr wirklich drin sind, wenn ihr wirklich absagt. Steffi, du stehst jetzt im Ring. Was passiert ab diesem Moment?
2: Ja, wenn es optimal läuft, und, dann bin ich voll im Fokus, kann mich ganz auf das konzentrieren, was ich vorbereitet habe. Fokus auf meinen Gegner, was passiert, wie kann ich reagieren. Das ist das Optimale. Aber es ist auch schon passiert, dass ich drin war, bin, noch nicht ganz parat und schon die erste Fuß gekommen ist und denkt habe, wow, was passiert jetzt? Ja. Aber darum ist es umso wichtiger, dass ich dann wieder in den Kampf hineinfinde. Und meistens, je länger das geht, desto besser findest du dann auch rein. Aber wichtig wäre natürlich, dass man gerade von Anfang an parat ist.
1: Spielt Angst eine Rolle?
2: Also, ich habe immer Angst vor dem Kampf.
1: Und
2: das
1: wenn
2: ist
1: du
2: aber,
1: glaube
2: ich, jedem Kämpfer anders. Mhm. Wenn ich drin bin, nicht mehr. Nein, sobald eigentlich der Schiedsrichter sagt, es geht los, ist eigentlich die Angst verflogen. Und ich kann mich einfach auf meine Aufgabe konzentrieren, die ich machen muss. Aber vorher habe ich immer Angst. Und mein Trainer lacht auch immer und sagt, du bist so ein Angsthase. Aber er ist auch gleich beeindruckt, dass ich es immer wieder mache.
1: Ja, die Frage ist nicht, warum machst du es denn trotzdem immer wieder? Weißt, jetzt sind wir schon bei einer ganz essentiellen Frage. Warum?
2: Ja, das ist schwierig zu beantworten. Ich glaube, es ist so die Challenge, da überwinden. Es ist eine schwierige Aufgabe. Und wenn man sie kann handeln, ist man wie stolz auf sich. Und ich glaube, da sucht man immer wieder die Herausforderung. Ich gehe tagtäglich ins Training, tue meine Technik verbessern, trainiere, gehe über meine Grenzen. Aber das Training ist ein Part. Denn in einem realen Moment dann liefern ist nochmal etwas ganz anderes. Und ich glaube, wenn man da dann kann zeigen und es erfolgreich ist, dann ist man sehr stolz und zufrieden mit sich.
1: Mhm. Also du, all das Training, all die Arbeit, die muss ja dann irgendwann überprüft werden und von das hast du dann die Aufgabe vom
2: ja,
1: Kampf.
2: Ja, genau, und es ist sehr ehrlich. Also gerade ja. Im Kampfsport machst du einen Fehler, ist es vorbei, kann sehr schmerzhaft sein, kann auch weitreichende Folgen haben, je nachdem. Und es ist halt wirklich ein Realitätscheck. Wie gut habe ich trainiert, wie gut war meine Vorbereitung, habe ich die richtige Sache im richtigen Moment gemacht. Und all das spielt dann halt zusammen, um ein gutes Resultat zu bekommen.
1: Und ich meine, Kampfsport kennst du jetzt mehrere Jahrzehnte. Du bist zuerst eine arrivierte Judo-Kämpferin auf europäischem Niveau, bist im Kader gewesen. Also es ist ja nicht etwas, was du erst seit 5 Jahren machst, oder?
2: Ja,
1: du, Kampfsport ist etwas, was du gerade dein ganzes Leben, eigentlich seit der 4, wo du Judo angefangen hast, kennst oder, und mitmachst. Ich würde gerne die gleiche Frage zum Andi übergeben. Also in dem Moment eben, wir kennen das Schiff von außen, aber jetzt, wenn es wirklich heisst, leinenlos, die Segel sind gesetzt und ihr geht raus in die Weite auf die Expedition, deine Augen blitzen. Was passiert bei dir? Was ist das für ein Moment?
3: Es ist der Moment, wo ich weiss, jetzt sind wir 3 oder 5 Wochen, sind wir jetzt ganz allein. Und in dem Moment, wo das erste Mal das Segelschiff anfängt zu krängen tut, also Luft bekommt und von sich selber geht, dann denke ich so, jetzt gibt es keinen Hafen. Es gibt keine Infrastruktur, es gibt niemanden, der einem da helfen kann. Jetzt ist genau das, was ich will, nämlich entdecken. Etwas, was ich mir wünsche, dass wir uns alle noch mehr herauswagen und entdecken. Und ich mache es vielleicht ein bisschen extremer als andere. Aber das ist mein Ansporn, um etwas zu entdecken, wo andere sagen, das geht doch nicht. Und in dem Moment bin ich genau dann dort. Und das ist körperlich. Also wenn das Boot dann kränkt, was man noch schneller mal hat mit einem Segelboot am Zürichsee. Aber wenn man weiss, jetzt ist 5 Wochen nur das. Jetzt ist 5 Wochen intensiv. Jetzt ist man auf sich gestellt. Haben wir alles eingekauft? Haben wir das Essen dabei, das wir brauchen? Haben wir alle Ressourcen, die wir brauchen? Ja, nein. In dem Moment muss man einfach gehen. Übrigens, das grösste Risiko ist ja in dem Moment, dass man nicht geht. Weil man das Gefühl hat, wir sind noch nicht bereit, das ist noch nicht so. Man muss irgendwann einfach gehen.
1: Aber an einem gewissen Punkt musst du gehen. Ich habe bei der Steffi gefragt, warum machst du es eigentlich? Warum machst du die Expeditionen?
3: Ja, der Entdecker. Also ich möchte wirklich Sachen machen, die ich mich selber entdecke. Aber auch Sachen entdecken in der Natur, die vielleicht nicht einfach sind. Also das ist wirklich aufwendig, dort hinzukommen, ins Eis zu gehen und Natur entdecken, Sachen machen, wo andere würden sagen, das würde ich nie machen, das reizt mich. Ich denke, dort ist ein Teil von unserem menschlichen Menschlichkeit, wo wir sagen, lass uns doch noch Sachen exploren oder entdecken.
1: Du gehörst ja auch zu dem Club der globalen Explorer. Also das ist tatsächlich ein ganz kleiner Kreis von Menschen, die diesen Titel dürfen tragen, gell?
3: Ja, es sind, glaube ich, weltweit aktuell 2.500. Da gehören die Astronauten dazu. Das ist der Explorer Club von New York. Und ja, vor, glaube ich, drei Jahren haben sie mich dort aufgenommen. In der Schweiz kennt man Familie Picard, die dort dabei ist. Und ich darf mit dem Bertrand Picard dort die Schweiz vertreten, ja, mit ein, zwei anderen.
1: Schön. Es ist ja so, ihr seid ja nicht ganz allein in eurem Leben. Beide meine Gäste heute arbeiten eng mit ihren Partnern zusammen. Du, Steffi Ecker, trainierst mit deinem Mann Kenji, der selber Kampfsportler ist. Und du, Andi Witze, hast mit deiner Frau Dalit, ein IT-Unternehmen, das sich schon seit über 10 Jahren mit KI befasst. Steffi, wie habt ihr euch gefunden, der Kenji und du?
2: Ja, ganz Klassiker im Gym. Er war dort Trainer und ich bin durch einen anderen Trainer dort hergekommen. Und ja, dann haben wir uns gut gefunden und sind zusammengekommen. Ja.
1: Das war ja in einer Phase, in der Judo für dich, deine erste Sportkarriere auf Profiniveau, in eine Krise geraten ist. Also, das war ganz, glaube ich, ein schwieriger Moment vielleicht, was seine Sportkarriere angeht.
2: Ja, ich habe eben wahrscheinlich 20 Jahre Judo gemacht, habe dort Leistungssport gemacht, habe aber immer Verletzungen gehabt, Hüfte operiert, bin nie eben Olympia-Quali nicht geschafft, immer so wieder rausgeflogen aus dem Rhythmus und habe dann für mich entschieden, ich möchte so nicht mehr weitermachen, weil es für mich auch nicht mehr gepasst hat und habe gedacht, ich mich jetzt aufs Berufliche konzentrieren. Ich habe aber gleichzeitig noch einen Sport gesucht, wo mir gleich noch wieder Spass macht und bin dann so ins MMA gekommen. Und habe eigentlich gedacht, ich mache das nur als Hobby, aber es ist dann mehr daraus geworden.
3: Das ist auch so gegangen.
2: Also.
3: Ja, ich mache es immer noch als Hobby, aber es ist gleich mehr daraus geworden.
1: Sag schnell. Also.
3: Ja, ich mache meine Expeditionen komplett als Hobby. Unter Freunden. Und ich finde, das ist eine riesige Berechtigung, dass ich das so machen kann. Weil sobald man etwas professionell macht, ich glaube, dann hat es einen ganz anderen Twist. Und das ist für mich so, ist es genau richtig.
1: Das heisst, das Hobby, wenn wir bei den Finanzen sind, kannst du machen, weil du nebenan Unternehmer bist, eben zusammen mit deiner Frau.
3: Nein, wir machen es einfach so, dass es nicht so viel kostet.
1: Sag schnell noch die Begegnung von dir und der Dalit. Wen habt ihr euch gefunden?
3: Ja, vor ganz vielen Jahren hat meine Frau Dalit einen Kongress organisiert in Nizza. 3 Tage. Ich bin einen Tag zu spät gekommen und einen Tag früher wieder gegangen. Dort haben wir gefunden, das ist es. Haben dann uns zuerst ein Geschäft aufgebaut und nach dem 10.000. Blick haben wir uns dann auch verschaut.
1: Und die sind ja in einer Patchwork-Situation. Also die haben beide schon Kinder gehabt.
3: Ja.
1: Und da ist durchaus auch ein Interesse zwischen euren Kindern gesehen.
3: Ja, man sagt, das ist der Rumor, dass die auch sich einmal angeschaut haben, ja. Bevor wir uns übrigens angeschaut haben. Also genau. Wir sind so ein bisschen Sportsünder gewesen.
1: Genau. Das heisst, eure Kinder haben euch zuerst gemerkt, dass die anderen noch interessant und nett waren.
3: Ja.
1: So, gut. Das persönlich heute mit der Mixed Martial Arts Sportlerin Steffi Ecker und dem KI-Unternehmer und Explorer Andi Witze. Ich habe am Anfang der Sendung gesagt, Andi, du hast dem Tod ins Auge geschaut, vor knapp 2 Jahren, im Sommer 2024. Das war eine Expedition mit einem Boot, das gebaut war, oder gebaut ist, wie ein Wikingerschiff. Du, Captain, Skip von dieser Crew, 6 Leute auf dem Boot, aus Holz. Und auf dieser Überfahrt sind wir vor der norwegischen Küste in einen unglaublich heftigen Sturm gekommen. Was ist passiert dort?
3: Ja, der Sturm hat dazu geführt, dass wir nicht 4 Meter Wellen, sondern 8 Meter Wellen hatten. Also 4 ist angesagt. Das nicht etwa 75 Stundenkilometer, sondern etwa 150 Stundenkilometer Wind war. Und das in einem offenen Wikingerboot.
1: Das ist etwa 10 Meter, also ist wirklich ein Boot, mehr als ein Schiff, oder? Wo man würde sagen.
3: Ja, es ist das Bötli, hätte ich gesagt. Ja, das ist wahrscheinlich der richtige Begriff. Aber Tragik war, wir haben, oder es ist eigentlich so wie gut gegangen, so ein Boot ist wesentlich stabiler, als ich mir selber das vorgestellt habe, also wesentlich stabiler. Und trotzdem hat uns eine von diesen Wellen, man sagt dem sogenannte Freaking Waves, also das ist eine Welle, die einfach quasi in den Himmel aufwächst, und es ist dann nicht 10 Meter, sondern dann vielleicht einmal 15 Meter. So eine ist genau hinter uns entstanden, was dazu geführt hat, dass wir eigentlich ein Salto gemacht haben gegen vorne, mit dem ganzen Schiff.
1: Es hat einmal nach vorne gegeben.
3: Ja. Und dort sind wir alle unten drin gewesen, angemacht, und wir mussten uns lösen. Das sind Sekunden, es ist dunkel, es ist wild. Und die liebe Carla, 29-jährig aus Amerika, ist dort nicht mehr rausgekommen. Ja.
1: Jetzt hast du einen Todesfall in deiner Crew. Du trägst als Captain die Verantwortlichkeit für deine Crew, die mit dir ist. Jemand ist durch die höhere Naturgewalt ums Leben gekommen. Was? Wie verarbeitest du das?
3: Zum Glück in Phasen. Also das Erste ist natürlich absolute Tragik. Man ist noch im Wasser, man versucht, die rauszuholen, wieder zu beleben bei 10 Meter hohen Wellen. Eigentlich ein Ding der Unmöglichkeit, aber trotzdem, Kopf geht etwas ab, ich muss alles machen, um auch können wir selber in die Augen schauen können, dass ich alles gemacht habe. Trauer und natürlich Verantwortlichkeit. Schuldgefühl. Wir sind natürlich froh gewesen, dass Staatsanwalt vor Ort in Norwegen relativ schnell gesagt hat, dass es ein Unfall war. Trotzdem ist es ein Schuldgefühl, weil man ist verantwortlich. Und am Ende des Tages, da fehlt jemand. Also es bleibt einfach als Tatsache bestehen. Ja, und dann kommt eigentlich relativ schnell dann, unerwarteterweise, weil man erwartet so nicht, was mit einem abgeht, dann das Gefühl, ich habe überlebt. Und ich gehöre zu den Überlebenden, was ja positiv ist. Aber wie gehe ich jetzt mit dem Positiven zusammen mit dem Negativen um? Also wie kann ich jetzt das verarbeiten? Wie kann ich auf so einer Bühne stehen und darüber reden? Und die richtigen Tonalitäten auch für mich finden? Hat mir sehr geholfen, dass wir eine sehr gute Beziehung zu dieser Familie haben, von Tag 1 an. Und trotzdem, am Schluss, es fehlt jemand und ich bin verantwortlich gewesen.
1: Die Bootsfahrt ist mit grossem Interesse verfolgt worden von den Leuten vor Ort. Ja. Also die haben euch quasi begleitet, emotional natürlich, aber auch quasi aus der Ferne geschaut, wie das Boot unterwegs ist. Das Boot hat ja grosse Geschichte gehabt, bereits auf den Färöern.
3: Ja. Ich bin ein Jahr vorher dort und per Zufall bin ich in das Boot hineingelaufen. Also genau an meinem Geburtstag übrigens. Und dann schaut mir jemand, so ein 80-jähriger Mann mit so langen, grauen Augenbrauen an und sagt mir, was das Boot ist und dass er nichts anderes wünscht, als er, wo das Boot als letzter gesegelt hat, über 25 Jahre vorne, dass das wieder gesegelt wird und die nächste Generation das erhalten bleibt. Offensichtlich ist das nicht möglich gewesen vor Ort. Und dann habe ich gesagt, ich komme zurück, aber mit einer Crew, aber nur, wenn wir es für die Jugend machen. Ja, und so ist es dann gekommen. Wir haben alle Jugend von der ganzen Insel zusammengezogen. Das sind über 550 Jugendliche vom Kindergarten bis Highschool.
1: Ja, und Oberstufe.
3: Ja. Oberstufe, genau. Und die sind alle zusammen gewesen und die haben die Carla gesehen. 4 Tage vorne noch oder 5 Tage vorne noch. Und jetzt können wir vorstellen, was die Intention oder die Intensivität, die dann war, wo sie in der Nacht alle den Trecker angeschaut haben, wo man live gesehen hat, und er plötzlich stehen ist und dann alle in die News rein sind, und dann ist es dann ganz schnell auf die ganze Welt gewesen. Live-Übertragung vom norwegischen Fernsehen, Staatsfernsehen, Unterbruch von der Sendung, also da ist dann alles gekommen. Das heisst, dass die ganzen Schulen in der ganzen Färöer zuerst einmal haben sie Halbmarsch gemacht, ganz Färöer, zum Trauer. Und sie haben natürlich am nächsten Tag die 550 Kinder müssen abholen. Das war dann wirklich eine ziemliche Aufgabe gewesen.
1: Mhm. Du bist aber speziell begrüßt worden wieder nachher, weil ich glaube, Wenn ich dich richtig verstand, ist es für die Fischerfamilie dort im Normalfall, kommt es vor, dass jemand in einem Sturm verloren geht und sie sehen ihn nie mehr. Und ihr seid in einem fürchterlichen Bootsunfall gewesen und ihr seid ein grosser Teil. 5 von diesen 6 sind zurückgekommen. Das ist etwas sehr Spezielles.
3: Ja. In der Vorbereitung für die kleine Zeremonie, die wir vor Ort können machen für Carla, hat mir die Pfarrerin gesagt, Andi, sie alle wünschen sich zurück, dass du kommst. Mhm. Ich habe das nicht richtig verstanden, warum und weshalb, dass sie das genau so formuliert. Aber sie hat es so formuliert, weil, als ich dann gekommen bin, habe ich gemerkt, dass wir alle drücken wollen. Also alle heisst alle. Also sie haben mich alle in die Hand genommen. Und bis ich gemerkt habe, haben mir dann auch meine Frau geholfen, das zu verstehen. Weil ich habe gemerkt, die verstehen, dass man jemanden verliert auf dem Meer. Mhm. Alle Familien haben schon jemanden verloren. Das sind Fischer und die lernen gar nicht schwimmen, weil das den Tod nur verlangsamt in dem Meer. Also so ist es halt ihre Gepflogenheit dort. Also sie wissen, was der Verlust heisst. Aber wir haben ja die liebe Carla sogar können zurückbringen und wir haben 5 Überlebende. Und das haben sie einfach nicht verstanden, wie das gegangen ist, aus so einem Sturm rauszukommen. Darum haben sie uns drücken, so wie kneifen quasi, bist es du. Und das ist wirklich allen einfach so gegangen. Das ist sogar der Professionellen gegangen. Und das war eine sehr intensive Sache gewesen. Die verstehen, dass man jemanden verliert, aber nicht, dass man es zurückbringt.
1: Wie ist das für deine Frau, deine Familie, wenn du jetzt wieder gehst, wenn wir ins Jahr 2026 wechseln, wo du wieder auf eine Expedition gehst?
3: Ich glaube, beruhigt, wenn sie wissen, dass ich überlebt habe, weil ich sehr gut vorbereitet bin und dass 4 andere überlebt haben. Ich weiß, das ist im Konträre zu dem, dass jemand nicht überlebt hat. Aber sie wissen, wie penibel, pingelig und nicht aufhörend im Detail organisieren. Ich glaube, das haben sie vorne gewusst. Und jetzt wahrscheinlich ist das nur noch mehr und bestätigt, dass es eben auch das Richtige ist. Aber man müsste sie fragen am Schluss.
1: Persönlich heute mit Andi Fitze. Wir kommen sicher auch noch auf deine nächste Expedition zu sprechen. Und Steffi Ecker, Kampfsportlerin, eben die erste Schweizerin, die durchgestochen ist, ganz offen in die Champions League quasi, vom Kampfsport, von dieser Ultimate Fighting Championship. Wir haben Vorbereitung gehört, jetzt gerade vom Andi, eben das penible Vorbereiten. Du bist Mutter geworden vor knapp 2 Jahren. Stichwort Vorbereitung. Und es gibt beeindruckende Beiträge, wo du dir auf den sozialen Medien, wo man dich sieht, wie du noch hochschwanger beim Trainieren bist. Das heisst, du bist immer im Training. Ob jetzt gerade frisch Mutter geworden oder sogar noch mit dem Baby quasi im Bauch.
2: Ja, ich bin immer im Training. aber es ist eben, ich hatte Glück gehabt, ich hatte eine Schwangerschaft gehabt, mit keinen Komplikationen. Ich habe mich immer gut gefühlt. Mhm. Und für mich war klar, dass ich eigentlich immer trainieren möchte, solange es mir gut geht, dem Baby gut geht. Und ich hatte weniger Mühe gehabt. Eher mein Mann hat immer gesagt, ach, willst du nicht ein bisschen weniger machen, musst ein bisschen besser schauen. Aber irgendwann hat er es dann aufgegeben und gesagt, schau, du spürst es am besten. Mhm. Mach, aber schau. Und ich glaube, ich habe das auch relativ gut gemerkt, habe mein Training anpassen, habe Sachen weggelassen, habe Sachen anders gemacht. Man wird kreativ. Und ich bin der Meinung, man kann immer etwas trainieren. Also auch bei Verletzungen lernt man drumherum trainieren, etwas anders machen. Und man wird auch ein bisschen innovativ, denn wenn man Sachen anders machen muss, anders schauen. Und auch nach der Geburt.
1: Du bist, glaube ich, am ersten Tag nach der Geburt bist du schon wieder.
2: Nein, am ersten bin ich die Heim gewesen, weil ich gedacht habe, kannst du nicht gerade
1: übertreiben, aber am zweiten Tag Geburt
2: bin ich dann ins Training. Ja, ich bin die Heim gewesen und irgendwie hat
1: Wut?
2: Er immer geschlafen. Und ich habe so gedacht, ja, was soll ich machen? Die Zeit ist nicht umgegangen. Ich bin mir nicht gewöhnt, um so viel Zeit zu haben. Und am zweiten Tag habe ich gesagt, ich muss Training. Es ist mir zu langweilig. Und er hat dann schön geschlafen und ich konnte mein Training machen.
1: Und so geht das immer noch weiter. Wir haben Stichwort Vorbereitung auch in Bezug aufs Gewicht. Müssen wir noch schnell darüber reden. Ich glaube, das ist ganz, ganz schwierig. Gell? Also die haben ein gewisses Kampfgewicht. Erklär mal schnell, wie das funktioniert. Wo man wirklich unter einem gewissen Schlüsselgewicht muss sein, weil sonst wird es recht radikal, auch was das Preisgeld angeht. Du verlierst Geld, wenn du zu schwer bist. Ist das so?
2: Ja, also man unterschreibt einen Vertrag mit einem gewissen Gewicht. Jetzt bei mir ist es entweder 61 oder 57. Mhm. Und ich laufe aber normal eher mit 66, 67 Kilo um, je nachdem. Und am Anfang macht man eine Diät, isst gesund, trainiert viel. Und die letzte Woche, also die letzten zwei Tage, tut man dann dehydrieren. Das heisst, man tut schwitzen und tut aber nicht mehr dazu trinken, dass man halt das Gewichtslimit schafft. Und noch hat man 24 Stunden Zeit, um wieder auffüllen. Und meistens kämpft man dann halt wieder mit 4, 5, 6 Kilo mehr.
1: Das heisst, also die Kurve geht ganz schnell radikal runter, dann steht er quasi öffentlich auf der Waage.
2: Genau.
1: Die ganze Welt schaut zu, wie schwer das du bist.
2: Genau.
1: Und dann nachher darfst du wieder trinken.
2: Genau, dann hat man 24 Stunden Zeit, um wieder auffüllen.
1: Also wie geht es einem, wenn man vollkommen dehydriert ist?
2: Da würde ich wirklich als Extremsituation bezeichnen. Man macht das auch nicht allein. Man muss das auch professionell und richtig machen. Und eben, es ist nicht wie eine Diät, wenn man will abnehmen. Es ist ja wirklich nur zum Crashen und dann wieder raufgehen.
1: Also, aber mental bist du ja, wenn ich Durst habe, schau jetzt zum Andi über. Ich glaube, wir wären nur noch kürzlich Stich in den Augen. Das heisst, in dem Moment, wenn ihr euch begegnet, sind ja dann einmal die Momente vor dem Kampf, es wird, man wird abgewogen und dann sieht man die Opponentin in dem Fall. Also, du bist gar nicht richtig da, sondern denkst, wenn kann ich jetzt endlich das nächste Glas Wasser trinken?
2: Genau. Also, trinken und das Essen denkt man eigentlich die ganze Zeit. Ich muss auch zugeben, auf meinem Instagram hat es dann immer ganz viele Rezepte drauf, wo ich so denke, oh ja, wenn ich wieder essen kann, dann tue ich das ausprobieren und da und da. Aber ich würde sagen, es zeigt auch sehr gut, wo man steht. Ja. Also, man kann mal verzichten und es ist dann schön, um wieder zu sehen, hey, mir geht's eigentlich gut, ich kann immer essen. Und man kommt da wieder Realität zum Essen über. Also eben, manchmal isst man einfach, weil es einem langweilig ist. Und das Gefühl, man nach so einer Diät schätzt man wieder so ein bisschen das Essen oder auch wieder mal eine Tafel Schokolade.
3: Steffi, du könntest vielleicht einmal bei uns aufs Boot kommen. Gewicht bei uns ist mehr Ballast.
2: Das ist bei mir ja auch.
1: Vor dem letzten Kampf, das war der erste nach der Mutterschaft, bist du ein bisschen schwer gewesen. Wie viel schwer bist du?
2: 700 Gramm.
1: 700 Gramm?
2: Ja.
1: Und was hat das gekostet?
2: 20% von meiner Gage.
1: Unglaublich.
2: Ja, ich habe es ein bisschen unterschätzt. Also eben, weil das Training und alles nach der Schwangerschaft und Mutter sie so gut gelaufen ist und ich eigentlich nicht wirklich einen Unterschied gemerkt habe und auch im Trainingsgefühl hatte, ich bin gleich nochmal besser geworden. Mhm. Habe ich da ein bisschen unterschätzt mit dem Abnehmen, weil mein Körper gleich anders reagiert hat, als ich gewöhnt bin. Also, man kennt seinen Körper relativ gut. Man weiss, wie viel schwitze ich in der Sauna, ist 1,5 Kilo. Also, man kennt seinen Körper relativ gut. Das Mal war es ein bisschen anders gewesen. Mein Körper hat kein Wasser mehr gegeben. Und ich war ein bisschen überrascht gewesen, weil ich es eigentlich gleich gemacht habe wie immer. Und ja, dort habe ich ein paar Fehler gemacht und ja, habe jetzt dafür gezahlt, aber es war wieder ein Erfahrungswert mehr gewesen.
1: Hilft dir eigentlich dein Psychologiestudium bei der mentalen Vorbereitung für dich selber, weißt?
2: Ja, ich sage immer, es ist schwierig für einen selber, aber natürlich hilft es mir, weil ich weiss, was mechanisch in unserem Gehirn abgeht, oder wie Situationen, kann ich es mir erklären, hey, jetzt Herz, funktioniert so und so. Ich denke, da ist gut, dass ich mir bewusst bin, was passiert oder was ich machen sollte. Manchmal funktioniert es sehr gut, um die Sachen anzuwenden und manchmal nicht. Aber das ist auch ein bisschen, würde ich sagen, meine Schwäche. Es ist so, ich kann super mental ganz fokussiert sein, ganz stark. Und dann habe ich aber Tage oder Wettkämpfe, wo ich es nicht abholen kann. Und ich bin immer ein bisschen so. Und eben gerade für meine Trainer oder für meine Umgebung ist es auch ein bisschen schwierig, weil sie nie wissen, da, welche Steffi ist jetzt da. Ist die, die sehr viel Selbstvertrauen hat und parat ist, oder hat sie wieder Zweifel. Also es ist auch ein bisschen schwierig für
1: sie. Das ist eine Traineraufgabe, halt, die zu lesen und die zu begleiten auf diesem Weg, oder?
2: Ja, aber eben, das ist ein bisschen schwierig mit mir. Es gibt wahrscheinlich einfachere Athleten als mich.
1: Aufgewachsen als drittes von drei Geschwistern in einem Gasthofbetrieb im Rheintal. Das heisst, du hast früh gelernt, anpacken daheim.
2: Ja, bei uns war es normal, wir mussten immer helfen. immer Aufgaben gehabt, die wir haben müssen erledigen.
1: Was hast du am liebsten gemacht?
2: Die Frage ist, was ich am wenigsten liebsten gemacht habe. Ich würde sagen, so putzen habe ich am wenigsten liebsten gemacht. Ja.
1: Aber die sind alle eingebunden gewesen und haben gelernt, dass wie Teil ist, man schafft, ja. Man hilft.
2: Ja, das war normal gewesen. Ja.
1: Ich schaue zum Andi über. Deine Mama war genauso berufstätig wie die Mutter von der Steffi. Sie hatte ein Modelleisenbahngeschäft und daneben noch einen Koloniebetrieb, so ein Koloniehaus, wie man das früher noch mehr kennt, hat verlagert. Mhm. Was hast du für ein Bild von deiner Mutter mitgenommen aus dieser Zeit?
3: Ja, ein Bild, das ich erst viel später gemerkt habe, dass sie eigentlich eine Power-Lady haben als Mutter. Und für mich war das einfach normal gewesen. Mhm. Ich habe das erst, als ich dann so in die Grossfirmenwelt eingestiegen bin, habe ich gemerkt, da gibt es so die Frage von Frauen und Männern und dass die nicht gleich sein sollen. Das habe ich alles gar nicht mitbekommen daheim, weil mein Vater hat Geschäft gehabt im Haus, wo wir aufgewachsen sind. Meine Mutter auch, der Laden unten drin. Also wir haben auch sollen dürfen alles machen, natürlich mithelfen. Und das war wie normal gewesen. Ja, also hier meine Mutter im Rückblick, muss ich sagen, wow, that's the power lady. Ja, sie ist dann mit 80 hat sie gesagt, jetzt muss ich noch etwas machen für die Alten. Also das
1: deine Eltern sind auch noch sehr aktiv. Also du hast gerade erzählt, sie sind jetzt mit Mitte, Ende 60 auch noch einmal durch Afrika durchgefahren. Mhm. Also Powerfrau, sie halten offensichtlich auch jung.
2: Ja, sie sind jetzt ein kleines Rentnerleben am geniessen. Aber eben meine Mami auch, sie hat 4 Kinder und immer 100% gearbeitet. Und eben, wie er sagt, Andy, für mich ist es auch immer normal gewesen, ich habe es gar nicht irgendwie so gemerkt. Aber jetzt, als ich selber ein Kind habe, merke ich schon, also, Hut ab, wie sie da alles geschafft hat. Und sie war immer zufrieden gewesen. Also, ich habe meine Mutter nie irgendwie gedacht, oh, es ist mir zu viel oder irgendetwas, sondern sie hat einfach gemacht und, Hut ab. Eben, ich habe ein Kind und sie 4. Also, Meisterleistung. Ja, also,
3: meine hat 6, also, sie haben 5 Geschwister. Dann hat sie nachher noch 21 Enkelkinder gehabt. Und, ich weiss ehrlich nicht, wie sie das alles gemacht hat. In einer Selbstverständlichkeit, ja.
1: Aber die haben euch aus dem heraus auch früh gelernt, selber organisieren. Steffi, du bist eben ab 4, hast angefangen mit Judo und dann, wo dann alt genug warst, selber ins Training zu gehen, hast du das auch alles selber gemacht? Also du hast dich schon selber müssen organisieren.
2: Ja, eben meine Eltern haben ein Restaurant und dann haben sie halt nicht immer Zeit gehabt, um mich zu fahren oder um mir Sachen zu organisieren. Das heisst, wir mussten recht früh lernen, Sachen selber zu organisieren, selbstständig sein, mit dem Zug irgendwo hinfahren, raussuchen. Ja. Was früher noch ein bisschen mühsamer war als heute. Aber ja, ich glaube, es hat mir geholfen im Leben.
1: Und du hast ja auch früher selber organisieren, gell, Andi? Also das ist eins von deinen frühen Prinzipien. Selbstorganisation.
3: Ja, ich glaube, wenn du der Jüngste bist von 6, dann wirst du A erzogen, vor allem von der Geschwister. Und B suchst natürlich deinen einfachsten Weg. Und das heisst, dein Weg. Ja, das habe ich schon gemacht. Also eng zusammen mit meinem Bruder, der ein Jahr älter ist, haben wir, glaube ich, früh angefangen, ganz viel Seich zu machen. Ja.
1: Ganz viel Seich. Mhm. Also der Obentürer, der Entdecker, der ist...
3: Der ist glaube ich, gar nicht entstanden, der ist schon immer gewesen, hat es mit uns. Ja.
1: Die haben spezielle Velo auch gebaut.
3: Ja. Ja, wo das Mountainbike kam, ist, so in die Schweiz, ist ja nicht die erste Nation gewesen, die es hatte, aber wo es in die Schweiz kam, haben wir gefunden, ja, das ist schon gut, da kann man ja irgendwie durch abfahren. Wieso tun wir dem nicht Skili dran machen? Und sind dann tatsächlich am Anfang auf der Piste drauf, im Bügel rauf und die Piste drauf und dann noch dann Offroad. Einfach Sachen, die probiert. Sag jetzt dem.

0: Lampenhaube, Zusatzschlitten hin, geschliffene Kufen. Heute würde man sagen, du spinnst. Und das war auch so gewesen, aber.
1: Du hast die Fahrt noch mal gemacht. Du hast eben eine unglaubliche Zeit gehabt als Jugendlicher und hast es einmal versucht.
0: Ich bin letztes Jahr mit meinen Kind, drei Buben, die jetzt 28, 26 und 22 sind, bin ich ins Bündnerland und habe ihnen gezeigt, zum Anlass vom 40. Todestag von meinem Vater, wo ich aufgewachsen bin. Also, wo war der erste Kuss gewesen und all die Sachen. Da sind wir auf Bergün, auf der Albola Pass und sind mit unserem Auto die Strecke runtergefahren. Und wir haben es also nicht geschafft, so schnell zu sein, wie wir damals im Schlitten. Und dann haben auch sie gesagt, du spinnst.
1: Ja. Wenn man eure Bildungswege anschaut, die euch dort angeführt haben, wo ihr heute seid, sind die ja auch ein bisschen anders alternativ verlaufen. Also, Steffi, bleib schnell bei dir. Du bist über die Sportschule Macklingen gegangen. Also, das hat ja irgendwie muss eine Zeit gegeben haben im Teenageralter, wo man wie gesagt hat, ja, du setzt dich voll auf. Wie alt bist du gewesen, wo das wie klar geworden ist?
2: Ja, ich würde sagen, mit 15 bin ich auf Macklingen. Weil dort halt das nationale Leistungszentrum vom Judo war. Und dort hat es auch angefangen, wirklich so professionell zu werden, wo ich wirklich zwei, dreimal am Tag trainiert habe.
1: Das klingt nach einer sehr ernsten, in Anführungszeichen, Jugend. Also, wenn wir jetzt am Andi zugelassen haben, der gesagt hat, er habe viel Seich gemacht, hat es die Phase bei dir überhaupt je gegeben?
2: Ich glaube schon. Also, ich war ein anstrengendes Kind. Ich konnte nicht so gut ruhig hocken. Ich musste immer so etwas machen. Und darum haben mich, glaube ich, meine Eltern auch ins Judo geschickt, mit meinen Schwestern zusammen, dass wir ein bisschen ruhiger werden zuhause. Und ja, ich weiss nicht, ob es geklappt hat. Aber.
1: Ja, offensichtlich ist es gut rausgekommen am Schluss. Aber das heisst, dein Entscheid ist klar gewesen, ich gehe auf Magling, ich bin so gut. Und ab dem Moment war der Profisport wie gesetzt gewesen.
2: Ja.
1: Bis zur Matur. Sportmatur in dem
2: genau,
1: Fall, gell?
2: Ja.
1: Genau. Beim Andi ist es, glaube ich, mehr so gewesen, dass man dir gesagt hat, du hast eine spezielle Begabung auf die Mathematik. Du bist, sagst von dir selber, du seist ein Mathe-Nerd gewesen.
0: Ja,
1: Es ist dir einfach leicht gekommen.
0: In der SEC habe ich einfach meine Mitschüler unterrichtet, drei Jahre lang. Aber habe im Französisch einen Einer geschossen. Und ich nenne das klassisch einfach einseitig begabt. Das haben dann nach vielen psychologischen Abklärungen auch die Experten so attestiert.
1: Aber das ist schon ganz jung. Voilà. Also, gell? Ich habe im Maturzeugnis am Schluss, glaube ich, in Mathe nur einen 3 gehabt. Aber
2: ich auch.
1: Schau jetzt. Wir haben es alle noch einmal geschafft. Das sind einfach Noten. Jetzt weiss ich nicht, wo ich damit anhören wollte. Aber was dich sicher auszeichnet, ist, du hast schon ganz früh mit neuronalen Netzwerken angefangen programmieren. Und da reden wir von den späten 70er, Anfangs 80er Jahren, wo der kleine Andi damals einfach die Freude an den Zahlen und am Programmieren schon in sich entdeckt hat. Wie war das?
0: Ja, ich hatte mit 11 einmal pfeifisches Drüsenfieber gehabt. Und dann musste ich so lange daheim sein. Mhm. Und dort ist so ein ganz alter Rechner rumgestanden, Commodore haben die geheißen, oder Schneider.
1: C64?
0: Also die so Ping-Pong-Auflösung hatte und grünen Bildschirm, der so einen Blinker hatte, Cursor. Und dort habe ich angefangen zu programmieren, ja. Zuerst für meine Mutter, für ihr Haus, den Besetzungsplan. Und nachher dann auch sehr schnell neuronale Netzwerke, obwohl sie keine Ahnung haben von dem. Und, und
1: was heisst das eigentlich, neuronale Netzwerk?
0: Ja, das ist eigentlich heute ist das die Grundlage von der künstlichen Intelligenz. Also ganz weit unten eigentlich Basis. Und was ich dort gemacht habe, habe ich gar nicht gewusst, dass das mit künstlicher Intelligenz zu tun hat. Und erst über den Jahren, also Jahre, fast 30 Jahre später, bin ich jetzt im Geschäft drin. Das ist noch witzig.
1: Unglaublich. Wir sind gerade so beim Timing den richtigen Moment verwünscht. Du hast noch eine Karriere gemacht. Du bist, glaube ich, nie in einem Beruf gewesen, wo du nicht gerade in der Geschäftsführung gelandet bist. Durch Zufall oder durch Glück auch, gell?
0: Ja. Also ich bin beim Studium auf der Zielgerade rausgefallen, weil ich im Recht nicht so gut gewesen bin. Ich habe zwar einen Sechser, eigentlich einen Siebner geschossen in der Informatik, aber

0: Im Recht bin ich nicht so gut gewesen. Und dann haben sie mir als Elektroingenieur gefunden, du musst noch mal ein Jahr wiederholen. Und das hat dann mir die Chance gegeben, dass ich als einziger von der ganzen Jahrgang einen Job bekommen habe. Weil 1993 war eine Krise gewesen. Da hat es keine Ingenieure Job gegeben. Und der einzige, der quasi frei war, habe ich bekommen, weil ich früher auf dem Markt war als alle anderen. Ja, und das ist nach einem Monat in diesem Job, haben sie gesagt, Andi, komm du in die Geschäftsleitung. Das war auch Zufall gewesen. Aber am Schluss, ab dann, habe ich nie mehr einen Job gehabt in die Geschäftsleitung. Tatsächlich, bis heute.
1: Bis heute. Es hat einen speziellen Moment gegeben im 2001, wo du ganz kurz vor 9-11 ausgestiegen bist. Aus einem Airline-Startup, wo du drin warst. Also, du hast ja nicht voraussehen, was passiert.
0: Ja, manchmal gibt es so Sachen, man kann sich vorbereiten, und das ist auch so Expeditionen und so. 49% ist Vorbereitung, Training, bereit sein, und dann kommt noch 51% Glück. Tatsächlich. Und das ist ja so, ich bin Ende August 2001 ausgestiegen aus einem Startup, das im Airline-Business ist. Und bin dann, habe bei der Post für uns angefangen. Und am Tag, wo ich angefangen habe, war 9-11 gewesen. Und logischerweise war das für das andere Unternehmen nicht lustig gewesen. Eigentlich sogar unmöglich zum Überleben. Leider. Und das ist natürlich Glück, dass ich im richtigen Moment gewesen bin. Nebst dem, dass ich auch noch in die City geschaut habe und gesehen habe, die andere Firma, wo ich hätte gehen können, also nicht so der Post für uns, eine andere, ist an dem Tag noch Konkurs gegangen. Und ich glaube, das ist so ein bisschen, das, was sich durchzieht, man muss bereit sein, um das Glück auch entgegennehmen.
1: Wie viel davon ist auch Schicksal, je nachdem? Also, weißt, hast du dich auch schon gefragt?
0: Ich denke nicht so, ich weiß nicht.
1: Ja.
0: Aber also, ein gutes Beispiel, eben vor 23 bin ich in Färöer gsi, wo der mir das Boot gezeigt hat, mit glasigen Augen. Und mein Neffe, der übrigens nachher dann auch mitgekommen ist auf das Wikingerboot, wo jetzt auch das Jahr wieder mitkommt, ist auch dabei gewesen. Und wir beide haben das erlebt, wie das er mir erzählt. Und ich habe gewusst, ich bin wie für ihn der Auserkorene, der jetzt das Boot wieder nimmt und über den Atlantik segelt. Und ich bin dann zurückgelaufen mit ihm und habe gesagt, hast du etwas gespürt? Und er hat gesagt, nein. Was meinst du? Und das ist jetzt nicht schlecht für ihn, oder so zu reden. Aber man merkt, etwa die muss man die Augen offen haben, um eine Chance zu sehen. Und das ist die 51%, die man einfach entgegennehmen muss.
1: Man muss offen sein und bereit sein dafür. Wenn ich so das Timing verknüpfe mit der Steffi, der Moment, wo du aus dem Judo, aus dem Profisport mit schweren Verletzungen oder einfach immer wieder Folgeverletzungen rausgegangen bist und eigentlich aus dem Hobby MMA nachher, und man redet jetzt, das ist etwa 14 Jahre her oder so, plus minus, dort übergewechselt hat. Hast du dort denn erahnt, dass es aus dem MMA, wo man damals noch nicht gross darüber geschwätzt hat, mal so etwas Grosses könnte werden für dich?
2: Ich glaube selber nicht. Eher so das Umfeld. Ja. Also Trainer um mich herum haben gesagt, komm, probier's doch, kämpf doch. Ich habe einfach Freude an der Sache gehabt. Ich bin einfach gerne ins Training und wollte besser werden. Aber nachher, wo es dann konkreter geworden ist, habe ich schon auch gedacht, okay, ich kann das Ganze an die Spitze schaffen.
1: Die Freude als Antreiber?
2: Ja, für mich ist das mega wichtig, dass ich Freude an der Sache habe, dass es mir gefällt. Also, natürlich hast du Training, wo nicht lässig sind oder mal weniger Lust zum ins Training gehen, aber so im Groben muss mir schon Spass machen und ich muss hinter der Sache stehen können, die ich mache.
1: Jetzt bist du in einer Phase nach dem Kampf im März, wo du dich wieder vorbereitest. Ins Nächste nimm es so ein bisschen mit in den Augenblick. Also, was passiert da jetzt konkret, wenn du in Richtung von einem neuen Kampf dich vorbereitest?
2: Ja, also jetzt bin ich neu in Verhandlungen mit Octagon. Das ist eine grosse Organisation oder eine der grössten in Europa. Ich schaue jetzt, welche Gegnerin macht
1: das Sinn. Heisst, du weißt noch nicht, wer
2: Nein,
1: du...
2: Nein, ich weiss ja? es noch nicht, Jawohl. Aber ich habe schon jemanden, wo ich sehr gerne oder sehr motiviert werde, um zu kämpfen. Und dann natürlich das Datum. Ich hoffe noch im Sommer, aber vielleicht wird es auch eher September. Im Training sieht es so aus, ich bin mich jetzt wieder am Vorbereiten. Mehr Training, härter Training, länger Training. Also jetzt ist einfach
1: das heißt Volumen.
0: Wie lange?
2: 2 bis 3 Stunden, eine Trainingseinheit und dann am Abend nochmal.
0: Also 6 Stunden pro Tag.
2: Ja, also 5 bis 6.
1: 5 bis 6 Stunden Training jeden Tag. Wie lange? Aber du musst ja dann irgendwann mehr wissen. Also wenn jetzt der Kampf erst im Oktober wärst, also haltst du das durch so lange?
2: Ja, eben, also es ist schon gut, wenn man dann mal ein Datum hat, wenn man weiss, wie man halt planen und strukturieren kann. Aber am Anfang ist eigentlich immer relativ viel Volumen. Jetzt gerade mein Trainer, also der ist Yasubi Enomoto, kennt kein Mensch, der mehr will trainieren als er. Also der hat noch mehr Volumen, trainiert noch mehr. Und ja, ich habe ein bisschen, glaube von ihm abgeschaut, dass viel Training wichtig ist.
1: Viel Training ist wichtig, weil du dann auch weisst, was du gemacht hast.
2: Ja, genau. Also ich bin auch jemand, ich bin nicht so ganz mega selbstbewusst, so, wenn ich im Kampf gehe. Ich kämpfe, die sagen immer, ich bin der Beste, ich gewinne. Ich kann das weniger. Und ich hole mir Selbstbewusstsein eigentlich einfach eben durch Vorbereitung und durch mein Training. Und darum muss ich, glaube ich, auch viel trainieren und mich gut vorbereiten, dass ich das Selbstvertrauen in mich habe, wo andere halt natürlich einfach haben, wo auch wenig können trainieren und mal in den Ausgang gehen und gleich sagen, hey, ich kann das, aber ich brauche gute Vorbereitung und viel Training.
1: Ja. Das ist die gleiche mentale Vorbereitung. Also die haben sehr wahrscheinlich plus minus in der gleichen Zeit. Du weißt einfach noch nicht genau, wann es stattfindet, aber dein Absegelzeitpunkt oder Abfahrtszeitpunkt ist klar. Wann gehst du auf die nächste Expedition, Andi?
0: Am 24. Juli treffen wir uns alle. Und dann ist am 27. Juli ist Absegeln.
1: Absegeln. Und ihr geht in Uncharted Territory, das heisst, ihr geht dort
0: an. Es gibt Karten, 1927, updated, extrem präzise. Einmal ein Schiff durchgefahren und ein paar Echolot gemacht.
1: Vor 99 genau. Jahren ist dort das letzte Schiff durch.
0: Ja, stimmt. Oh ja, es ist genau so. Das heisst, es ist eigentlich, also die Überkreuzung, also was wir machen, wir gehen in den Nordatlantik, von Norwegen, Mittelnorwegen, Lofoten, schöne Insel, gehen wir auf Jan Mayen. Jan Mayen ist die nördlichste Vulkaninsel der Welt, gehört zu Norwegen, ist mehr oder weniger ein aktiver Vulkan, 1985 glitscht mal raus. Wir gehen dort auf den Berg rauf. Das ist eine eigene Expedition innerhalb. Wir müssen dort 70 Kilometer oder 60 Kilometer hin und her laufen, plus noch 2200 Höhenmeter machen über Gletscher. Also das ist ein bisschen anstrengend. Vor allem kommt man ja auf dem offenen Meer dort hin und hat dann nicht einen Hafen. Mhm. Also man geht dann mit Überlebensanzug dann noch an Land und so. Also das ist ein bisschen aufwendig. Und dann gehen wir in Grönland, Nordost-Grönland-Nationalpark. Das ist ein bisschen gross. Das ist der grösste von der Welt. Und es, also ist grösser als Antarktika. Und leben genau 0 Leute dort. Es hat jetzt 3 Research Station, wo es ein paar Leute hat. Das heisst, wir sind völlig auf uns dort fokussiert. Und da gehen wir ins Eis und auch wieder in den Bergen und dann über Island zurück auf Färöer, wo sich dann mein innerer Kreis wieder schließt.
1: Eine unglaubliche Reise und das bringt uns direkt ans Ende dieser Sendung. Ich bedanke mich bei euch beiden, dass ihr euch Zeit genommen habt. Auf den letzten Meter. Bei dir sind es vielleicht noch ein paar Meter mehr. Steffi Egger, bis zum nächsten Kampf. Aber ich bedanke mich ganz herzlich für eure Offenheit. Ich wünsche euch viel Freude, viel Erfolg und alles Gute. Merci, dass ihr im Persönlichen seid. Und das ist es.
3: Wir hätten alles Gute. Eine gute Woche. Bis bald.
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1: Von 22.59 Uhr A1 St. Gallen Richtung Bern zwischen der Verzweigung Zürich Nord und Zürich Affoltern Stau wegen Bauarbeiten. Auf die A2 Chiasso Richtung Gotthard in Höhe Airolo ist die Einfahrt aktuell gesperrt. Weiter auf der A2 Chiasso Richtung Gotthard zwischen der Verzweigung Mendrisio und dem San Nicolao Tunnel Stau. Weiter auf der A2 aktuell 2 Kilometer Stau ab Quinto, dann auf die A2 Luzern Richtung Basel zwischen Pratteln und der Verzweigung Hagnau Stau und auch in der Gegenrichtung A2 Basel Richtung Luzern zwischen der Verzweigung Hagnau und Pratteln. Auch hier braucht es ein bisschen Geduld. Allen unterwegs eine gute und natürlich vor allem eine sichere Fahrt durch den Sonntagabend.
2: Die Nachrichten von SRF um 11 mit Simon Richle und wir beginnen im Nahen Osten. Erstmals seit 2 Monaten hat der Iran wieder Raketen in Richtung Israel abgefeuert. Staatliche Medien im Iran meldeten, es seien 2 Angriffswellen gestartet worden. Die israelische Armee ihrerseits teilte mit, Flugabwehrsysteme seien im Einsatz, um Raketen aus dem Iran abzufangen. In weiten Teilen Nordisraels wurde Luftalarm ausgelöst. Nach Angaben eines israelischen Fernsehsenders schlugen Raketentrümmer ein. Der Iran begründete die Attacke mit wiederholten Verstößen Israels gegen die Waffenruhe im Libanon. Israel hatte heute Ziele der Hisbollah-Miliz im Libanon angegriffen, in der Hauptstadt Beirut. Der Iran hatte anschließend mit Vergeltung gedroht. Nun stellt sich die Frage, wie reagieren die USA und Israel auf diese neuen Angriffe? Dazu sagt Nahost-Korrespondentin Anita Bünter.
3: Nun, laut iranischen Medien zielte der Angriff auf eine israelische Militärbasis und der Angriff sei als Warnung an Israel zu verstehen. Israelische Medien zitieren israelische Offizielle, wonach Israel energisch auf den Angriff reagieren werde. Ministerpräsident Netanyahu werde ein Sicherheitstreffen abhalten, sprich ein Szenario, in dem Israel wieder in einer direkten Konfrontation mit dem Iran stünde. Aber mehrere Medien berichten auch, dass US-Präsident Trump den israelischen Ministerpräsidenten davon abhalten will, zurückzuschlagen. Gleichzeitig soll er den Iran aufgerufen haben, wieder an den Verhandlungstisch zurückzukehren. Die Frage ist nun, ob US-Präsident Trump Netanyahu wirklich von einem Gegenschlag abhalten kann. Wenn das nicht gelingt, droht eine neue Eskalation, eine weitere Runde in diesem Krieg, so wie wir ihn schon im Frühjahr gesehen haben.
2: So die Einschätzung von Anita Bünter in der SRF-Tagesschau. Und nun in den Kosovo. Bei den Parlamentswahlen dort liegt die Partei von Regierungschef Albin Kurti vorn. Allerdings dürfte sie weniger Stimmen machen als bei der letzten Wahl. Nach der Auszählung von rund 3/4 der Stimmen liegt Kurtis Partei bei etwas mehr als 40% Wähleranteil. Im Dezember hatte sie noch 51% der Stimmen geholt. Laut offiziellen Angaben haben nur etwas mehr als 1/3 der Wahlberechtigten ihre Stimme abgegeben. Und jetzt noch Sport, zuerst Leichtathletik. Beim Diamond League Meeting in Stockholm gewinnt die Schweizerin Audrey Vero über 800 Meter und zwar mit einer außerordentlich starken Zeit. Mit 1 Minute 53 Sekunden und 98 Hundertstel unterbietet sie ihren eigenen Schweizer Rekord und läuft die drittschnellste Zeit überhaupt. Und Tennis, der deutsche Alexander Zverev gewinnt das French Open in Paris. Für den 29-Jährigen ist es der erste Grand-Slam-Titel seiner Karriere. Im Finale besiegt er den Italiener Flavio Cobolli in 5 Sätzen. Und noch die Wetteraussichten. Auch morgen wird es zunächst recht sonnig bei rund 26 Grad. Am Nachmittag gibt es mehr Wolken und gegen Abend dann erste Gewitter. Das waren Nachrichten von Radio SRF. Verantwortlich war Simon Richle.
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1: Damian Bitschart ist mein Name, begleitet sie noch bis Mitternacht.
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5: Ich bedauere das natürlich, vor allem eben, weil ich immer eigentlich vertreten habe, dass auch sozialliberale Positionen in der SP Platz haben.
6: Was jetzt ist, ist, dass man
0: einander nicht mehr zulässt.
6: Ich meine, in der besten Phase der Geschichte von einem Club kannst du doch nicht alles auf den Grind stellen.
7: Wieso das dort so entschieden wurde, ist, das entzieht sich unserer Kenntnis, aber offensichtlich ist die Einschätzung falsch gewesen.
8: Und es war das einzige Mal, wo ich es wirklich bereut habe, dass ich nicht bereits aus der SP ausgetreten bin.
9: Ja, liebe Hörerinnen und Hörer von Radio SRF, Daniel Josic ist also nicht mehr in der SP. Die Delegiertenversammlung der Zürcher Linken hat letzte Woche in einem denkbar knappen Entscheid entschieden, den Ständerat Daniel Josic nicht nochmal ins Rennen zu schicken, um den Ständeratssitz. Worauf Daniel Josic diese Woche bekannt hat, per sofort aus der SP auszutreten und im 2027 als Parteilose in Ständeratswahlkampf einzusteigen.
10: Alles für Katzki. Also ich muss ganz klar sagen, es ist natürlich schon Frust, oder?
9: Und irgendwie passt ja die sozialdemokratische Seifenoper, die seit Jahren dauernde Ehekrise zwischen der SP und dem Josic zu der Eishockey-WM, die am Sonntag zu Ende gegangen ist in Zürich. Die Hockey-Nazi hat es jetzt dreimal hintereinander bis ins Finale geschafft. Und jedes Mal hat es ganz knapp nicht gelangt. Jedes Mal haben sie ganz knapp verloren, ganz knapp Zweiter geworden.
11: Immer auf den letzten Meter, wo es einfach nicht klappt. Das ist so schade.
9: Wie beim Daniel Josic. Der Daniel Josic ist also quasi die Schweizer Eishockey-Nazi von der Schweizer Politik. Aber hey, die Fans von der SP tun momentan gut daran, optimistisch zu bleiben und das Positive zu sehen. Weil auch der ewige Zweite sein hat doch seinen Reiz, Herr Josic.
12: Und Vize-Weltmeister ist auch ziemlich geil, weil alle anderen sind da ja nicht.
9: Richtig. Gut, wenn es an der SP in den kommenden Parlamentswahlen vom 2027 wirklich noch zum zweiten Platz langt, ja, haben sie wahrscheinlich noch Glück gehabt. Weil ja, es stimmt schon, auch bei der SP kriselt es ab und zu.
13: Ist nicht alles immer nur Planet der Seligen?
9: Gut, Planet der Seligen. Wenn es nach der Jacqueline Badran geht, dann ist die SP amix eher ein bisschen eine Art Planet der Affen. Jacqueline Badran hat ja ihren ehemaligen Parteikollegen als «Möchte-gern-Alpha-Männli» betitelt. Und das, muss man sagen, ist schon ein bisschen harter Tobak. Da wirft man den linken Parteien immer Kuscheljustiz vor, aber ich glaube, niemals in der Schweizer Politik wird mit so harten Bandagen gekämpft wie innerhalb der Schweizer Sozialdemokraten.
14: Also es war ja ehrlich gesagt ein bisschen Krimi gewesen. Es hat sich alles so ein bisschen überschossen. Und ich denke, gerade in so einer schwierigen Situation hat man die eine oder andere Regeln im Bereich Kommunikation sicher nicht unbedingt eingehalten.
9: Ja, der Daniel Josic ist ein bisschen wie der Wahl-Timi in Norddeutschland. Und die SP ist am Timi seine Sandbank, wo er irgendwann drauf gestrandet ist. Und die SP hat jetzt wirklich immer und immer wieder versucht, ihn irgendwie rauszutreiben, wieder loszuwerden, quasi ins offene Meer von der Parteilosigkeit rauszubringen. Und er ist aber immer wieder zurückgekommen und auf der sozialdemokratischen Sandbank aufgelaufen. Und dort jetzt quasi vertrocknet. Der Josic selber hat gesagt, er halte nichts von persönlichen Befindlichkeiten. Aber vielleicht hat ihm ja auch wirklich der Umgangston in der SP nicht gepasst. Weil er vielleicht Wert darauf gelegt hat, dass man einen Ständerat auch standesgemäß behandelt als Ständerat, gerade innerhalb der Partei.
15: Ja, also meine, da gibt es gewisse protokollarische Sachen, wie die Anrede, oder, dass man mit Majestät anredet.
9: Ja, am Daniel Josic seine Pronomen sind also he, him, his. Majesty.
16: Hey, besser kann man es nicht sagen.
9: Aber eben der Austritt bzw. der indirekte Rauswurf von Josic aus seiner Partei kommt bei vielen SP-Mitgliedern nicht gut an.
17: Also ich finde es sehr schlimm, ich finde das sehr schade.
18: Ich bin am Boden zerstört, wenn das passiert. Ich trage immer noch das Libri, aber das verschneide ich heute Abend und ich werde mein Sesselabonnement, das ich seit 40 oder 45 Jahren habe, nicht mehr erneuern. In ein paar Jahren wird es uns so gehen wie GZ. Die werden verkauft nach China, Amerika oder weiss der Gucker was.
9: Genau, die SP ist vielleicht wirklich wie GZ.
19: Also mein Mann, auch der Sohn, sie sind enttäuscht.
20: Ich finde die Schweinerei eine riesige. Also er hat sie so weit gebracht und was ist jetzt? Jetzt brauchen sie nicht mehr. Nein, ich finde es nicht gut.
9: Ja, es stimmt ja schon, weil der Ständeratssitz hat die SP quasi forfait und freiwillig abgegeben. Oder wie es der Präsident der SP, der Cedric Wermuth, sagt.
6: Ich meine, in der besten Phase der Geschichte von einem Club kannst du doch nicht alles auf den Grind stellen.
9: Ups, Bernhard, das war der falsche Präsident von einem anderen Club. Aber die Frage stellt sich natürlich jetzt mehr als sonst. Wer ist eigentlich der Matthias Hüppi von der SP? der Cedric Wermuth oder der Daniel Josic.
6: Und das ist eine Dynamik, die ist eigentlich fast nicht mehr handelbar.
9: Wermuth, Hüppi, Josic, Jacqueline Badran hat ja irgendwie recht. Alles voll von Alpha-Männchen. Gut, der Daniel Josic ist also das zweite möchtegern Alpha-Männchen von der SP, wo der eigenen Partei den Rücken kehrt und ins Brackwasser von der Parteilosigkeit geht fischen. Der Mario Fehr, Sicherheitsdirektor vom Kanton Zürich, ist ja vor 5 Jahren selber aus der SP ausgetreten und hat in dieser Zeit offenbar eine Art Weiterbildung gemacht. Nach dem Messerattacke in Winterthur hat Mario Fehr nämlich in nur wenigen Stunden eine tipptoppe Ferndiagnose gestellt.
7: Das ist ein Mensch, der also ganz offensichtlich auch eine Verwirrung hat, aber er hat eine Verwirrung, die dschihadistisch motiviert ist.
9: Eine dschihadistisch motivierte Verwirrung. Ich habe gar nicht gewusst, dass es die psychiatrische Diagnose gibt. Oder dass der Mario Fehr einen Doktortitel in Psychiatrie hat.
0: Ja, also meine weissen Haare sind mir ein bisschen zu Berg gestanden.
9: Aber eben, vielleicht ist das ja auch eine realistische Einschätzung von der momentanen SP. Die Einsicht, dass die SP wie GC einfach eine Art ein Ausbildungsverein ist. Jahrelang Talent ausbilden und sie dann irgendwann in die Parteilosigkeit entlassen. Oder sie einfach in den Babyklappen zu entsorgen. Also in der GLP. Aber vielleicht ist ja auch genau das der soziale Gedanke, den die SP ausmacht. Sozialdemokraten für alle, statt nur für die SP. In dem Sinn, ein gutes Miteinander.
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8 Minuten noch, dann ist es 11:30. Es ist still draußen. Bin auf der Nachtschicht, vielleicht auch gerade ein bisschen ruhiger. Zeit zum Abfahren und eventuell schon mal überlegen, was die neue Woche so bringt. Dazu SRF 1 und gerade jetzt der Traufer. Herzscherben.

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1: Sonntagabend. Wir gehen auf Mitternacht zu.
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1: Wenn man so in den Bergen oder in der Alp unterwegs ist, dann trifft man etwa die mal auf eine Kuh. Vielleicht mal etwa auf einen Geiss. Es gäbe aber gerade jetzt im Frühsommer noch viel, viel mehr Tiere auf einer Alp.
3: Das ist wahrscheinlich eine der artenreichsten Ecken überhaupt. Wir haben die mittlere Höhenanlage bei etwa 1200 Meter. Bis da oben haben wir über 100 Tagfalterarten. 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
3: Da ist er. Das ist der mattfleckige Weissling. Das ist eine ganz geile Art. Siehst du
4: ihn? Ja. Oh, und einer ist ganz schnell noch vorbeikommen.
3: Genau. Das ist ein Braunauge, der dort so schnell fliegt. Und da haben wir einen kleinen Dickkopfalter, der da so rumhüpft. Ein Schwalbenschwanz. Da haben sie auch zwei Bläulinge. Bärmutterfalter. Da haben wir wieder einen Apollofalter. Fantastisch.
1: Ja, tönt nach einem rechten Umgeflatter auf dieser Alp. 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

Schon gleich Mitternacht. 10 Minuten geht es noch, wenn ich so auf die Uhr schaue. Das war es von mir an diesem Sonntagabend hier auf SRF 1. Damian Betschart ist mein Name. Schön, sind Sie mit dabei gewesen. Ich wünsche Ihnen jetzt ganz eine gute Nacht, falls Sie noch am Arbeiten sind. Oder gute Nacht, wenn es jetzt gerade ins Bett geht, so wie bei mir. Und morgen natürlich einen guten Start in die frische Woche. Ade miteinander.

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0: die Nachrichten von SRF von Mitternacht mit Simon Rechle und diesen Themen. Der Iran greift erstmals seit längerem wieder Israel an. Unsere Korrespondentin schätzt das ein. Dann blicken wir auf die Ukraine-Gespräche am Abend in London und wir schauen auf die Leichtathletin Audrey Vero. Sie läuft die schnellste 800-Meter-Zeit seit über 40 Jahren. Das Wetter, es gibt nochmals recht viel Sonne. Gegen Abend dann erste Gewitter. Erstmals seit 2 Monaten hat der Iran wieder Raketen in Richtung Israel abgefeuert. Staatliche Medien im Iran meldeten, es seien 2 Angriffswellen gestartet worden. Die israelische Armee ihrerseits teilte mit, Flugabwehrsysteme seien im Einsatz, um Raketen aus dem Iran abzufangen. In weiten Teilen Nordisraels wurde Luftalarm ausgelöst. Nach Angaben eines israelischen Fernsehsenders schlugen Raketentrümmer ein. Der Iran begründete die Attacke mit wiederholten Verstößen Israels gegen die Waffenruhe im Libanon. Israel hatte die Ziele der Hisbollah-Miliz im Libanon angegriffen. Der Iran hatte anschließend mit Vergeltung gedroht. Nun stellt sich die Frage, wie reagieren die USA und Israel auf die neuen Angriffe? Dazu sagt Nahost-Korrespondentin Anita Bünter.
1: Nun, laut iranischen Medien zielte der Angriff auf eine israelische Militärbasis und der Angriff sei als Warnung an Israel zu verstehen. Israelische Medien zitieren israelische Offizielle, wonach Israel energisch auf den Angriff reagieren werde. Ministerpräsident Netanyahu werde ein Sicherheitstreffen abhalten, sprich ein Szenario, in dem Israel wieder in einer direkten Konfrontation mit dem Iran stünde. Aber mehrere Medien berichten auch, dass US-Präsident Trump den israelischen Ministerpräsidenten davon abhalten will, zurückzuschlagen. Gleichzeitig soll er den Iran aufgerufen haben, wieder an den Verhandlungstisch zurückzukehren. Die Frage ist nun, ob US-Präsident Trump Netanyahu wirklich von einem Gegenschlag abhalten kann. Wenn das nicht gelingt, droht eine neue Eskalation, eine weitere Runde in diesem Krieg, so wie wir ihn schon im Frühjahr gesehen haben.
0: So die Einschätzung von Anita Bünter in der SRF-Tagesschau. Der britische Premierminister Keir Starmer, der französische Präsident Emmanuel Macron und der deutsche Bundeskanzler Friedrich Merz haben sich am Abend in London getroffen. Thema dabei die Unterstützung für die Ukraine. Auch der ukrainische Präsident Volodymyr Zelensky ist später dazu gestoßen. Nach dem Treffen haben die 4 Länder eine gemeinsame Erklärung veröffentlicht. Sie fordern von Russland einen sofortigen Waffenstillstand und Verhandlungen über ein Ende des Krieges gegen die Ukraine. Großbritannien, Frankreich und Deutschland gelten als die wichtigsten europäischen Unterstützer der Ukraine, das sich gegen die russische Invasion wehrt. In den Kosovo. Bei den Parlamentswahlen dort liegt die Partei von Regierungschef Albin Kurti vorn. Allerdings dürfte sie weniger Stimmen machen als bei der letzten Wahl. Nach der Auszählung von rund 3/4 der Stimmen liegt Kurtis Partei bei etwas mehr als 40% der Stimmen. Im Dezember hatte sie noch 51% geholt. Laut offiziellen Angaben haben nur etwas mehr als 1/3 der Wahlberechtigten ihre Stimme abgegeben. Die Wahl ist die 3. in rund 1,5 Jahren. Der Grund, Regierung und Opposition konnten sich im Kosovo nicht darauf einigen, wer das Staatspräsidium übernehmen soll. Im April wurde deshalb das Parlament aufgelöst. Und auch in Armenien haben die Menschen ein neues Parlament gewählt und damit auch über die künftige Ausrichtung des Landes im Südkaukasus entschieden. Der bisherige Regierungschef Nikol Paschinyan hat sich in den vergangenen Jahren der EU angenähert. Nun liegt er laut ersten Hochrechnungen vorn mit 57% der Stimmen. Das meldet die Zentrale Wahlkommission Armeniens. Stärkste oppositionelle Kraft wurde demnach die prorussische Partei Starkes Armenien mit 21%. Wechseln wir zum Sport und zu einer außerordentlichen Leistung in der Leichtathletik. Beim Diamond League Meeting in Stockholm gewinnt die Freiburgerin Audrey Vero über 800 Meter. Sie unterbot dabei ihren eigenen Schweizer Rekord und lief die drittschnellste Zeit, die es je gegeben hat. Sportredaktor Men Maruk berichtet.
2: Das Potenzial der 22-jährigen Audrey Vero ist schon lange erkannt. In großen Schritten ist sie in den letzten Jahren der Weltspitze näher gekommen. Der Saisonstart ist ihr mit dem ersten Sieg bei einem Diamond League Meeting vor einer Woche in Rabat perfekt gelungen. Doch was sie nun in Stockholm abgeliefert hat, verdient das Prädikat Weltklasse. Vero läuft in einer Minute 53 Sekunden und 98 Hundertstel als Siegerin ins Ziel.
3: Es ist crazy. Ich bin sehr glücklich mit meiner Zeit. Und ich denke, ich muss eine Woche haben, um nachdenken auf diese Performance.
2: Diese Zeit ist fast 2 Sekunden schneller als ihr bisheriger Schweizer Rekord. Mit 1,53,98 ist sie die drittschnellste Frau über die 2 Bahnrunden der Geschichte. Einzig 2 Läuferinnen in den 80er Jahren waren noch schneller als Vero. Die aktuelle Leistung von Audrey Vero ist mit dem 100-Meter-Hürden-Weltmeistertitel von Ditashi Kambunchi aus der letzten Saison auf eine Stufe zu stellen.
0: Und nur noch Tennis, da hat der Deutsche Alexander Zverev das French Open gewonnen. Für den 29-Jährigen ist es der erste Grand-Slam-Titel der Karriere. Im Finale besiegt er den Italiener Flavio Cobolli in 5 Sätzen. Und noch die Wetteraussichten. Die neue Woche startet trotz Wolkenfeldern ziemlich sonnig und es gibt rund 26 Grad. Am Nachmittag kommen dann mehr Wolken auf und gegen Abend gibt es gebietsweise Gewitter. Das waren Nachrichten von Radio SRF. Am Mikrofon und verantwortlich war Simon Richle.

0: Die Nachrichten von SRF um 1 mit Simon Richle und wir beginnen im Nahen Osten. Erstmals seit 2 Monaten hat der Iran wieder Raketen in Richtung Israel abgefeuert. Staatliche Medien im Iran melden, es seien 2 Angriffswellen gestartet worden. Die israelische Armee ihrerseits teilte mit, Flugabwehrsysteme seien im Einsatz, um Raketen aus dem Iran abzufangen. In weiten Teilen Nordisraels wurde Luftalarm ausgelöst. Nach Angaben eines israelischen Fernsehsenders schlugen Raketentrümmer ein. Der Iran begründete die Attacke mit wiederholten Verstößen Israels gegen die Waffenruhe im Libanon. Israel hatte Ziele der Hisbollah-Miliz in der libanesischen Hauptstadt Beirut angegriffen. Der Iran hatte anschließend mit Vergeltung gedroht. Nun stellt sich die Frage, wie reagieren die USA und Israel auf diese neuen Angriffe? Dazu sagt Nahost-Korrespondentin Anita Bünter.
1: Nun, laut iranischen Medien zielte der Angriff auf eine israelische Militärbasis und der Angriff sei als Warnung an Israel zu verstehen. Israelische Medien zitieren israelische Offizielle, wonach Israel energisch auf den Angriff reagieren werde. Ministerpräsident Netanyahu werde ein Sicherheitstreffen abhalten, sprich ein Szenario, in dem Israel wieder in einer direkten Konfrontation mit dem Iran stünde. Aber mehrere Medien berichten auch, dass US-Präsident Trump den israelischen Ministerpräsidenten davon abhalten will, zurückzuschlagen. Gleichzeitig soll er den Iran aufgerufen haben, wieder an den Verhandlungstisch zurückzukehren. Die Frage ist nun, ob US-Präsident Trump Netanyahu wirklich von einem Gegenschlag abhalten kann. Wenn das nicht gelingt, droht eine neue Eskalation, eine weitere Runde in diesem Krieg, so wie wir ihn schon im Frühjahr gesehen haben.
0: So die Einschätzung von Anita Bünter in der SRF-Tagesschau. Der britische Premierminister Keir Starmer, der französische Präsident Emmanuel Macron und der deutsche Bundeskanzler Friedrich Merz haben sich am Abend in London getroffen. Thema dabei die Unterstützung für die Ukraine bei der Verteidigung gegen Russland. Auch der ukrainische Präsident Volodymyr Zelensky ist später dazu gestoßen. Nach dem Treffen haben die 4 Länder eine gemeinsame Erklärung veröffentlicht. Sie fordern von Russland einen sofortigen Waffenstillstand und Verhandlungen über ein Ende des Krieges. Und jetzt zum Sport, zuerst mit Leichtathletik. Beim Diamond League Meeting in Stockholm gewinnt die Schweizerin Audrey Vero über 800 Meter und zwar mit einer außerordentlich starken Zeit. Sie hat ihren eigenen Schweizer Rekord unterboten und ist die drittschnellste Zeit jemals gelaufen, die schnellste seit über 40 Jahren. Und Tennis, der Deutsche Alexander Zverev gewinnt das French Open in Paris. Für den 29-Jährigen ist es der erste Grand Slam-Titel seiner Karriere. Im Finale hatte er den Italiener Flavio Cobolli in 5 Sätzen besiegt. Noch die Wetteraussichten. Die neue Woche startet recht sonnig mit rund 26 Grad. Am Nachmittag gibt es dann mehr Wolken und gegen Abend kommen zunehmend Gewitter auf. Das waren Nachrichten von Radio SRF. Am Mikrofon und verantwortlich war Simon Richle.

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SRF-Verkehrsinfo von 1.33 Uhr A1A, Autobahnzubringer Lausanne-Süd. Bei Lausanne-Malédière, Verzweigung Aiguebland. Zwischen Lausanne-Malle und der Verzweigung Aiguebland in beiden Richtungen Gefahr wegen Personen auf der Fahrbahn.

0: Die Nachrichten von SRF um 2 mit Simon Richle. Erstmals seit 2 Monaten hat der Iran wieder Raketen in Richtung Israel abgefeuert. Israel hat die Raketen nach eigenen Angaben abgefangen. Laut eines israelischen Fernsehsenders schlugen Raketentrümmer ein. Der Iran sagt, er habe Israel attackiert, weil Israel gestern Ziele in der libanesischen Hauptstadt Beirut angegriffen hat. Israel kämpft dort laut eigenen Angaben die Hisbollah-Miliz. Nun stellt sich die Frage, wie reagieren die USA und Israel auf die iranischen Angriffe? Dazu sagt Nahost-Korrespondentin Anita Bünter in der Tagesschau.
1: Nun, laut iranischen Medien zielte der Angriff auf eine israelische Militärbasis und der Angriff sei als Warnung an Israel zu verstehen. Israelische Medien zitieren israelische Offizielle, wonach Israel energisch auf den Angriff reagieren werde. Ministerpräsident Netanyahu werde ein Sicherheitstreffen abhalten, sprich ein Szenario, in dem Israel wieder in einer direkten Konfrontation mit dem Iran stünde. Aber mehrere Medien berichten auch, dass US-Präsident Trump den israelischen Ministerpräsidenten davon abhalten will, zurückzuschlagen. Gleichzeitig soll er den Iran aufgerufen haben, wieder an den Verhandlungstisch zurückzukehren. Die Frage ist nun, ob US-Präsident Trump Netanyahu wirklich von einem Gegenschlag abhalten kann. Wenn das nicht gelingt, droht eine neue Eskalation, eine weitere Runde in diesem Krieg, so wie wir ihn schon im Frühjahr gesehen haben.
0: Der britische Premierminister Keir Starmer, der französische Präsident Emmanuel Macron und der deutsche Bundeskanzler Friedrich Merz haben sich am Abend in London getroffen. Thema war die Unterstützung für die Ukraine bei der Verteidigung gegen Russland. Auch der ukrainische Präsident Volodymyr Zelensky ist später dazu gestoßen. Nach dem Treffen haben die 4 Länder eine gemeinsame Erklärung veröffentlicht. Sie fordern von Russland einen sofortigen Waffenstillstand und Verhandlungen über ein Ende des Krieges. Und jetzt zu Parlamentswahlen. In Armenien, das historisch Russland nahesteht, dürfte der pro-westliche Regierungschef Nikol Pashinyan bei den Wahlen der Sieger sein. Gemäß Zwischenresultaten kommt er auf über 54% der Stimmen. Er selbst hat bereits seinen Sieg verkündet. Hinter der EU-freundlichen Partei von Pashinyan liegt eine pro-russische Oppositionspartei auf Platz 2. Und im Kosovo sind die meisten Stimmen ausgezählt. Die Partei von Regierungschef Albin Kurti hat mit rund 43% am meisten Stimmen geholt, es sind aber weniger Stimmen als bei den letzten Wahlen im Dezember. Im Kosovo wurde zum 3. Mal in rund 1,5 Jahren gewählt, weil sich Regierung und Opposition nicht auf eine Staatspräsidentin oder einen Staatspräsidenten einigen können. Und noch die Wetteraussichten. Die neue Woche startet recht sonnig und mit rund 26 Grad. Am Nachmittag gibt es aber mehr Wolken und gegen Abend kommen dann zunehmend